Das war das 5. brandenburgische Konzert in D-Dur. Bachwerkeverzeichnis 1050 mit Emmanuel Pahü, Flöte und mit den Berliner Barocksolisten unter Rainer Kussmaul. Und jetzt begeben wir uns hier im ARD-Nachtkonzert auf die Spuren des legendären Farinelli, der berühmteste Kastrat des 18. Jahrhunderts. Sein Name fasziniert bis heute. Keiner konnte die Töne länger aushalten als er. Sein Stimmumfang war größer als bei anderen Kastraten. Seine Stimme reiner Wohlklang. Und um dieser Stimme so nah wie möglich zu kommen, wurden in der folgenden Aufnahme zwei Stimmen zusammengemixt. Die Sopranistin Eva Mauer-Skodlewska und der Countertenor Derek Lee Reagan singen hier Son qual nave cagitata, die Arie, die Farinelli damals als Abbate in der Oper Artaserse gesungen hat.

Als Einlage zu Johann Adolf Hasses Oper Artaserse hat Farinellis Bruder Riccardo Broschi diese Arie komponiert, Son qual nave cagitata, und in die großen Fußstapfen des Farinelli sind hier gleich zwei getreten, nämlich die Sopranistin Eva Mauer-Skodlewska und der Countertenor Derek Lee Reagan. Christophe Rousset leitete Les Talents Lyriques. Weiter geht's mit Benjamin Britten. 1939 ist er nach Amerika ausgewandert, im Gepäck die Partitur eines angefangenen Violinkonzerts. Es ist recht ernst geworden, meinte Britten, als er damit fertig war. Zugleich aber auch, es ist zweifellos mein bestes Stück. Das hören wir jetzt interpretiert von Frank-Peter Zimmermann zusammen mit dem schwedischen Radiosinfonieorchester unter Manfred Honeck.

Frank-Peter Zimmermann war der Solist in Benjamin Brittens Violinkonzert in D-Moll, Opus 15. Manfred Honeck dirigierte das schwedische Radiosinfonieorchester. Kurz nach 3 Uhr ist es, Sie hören das ARD-Nachtkonzert, präsentiert von BR Klassik, jetzt mit Klaviermusik von Franz Schubert. Viel Vergnügen mit seinen Moments Musicaux, Deutschverzeichnis 780, hier in einer Aufnahme mit dem Pianisten Martin Helmchen.

Martin Helmchen hat die Moments Musicaux interpretiert, Klaviermusik von Franz Schubert, zu finden im Deutschverzeichnis unter der Nummer 780. Und jetzt geht's hier im ARD-Nachtkonzert nach Belgien. Dort war nämlich mal der finnische Komponist Erkki Gustaf Mellartin unterwegs und hat dankenswerterweise seine Impressionen von Brüssel bis Brügge, von der Großstadt bis an die Küste musikalisch festgehalten in der folgenden lyrischen Suite. Ein musikalisches Reiseandenken hier mit dem Philharmonischen Orchester Tampere unter Leif Segerstam.

Der finnische Komponist Erkki Gustaf Mellartin war in Belgien unterwegs und hat diese Impressionen verarbeitet in seiner lyrischen Suite Nummer 3. Impressionen von Belgien für Orchester, die haben wir hier gehört mit dem Philharmonischen Orchester Tampere unter Leif Segerstam. Und jetzt ist es kurz vor 4 Uhr.

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1: Um 4 Uhr mit Katja Kindermann. Die EU verlängert ihre Wirtschaftssanktionen gegen Russland. Das haben die EU-Staats- und Regierungschefs am Abend bei ihrem Gipfel in Brüssel beschlossen. Aus der Nachrichtenredaktion Christiane Rüther.
2: Es war das erste Treffen seit der Abwahl des ungarischen Rechtsnationalisten Orbán. Eine Einigung der 27 Staaten war ohne ihn wieder möglich. So werden die Wirtschaftssanktionen erstmals nicht nur um 6, sondern direkt um 12 Monate verlängert. Weiteres großes Thema des EU-Gipfels ist China. Insbesondere wird es darum gehen, wie sich die EU der Exportmacht gegenüber positioniert. Die oftmals billigeren chinesischen Produkte setzen der europäischen Wirtschaft zu. Deshalb soll über Gegenmaßnahmen beraten werden.
1: Der Iran verzichtet vorübergehend darauf, Gebühren für die Straße von Hormus zu erheben. Das gab der oberste Nationale Sicherheitsrat über Staatsmedien bekannt. Allerdings verlangt der Iran von allen Handelsschiffen, dass sie einen Antrag stellen, bevor sie die Meerenge passieren wollen. Hintergrund ist das zwischen den USA und dem Iran geschlossene Rahmenabkommen. Es sieht unter anderem eine freie Durchfahrt durch die Straße von Hormus vor. In den kommenden 60 Tagen wollen beide Seiten ein dauerhaftes Friedensabkommen aushandeln. Auf ihrer Konferenz in Hamburg ringen die Innenministerinnen und Minister von Bund und Ländern um eine einheitliche Linie in der Migrationspolitik. Ein Streitpunkt ist das Bleiberecht für Geflüchtete aus Syrien. Die unionsgeführten Länder sehen die Voraussetzungen für die Rückkehr vieler Menschen als gegeben an. Die SPD-geführten Länder hingegen wollen zunächst nur Straftäter und Gefährder zurück nach Syrien bringen. Zur Begründung hieß es, viele Firmen seien schließlich auf gut integrierte Menschen angewiesen. Bei der Fußball-WM hat Co-Gastgeber Kanada einen großen Schritt in Richtung K.O.-Runde gemacht. Kanada gewann mit 6:0 gegen Katar. Aus dem ARD-WM-Team Silke Heine.
3: Mit einem 6:0 gegen Katar hat Kanada einen großen Schritt in Richtung Sechzehntelfinale gemacht. Dank des deutlichen Sieges übernimmt der Co-Gastgeber sogar die Führung in der Gruppe B vor der Schweiz, die beim 4:1 gegen Bosnien-Herzegowina ebenfalls den ersten Sieg bei dieser WM feierte und genau wie Kanada 4 Punkte auf dem Konto hat. Die Freude der Kanadier ist allerdings nicht ungetrübt, denn Ismaël Koné verletzte sich nach einem Foul offensichtlich schwer, musste mit einer Trage vom Platz gebracht werden. Der für Koné eingewechselte Nathan Saliba widmete sein Tor zum 4:0 seinem Teamkollegen. Im ersten Spiel des Tages hatten sich Tschechien und Südafrika 1:1 getrennt.
1: Das waren die Nachrichten. Das Wetter in Deutschland: tagsüber gebietsweise freundlich, im Nordwesten teils starke Gewitter. Höchstwerte 23 bis 28 Grad an den Küsten bis 38 Grad am Oberrhein. Am Samstag zeitweise heiter, vor allem im Osten Schauer und Gewitter möglich, 23 bis 38 Grad. Und auch am Sonntag heiter, im Tagesverlauf steigt die Unwettergefahr bei 20 bis 38 Grad. Es ist jetzt 4:03.
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4: Mit Constanze Fennel. Schön, dass Sie schon oder noch wach sind. Mit Musik aus der Familie Bach starten wir in diese Stunde. Karl Philipp Emanuel war zu seiner Zeit der berühmteste Bach und wurde noch bis in die zweite Hälfte des 18. Jahrhunderts hinein geliebt und bewundert. Ein Avantgardist im besten Sinne. Er hat das Tor zur Wiener Klassik aufgestoßen mit Musik voll unerhörtem Feuer und stürmischem Drängen. Zum Beispiel dieser hier.

Musik von Carl Philipp Emanuel Bach hier im ARD-Nachtkonzert. Sein Oboenkonzert in S-Dur, Werkeverzeichnis 165, haben wir hier ausgeführt, mit Flöte und Orchester gehört. Machiko Takahashi wurde begleitet vom Konzertgebau Kammerorchester Amsterdam unter Roland Kieft. Kurz vor 16:30 ist es. Mit Mozart das Tanzbein schwingen. Das konnte man anscheinend sehr gut, denn Mozart liebte das Tanzen, vor allem auf privaten Hausbällen. Nach einem Ball, den er selbst mal bei sich zu Hause in Wien ausgerichtet hatte, schrieb er an seinen Vater: Wir haben abends um 6 Uhr angefangen und um 7 Uhr aufgehört. Was? Nur eine Stunde? Nein, nein. Morgens um 7 Uhr.

Das waren 6 deutsche Tänze, Köchelverzeichnis 509, geschrieben von Wolfgang Amadeus Mozart und gespielt vom Ensemble Tafelmusik unter Bruno Weil. Und jetzt darf ich Sie einladen zu einem kleinen Museumsrundgang hier im ARD-Nachtkonzert. La Primavera, der Frühling, L'Adorazione dei Maggi, die Anbetung der Könige und La Nascita di Venere, die Geburt der Venus, sind 3 Werke von Botticelli, die man in den Uffizien in Florenz bewundern kann. Der Komponist Ottorino Respighi hat sie mit Klängen gemalt, sehr praktisch, wenn man gerade nicht nach Italien fahren kann. Hier ist das Orpheus Chamber Orchestra mit dem Trittico Botticelliano.

So klingen Renaissance-Gemälde bei Ottorino Respighi. Das war das Trittico Botticelliano für kleines Orchester, das klingende Botticelli-Triptychon, hier mit dem Orpheus Chamber Orchestra. Und jetzt ist es kurz vor 5 Uhr.

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1: Um 5 Uhr mit Katja Kindermann. Die EU verlängert ihre Wirtschaftssanktionen gegen Russland. Das haben die EU-Staats- und Regierungschefs am Abend bei ihrem Gipfel in Brüssel beschlossen. Aus der Nachrichtenredaktion Christiane Rüther.
2: Es war das erste Treffen seit der Abwahl des ungarischen Rechtsnationalisten Orbán. Eine Einigung der 27 Staaten war ohne ihn wieder möglich. So werden die Wirtschaftssanktionen erstmals nicht nur um 6, sondern direkt um 12 Monate verlängert. An den Beratungen der EU-Staaten nahm auch der ukrainische Präsident Selenskyj teil. Er hatte schon im Vorfeld weitere Unterstützung von seinen europäischen Verbündeten eingefordert. Weiteres großes Thema des EU-Gipfels ist China. Insbesondere wird es darum gehen, wie sich die EU der Exportmacht gegenüber positioniert. Die oftmals billigeren chinesischen Produkte setzen der europäischen Wirtschaft zu. Deshalb soll über Gegenmaßnahmen beraten werden.
1: US-Vizepräsident Vance wird vorerst nicht zu Verhandlungen mit dem Iran in die Schweiz fliegen. Als Grund nannte das Weiße Haus logistische Schwierigkeiten. Ob und wann die Reise stattfinden soll, ist unklar. Eigentlich sollten sich die Delegationen aus dem Iran und den USA bereits heute in einem Hotel bei Luzern treffen, um über ein dauerhaftes Ende des Krieges zu verhandeln. Grundlage ist das Rahmenabkommen, das die Präsidenten der USA und des Iran, Trump und Pezeshkian, am Mittwoch unterzeichnet hatten. In Hamburg endet heute die Innenministerkonferenz von Bund und Ländern. Nach letzten Beratungen sollen Beschlüsse gefasst werden. Auch Verteidigungsminister Pistorius wird erwartet. Aus der Nachrichtenredaktion Martin Seiler.
3: Die Sicherheitslage steht im Fokus beim Treffen der Innenministerinnen und Minister. Russische Sabotage, Blackouts, Cyberabwehr. Bund und Länder wollen die Infrastruktur und die Bevölkerung besser im Katastrophenfall schützen. Hamburgs Innensenator Grote, der den Vorsitz hat, betonte, es brauche einen übergreifenden Fahrplan. Niedersachsens Innenministerin Behrens kritisierte, in den vergangenen Jahren seien immer wieder Beschlüsse zum Zivilschutz gefasst worden, passiert sei danach wenig. Neben der Sicherheitslage geht es bei der Konferenz auch um Jugendkriminalität und um Gewalt bei Fußballspielen.
1: Bei der Fußball-Weltmeisterschaft hat Mexiko vorzeitig das 16. Finale erreicht. Der Co-Gastgeber gewann gegen Südkorea mit 1:0. Mit Kanada hat zudem ein weiterer WM-Gastgeber ein Ausrufezeichen gesetzt und sich mit 6:0 gegen Katar durchgesetzt. Zuvor hatte die Schweiz mit 4:1 gegen Bosnien-Herzegowina gewonnen. Tschechien und Südafrika trennten sich 1:1. Das waren die Nachrichten. Das Wetter in Deutschland. Tagsüber gebietsweise freundlich, im Nordwesten teils starke Gewitter. Höchstwerte 23 bis 28 Grad an den Küsten bis 38 Grad am Oberrhein. Am Samstag zeitweise heiter, vor allem im Osten Schauer an Gewitter möglich. Die Temperaturen liegen dann bei 23 bis 38 Grad. Die Zeit, es ist jetzt 5.03 Uhr.
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4: Einen schönen guten Morgen, ich bin Constanze Fennel und ich begrüße Sie hier mit Musik von Ethel Smyth.

Musik der Komponistin Ethel Smyth, eine beeindruckende Engländerin mit viel Sinn für Humor und für die schönen Dinge. Eins davon ist diese Suite für Streichorchester von ihr. Den ersten Satz daraus haben wir hier gerade gehört in einer Aufnahme mit dem Orchestre de Chambre de Lausanne unter Joshua Weilerstein. 5:10 ist es, Sie hören das ARD-Nachtkonzert, präsentiert von BR Klassik, jetzt mit Musik von Ignaz Moscheles. Er war Komponist, Dirigent, Musikpädagoge und vor allem als gefeierter Klaviervirtuose zu seiner Zeit europaweit bekannt. Komponiert hat er entsprechend viel für das eigene Instrument, das Klavier, zum Beispiel dieses Konzert in F-Dur.

Allegro Maestoso, der erste Satz aus dem Klavierkonzert Nummer 1 in F-Dur Opus 45 war das von Ignaz Moscheles. Howard Shelley war der Solist und er hatte auch die Leitung in dieser Aufnahme mit dem Tasmanian Symphony Orchestra. Es war einmal ein Müller aus Böhmen, der hatte zwei Söhne, sogar Zwillinge. Beide wurden Gesellen und dann Müllermeister. Aber der eine hat auf sein Erbteil verzichtet und hat sich der Musik gewidmet. Klingt wie ein Märchen, ist aber keins. Josef Mislewitschek war der Müller, der keiner sein wollte. Mozart schrieb, er war voll Feuer, Geist und Leben. Und so klingt auch seine Musik.

Musik von Josef Myslivicek hier im ARD-Nachtkonzert. Das Orfeo Barockorchester hat diese Sinfonie in B-Dur von ihm gespielt, unter der Leitung von Michi Geig. Der russische Komponist Alexander Glasunow, der hat nicht nur Ballette komponiert, sondern er hatte auch selbst eine Affinität zum Tanzen. Er muss ein begnadeter und sehr eleganter Tänzer gewesen sein, der das auf den St. Petersburger Adelsbällen gern unter Beweis gestellt hat. Besonders beliebt waren dort Walzer und da hat Glasunow auch selbst einiges beigesteuert, zum Beispiel diesen Konzertwalzer in D-Dur.

Wir tanzen uns mit Schwung in den frühen Freitagmorgen hier im ARD-Nachtkonzert. Das war ein Konzertwalzer von Alexander Glasunow, die Nummer 1 in D-Dur Opus 47. Jewgeni Svetlanov dirigierte das Philharmonia Orchestra London. Und jetzt ist es gleich 17:45. Als nächstes habe ich für Sie Musik von Tommaso Albinoni. Er hat einen ganzen Schwung Oboen-Konzerte auf den Markt gebracht. Und hier kommt jetzt gleich eins mit zwei Solisten. Das Concerto in G-Dur Opus 9 Nummer 6. Alfredo Bernardini und Paolo Grazzi werfen sich musikalisch die Bälle zu und werden dabei begleitet vom Concerto Armonico.

Alfredo Bernardini und Paolo Grazzi haben die Solopartien gespielt in diesem Konzert in G-Dur für zwei Oboen und Streichorchester, Opus 9 Nummer 6 von Tommaso Albinoni, und mit ihnen musiziert hat das Concerto Armonico. Kurz vor 6 Uhr ist es. Barockmusik zum Aufwachen kommt jetzt von Johann Adolf Hasse. Das hier ist eine Sinfonia in D-Dur von ihm, gespielt vom London Early Opera Orchestra unter

Später hat sich Georg Friedrich Händel bedient an dieser Musik vom Kollegen Johann Adolf Hasse. Seine Sinfonia in D-Dur Opus 4 Nummer 2 haben wir hier gerade gehört, gespielt vom London Early Opera Orchestra unter Bridget Cunningham. Und damit ging das ARD-Nachtkonzert zu Ende. Es wurde Ihnen präsentiert von BR Klassik. Ich bin Constanze Fennel und danke Ihnen ganz herzlich fürs Zuhören. Einen schönen Tag und dann auch schon mal ein schönes Wochenende.

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1: 6 Uhr. EU verlängert Sanktionen gegen Russland um ein Jahr. US-Vizepräsident reist vorerst nicht zu Iran-Gesprächen in die Schweiz. Starmer-Rivale Burnham gewinnt wichtige Nachwahl. Das Wetter sonnig und schwülheiß, vereinzelt Gewitter bis 38 Grad. Mein Name ist Daniel Skondo. Guten Morgen. Zum ersten Mal hat die EU Sanktionen gegen Russland um ein Jahr verlängert. Die 27 Staats- und Regierungschefs haben sich auf ihrem Gipfel in Brüssel darauf geeinigt. Bisher waren die Sanktionen immer nur um 6 Monate verlängert worden. Trotzdem gibt es Streit über den Umgang mit Russland. ARD-Korrespondentin Sabrina Fritz.
2: Bulgarien hat angekündigt, das 21. Sanktionspaket zu blockieren. Gleichzeitig zeigen sich einige Regierungschefs verärgert, dass Ratspräsident Antonio Costa Kontakte nach Russland geknüpft hat, um die Möglichkeit von Verhandlungen auszuloten. Dies war offenbar nicht mit den Staats- und Regierungschefs abgesprochen. Nachdem der ungarische Regierungschef Viktor Orban nicht mehr mit am Tisch sitzt, hatte zum Beispiel die Ukraine auf mehr Einigkeit im Widerstand gegen Russland gehofft.
1: US-Vizepräsident Vance fliegt nun doch erstmal nicht in die Schweiz, um weiter mit Vertretern des Iran zu verhandeln. Das Weiße Haus teilte mit, die Pläne für die technischen Gespräche mit dem Iran seien noch nicht abgeschlossen. Man freue sich aber auf einen baldmöglichen Start der Verhandlungen. Carsten Kühntop.
3: Die Verzögerung dürfte zeigen, wie komplex die Aufgabe ist, vor der die Unterhändler jetzt stehen. Das Ziel, innerhalb von nur 60 Tagen ein Abkommen auszuhandeln, gilt als sehr ambitioniert. Amerikanische Medien berichten, auch in der Trump-Regierung zweifelten manche daran, dass sich dieser Zeitplan einhalten lässt. Nicht nur die Opposition, sondern auch führende Politiker der Republikaner kritisieren Trumps Vereinbarung mit dem Iran scharf.
1: In Großbritannien hat der Labour-Politiker Burnham eine wichtige Nachwahl um einen Sitz im Parlament gewonnen. Damit ist Burnham in der Position, den angeschlagenen Premierminister Starmer herauszufordern, als Labour-Chef und als Regierungschef. Burnham setzte sich im Wahlkreis Makerfield durch. Den Weg für die Abstimmung hatte ein anderer Labour-Politiker bewusst freigemacht, um die Nachwahl auszulösen. Nach einem Brand wird das Parkhaus am Sedambad in Bad Homburg im Hochtaunuskreis heute wieder geöffnet. Das meldet die Stadt. Vor knapp 2 Monaten waren mehrere Autos in dem Parkhaus abgebrannt oder beschädigt worden. HR-Reporter Andreas Gerlach.
4: Rund 400 Parkplätze sind jetzt da, knapp 150 weniger als vor dem Feuer. Die Stadt Bad Homburg teilt mit, man hat die Sanierung gleich genutzt, um ein modernes Zugangssystem zu schaffen. Heißt, es geht auch kostenfreies Parken, nämlich für Badegäste der Taunustherme und des Sedambads. Alle anderen müssen zahlen. Sichergestellt wird das durch das Erfassen der Autokennzeichen beim Reinfahren.
1: Zweites Spiel, zweiter Sieg. Mitgastgeber Mexiko hat sich in der WM-Gruppenphase auch gegen Südkorea durchgesetzt mit 1:0. ARD-WM-Reporter Michael Küster.
5: Für den höchsten Sieg dieses Spieltags hat Kanada gesorgt mit einem 6:0 über Katar. Der Co-Gastgeber setzt sich damit vorerst an die Spitze von Gruppe B. Allerdings müssen die Kanadier für den Rest des Turniers auf Ismaël Koné verzichten. Der Mittelfeldspieler verletzte sich schwer am Bein und wurde ins Krankenhaus gebracht. Gute Chancen aufs Weiterkommen hat auch die Schweiz nach einem 4:1 über Bosnien-Herzegowina. Schon am frühen Abend haben sich in einer schwachen Partie Südafrika und Tschechien mit 1:1 getrennt.
1: Eine Wende gab es bei der WM noch im Fall von Eintracht-Spieler Elie Wahi. Der Fußballnationalspieler der Elfenbeinküste darf jetzt doch nach Kanada einreisen. Gestern hatte es noch geheißen, die kanadischen Behörden hätten die Einreise verweigert. Hintergrund waren offenbar Ermittlungen in Frankreich wegen des Verdachts auf Betrug und Korruption im Sport. Und das steht heute auch noch an. In Hamburg geht die Innenministerkonferenz zu Ende. Bei der Tagung geht es vor allem um den Katastrophen- und Zivilschutz. Und in Fulda beginnt das letzte Wochenende des Hessentags. Heute findet dort die traditionelle Kabinettssitzung der hessischen Landesregierung statt. Das waren die Nachrichten. Das Wetter. Wieder oft sonnig und heiß heute. Am Nachmittag kann es einzelne Hitzegewitter geben. Es bleibt aber meist trocken bei Höchstwerten zwischen 32 und 38 Grad. Morgen erst noch Sonne und Wolken und im Osten einzelne Schauer und Gewitter. Dann sonnig und am Nachmittag einzelne Hitzegewitter bei ähnlichen Temperaturen wie heute. Die weiteren Aussichten: Sonntag und Montag viel Sonne, aber auch teils größere Quellwolken und Hitzegewitter bis 37 Grad. Die Zeit 6.05 Uhr.
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6: Am Mikrofon für Sie, Bastian Korf. Ich wünsche einen schönen Freitagmorgen.

Franz Schuberts Ballettmusik zu Rosamunde, Fürstin von Zypern. Ein, wie es damals hieß, großes romantisches Schauspiel in 4 Aufzügen mit Chören, Musikbegleitung und Tänzen. Es ging um die vertriebene Thronfolgerin Rosamunde, die als ahnungsloses Hirtenmädchen aufwächst und schließlich ihren rechtmäßigen Thron zurückerobert. 6:09 ist es am Freitagmorgen. 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Und die Oper Frankfurt plant ein ganz besonderes Projekt. Ende der 1920er Jahre ist Hans-Wilhelm Steinberg der Generalmusikdirektor der Oper Frankfurt gewesen. Er wurde von den Nazis vertrieben und ihm ist jetzt eine neue Produktion gewidmet, Ein Mann wie Sie. Darüber erfahren Sie mehr bei uns hier im Programm um etwa 6:40. Und bevor wir gleich zu unserem Gedicht kommen, kommen wir zum dritten Satz aus Johann David Heinichens Konzert G-Moll.

0: Fiori Musicali mit dem dritten Satz aus Johann David Heinichens Konzert G-Moll. Mittlerweile 14 Minuten nach 6.
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0: Wir begeben uns ins Hamburg des frühen 18. Jahrhunderts zu Barthold Heinrich Brockes. Kirschblüte bei der Nacht, gelesen von Rosel Zech.
2: Ich sah mit betrachtendem Gemüte jüngst einen Kirschbaum, welcher blühte in kühler Nacht bei Mondenschein. Ich glaubt, es könne nichts von größerer Weiße sein. Es schien, ob wär ein Schnee gefallen. Ein jeder, auch der kleinste Ast, trug gleichsam eine rechte Last von zierlich weißen runden Ballen. Es ist kein Schwan so weiß, da nämlich jedes Blatt, in dem da selbst des Mondes sanftes Licht selbst durch die zarten Blätter bricht, sogar den Schatten weiß und Sonderschwärze hat. Unmöglich, dachte ich, kann auf Erden was Weißers angetroffen werden. Indem ich nun bald hin, bald her im Schatten dieses Baumes gehe, sah ich von ungefähr durch alle Blumen in die Höhe und ward noch einen weißern Schein, der tausendmal so weiß, der tausendmal so klar, weshalb darob erstaunt gewahr. Der blühte Schnee schien schwarz zu sein bei diesem weißen Glanz. Es fiel mir ins Gesicht von einem hellen Stern ein weißes Licht, das mir recht in die Seele strahlte. Wie sehr ich mich im Irdischen ergetze, dacht ich, hat er dennoch weit größere Schätze. Die größte Schönheit dieser Erden kann mit der himmlischen doch nicht verglichen werden.

Fazil Say mit einer Eigenkomposition, ein Winter Morning in Istanbul an einem Summer Morning, an einem Sommermorgen in Hessen und in Deutschland. Weiter geht's mit dem Intermezzo, dem zweiten Satz aus Niels Wilhelm Gades Novelletten. Sie hören die Deutsche Kammerakademie Neuss.

0: Die Deutsche Kammerakademie Neuss interpretiert Niels Wilhelm Gade einen Ausschnitt aus seinen Novelletten E-Dur, haben Sie gerade gehört. 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

0: Das Bossa-Trio mit dem Allegretto, dem dritten Satz aus Ludwig van Beethovens Gassenhauer-Trio B-Dur. 7:02 ist es und Pfarrer Stefan Krebs aus Langen macht sich nun Gedanken in unserem Zuspruch am Morgen zu einem lieb gemeinten Wort, nämlich lieb.
1: Das ist ein ganz lieber Mensch. Würde ich so etwas über mich gerne hören? Ja, schon, aber nicht nur. Denn da schwingt noch etwas anderes mit. Ein lieber Mensch ist zwar sympathisch, aber er gilt auch als harmlos, als allzu sanft. Manche sagen zu ihm nett. Lieb, diese Eigenschaft wird auch Gott zugeschrieben. Lieber Gott, das ist wohl die gängigste Anrede in Gebeten. Viele drücken damit aus, wie sehr sie sich bei Gott geborgen fühlen. Das finde ich schön. Doch nicht alle erleben Gott auf diese Weise. Für sie ist die Anrede »Lieber Gott« heikel. Sie droht, Gott zu verharmlosen. Im Extremfall wird er dabei zu einer netten Randfigur des Lebens. Im Vorbeigehen wirft man einen Blick auf ihn und denkt, ach wie schön, er ist noch da. Und schon geht es weiter im Alltagsgeschäft. Die Rede vom lieben Gott ist lieb gemeint, aber sie greift zu kurz. Sie droht Gott zu verzwergen. Doch das wird ihm nicht gerecht. Außerdem fehlt Gott dann genau dort, wo er gebraucht wird, bei den großen Fragen des Lebens. Die bleiben nämlich groß. Was tröstet mich, wenn mir etwas Lebenswichtiges aus dem Herzen gerissen wird? Was hält mich, wenn ich selbst nicht mehr weiter weiß? Solche Fragen reichen weit über den eigenen Horizont hinaus. Der nette und harmlose Gott am Rande kann dann kaum helfen. Dafür ist er zu klein. Viele suchen dann woanders Halt und Schutz. Beim Staat, bei Versicherungen, bei Sicherheitstechnik. Das sind feine Errungenschaften. Aber ihr Schutz hat Grenzen. Derzeit fühlen sich viele besonders verletzlich und schutzbedürftig. Und nicht wenige sind enttäuscht von denen, die sie schützen sollen, denn die liefern nicht, wie erwartet. Das werden sie auch nie ganz können. Denn hinter all den Schutzschilden stehen am Ende auch nur normale Menschen mit begrenzten Möglichkeiten. Könnte Gott helfen, wenn man ihn nicht harmlos denken würde, sondern stark? Darum bitten Christen seit Jahrhunderten, zum Beispiel im Konfirmationssegen. Der lautet, Gott gebe dir Schutz und Schirm vor allem Bösen, Stärke und Hilfe zu allem Guten. Eine starke Bitte, kann Gott sie erfüllen? Einen Staat und eine Versicherung kann Gott nicht ersetzen. Aber er kann unser Leben auf andere Art schützen und mitgestalten, durch seine unverbrüchliche Liebe. Die macht mich innerlich stark und widerstandsfähig in den Härten des Lebens. Also doch die Liebe? Ja, aber nicht die vom lieben Gott, sondern vom Gott, der Liebe ist. Das ist ein feiner, aber großer Unterschied. Denn Gott ist nicht immer lieb. Oft lässt er Schlimmes geschehen, mutet Menschen Furchtbares zu. Aber er trägt all das mit, solidarisch und in Liebe. Gott ist keine harmlose Randfigur des Lebens. Gott ist die Liebe selbst, die überall in der Welt wirksam ist. Und irgendwann wird sie die Welt ganz durchdringen. Darauf hoffe ich.

Das ist der zweite Satz gewesen aus der Sonate für Streichorchester von Carlos Gomez. Sie haben das English Chamber Orchestra gehört. Und gleich hören Sie der weltliebste Sumpfnymphe. Wie heißt die? Platée. Wurde komponiert und geschrieben von Jean-Philippe Rameau. Hier kommt die Ouvertüre daraus.

L'état la lyrique mit der Ouvertüre zur Oper Platé von Jean-Philippe Rameau. 16 Minuten vor 7 ist es. Hans-Wilhelm Steinberg galt als einer der herausragenden Dirigenten seiner Zeit. Ende der 1920er Jahre wurde er als Generalmusikdirektor ans Frankfurter Opernhaus berufen. Mit der Machtergreifung der Nationalsozialisten 1933 wurde dem jüdischen Orchesterleiter dort allerdings nach nur 4 Jahren fristlos gekündigt. 1936 sah er sich gezwungen, aus Deutschland zu fliehen und in die USA zu emigrieren. Und mit der Produktion »Ein Mann wie Sie« holt die Oper Frankfurt den Ausnahmedirigenten wieder zurück ins Rampenlicht.

0: Wilhelm Steinberg war ein leidenschaftlicher Wagner-Dirigent. Vom monumentalen Pathos der NS-Zeit ist seine Deutung jedoch meilenweit entfernt, wie diese Einspielung des Meistersinger-Vorspiels zeigt. Der Dirigent war ein Visionär, der Wagner ein überraschend modernes Gesicht gegeben hat, meint die Frankfurter Musikwissenschaftlerin Ulrike Kienzle.
1: Der Anfang ist richtig klassisch, ja, dam, da, dam. Spannend wird es dann, wenn Sie da reinsteigen, im zweiten Teil, wenn die Polyphonie kommt und wenn die einzelnen Instrumente sich so zack, zack, zack, zack, zack, so sehr ironisch die Bälle zuspielen. Dann ist es wirklich ein polyphones Meisterwerk. Und da kann man sich vorstellen, wenn er das in Frankfurt auch so gemacht hat, dann werden die Nazis wahrscheinlich gedacht haben, was ist denn das hier? Ja, also er hatte wirklich schon eigentlich eine sehr moderne Art zu dirigieren.
0: Doch genau damit eckt der Dirigent damals auch an. Je stärker die nationalsozialistische Bewegung wird, desto häufiger wird der jüdische Künstler beschimpft und diffamiert. 1933 dirigiert er an der Alten Oper Frankfurt Wagners Meistersinger. Die Vorstellung endet für Steinberg dramatisch, berichtet die Frankfurter Dramaturgin Deborah Einspieler.
2: Am Tag der Machtergreifung, am 30. Januar 1933, hat er noch eine Vorstellung von Die Meistersinger von Nürnberg dirigiert und der damalige Hans Sachs, Robert vom Scheid, erhebt seinen rechten Arm und grüßt mit einem Hitlergruß und der gesamte Saal der Alten Oper erhebt sich und grüßt zurück. Am Pult der Jude Steinberg, der die Oper irgendwie noch zu Ende dirigiert hat. Im März 1933 erfolgte dann die Entlassung.
0: Das vorläufige Ende einer steilen Karriere. Geboren wird Steinberg 1899 in Köln. Dort studiert er am Konservatorium Orchesterleitung. Bereits mit 25 wird Steinberg an der Oper Köln Assistent von Otto Klemperer, weiß Ulrike Kienzle.
1: Dann ging Klemperer nach Berlin an die Krolloper und ließ seinen jungen Assistenten als Kapellmeister in Köln zurück. Und er sagte, fantastisch, jetzt mache ich als erstes Folgendes. Ich führe Schönbergs Kammersinfonie auf, ließ ein Schafott in die Mitte stellen, Musiker obendrauf, Publikum drumherum. Und vor der Pause Schönberg Kammersinfonie, nach der Pause Schönberg Kammersinfonie. Das hat sich der Intendant nicht gefallen.

0: Tschaikowski. Doch auch das traditionelle Repertoire hat er auf höchstem Niveau dirigiert. Trotz seines Erfolges galt der Dirigent keineswegs als strenger Maestro. Im Gegenteil, meint Deborah Einspieler.
1: Er muss unfassbar viel Humor besessen haben. Also die Zeitzeugen, die ihn erlebt haben, schildern genau das. Also ein Umgang mit Musikern auf Augenhöhe. Etwas, was man zur damaligen Zeit in den 50er und 60er Jahren auch gar nicht gewohnt war.
0: Der Dirigent war mit vielen Musikern gut vernetzt. Nach dem Rauswurf an der Oper hat er den Kulturbund Deutscher Juden in Frankfurt ins Leben gerufen. Später gründete er in Berlin ein neues Orchester.
2: Keiner hat geglaubt, dass Hitler länger als 4 Jahre an der Regierung bleibt. Die meisten dachten, der fährt den Karren an die Wand. Steinberg hat aber relativ früh erkannt, dass das eine ernsthafte Gefahr war. Und er hat schon seit 1934 zusammen mit dem weltberühmten Geiger Bronislaw Hubermann die Idee gehabt, entlassene jüdische Musiker aus Europa, vor allem aber aus Berlin und aus Frankfurt, zusammenzuführen zu einem Weltklasse-Spitzenorchester, mit denen nach Tel Aviv zu gehen und dort das Palestine Symphony Orchestra zu gründen.
0: Das Orchesterdebüt hat damals kein geringerer als Arturo Toscanini dirigiert. Der ebnete dem heimatlos gewordenen Steinberg den Weg für eine zweite Karriere in den USA. Unter dem Namen William Steinberg wurde er als Dirigent des Pittsburgh Symphony Orchestras weltbekannt. Einspielungen aus dieser Zeit erleben gerade ein Revival. Bis zu seinem Tod im Jahr 1978 lebte der Künstler in den USA. Das Angebot, nach dem Krieg zurück nach Deutschland zu gehen und die Städtische Oper in Berlin zu leiten, lehnte er ab. Mit der Begründung, er fühle sich inzwischen als Amerikaner.
3: Silvia Adler zu Hans Wilhelm Steinberg und der Produktion, die ihm gewidmet ist, Ein Mann wie Sie. Diese Produktion hat Premiere am 21. Juni um 19 Uhr im Museum Judengasse in Frankfurt. Konzipiert ist das Stück geworden von von Ulrike Kienzle, von Max Koch und Deborah Einspieler. Weitere Vorstellungen gibt es dann am 23. und am 24. Juni. Die beginnen dann bereits um 11 Uhr. Und hier bei uns im Programm hören Sie eine Aufnahme mit William Steinberg, wie er sich damals schon nannte. Zusammen mit dem Kölner Rundfunk-Sinfonieorchester kommt hier das Finale aus Prokofjews Symphonie Classic.

das Finale aus Prokofjews Symphonie Classique, interpretiert von William Steinberg, beziehungsweise unter der Leitung von William Steinberg haben Sie das Kölner Rundfunk-Sinfonieorchester gehört. Eine historische Aufnahme aus dem Jahr 1961 ist das gewesen. Zurück in die Gegenwart, 7:05 ist es. Bis zu den Nachrichten begleiten wir Sie noch mit dem dritten Satz, dem Rondo aus Peter von Winters zweitem Oboenkonzert.

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2: 7 Uhr. Russland-Sanktionen der EU verlängert. Linke trifft sich zu Parteitag. Auftakt für letztes Hessentagswochenende. Das Wetter hochsommerlich und schwülheiß, 32 bis 38 Grad. Mein Name ist Daniel Skondo. Guten Morgen. Zum Auftakt des EU-Gipfels in Brüssel gibt es Streit über den Umgang mit Russland. Zwar konnten sich die 27 Staats- und Regierungschefs laut einer Mitteilung darauf einigen, bestehende Sanktionen um 12 statt wie bisher um 6 Monate zu verlängern. Aber ein weiteres 21. Sanktionspaket wird durch Bulgarien blockiert. Ärger herrscht auch darüber, dass EU-Ratspräsident Costa mit Russland Kontakt aufgenommen hat für diplomatische Gespräche. Das war offenbar nicht mit den EU-Partnern abgesprochen. US-Vizepräsident Vance fliegt doch erstmal nicht in die Schweiz, um weiter mit Vertretern des Iran zu verhandeln. Das Weiße Haus teilte mit, die Pläne für die technischen Gespräche mit dem Iran seien noch nicht abgeschlossen. Man freue sich aber auf einen baldmöglichen Start der Verhandlungen. ARD-Korrespondent Carsten Kühntop.
3: Die Verzögerung dürfte zeigen, wie komplex die Aufgabe ist, vor der die Unterhändler jetzt stehen. Das Ziel, innerhalb von nur 60 Tagen ein Abkommen auszuhandeln, gilt als sehr ambitioniert. Amerikanische Medien berichten, auch in der Trump-Regierung zweifelten manche daran, dass sich dieser Zeitplan einhalten lässt. Nicht nur die Opposition, sondern auch führende Politiker der Republikaner kritisieren Trumps Vereinbarung mit dem Iran scharf.
2: Beratungen über künftigen Kurs der Linkspartei. Am Nachmittag kommen die Delegierten in Potsdam zu ihrem Bundesparteitag zusammen. Im Mittelpunkt steht die Neuwahl der Parteispitze. Die aktuelle Co-Chefin Schwertner tritt wieder an. Außerdem bewirbt sich Luigi Pantisano um die Nachfolge des aktuellen Vorsitzenden Van Aken. Van Aken stellt sich aus gesundheitlichen Gründen nicht mehr zur Wahl. Die Menschen in Villmar im Kreis Limburg-Weilburg müssen bald deutlich mehr Grundsteuer bezahlen. Der Hebesatz wird mehr als verdoppelt auf 800%. Das hat die Gemeindevertretung gestern Abend entschieden. HR-Reporter Benjamin Müller.
4: Die Lage in Villmar ist prekär, so hat es Bürgermeisterin Bokler-Schmidt in einer Rede nochmal klargemacht. Ohne die Erhöhung der Grundsteuer B für bebaute und unbebaute Grundstücke hätte die Gemeinde im Herbst vor einer möglichen Zahlungsunfähigkeit gestanden. Es gibt zwei Gründe für die finanzielle Schieflage von Villmar: Fehler aus der Vergangenheit und ein Einbruch bei der Gewerbesteuer von rund 2 Millionen Euro. Die Grundsteuererhöhung allein reicht aber nicht, zusätzlich müsse noch gespart werden, meinte die Bürgermeisterin.
2: Wegen der Hitze stockt das DRK seine Sanitätsteams auf dem Hessentag in Fulda auf. Das Rote Kreuz rät auch dazu, viel Wasser zu trinken und am besten auf Alkohol zu verzichten. Das Landesfest läuft noch bis Sonntag. Silvia Ritter.
5: Organisatorisch laufe es rund, so eine Sprecherin der Stadt Fulda. Unter den zehntausenden Besuchern pro Tag herrscht eine gute und gelöste Stimmung. Heute findet die traditionelle Kabinettssitzung der hessischen Landesregierung statt. Zum Landesposaunentag morgen werden dann Bläser aus ganz Hessen erwartet. Den Höhepunkt bildet zum Abschluss der Festumzug mit 3500 Teilnehmenden am Sonntag.
2: Bei der Fußballweltmeisterschaft haben die beiden Gastgeber Kanada und Mexiko gute Chancen, in die K.O.-Runde einzuziehen. Mexiko besiegte im zweiten Gruppenspiel Südkorea mit 1:0. Vorher hatte Kanada gegen Katar einen 6:0-Sieg geholt. Außerdem spielten Schweiz, Bosnien-Herzegowina 4:1 und Tschechien-Südafrika 1:1. Und das haben wir heute auch noch im Blick. Das Ehrenamt steht im Mittelpunkt eines Treffens in Mainz. Die zuständigen Fachminister und Staatssekretäre der Länder wollen darüber beraten, wie das freiwillige Engagement gestärkt werden kann. Und Kulturstaatsminister Weimar besuchte am Nachmittag seine Heimatstadt Gelnhausen im Main-Kinzig-Kreis. Unter anderem trägt er sich ins Goldene Buch der Stadt ein. Das waren die Nachrichten. Das Wetter. Wieder oft sonnig und heiß heute, am Nachmittag mit einzelnen Hitzegewittern. Meist bleibt's aber trocken bei Höchstwerten zwischen 32 und 38 Grad. Morgen erst noch Sonne und Wolken, dann sonnig, am Nachmittag dann einzelne Hitzegewitter bei ähnlichen Temperaturen wie heute. Und die weiteren Aussichten, Sonntag und Montag viel Sonne, aber auch teils Hitzegewitter bis 37 Grad. Die Zeit 7.05 Uhr.
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6: Mit Bastian Kauf einen schönen Freitagmorgen wünsche ich Ihnen.

Das neu eröffnete Orchester hat diese neue Stunde eröffnet, mittlerweile 7:08. Il Contento aus Jan Dismas Zelenkas Capriccio Nummer 5. Und recht skandinavisch geht's heute zu bei uns Grönland, not for sale, so heißt es zum Beispiel im Frankfurter Kunstverein gerade. Darüber sprechen wir, über diese Ausstellung in unserer aktuellen Frühkritik um 7:45. Und Schweden feiert Midsommer. Wir feiern mit, aber bevor es sommerlich wird, wird es nochmal ein bisschen winterlicher mit Winterlight.

0: Winter Lights, eine Komposition des norwegischen Pianisten und Komponisten Ola Jelo. Vielleicht auch ein bisschen was, um kühl zu bleiben, zumindest musikalisch. Wir sind ja mitten in der ersten großen Hitzewelle und pünktlich zu dieser eröffnet das Deutsche Architekturmuseum in Frankfurt eine passende Ausstellung heute. Too Hot, heiße Städte, neue Wege, so heißt sie. Und die Ausstellung geht der Frage nach, wie städtisches Leben in Zeiten der Klimakrise künftig noch möglich sein soll. Christoph Schäffer ist schon vor Ort gewesen.
1: Ein gutes Dutzend rot-weiß gestreifter Windhosen flattert über dem Eingang zum Deutschen Architekturmuseum.
2: Sie machen deutlich sozusagen die nicht sichtbaren Windströme in einer Stadt, die man vielleicht gar nicht so mitbekommt, und weisen dadurch auf das Klima hin. Also es wird heißer, kühler, ist ja nichts, was wir wirklich sehen oder greifen können, sondern wir können es maximal fühlen auf unserer Haut. Wir schwitzen, und diese Windhosen verdeutlichen nochmal diese Schwankungen, Bewegungen, Dynamiken des Wetters, des Klimas.
1: Sagt Kurator Jonas Malzahn. Diese Kunstinstallation namens Schwarm von Christoph Brech war schon bei der Architekturbiennale im vergangenen Jahr in Venedig zu sehen. Jetzt markiert sie den Eingang zur Ausstellung Too Hot – heiße Städte, neue Wege. 13 Städte in 5 Klimazonen Europas werden hier vorgeführt, mit aktuellen Wetter- und Klimadaten, mit den Klimakatastrophen der vergangenen Jahre und mit Ideen, wie städtisches Leben trotz Hitze möglich ist. Zum Beispiel Paris, wo ein Architekturkollektiv die ikonischen Zinkdächer der Stadt begrünen will.
3: Unter den Zinkdächern wird es besonders heiß, um die 47 Grad in den Innenräumen. Und mit ihrem Pilotprojekt, das sie auf der Académie du Climat errichtet haben, haben sie durch diese Begrünung gemessen, dass es im Innenraum 17 Grad dadurch kühler wird. Und sie zeigen hier, wie sie die Temperatur kühlen, aber natürlich auch zusätzlichen Lebensraum schaffen.
1: Sagt Kuratorin Katharina Böttger. Die grünen Dachlandschaften zeigt das Architekturmuseum in Form eines riesigen Modells mit Terrassen und kleinen Wäldern. Paris ist ein Beispiel, wie viel Klimaschutz in einer Millionenstadt möglich ist, wenn es der Politik gelingt, die Bevölkerung dafür zu begeistern. Auch Kopenhagen darf nicht fehlen in einer solchen Ausstellung voller guter Beispiele. Hier hat man mit einem Milliardenprogramm auf die Erfahrung eines verheerenden Wolkenbruchs im Jahr 2011 reagiert. Das Ziel: der Umbau Kopenhagens zur sogenannten Schwammstadt. Neue Parks gehören dazu, aber auch Entwässerungsanlagen und der Umbau bestehender Wohnviertel. Kurator Matthias Schnell zeigt dies an Luftaufnahmen.
4: Wo früher Autos standen, sind dort jetzt auch verschiedene Senken eingebaut, die eben auch das Wasser zurückhalten. Und hinzu kommt, dass das Wasser wirklich als Kreislauf in die Gebäude wieder zurückgespielt oder hineingespült wird, die dann einfach als Toilettenabwasser oder Waschwasser genutzt wird.
1: Welche Konflikte der Klimaschutz im Städtebau auslösen kann, beleuchtet die Ausstellung am Beispiel Frankfurts. Hier sollte im Bereich der sogenannten grünen Lunge ein neuer Stadtteil entstehen, mit dringend benötigtem Wohnraum und einer Schule. Auf der anderen Seite standen wertvolle Grünflächen und Frischluftschneisen auf dem Spiel. Der politische Kompromiss: nur die bereits jetzt versiegelten Flächen dürfen neu bebaut werden. Die Folgen der Klimakrise werden in Städten besonders sichtbar. Darauf müssen die Kommunen reagieren, mit Trinkbrunnen und Schattenplätzen, mit neuer Infrastruktur und viel Grün.
2: Hier im Deutschen Architekturmuseum im Atrium gibt es einen Baum, der sozusagen der Hausbaum des Museums ist. Und da wollten wir auch gerne erfahren, wie geht's dem Baum eigentlich?
1: Sagt Kurator Jonas Malzahn. Das Wohlbefinden dieses Baums wird während der Ausstellung von zahlreichen Messgeräten überwacht und kann an einem Monitor beobachtet werden. Der Patientbaum im Atrium des Museums wird so zum Symbol für die bedrohte Spezies der Stadtbäume.
2: Und das ist umso wichtiger, weil wir zum einen auf sie angewiesen sind, um mit ihrem Blätterdach uns kühlenden Schatten zu geben, durch die Verdunstung auch Kühle zu erzeugen. Aber was man auch weiß, dass Grünraum in der Stadt zu unserer mentalen Gesundheit beiträgt. Also umso mehr Grün ein Stadtbewohner um sich hat, umso besser fühlt er sich auch.
0: Das kann ich nur bestätigen und an dieser Stelle auch meinen Nachbarn danken, die einen schönen Garten haben mit viel Grün, wo ich immer reingucken kann und mich freue, dass ich nicht selber gießen muss, aber das Grün genießen kann. Too Hot, heiße Städte, neue Wege, so heißt die neue Ausstellung im Deutschen Architekturmuseum in Frankfurt. Christoph Schäffer war vor Ort. Sie können diese Ausstellung erleben ab heute bis zum 7. Februar. Nee, Quatsch, jetzt habe ich Ihnen was Falsches gesagt. Bevor es mit der Fledermaus losgeht, Entschuldigung, nicht ab heute, ab morgen. Doch, ab heute ist ja Freitag. Im Leben, in meinem Leben ist noch Donnerstag. Entschuldigen Sie, jetzt war ich völlig durcheinander. Ab heute geht's los bis zum 7. Februar im Deutschen Architekturmuseum in Frankfurt. Und wenn Sie sich jetzt auf die Fledermaus gefreut haben, die ich eben gerade so uncharmant abgewürgt habe, hier kommt das Zwischenspiel.

0: Sie haben das Kammerorchester Basel gehört. Das ist der erste Satz, oder so klingt der erste Satz aus der Sinfonie Nummer 26 von Joseph Haydn. 7:07 ist es. Sie haben es heute früh schon mitgekriegt. Mit den Wochentagen habe ich es nicht so ganz diese Woche. Heute ist Freitag und heute wird in Schweden Midsommar gefeiert. Es wird getanzt, es wird gelacht, es wird getrunken. Midsommar ist nicht nur das wichtigste Fest für die Schwedinnen und Schweden, sondern mit seinen vielen Traditionen und Bräuchen auch der Inbegriff der schwedischen Kultur.
1: Heute tanzt ganz Schweden um einen Baum, von jung bis alt. Die Frauen mit Blumen im Haar. Der Baum, das ist die sogenannte Midsommerstange. In fast jedem Ort gibt es eine, geschmückt mit Blumen und Birkenblättern. Für Schwedin Vera immer wieder ein besonderer Tag. Dann fängt einfach so richtig der Sommer an. Alle sind draußen und trinken viel. Und das Licht, es ist die ganze Nacht hell. Das ist einfach toll. Nach den oft langen und dunklen Wintern sehnen viele in Schweden den Sommer umso mehr herbei. Die Städte sind leer, viele fahren in ihr Sommerhaus auf dem Land, so wie Lars. Ich werde genauso wie die letzten 20 Jahre feiern, mit Freunden und der Familie. Auch im Stockholmer Freilichtmuseum Skansen gibt es jedes Jahr ein großes Midsommerfest. Hier wird das ganze Wochenende gefeiert. In diesem Jahr rechnet Organisatorin Lisa Karlfred mit 50.000 Besuchern. Es kommen Touristen aus aller Welt zu uns an Midsommar. Für die meisten ist die Midsommerstange ein Highlight. Die Touristen lieben vor allem unsere etwas merkwürdigen Tänze. Beim Smågrodorna-Tanz hüpfen Kinder und auch Erwachsene wie Frösche im Kreis. Aber Midsommar ist keineswegs nur ein Kinderfest. Für die Erwachsenen ist ordentlich Schnaps eine Tradition, erklärt Ethnologe Jonas Engmann vom Nordischen Museum in Stockholm.
2: So, in gewissen Zusammenhängen kann man ein hel del Alkohol trinken.
1: Es wird ziemlich viel Alkohol getrunken, vor allem als ich aufgewachsen bin, war das so. Besonders Jugendliche haben die ganze Nacht durchgefeiert. Heute gibt es nicht mehr überall Schnaps, aber auf jeden Fall ein traditionelles Festtagsbuffet. Dabei dürfen Hering, Kartoffeln und Erdbeeren zum Nachtisch nicht fehlen. Die Midsommernacht ist aber auch ein bisschen magisch, erklärt Jonas Engmann. Es heißt, dass wenn man 7 verschiedene Arten von Blumen unter seinen Kopfkissen legt, dann träumt man von seinem zukünftigen Ehemann. Das haben Frauen schon im 17. und 18. Jahrhundert gemacht. Früher war es wichtig, einen Mann zu haben. Heute machen das nicht mehr nur junge Mädchen, sondern alle möglichen Leute. Midsommar ist für die Schweden mindestens genauso wichtig wie Weihnachten und der Inbegriff der schwedischen Kultur. Dass traditionell immer an einem Freitag gefeiert wird, hat einen großen Vorteil. So bleibt ein ganzes Wochenende, um sich vom Fest aller Feste zu erholen.
0: Und ich könnte mir vorstellen, dass der Samstag nicht nur zum Ausruhen, sondern auch noch zum Weiterfeiern genutzt wird. ARD-Korrespondentin Charlotte Linden aus Schweden zum Midsommerfeiern.

Joshua Rifkin, interpretiert Ernesto Julio Nazareth, um eine Minute vor 7:30. Wenn wir schon auf den Nachmittag schauen, da geht's um Michaela Kohlhaas. Wir denken, nee, Moment, der heißt doch Michael Kohlhaas bei Kleist. 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Sie ist Angestellte in einem Bestattungsunternehmen und beschließt, durch die Gegend zu ziehen, nicht wegen einer Ungerechtigkeit, die ihr widerfahren ist. 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

0: gute Laune mit Karel Kovažovičs Bergmann-Polka. Die Tschechische Philharmonie Prag haben Sie gerade gehört. Mittlerweile 7:58. Wir kommen zu unserer aktuellen Frühkritik und kommen zu einer Ausstellung in den Frankfurter Kunstverein. Grönland Not for Sale heißt es dort oder in der dortigen Sprache Kalaallit Nunaat Forever. Der unmittelbare Anlass ist klar, die Ansprüche der USA, Grönland zu kaufen, die dortigen Ressourcen auszubeuten. In Grönland hat es Proteste gegeben und das könnte der Anlass auch gewesen sein für diese Ausstellung. Näheres weiß mein Kollege Mario Scala. Wie aktuell, wie politisch geht's denn in dieser Ausstellung zu?
1: Der Titel nimmt natürlich direkt Bezug auf die aktuellen Ereignisse, aber es sind eben auch viele Filmaufnahmen und Arbeiten zu sehen, die mehrere Jahre dauerten. Also das ist kein Schnellschuss, da wurden viele Aspekte aufgenommen von dem Alltag dort, von der Ressourcenfrage, vom Kulturleben berichtet. Und es wird auch schnell deutlich, Kultur und Politik sind auf Grönland engstens verbunden. In einem Interview mit einer jungen grönländischen Künstlerin ist zum Beispiel zu hören, dass sie sich ganz selbstverständlich als Künstlerin und als Aktivistin sieht. Und man hat schon den Eindruck, also die Probleme, die Konflikte dort sind omnipräsent, sind drängend, sind auch alltagsnah. Und so gibt es dann viel dokumentarisches Material und insgesamt einen ausgezeichneten Einblick in dieses Land und seine Bewohner und Bewohnerinnen.
0: Dann lass uns mal genauer hinschauen. Wie wird das alles denn in der Ausstellung präsentiert?
1: Am Eingang bereits sieht man eine Weltkarte auf dem Boden und da versteht man direkt die geopolitische Bedeutung des Landes, denn es ist nicht die bekannte eurozentrische Karte, also dieser Globus, wo dann am Rande diese Pole hängen, sodass man genauer hinschauen muss, sondern das ist eine ausgebreitete Karte und man sieht erstens die Größe des Landes, 6-mal so groß wie Deutschland, und dann die Lage genau zwischen Nordamerika und Russland. Also man sieht wirklich die Brisanz. Dann gibt es viel Material, künstlerische Exponate an den Wänden, in den Vitrinen. Und dann sollten sich alle einen Kopfhörer mitnehmen, denn es gibt sehr viele Bildschirme, große und kleine. Da kann man sich einstöpseln und sehen und hören. Insgesamt über 4 Stunden Film auf mehreren Etagen, mehr als 30 Interviews mit Künstlern, Musikern, mit Geologen, die dann den Klimawandel auf Grönland erklären. Auf einem großen Bildschirm in einem Film sieht man zum Beispiel Tropfen des Schmelzwassers, das zu einem Rinnsal wird, zu einem Bach, zu einem reißenden Strom und dann zu einem Wasserfall, bis alles ins offene Meer fließt. 200 Kubikkilometer Eis pro Jahr schmelzen, also eine gigantische Menge. Es gibt Ansichten von Stadt und Land, der Hauptstadt Nuuk mit 20.000 Einwohnern. Die Infrastruktur reicht von Straßen bis Hundeschlitten. Es gibt fantastische Blicke auf Eisberglandschaften, auf Gletscher, kleine Boote, die an ihnen entlangfahren und dann bläst ein Wal und kommt an die Oberfläche. Also schon viel von dem Zauber, der in diesen Landschaften eignet, aber es gibt dann auch den Helikopterflug über eisfreie Hügel. Und die Erklärung, welche Rohstoffe dort liegen, gerade diejenigen, die für die Hightech-Geräte notwendig sind. Und dann natürlich ein Hinweis auf die Konzerne, allen voran die US-amerikanischen, die ja schon bereitstehen zum Plündern.
0: Wie sieht es mit Exponaten aus, Kunst und Kultur? Was ist da alles zu sehen?
1: Das sind Exponate der grönländischen Künstlerin Julie Edel-Hardenberg, zum Beispiel 2 Stoffbahnen nebeneinander hängend. Eine ist oben weiß, unten schwarz, mit weißen Haarteilen, die von einem Farbfeld in das andere hängen. Daneben eines mit umgekehrter Farbsymbolik. Und es hat den Hintergrund, Dänen sind blond, das Klischee der blonden dänischen Frau ist bekannt, Grönländer dunkelhaarig. Welche Bedeutung das hat, wie kulturelle Markierungen wie Race ein Thema ist und Ausschlüsse existieren. Daneben in einer Vitrine Dokumente, Berichte darüber, wie es ist, auf Grönland zum Beispiel nur die Inuit-Sprache zu können, nicht Dänisch sprechen zu können, zum Beispiel, wenn man auf eine Feier eingeladen wird und Angst haben muss, am Rande zu stehen, oder wenn man zur Post geht und der Beamte kann nur Dänisch sprechen. Das sind Alltagsprobleme. Oder Beförderungen irgendwann nicht mehr stattfinden, denn das Dänische ist die Sprache der Elite und man kann sehen, wie die indigene Kultur sich Gehör verschaffen muss. Und sehr schön, ein Film im Kellergeschoss, 87 Minuten lang. Da kann man sich wirklich mal Zeit nehmen und den Eisbergen nicht nur beim Schmelzen zuschauen, sondern bei einer meditativen Musik die Schönheit der Eislandschaften bei Tage oder eben bei einer Lichtinstallation in der Nacht zu sehen und inmitten der Eislandschaften dann diese Schönheit zu bewundern.
0: Das klingt ganz wunderbar, aber lass uns nochmal zu diesem Politischen zurückkommen. Also die Beziehung Grönlands ist ja nicht nur zu den USA recht getrübt, auch zu Dänemark. Zieht sich das auch durch die Ausstellung?
1: Das ist auch ein roter Faden. Also man hat schon den Eindruck, da ist ein Konflikt, der an zwei Fronten stattfindet. Also mit den Dänen gegen den Imperialismus der amerikanischen Politik und ihrer Konzerne, aber auch dann gegen den der Dänen. Das ist nicht nur die Haarfarbe oder das sind nicht nur kulturelle Kodierungen. Da gibt es auch erschütternde Informationen über ein Programm der dänischen Regierung, die Geburtenrate der Grönländerinnen zu begrenzen in den 60er, 70er Jahren, indem man Frauen, Mädchen im Alter von 12 Jahren Spiralen einsetzte, ohne ihr Wissen, um dann die Geburtenrate zu kontrollieren. 2020 wurde das publik, es gab einen Skandal und es werden noch Prozesse geführt. Also sehr viel politisches Material, aber auch eben viele interessante kulturelle Arbeiten über die Musikszene des Landes. Es gibt 2 See- und Hörstationen und man kann sich informieren über sehr unterschiedliche Jazz-, Rock- oder Folk-Kombinationen auf Grönland. Man kann sich auf einem großen Bildschirm das Nachtleben in Nuuk anschauen. Also ja, eine politische Ausstellung, aber das scheint auch die Stimmung der Kunst- und Musikszene in Grönland sehr gut wiederzugeben. Also eine sehr überzeugende Ausstellung über ein sehr besonderes Land.
0: Und Sie können sich auch auf diese besondere Grönlandreise machen. Grönland Not for Sale heißt die Ausstellung im Frankfurter Kunstverein noch bis zum 11. Oktober. Vielen Dank, Marius Galler, für diese Frühkritik.

Christoph Willibald Glucks Reigen Seliger Geister, Daniel Hope und das Zürcher Kammerorchester haben Sie gerade gehört. Und wir kommen zu einer ganz besonderen Kunstmäzenin, Komponistin und Opernintendantin. Sie hat das kulturelle Leben bei Reutz bis in die heutige Zeit geprägt. Ihr haben wir auch das Markgräfliche Opernhaus zu verdanken und wie gesagt auch einige Kompositionen. Hier kommt das Presto aus Wilhelmine von Bayreuths Flötensonate A-Moll.

0: Der zweite Satz aus der Flötensonate A-Moll von Wilhelmine von Bayreuth, interpretiert von der Kamerata Öresund. Dann werden wir wieder in Skandinavien. Von Skandinavien nach Hessen. Morgen geht es wieder los mit dem Sommer voller Musik, mit dem Rheingau Musikfestival. Fast 160 Konzerte aus den Bereichen Klassik, Pop und Jazz erwarten Sie. Und natürlich eröffnet, wie immer, das HR-Sinfonieorchester dieses Festival. Und dieses Mal wird es aus mehreren Gründen ein ganz besonderer Auftakt.
1: Einspielen vor der Probe. Zum ersten Mal trifft das HR-Sinfonieorchester auf die kleine französische Trompeterin Lucienne Renaudin-Varie. Die Begegnung läuft gut, die Probe ist sogar früher fertig. Die Spannung löst sich. Flötist Sebastian Wittiber und Geigerin Stefanie Pfaffenzeller sind begeistert.
2: Das ist eine tolle junge Trompeterin. Also ich liebe das immer, wenn wir Stücke spielen, die unbekannt sind. Und das ist absolut ein unbekanntes Stück. Und die junge Trompeterin, die macht das also ganz toll. Und ich freue mich sehr auf das Konzert am Samstag.
3: Die Trompeterin ist eine sehr große.

0: Du brauchst Kraft, du brauchst Stärke und musst wirklich Luft in die Trompete pumpen. Es ist intensiv, aber auch wunderschön. Es ist eins meiner Lieblingsstücke, also fast mein Lieblingsstück für Trompete, muss ich sagen.
1: Das Stück wird selten gespielt. Es kommt vom armenischen Komponisten Alexander Arutyunyan. Damit wird das Rheingau-Musikfestival morgen eröffnet. Jedes Jahr spielt dabei das HR-Sinfonieorchester. Es ist uns eine Ehre, sagt der Chef dazu, der französische Dirigent Alain Altinoglu. Auch seine Musiker mögen die Tradition, genau wie das Publikum. Wie immer ist das Konzert ausverkauft. In der Basilika vom Kloster Eberbach zu spielen, ist einfach besonders, findet die Geigerin Stefanie Pfaffenzeller.
2: Das ist für mich schon einer der Höhepunkte des Jahres. Schon alleine der Platz dort, wenn man dann hinfährt und dann sieht man so die Basilika vor sich liegen. Dann geht man erst so durch den romanischen Kreuzgang, bin ich überhaupt ein großer Fan. Und dann kommt man in die Kirche rein und dann sind ja abends noch die Kerzen links und rechts. Also eine unglaubliche Stimmung.
1: Auch der Flötist Sebastian Wittiber hat die Basilika liebgewonnen. Allerdings haben er und die anderen Bläser ein kleines Problem. Bei Hitze ist das Kloster zwar kühler als andere Gebäude, aber es wird doch feucht im Inneren. In den Instrumenten bildet sich Kondenswasser. Das muss Wittiber dann gelegentlich aus der Flöte schütten.
3: Muss man natürlich, ja. Wir können nicht mit Wasser in der Klappe spielen, dann kommt ein falscher Ton. Ja, passen wir natürlich auf.
1: Für die Musikerinnen und Musiker ist morgen ein besonderer Tag. Das Sinfonieorchester bekommt den Kulturpreis des Landes Hessen überreicht.
2: Wir bekommen immer wieder für unsere CDs Preise, aber das ist ein besonderer Preis für uns.
3: Das Orchester freut sich natürlich sehr darüber. Ich finde auch, dass das Orchester das sehr verdient hat, weil wir wirklich sehr breit aufgestellt sind in Hessen, die Kultur weiterzubringen, auch in die Schulen und in Kindergärten.
1: Dieses Jahr gibt es ein zweites Eröffnungskonzert am Sonntagabend im Wiesbadener Kurhaus. Das Sinfonieorchester spielt dann mit dem japanischen Pianisten Hayato Sumino. Er ist auf YouTube berühmt geworden, auch mit eigenen Kompositionen, und ist dieses Jahr Artist in Residence beim Rheingauer Musikfestival. Auf dem Programm steht ein russischer Komponist.
3: Rachmaninow liebe ich über alles, dieses wirklich romantische und weitreichende, wie er es komponiert hat. Also das liebe ich über alles.
2: Ich kann mich da nur anschließen, ich liebe Rachmaninow, und gerade wenn man diesen Anfang hört, dann kriegt man schon Gänsehaut, obwohl man das schon so oft gespielt hat. Das gibt es bei wenigen Stücken.

Morgen startet das Rheingau Musikfestival mit dem Eröffnungskonzert mit dem HR Sinfonieorchester. Wenn Sie nicht live vor Ort sein können, kein Problem, Sie können das Konzert live in HR2 Kultur hören. Wir übertragen es nämlich morgen Abend ab 19 Uhr und Andrea Bonhagen hat schon mal Lust darauf gemacht. Wir haben Lust auf Wolfgang Amadeus Mozart, mit dem begleiten wir Sie nämlich jetzt noch bis zu den Nachrichten mit dem zweiten Satz aus seiner Gran Partita B-Dur mit dem Linus-Ensemble.

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5: 8 Uhr. Absage der geplanten Iran-Gespräche in der Schweiz. Diskussionen über Umgang mit Russland bei EU-Gipfel. Ab heute Pflicht zum Widerrufsbutton im Onlinehandel. Das Wetter Sonnenschein und sehr schwülheiß, teils Hitzegewitter bis 38 Grad. Mein Name ist Daniel Skondo. Guten Morgen. Die eigentlich für das Wochenende geplanten Iran-Gespräche in der Schweiz sind abgesagt. Das hat das Schweizer Außenministerium in Bern am Morgen mitgeteilt. ARD-Korrespondentin Pia Masurczak.
6: In iranischen Medien kursierten gestern unbestätigte Meldungen, die Delegation Irans wolle wegen der anhaltenden israelischen Angriffe auf Libanon ihre Reise in die Schweiz verschieben. Das Weiße Haus erklärte in der Nacht, US-Vizepräsident Vance werde nicht nach Luzern reisen. Offen ist, wann es einen neuen Termin für die Verhandlungen geben könnte. Beide Seiten wollten ursprünglich am Vierwaldstätter See über die Umsetzung des sogenannten Memorandum of Understanding sprechen. Ziel ist eine endgültige Einigung unter anderem über das iranische Atomprogramm und das Kriegsende zwischen Israel und der libanesischen Hisbollah.
5: Zum Auftakt des EU-Gipfels in Brüssel gibt es Streit über den Umgang mit Russland. Zwar konnten sich die 27 Staats- und Regierungschefs laut einer Mitteilung darauf einigen, bestehende Sanktionen um 12 statt wie bisher um 6 Monate zu verlängern. Aber ein weiteres, 21. Sanktionspaket wird durch Bulgarien blockiert. Ärger herrscht auch darüber, dass EU-Ratspräsident Costa mit Russland Kontakt aufgenommen hat für diplomatische Gespräche. Das war aber offenbar nicht mit den EU-Partnern abgesprochen. Den Kreisen, Städten und Gemeinden in Deutschland fehlt das Geld. Und jetzt haben ihre Gesamtschulden einen neuen Negativrekord erreicht. Fast 200 Milliarden Euro. Das geht aus dem aktuellen kommunalen Finanzbericht der Bertelsmann Stiftung hervor. Aus der Nachrichtenredaktion Ina Meinl.
7: Als Hauptursache sehen die Autoren der Bertelsmann-Studie die Ausgaben der Kommunen, vor allem die Sozial- und Personalausgaben. Dazu komme die schwache wirtschaftliche Entwicklung. Dadurch gibt es weniger Einnahmen. Anders als in früheren Krisen seien jetzt auch wirtschaftsstarke Regionen wie Bayern oder Baden-Württemberg erheblich betroffen. Das Statistische Bundesamt hatte schon im April auf das Rekorddefizit hingewiesen.
5: Etwas im Internet zu kaufen oder ein Abo, einen Vertrag etwa abzuschließen, ist oft mit einem Klick erledigt. Jetzt soll auch der Widerruf und die Kündigung so einfach gehen. Ab heute müssen Apps und Webseiten einen deutlich sichtbaren Button dafür haben. In den meisten Fällen kann der Vertrag innerhalb von 14 Tagen widerrufen werden. Einen Grund muss der Kunde dabei nicht angeben. Der Protest gegen eine geplante Stromtrasse durch den Taunus geht heute in die nächste Runde. In Niedernhausen will eine Bürgerinitiative ein Protestcamp errichten. Nina Michalk.
8: Die Bürgerinitiative Umweltschutz Taunus fordert, dass die neue Stromtrasse mit dem Namen Ultranet um Wohngebiete rumgebaut wird. Derzeit wird die neue Technik an Leitungen angebracht, die mehrere Orte kreuzen. Bis heute sei aber unklar, wie sich die neue Technik auf die Gesundheit der Menschen auswirkt. Das bestätigen 2 Gutachten, die die Initiative in Auftrag gegeben hat. Betroffen sind insgesamt 5 Taunus-Gemeinden von Hünstetten bis Hofheim.
5: Mexiko hatte als erstes Team die K.O.-Runde der Fußball-Weltmeisterschaft erreicht. Der Mitgastgeber setzte sich im 2. Gruppenspiel am Morgen mit 1:0 gegen Südkorea durch. ARD-WM-Reporter Michael Küster.
9: Zuvor haben sich Tschechien und Südafrika 1:1 unentschieden getrennt. Die Schweiz hatte in Gruppe B nach einem 4:1 über Bosnien-Herzegowina gute Chancen aufs Weiterkommen. Genauso wie Kanada. Die Nordamerikaner konnten sich über den 6:0 Erfolg gegen Katar allerdings nur bedingt freuen. Mittelfeldspieler Ismail Kone musste nach einem Foul mit Verdacht auf einen Beinbruch ins Krankenhaus gebracht werden.
5: Und darauf schauen wir heute auch noch. Die Linke trifft sich in Potsdam zu einem dreitägigen Bundesparteitag. Zentrales Thema ist die Wahl der Parteispitze. Und Bundespräsident Steinmeier erinnert bei einer Gedenkstunde in der Frankfurter Paulskirche an Jürgen Habermas, der im März gestorben war. Der Philosoph und Soziologe hatte lange an der Goethe-Uni gearbeitet. Das waren die Nachrichten. Das Wetter. Wieder oft sonnig und heiß heute. Am Nachmittag sind einzelne Hitzegewitter möglich. Es bleibt aber meist trocken bei Höchstwerten zwischen 32 und 38 Grad. In der Nacht hier und da teils heftige Schauer und Gewitter. Dann kühlt es ab auf 22 bis 16 Grad. Morgen geht's los mit Sonne und Wolken. Im Osten kann es einzelne Schauer und Gewitter geben. Dann sonnig und am Nachmittag wieder einzelne Hitzegewitter bei ähnlichen Werten wie heute. Die weiteren Aussichten: Sonntag und Montag viel Sonne, aber auch teils größere Quellwolken und Hitzegewitter bis 38 Grad. Die Zeit 8.05 Uhr.
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10: Mit Bastian Korf. Ich wünsche einen schönen Freitagmorgen.

Burkhard Glätzner. Haben Sie gerade gehört, und das neue Bachische Collegium Musicum Leipzig mit dem Allegro, dem zweiten Satz aus dem Oboenkonzert G-Dur von Georg Philipp Telemann. Es wird noch ein wenig unheimlich heute früh bei uns im Programm. Wir schauen auf den Horrorfilm, der unglaublich gut in den USA ankommt, Backrooms. Den gibt es jetzt auch in den deutschen Kinos zu sehen. Wie gruselig das Ganze wird, darüber hören wir gleich mehr. Und die Pause ist vorbei, so lautet der Romantitel, über den wir in unserem Buchtipp heute früh sprechen, um kurz nach 8:30. Und jetzt sprechen wir über Rachmaninow, beziehungsweise hören sein Prälude G-Dur.

0: Arkadi Volodos an den Tasten. Das ist Rachmaninows Prelude G-Dur gewesen. Und wir machen eine kleine Zeitreise. Vielleicht erinnern Sie sich noch in den 80er Jahren im Tatort an den ewig fluchenden Kommissar Schimanski, gespielt von Götz George. Er ist am 19. Juni vor 10 Jahren verstorben und ist oft auch mit seiner Rolle verwechselt worden. Susanne Fritz schaut auf das schauspielerische Wirken von Götz George.
1: An der Horst-Schimanski-Gasse in Duisburg-Ruhrort steht Götz George. Nicht wirklich, sondern als Bronzebüste und schaut die Passanten direkt an. Hier kommen Touristen auf Chimitouren inklusive Currywurst vorbei. Die Führungen an die Drehorte der Tatortkrimis aus den 1980er Jahren und den der späteren Schimanski-Serie sind immer noch beliebt. Vor allem bei älteren Duisburgern ist der berüchtigte Tatort Bulle Kult.
2: Ich glaube hier in Ruhrort auf jeden Fall. Das sieht man ja hier an jeder Ecke, dass er noch seine Spuren hinterlassen hat. Ich glaube generell, wahrscheinlich für die Generation nach mir, ist Schimanski kein Begriff mehr.
1: Filmkommissar Horst Schimanski hat den Duisburgern und dem Ruhrgebiet in den 1980er Jahren Selbstbewusstsein gegeben. Chimie war eine Identifikationsfigur. Damals war das Bild vom Ruhrgebiet noch eher negativ. Mit dem populären Tatortkommissar hat sich das geändert. Aber nicht nur das.
3: Duisburg, Schimanski.
4: Ja, Schimanski?
5: Schimanski, Telefon.
1: Götz George verkörpert mit Horst Schimanski einen komplett neuen Kommissartypus im deutschen Fernsehen. Trinkend, prügelnd, in schmuddeliger Feldjacke ermittelt er sich fluchend durch die Duisburger Mordfälle.
6: Ich habe Scheiße gebaut.
7: Ach, das ist doch Scheiße.
8: Scheiße. Das war das 18. Mal in diesem Fall.
1: Nie zuvor hatte ein Kommissar in einem ARD-Krimi Scheiße gesagt. Überhaupt, Horst Schimanski hat nichts mit den biederen Ermittlern vor seiner Zeit zu tun. In Duisburg kommt er deshalb bei Stadt und Polizei zunächst gar nicht gut an. Sie sehen ihren Ruf gefährdet. Doch viele Zuschauer lieben ihn. Für Götz George war das nur logisch.
9: Wir wollen so einen Actionheld haben. Das hatten wir nicht. Wir waren eher vergeistigtes Kino. Und auf einmal kommt da einer, der sagt, er hat nicht so viel in der Birne, aber springt durch die Tür durch. Und das fanden sie gut.
1: Schon bald können die Ruhrpottler George und Schimanski kaum noch auseinanderhalten. Der Schauspieler verschwindet hinter seiner berühmtesten Rolle.
10: Sie kennen nur den Schimanski und lieben ihn auch. Aber sie wissen wirklich nicht, dass ich Götz George heiße. Das ist das Irrsinnige.
1: Dabei war Götz George auch vor Schimanski schon berühmt. In den 1960er Jahren spielte er als junger Mann in 3 Karl-May-Verfilmungen mit und war spätestens nach Der Schatz im Silbersee zum Publikumsliebling geworden.
11: Wo ist der Schatz im Silbersee? Antworte!
12: Der Schatz, das ist eine lange Geschichte. Die kann man nicht so einfach.
11: Dann mach sie kurz!
1: Mit dem neuen deutschen Film und seinen Regisseuren hadert Götz George und spielt deshalb in den 1970er Jahren vor allem Theater. Doch dann kehrt er zurück, spielt nicht nur Schimanski, sondern auch in Helmut Dietls Komödien Stonk und Rossini mit. Und er entdeckt für sich anspruchsvolle und schwierige Figuren, wie den Serienmörder Fritz Hamann in Der Todmacher.
13: Wie viel haben Sie umgebracht? 3, 4 Dutzend?
14: Ach, Dutzend? Jetzt kommt er auch noch damit. Nee, so viel können das nicht gewesen sein. Ich habe immer gesagt, 10 oder 20.
1: Götz George hatte einen hohen Anspruch an seine schauspielerische Arbeit. Dabei sah er sich zeitlebens im Schatten seines Vaters Heinrich George. Der war in der Weimarer Republik berühmt und wurde auch von seinem Sohn oft als Jahrhundertschauspieler bezeichnet.
15: Das größte Vorbild, das ist heute nach wie vor, darf ich gar nicht laut sagen, immer noch mein Vorbild, das ist der Vater, der deswegen so gigantisch und so ein Jahrhundertschauspieler gewesen ist, weil er so vielfältig war. So wurde ich geprägt.
1: Doch Georges Vater Heinrich ist umstritten, weil er mit den Nazis kollaboriert hat. In dem Dokudrama George setzt sich Götz George 3 Jahre vor seinem Tod mit seinem Vater auseinander und spielt ihn sogar selbst. Für Regisseur Joachim Lang war Götz George genauso vielfältig wie sein Vater Heinrich und stand ihm schauspielerisch in nichts nach.
16: Ich finde, dass Götz George genauso ein Jahrhundertschauspieler ist. Er hat den Film in der zweiten Hälfte vom 20. Jahrhundert bis zur Gegenwart geprägt. Er hat ein Lebenswerk hingelegt, das ganz außerordentlich ist, und er ist ein Vorbild für andere Schauspieler.
0: Zum 10. Todestag von Götz George. Sie haben einen Beitrag von Susanne Fritz gehört. Musikalisch geht es weiter mit Peter Tschaikowski. Sein Lied Ohne Worte, interpretiert von I. Salonisti.

0: Die Ouvertüre zur Oper Sylvain von dem Mann mit den drei Vornamen André, Ernest, Modeste, Gretry. Das Orchester der Bretagne haben Sie gerade gehört. Vier Minuten vor 8:30 ist es und es könnte ein bisschen kühler werden, beziehungsweise ein bisschen gruseliger. Wir schauen auf den Horrorfilm Backrooms. Hinter einer Wand im Keller, da gibt's eine riesige, versteckte Welt aus gelben Fluren, Treppenhäusern und unseriösen Gestalten. Diese Welt entdeckt Möbelverkäufer Clark. Und dass diese Gestalten gefährlich sind, das entdeckt er auch noch. Darum geht's in Backrooms. In den USA ist das einer der erfolgreichsten Filme des Jahres bisher. Damit hat niemand gerechnet. Der Regisseur ist 21 Jahre alt. Backrooms ist sein erster Kinofilm. Seit gestern auch in Deutschland zu erleben und zu sehen. Und mein Kollege Nils Dams wollte wissen, warum der Film so erfolgreich ist, gerade bei den jüngeren Menschen. Er ist im Kino in San Francisco gewesen. Recht widerwillig.
1: Hallo?
2: Ich hasse Horrorfilme. Lass einen Horrorfilm anschauen.
3: Hallo?
2: Denn für mich gibt's nichts Schlimmeres, als mich absichtlich erschrecken zu lassen. Viele, die gleich mit mir ins Kino gehen, lieben das aber.
4: I don't know, it's just something fun to do.
2: Ich hab Spaß daran.
4: Ja. Yeah.
3: Ist da jemand?
2: Backrooms hat rund 10 Millionen Dollar gekostet, aber schon über eine Viertelmilliarde Dollar eingespielt.
5: I've seen like a trailer.
2: Ich habe den Trailer gesehen, das ist Horror und was Geheimnisvolles. Das mag ich, auch weil das keine große Hollywood-Produktion ist. Wir unterstützen lieber einen neuen Film, sonst gibt's doch nur die x-te Fortsetzung und Remakes im Kino. Rex ist 25 und schon sehr gespannt. Er kommt aus San Jose, da spielt Backrooms auch. Eigentlich geht er kaum ins Kino, den Film muss er aber sehen.
6: For this, yes.
2: Ja, weil ich ein großer Fan von Backrooms bin.
6: Much of a fan of Backrooms I am, yeah.
2: Der Film kommt nicht aus dem Nichts. Im Netz gibt's seit Jahren Backrooms-Geschichten. 2019 taucht in einem Internetforum ein Foto auf. Ein fensterloser Raum, surrende Neonlampen, gelbe Wände, gelber Teppich. Was könnte da wohl passieren?
1: Clark, was ist das?
3: Genau das will ich herausfinden.
2: Tausende User schreiben an den Backrooms-Geschichten mit. 2022 lädt dann ein 16-Jähriger Backrooms-Videos bei YouTube hoch.
1: Okay, oh, wonderful.
2: Es sind Clips wie dieser, Amateuraufnahmen. Eine Frau filmt, wie sie durch diese gelben Räume läuft, ganz alleine.
1: Hello?
2: Vielleicht ist sie doch nicht ganz allein. Diese Videos im Netz hat nicht nur Rex gesehen.
6: The original YouTube video has
2: die haben Millionen gesehen. Es gibt viele Varianten und auch Videospiele. Das spiele ich seit Jahren.
6: So many reasons to be excited.
2: Die Backrooms-Geschichten sind für ihn auch eine Flucht aus dem Alltagshorror.
6: This is something fantastical, something that
2: das ist was Fantastisches. Für mich ein Weg, der Realität zu entkommen. Ich muss jetzt endlich in den Film.
6: Let's go!
3: Ich habe einen Ort gefunden.
2: Okay, es geht los.
3: Zieh mich auf!
2: Was hast du gesehen? Der 16-Jährige, der die YouTube-Clips gemacht hat, heißt Kane Parsons. Heute ist er 21. Er ist auch der Regisseur des Kinofilms, den wir gerade sehen. In einem Interview erklärt er seine Idee von Backrooms.
7: Office space, something nebulous and very generic.
2: Mit Büroräumen sind viele vertraut, aber dahinter versteckt sich eine unendliche, übernatürliche Welt. Wenn du aus der Realität fällst, landest du dort, in dieser trostlosen, gelben Landschaft der Hölle.
7: Mono yellow. Drop Ceiling Hellscape.
2: Der Backrooms Kinofilm ist gut 100 Minuten lang.
3: Kurt!
2: Ey, was für ein verrückter Film. Und was sagen die anderen?
8: It was pretty scary.
2: Ziemlich beängstigend. Das war so eine psychologische, verwirrende Art von Grusel. Wirklich clever gemacht, wirklich gut.
8: Really cleverly done.
9: It definitely wasn't as scary.
2: Definitiv nicht so gruselig, wie ich erwartet habe, aber es regt zum Nachdenken an.
6: 5/10.
2: Für mich war es eine 5/10, nicht gruselig genug. Backrooms-Fan Rex ist ein bisschen enttäuscht.
6: Personally, I'm disappointed, but that's my own take.
2: So hätte ich das nicht gemacht, aber das ist meine Meinung. Das ist jetzt eben die Verrücktheit einer anderen Person, aber trotzdem interessant.
6: It was interesting. I don't know.
2: Und gibt es noch was, was die Deutschen wissen sollten, bevor sie den Film sehen?
8: Think about your childhood a little bit.
2: Denk an Kindheitsängste. Die spielen da eine Rolle. Bereitet euch darauf vor, vor Schreck aus den Sitzen zu springen.
10: Be prepared to jump out of your seat a few times.
8: Yeah.
3: Das ist wunderschön. Habe ich recht?
0: Ob das wunderschön ist, das müssen Sie selbst entscheiden. Backrooms zum aus den Sitzen springen ist jetzt auch in den deutschen Kinos zu sehen. ARD-Korrespondent Nils Dams hat den Film schon gesehen. Und gruselig wird's jetzt nicht. Gute Laune gibt's mit Plink, Plank, Plank von Leroy Anderson. Alle mitsingen.

Richard Heyman and his orchestra mit Leroy Andersons Plink, Plank, Plank. Und gleich ist die Pause vorbei. So heißt der Roman, über den wir gleich in unserem Buchtipp sprechen werden. Zuvor erklingt hier noch Jean-Jacques Rousseaus Air Nummer 2.

0: Wir kommen zu unserem Buchtipp und wie jeden Freitagmorgen kommt er direkt aus einer unserer hr2-Partnerbuchhandlungen. Heute früh aus der Buchhandlung Weltenleser in Frankfurt. Susanne Greve ist zu Gast bei uns im Studio und die Pause ist vorbei. So heißt nämlich das Buch von Dario Ferrari und es geht um Marcello. Der ist um die 30, eben noch Langzeitstudent gewesen, wohnt noch bei Mutti, kann man sich schön vorstellen, drückt sich davor, die Bar seines Vaters zu übernehmen und bewirbt sich um eine Promotionsstelle an der Uni Pisa. Und die kriegt er. Und jetzt ist die Frage, was passiert dann?
1: Dann gerät er erstmal in den Bannkreis des Professor Sacrosanti, der heiligen Eminenz am Institut für Italianistik. Und dieser drückt ihm ganz eigennützig ein Thema für seine Promotion auf, nämlich die Erforschung seines literarischen Werks, und zwar eines in den 70er Jahren im linksradikalen Milieu aktiven Terroristen, Tito Sella. Tito Sella stammt auch aus Viareggio, dem Küstenort, wo Marcello lebt. Er ging damals in den Untergrund und landete im Gefängnis. Dort hat er geschrieben und ist auch gestorben. Das Archiv von Tito Sella befindet sich nun in Paris. Angeblich gibt es dort auch das verschollen geglaubte Manuskript seiner Biografie und Marcello soll sich nun anfangs etwas widerwillig auf den Weg nach Paris machen.
0: Das klingt auch ein bisschen mysteriös, wenn es um Verschollenes geht.
1: Ja, durchaus, denn ich möchte das nicht vorwegnehmen. Natürlich führt sein Professor auch ein bisschen etwas im Schilde. Aber das erfahren wir tatsächlich erst ganz zum Schluss und das möchte ich auch nicht schon auflösen. Wir begleiten Marcello durch 3 Jahre Promotionsstudium. Am Anfang ist es noch herrlich überzogen, von einem Ferrari geschrieben, wie so die Eitelkeiten, Hierarchien und Intrigen beschrieben werden. Das ist tatsächlich auch der erste Teil des Buchs. Dann gibt es einen Schnitt und wir bewegen uns nun eigentlich zwischen Gegenwart und Vergangenheit. Die Recherche Marcellos führt zu einer Rekonstruktion der damaligen Ereignisse um die Brigade Ravacol. Da war Tito damals Mitglied und die gab es, oder das war ein Ableger der tatsächlich aktiven Roten Brigaden in Italien. Und so befinden wir uns jetzt mitten in den 1970er Jahren, als Italien vom Linksterrorismus unsicher gemacht wurde.
0: Also es ist ein bisschen Campusroman, es ist so ein bisschen Generationenporträt, es klingt auch ein bisschen Krimi an, höre ich raus. Wie sehr muss man sich denn historisch auskennen, um das Ganze genießen zu können?
1: Also ehrlich gesagt muss man sich nicht zwingend historisch auskennen. In Deutschland hatten wir die RAF, in Italien war es eben die Roten Brigaden. Der Roman ist einfach auch ein Stück weit ernst und informativ. Also man lernt einfach über diese Zeit der 70er Jahre etwas kennen. In Italien wurde das anfangs auch ein bisschen anders aufgenommen. Erst mit der zunehmenden Radikalisierung hat man selbstverständlich dann auch den Tod vieler Menschen verurteilt, selbstverständlich. Aber anfangs war es auch so, dass in diesen Fabriken, die es an den Küstenstädten gab, die Arbeiter doch auch sehr schlecht behandelt wurden von ihren Vorarbeitern, von den großen Unternehmern, die im Sommer immer an Viareggio dann an der Küste ihren Urlaub machten und vorlebten, was für ein gutes Leben sie führen im Gegensatz zu den Arbeitern vor Ort.
0: Marcello, der Protagonist, würde ich ja mal so sagen, klingt für mich erstmal so wie so ein Schluffi, ne? So um die 30, wie gesagt, wohnt noch in Hotel Muttern. Erstmal vielleicht nicht so für mich von der Beschreibung her der sympathischste. Warum fiebert man mit ihm mit? Wie kriegt Ferrari das hin, dass man ihn sympathisch findet?
1: Also tatsächlich, Marcello ist so der klassische Müßiggänger, lässt die Dinge auf sich zukommen und geschehen, will eigentlich auch nicht wirklich Verantwortung für sein Leben übernehmen. Aber es ist dann doch so, es gibt einen dritten Teil in dem Roman, wo sich Marcello eben in Paris befindet und er lernt dort auch eine junge italienische Studentin kennen, die ihm Zugang in die linke Szene ermöglicht und auch den Kontakt zu einem ehemaligen Komplizen von Tito Sella herstellt. Und da ist es dann so, der bislang so ambitionslose Marcello hat plötzlich eine Leidenschaft entwickelt, nicht nur für Sella, auch für Thea. Es muss natürlich auch ein bisschen Liebesgeschichte drin vorkommen. Und am Ende ist es dann aber tatsächlich so, dass die Auflösung der ganzen Geschichte sehr überraschend ist. Und da übernimmt Marcello dann auch wirklich Verantwortung für sein eigenes Leben, indem er Entscheidungen aktiv trifft. Das hat er nämlich bislang in seinem Leben stets vermieden.
0: Sie machen es sehr spannend. Wir werden es nicht verraten. Aber was ich gerne wüsste, warum empfehlen Sie dieses Buch und wem empfehlen Sie es?
1: Also, Die Pause ist vorbei ist ein wirklich amüsantes und zugleich spannendes Generationenporträt, aber eben auch Satire auf den Universitätsbetrieb. Diese spannt den Bogen, das muss man schon sagen, von der echt frustrierenden Gegenwart junger italienischer Akademiker im steten Kampf um ihren Platz im Wissenschaftsbetrieb, zurück dann aber in die dunklen 1970er Jahre, als der Linksterrorismus eben Italien fest im Griff hatte. Und da ist einfach Marcello so der sympathische Protagonist, den man doch dann ins Herz schließt.
0: Sie können ihn auch ins Herz schließen. Die Pause ist vorbei von Dario Ferrari, ist im Verlag Klaus Wagenbach erschienen, kostet 26 Euro, wird sehr empfohlen von Susanne Greve von unserer HR2-Partnerbuchhandlung Weltenleser in Frankfurt. Frau Greve, vielen Dank und ein schönes Wochenende.
1: Dankeschön, ebenfalls.

Die Serenade E-Dur von Antonín Dvořák. Den ersten Satz des Moderato haben Sie daraus gehört, gespielt von den Wiener Philharmonikern. Und nach Serenadenklängen machen wir uns auf zur großen Opernbühne. Hier kommt das Intermezzo aus Umberto Giordanos Fedora, das Sinfonieorchester Göteborg.

0: neuen Ausstellung im Saarlandmuseum nicht fehlen.
1: Das Plattencover von The Velvet Underground mit der berühmten Banane drauf ist ebenso in dieser Ausstellung zu finden wie die übergroßen Campbell-Tomatensuppendosen. Was uns das über den berühmtesten Vertreter der Pop-Art, Andy Warhol, erzählt? Ganz einfach. Er hatte, bevor er zum weltberühmten Künstler wurde, als Werbegrafiker seine Brötchen verdient.
2: Warhol weiß, wie man ästhetisch Motive an den Mann bringt, sozusagen. Aufpeppt, an den Mann bringt. Das hat er von klein auf, von der Pike auf gelernt. Was aber auch für Warhol überhaupt kein Widerspruch ist. Sie müssen sich überlegen, dass der beispielsweise auf Tapete gegangen ist mit seinen Siebdrucken, dass der auf Papier Tüten gedruckt hat und nicht als Werbeträger in dem Fall, sondern wirklich als künstlerische Setzung. Hey, white boy, what you
1: doing uptown? So die Direktorin des Saarlandmuseums Lisa Felicitas Matthijs, die diese Ausstellung in der modernen Galerie eingerichtet hat. Der Wiedererkennungswert bei dem Rundgang in dieser Ausstellung ist hoch. Kein Wunder, sind doch viele dieser ikonischen Werke hier in Saarbrücken versammelt. 120 Arbeiten, größtenteils seine Siebdrucke, werden gezeigt. Mao, Jackie Kennedy und natürlich Marilyn Monroe in allen Farben. Ja, sogar vollständige Werksätze werden gezeigt. Eine wahrhaftig bunte Bilderflut.
2: Warhol, auch wenn sich das salopp anhören mag, ist letztendlich Instagram vor Instagram. Wir sehen hier in der Ausstellung, wie Ikonen geschaffen und kreiert werden. Und das kann natürlich nur durch das permanente Abbild. Wir sind hier umgeben von insgesamt 12 Marilyns, die uns anschauen und werden sozusagen von ihr beobachtet.
1: Seine Werke sind dank poppiger Motive, knalliger Farben und Glitzer und Glamour selbst zu Ikonen der Kunstgeschichte geworden. Das zeigt diese solide gemachte Ausstellung auf, die eher nüchtern das Siebdruckwerk von Andy Warhol aufblättert. Da hätte man sich manchmal eine mutigere und innovativere Präsentation gewünscht. Nichtsdestotrotz bekommt man einen Eindruck davon, dass Warhol den Betrachter nicht nur verführen wollte, sondern auch die bunte Marilyn zum Nachdenken anregen möchte.
2: Warhol kann man durchaus auch kritisch lesen. Also wenn es um die Offenlegung der Mechanismen von Bekanntheit geht, zum einen. Zum anderen aber auch, weil Warhol ganze Serien gemacht hat, wo es eben nicht um Glanz und Glamour und Oberfläche und Konsumästhetik geht, sondern Serien, die sich wirklich mit menschlichen und gesellschaftlichen Abgründen befassen, wie zum Beispiel der tollen Serie Electric Chair von 1971, die dieses Tötungsinstrument ins Zentrum stellt.
1: Oder die Serie Flash, die mit Siebdruckarbeiten, die mit Textzeiten, Nachrichtenticker und Fernsehbilder die Ermordung John F. Kennedys thematisiert. Auch dieses Kunstwerk ist in dieser Ausstellung vertreten.
2: Also man verbindet Warhol eben immer mit dem American Dream, ja. Aber es ist, und das ist das Bemerkenswerte, jemand, der offenlegt, wie Ikonen entstehen, der aber auch die gesellschaftlichen Abgründe einer Fortschritts- und Konsumgesellschaft aufzeigen.
0: Die Ausstellung Andy Warhol – Ikonen im Saarland Museum können Sie noch bis zum 18. Oktober besuchen. Meine Kollegin Barbara Grech hat das schon getan.

0: Klänge von Marin Marais hier in HR2 Kultur. Und vielleicht gesellen sich auch gleich noch Jubelklänge dazu, denn es gibt was zu gewinnen.
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1: 9 Uhr. Iran-Gespräche in der Schweiz abgesagt. Linkspartei trifft sich zu Bundesparteitag. 200 Milliarden Euro Defizit bei deutschen Kommunen. Das Wetter sonnig und schwülheiß mit einzelnen Gewittern bis 38 Grad. Mein Name ist Daniel Skondo. Guten Morgen. Die für das Wochenende geplanten Gespräche zwischen den USA und dem Iran sind abgesagt. Das hat das Schweizer Außenministerium mitgeteilt, ohne Gründe zu nennen. Das Weiße Haus hatte schon in der Nacht gesagt, dass US-Vizepräsident Vance nicht in die Schweiz reisen wird. Ein neuer Termin ist noch nicht bekannt. Ursprünglich wollten beide Seiten am Vierwaldstätter See darüber sprechen, wie genau das Rahmenabkommen umgesetzt werden könnte. Beim Thema Russland hat es zum Auftakt des EU-Gipfels in Brüssel Diskussionen gegeben. Bulgarien blockiert ein geplantes 21. Sanktionspaket. ARD-Brüssel-Korrespondentin Sabrina Fritz.
2: Einigen konnten sich die 27 Mitgliedstaaten darauf, die bestehenden Sanktionen gegen Russland um ein Jahr zu verlängern. Heute am eigentlichen Gipfeltag sollen Wirtschaft und Finanzen im Mittelpunkt stehen. Europa leidet unter der Warenflut aus China. Gleichzeitig muss der nächste EU-Haushalt verhandelt werden. Was das Geld betrifft, ist die Gemeinschaft aber von einer gemeinsamen Stimme noch sehr weit entfernt.
1: Den Städten, Kreisen und Gemeinden in Deutschland fehlt das Geld. Und jetzt haben ihre Gesamtschulden einen neuen Negativrekord erreicht. Fast 200 Milliarden Euro. Das geht aus dem aktuellen kommunalen Finanzbericht der Bertelsmann Stiftung hervor. Aus der Nachrichtenredaktion Ina Meinl.
3: Als Hauptursache sehen die Autoren der Bertelsmann-Studie die Ausgaben der Kommunen, vor allem die Sozial- und Personalausgaben. Dazu komme die schwache wirtschaftliche Entwicklung. Dadurch gibt es weniger Einnahmen. Anders als in früheren Krisen seien jetzt auch wirtschaftsstarke Regionen wie Bayern oder Baden-Württemberg erheblich betroffen. Das Statistische Bundesamt hatte schon im April auf das Rekorddefizit hingewiesen.
1: Die Linke startet heute Nachmittag in ihren Bundesparteitag, auf dem auch die Parteispitze neu gewählt werden soll. Als neuer Co-Chef steht der Bundestagsabgeordnete und Fraktionsvize Pantisano zur Wahl. Er schließt grundsätzlich Bündnisse mit der CDU nicht aus, um zu verhindern, dass die AfD mitregiert. Dazu hat er in HR Info mit Blick auf die kommenden Landtagswahlen, zum Beispiel in Sachsen-Anhalt, gesagt:
4: Ich bin kein Freund von Koalitionen mit der CDU, weil wir politisch so weit auseinanderstehen, dass das wahrscheinlich nicht zusammenzubringen ist. Aber es gibt da andere kreative Varianten, wie hier zum Beispiel in Thüringen oder Sachsen. Aber das müssen wir uns dann angucken. Unser Ziel ist es jetzt als Linke einen starken Wahlkampf zu machen, dass es gar nicht erst zu dieser Frage kommt, sondern dass wir als Linke ein starkes Ergebnis haben und jetzt schon Wählerinnen und Wähler zurückgewinnen, die eventuell vorhaben, die AfD zu wählen.
1: Im Internet soll es ab heute einfacher sein, alles wieder rückgängig zu machen, wenn man etwas gekauft hat oder einen Vertrag abgeschlossen hat. In der EU müssen alle Anbieter auf ihren Webseiten oder in ihren Apps einen gut sichtbaren Widerruf-Button haben. Sebastian Moritz.
5: Die Grundidee ist, das Kaufen soll online genauso einfach sein wie das Widerrufen eines Vertrags. Das heißt ganz konkret, überall da, wo ich online etwas kaufen kann, muss es auf der Homepage diesen Button geben. Und da klicke ich dann drauf, gebe meine Daten ein und der Vertrag ist widerrufen. Das geht ja bei Online-Käufen innerhalb von 14 Tagen. Verbraucherschützer haben in der Vergangenheit mehrfach die Erfahrung gemacht, dass es nicht immer leicht ist, europäisches Recht durchzusetzen, wenn die Händler zum Beispiel in Asien sitzen. Der Handel spricht deshalb auch von Wettbewerbsverzerrung, weil er sagt, die europäischen Unternehmen müssen sich da jetzt wieder an neue Regeln halten. Und die Händler im Ausland interessieren sich dafür eigentlich gar nicht.
1: Die hessischen Freibäder erwarten viele Gäste am Wochenende, zum Beispiel in Bad Homburg im Hochtaunuskreis. Die gute Nachricht dort: Parken wird leichter. Das Parkhaus am Seedammbad wird wieder eröffnet. Dort hatte es vor rund 2 Monaten einen Großbrand gegeben. Laut Stadt wurde das Parkhaus jetzt saniert. Die Autokennzeichen werden beim Rein- und Rausfahren erfasst. Bei der Fußball-WM hat sich Mexiko als erstes Team für die K.O.-Runde qualifiziert. Den Mexikanern reichte dafür im Gruppenspiel gegen Südkorea ein 1:0. Vorher hatte Kanada gegen Katar einen 6:0-Sieg geholt. Außerdem spielten Schweiz, Bosnien-Herzegowina 4:1 und Tschechien, Südafrika 1:1. Heute treffen die USA auf Australien. Das waren die Nachrichten. Das Wetter. Sonnig und heiß heute wieder. Am Nachmittag kann es einzelne Hitzegewitter geben. Meist bleibt es aber trocken bei Höchstwerten zwischen 32 und 38 Grad. Morgen erst Sonne und Wolken, im Osten einzelne Schauer und Gewitter. Dann wird sonnig und am Nachmittag wieder einzelne Hitzegewitter bei ähnlichen Werten wie heute. Die weiteren Aussichten Sonntag und Montag viel Sonne und teils Hitzegewitter bis 38 Grad. Die Zeit 9.05 Uhr.
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6: Mit Bastian Korf. Einen schönen Freitagmorgen wünsche ich Ihnen.

Man kommt in Urlaubsstimmung mit der flirrenden Filmmusik aus Jules Légime von Georges Delerue in HR2 Kultur um 8:08. Das Gebell geht heute früh weiter. Das ist der Titel unserer aktuellen Lesung. Das Gebell von Ingeborg Bachmann. Die zweite Folge hören Sie heute um 9:30 bei uns. Und gleich hören wir mal ins Internet. Da gibt es einen ganz besonderen Ohrwurm. Du bist gut genug. Den hören wir nach diesem Ohrwurm hier, dem Menuetto, dem dritten Satz aus Ferdinand Ries' Dritter Sinfonie.

0: die Tapiola-Sinfonietta mit dem Menuetto aus der dritten Sinfonie von Ferdinand Ries. Deutsche Lieder, deutsche Songs stehen ja normalerweise nicht ganz so im Verdacht, ganz schnell zu Welthits zu werden, aber das passiert gerade mit dem Lied »Du bist gut genug«. Das ist zu einem ordentlichen Internet-Welthit geworden. Markus Stäbler hat genau hingehört.
1: Du bist gut genug. Du bist gut genug.
2: Das ist der Ohrwurm, der gerade millionenfach durchs Netz und die Gehörgänge krabbelt. Ryan Jima vom Duo Blumengarten singt einen griffigen Refrain mit autogetunter Falsettstimme über einem satten Beat.
1: Du bist gut genug.
2: Du bist gut genug, heißt die leicht verständliche Botschaft. Ein Aufruf zur Gelassenheit im Umgang mit sich selbst. Mit diesem Appell und der eingängigen Melodie trifft der Song einen Nerv. Nicht nur in Deutschland, sondern vor allem international. Davon zeugen mehrere Millionen Aufrufe auf sozialen Plattformen, unzählige Kommentare und prominente Nachahmer. Die US-Rapperin Lizzo hat zum Beispiel einen Videoclip auf TikTok gepostet, in dem sie an der Reling eines Bootes tanzt und ihre Lippen synchron zum deutschen Text bewegt.
1: Du bist gut genug.
2: Der US-amerikanische Musiker Steve Lacy geht noch einen Schritt weiter. Er singt den Refrain selbst. Allerdings verschwimmt ihm die deutsche Aussprache dabei ein bisschen.
3: 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Du bist gut genug.
2: Es gehört zum besonderen Charme des Songs, dass der Text für englische Ohren ganz anders klingt als für deutsche. Zum Beispiel nach Du bist gut genug, was übersetzt einen hübschen Nonsenssatz ergibt. Etwa Joint rutschen Kanu.
1: Du bist gut genug.
2: Nach den ersten 47 Sekunden fängt Shirin David an zu rappen. Das verändert den Ton und die Stimmung des Songs vorübergehend.
4: 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Babsi vs. Shirin David, das nenne ich ein Titelmatch.
2: Diese Passage gefällt vielen Menschen nicht, wie man in den Kommentarspalten nachlesen kann. Auch Heidi Klum mag ausdrücklich nur den ersten Teil, wie sie schreibt. Aber auch das steigert die Popularität. Mittlerweile ist der Song zur Grundlage vieler Memes geworden. Das heißt, er wird unter kurze Bildsequenzen oder Videos montiert, führt ein Eigenleben im Netz. Zum Beispiel bei einem Fan der deutschen Fußballnationalmannschaft, der den Song als neue Hymne vorschlägt und sich gerührt die Hand aufs Trikot legt, als er den Refrain hört. Wie unzerstörbar diese Melodie ist, zeigt der Musikinfluencer The Sound auf seinem YouTube-Kanal. Der Refrain funktioniert auch, wenn er schneller
1: du bist gut genug.
2: Und wenn er langsamer läuft
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2: Und sogar dann, wenn man ihn rückwärts abspielt. Du bist gut genug. Diese Aussage gilt also auch für den Song selbst.
0: Markus Stäbler zum Internetphänomen, dem Ohrwurm. Du bist gut genug.

0: Allegro-Klänge, so heißt auch der erste Satz aus dem Concerto E-Moll von Evaristo Felice da Labaco. Concerto Köln, haben Sie gerade gehört. 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

Ein Ausschnitt aus Hans Sillings Memoiren eines Künstlers, gefolgt jetzt von der Bagatelle C-Dur von Heinrich Marschner.

Heinrich Marschners Bagatelle C-Dur. Haben Sie gerade gehört, 5 Minuten vor 9:30 ist es. Gleich geht es weiter mit unserer Lesung mit Das Gebell von Ingeborg Bachmann. Bis dahin begleiten wir Sie noch mit dem 3. Satz aus der Sonate C-Moll von Edvard Grieg.

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1: Weiter geht's mit der Erzählung Das Gebell von Ingeborg Bachmann. Die Figurenkonstellation darin ist folgende. Leo Jordan ist ein berühmter Arzt, der wenig Zeit findet für seine 85-jährige Mutter, die alte Frau Jordan. Dafür nimmt sich die junge Frau Jordan, Leos neue Frau Franziska, Zeit für ihre Schwiegermutter. Die Mutter lobt ihren Sohn in einem fort, was Franziska zunächst nur freut. Doch nach einiger Zeit stellt sie fest, dass die alte Frau eigentlich Angst hat vor ihrem Sohn. Sie möchte ihn nicht finanziell belasten, ihm keine Zeit durch unnötige Besuche rauben und er soll deshalb bitte keinesfalls erfahren, dass sie Probleme mit ihrem Bein hat. Franziska hat deshalb heimlich einen Taxiservice beauftragt, der die alte Frau Jordan gelegentlich zum Einkaufen fährt. Es liest Birgitta Asheuer.
2: In der ersten Zeit machte die alte Frau wenig Gebrauch von diesem Wagen und Franziska schimpfte sie aus, als sie aus England zurückkam, denn mit dem Bein ging es wieder schlechter und die alte Frau hatte natürlich alle Einkäufe zu Fuß gemacht und war sogar einmal mit der Straßenbahn in die innere Stadt gefahren, weil man in Hietzing fast nichts bekam. Und Franziska sagte, energisch, wie zu einem widerspenstigen Kind, das dürfe einfach nicht mehr vorkommen. Auch die Zeit der Gespräche über Kiki, das Leben einer jungen Gouvernante in Wien vor dem Ersten Weltkrieg und vor der Heirat, gingen vorüber. Und manchmal erzählte auch nur Franziska, besonders wenn sie von einer Reise zurückgekommen war mit Leo. Etwa, was für einen großartigen Vortrag Leo gehalten hatte auf dem Kongress und dass er ihr jetzt diesen Sonderdruck für die Mutter mitgegeben habe. Die alte Frau las mühsam und angestrengt den Titel. Die Bedeutung endogener und exogener Faktoren beim Zustandekommen von paranoiden und depressiv gefärbten Psychosen bei ehemaligen Konzentrationslagerhäftlingen und Flüchtlingen. Franziska versicherte, es sei nur eine kleine Vorarbeit für eine viel größere, an der er arbeite. Und sie dürfe jetzt auch schon mitarbeiten. Es werde wahrscheinlich das bedeutendste und erste wichtige Buch auf diesem Gebiet sein, von einer noch unabsehbaren Bedeutung. Die alte Frau war merkwürdig stumm. Sie verstand sicher nicht die Tragweite dieser Arbeiten, vielleicht überhaupt nicht, was ihr Sohn tat. Dann sagte sie überraschend, wenn er sich nur nicht zu viele Feinde damit macht, hier in Wien, und dann ist da noch etwas. Franziska erregte sich. Aber das wäre sogar sehr gut. Es ist auch eine Provokation, und Leo fürchtet niemand, denn für ihn ist das die einzig wichtige Aufgabe, die noch weit über ihre wissenschaftliche Bedeutung hinausgeht. »Ja, natürlich«, sagte die alte Frau schnell, »und er weiß sich zu verteidigen. Und Feinde hat man überhaupt, wenn man berühmt ist. Ich habe nur an Johannes gedacht. Es ist aber schon so lange her. Wissen Sie, dass er 1,5 Jahre vor dem Kriegsende im KZ war?« Franziska war überrascht. Sie hatte es nicht gewusst, verstand dann aber den Zusammenhang nicht. Die alte Frau wollte nicht weiterreden und tat es dann doch. Für Leo war es schon eine gewisse Gefahr, damals einen Verwandten zu haben, der, nun, Sie verstehen schon. »Ja, natürlich«, sagte Franziska. Sie blieb aber etwas verstört, denn die alte Frau hatte manchmal eine so umständliche Art, Dinge zu sagen und doch nicht zu sagen, und sie fand sich dann nicht zurecht, obwohl sie auf einmal ganz von Stolz erfüllt war, dass jemand aus Leos Familie etwas so Furchtbares durchgemacht hatte und dass Leo in seiner taktvollen, bescheidenen Weise ihr nie etwas darüber gesagt hatte, auch nicht in welcher Gefahr er sich als junger Arzt befunden haben musste. An diesem Nachmittag wollte die alte Frau nicht mehr weitersprechen, sondern sagte zusammenhanglos, »Hören Sie das auch?« »Was?« »Die Hunde«, sagte die alte Frau. »Früher hat es nie so viele Hunde gegeben in Hietzing. Ich habe wieder welche bellen gehört. Und nachts bellen sie auch. Die Frau Schöntal nebenan hat jetzt einen Pudel. Der bellt aber wenig. Er ist ein sehr lieber Hund. Ich treffe sie fast jeden Tag beim Einkaufen. Aber wir grüßen einander nur. Der Mann ist nicht Akademiker. Franziska musste rasch heimfahren in die Stadt. Und diesmal wollte sie Leo fragen, ob das etwas zu bedeuten habe, dass seine Mutter auf einmal von Hunden sprach. Ob es ein bedenkliches Symptom war? Es konnte mit dem Alter zusammenhängen. Sie fand die alte Frau immer öfter am Fenster, wenn sie kam. Und sie saßen nicht mehr beisammen, wenn Franziska kam, um den Sherry zu trinken und kleines Gebäck zu knabbern. Und es ging also weiter mit diesen Hunden, während zugleich doch ihre Schwerhörigkeit zuzunehmen begann. Und Franziska war ratlos, denn es musste doch etwas geschehen. Und Leo, dem sie zwar alles fernhielt, würde eines Tages auch nicht darum herumkommen, sich mit seiner Mutter beschäftigen zu müssen. Nur fing gerade damals etwas an, kompliziert zwischen Leo und ihr zu werden. Und sie entdeckte, dass er sie schon dermaßen eingeschüchtert hatte, dass sie sich fürchtete vor ihm. Aber wenigstens einmal in einem Anfall von ihrem alten Mut, ihre unbegreifliche Furcht überwindend, schlug sie beim Abendessen vor, »Warum nehmen wir denn die Mutter nicht zu uns? Wir haben doch Platz. Und dann wäre doch unsere Rosi immer bei ihr. Und du brauchtest dir nie Sorgen zu machen. Außerdem ist sie so still und ohne Bedürfnisse. Sie würde dich niemals stören. Und mich schon gar nicht. Ich sage es deinetwegen, weil ich weiß, welche Sorgen du dir machst.« Leo, der an diesem Abend bei guter Laune war und sich über etwas heimlich freute, und sie erriet nur nicht worüber, aber sie nutzte die Gelegenheit, antwortete lachend, »Was für eine Idee. Du hast überhaupt kein Gefühl für die Situation, mein Schatz. Alte Leute darf man nicht mehr verpflanzen. Es würde sie nur bedrücken. Und sie braucht ihre Freiheit. Sie ist eine starke Frau, die Jahrzehnte allein gelebt hat. Und wie ich sie kenne, kennst du sie wohl kaum. Aber Franziskalein, bitte, nicht so ein Gesicht.« Aber diese Sache mit den Hunden. Franziska fing zu stottern an, denn sie hatte davon gar nicht sprechen wollen und hätte gern sofort jedes Wort zurückgenommen. Sie war nicht mehr fähig, ihre Besorgnis richtig auszudrücken. »Was?« fragte ihr Mann, völlig verändert. »Will sie noch immer einen Köter?« »Ich verstehe nicht«, antwortete Franziska. »Wieso sollte sie...« »Du meinst doch nicht, dass sie einen Hund haben will?« »Aber natürlich. Und ich bin nur froh, dass dieses kindische Zwischenspiel rasch vorübergegangen ist. Denn sie würde doch nicht in ihrem Alter noch mit einem Hund zurechtkommen. Sie soll auf sich selber aufpassen. Das ist mir wichtiger.« »Sie hat nie etwas gesagt«, erwiderte Franziska schüchtern. »Ich glaube nicht, dass sie einen Hund will. Ich wollte etwas ganz anderes sagen. Aber es ist ohne Bedeutung, verzeih. Nimmst du einen Cognac? Arbeitest du noch? Soll ich dir etwas abtippen?« Bei ihrem nächsten Besuch wusste Franziska nicht, wie sie es anstellen sollte, aus der alten Frau, die auf der Hut war, etwas herauszufragen, was sie wissen musste. Sie fing es auf einem Umweg an und sagte beiläufig, »Ich habe übrigens heute den Pudel von der Frau Schöntal gesehen. Wirklich ein hübscher Hund. Ich mag Pudel sehr. Überhaupt alle Tiere, weil ich doch auf dem Land aufgewachsen bin. Wir hatten immer Hunde. Ich meine, meine Großeltern und alle Leute im Dorf und Katzen natürlich auch. Wäre es für Sie nicht gut, einen Hund zu haben? Oder eine Katze? Jetzt, wo Sie sich mit dem Lesen schwer tun? Sowas geht zwar vorüber, aber ich zum Beispiel würde schrecklich gern einen Hund haben. Nur wissen Sie, in der Stadt, das ist eine Mühe und für einen Hund nichts Rechtes, aber in Hitzing, wo er im Garten herumtollen kann und man spazieren gehen kann.« Die alte Frau sagte erregt, »Einen Hund? Nein, nein, ich will keinen Hund.« Franziska merkte, dass sie etwas falsch gemacht hatte. Aber sie fühlte zugleich, dass sie die alte Frau nicht gekränkt hatte, als hätte sie ihr vorgeschlagen, sich einen Papagei zu halten oder Kanarienvögel. Es musste etwas ganz anderes sein, was sie so erregt hatte. Nach einer Weile sagte die alte Frau sehr ruhig, »Nuri war ja ein sehr schöner Hund, und ich bin gut mit ihm ausgekommen. Das war, lassen Sie mich nachdenken, das muss schon 5 Jahre her sein. Aber ich habe ihn dann weggegeben in so ein Asyl oder wo sie die weiterverkaufen. Leo mag Hunde nicht. Nein, was sage ich da? Es war ganz anders. In diesem Hund war etwas, was ich mir nicht erklären kann. Er konnte Leo nicht leiden. Er ist ihn jedes Mal angeflogen und hat gebellt wie verrückt, wenn Leo auch nur auf die Tür zugegangen ist. Und dann hätte er ihn beinahe gebissen. Und Leo hat sich so empört. Das ist ja natürlich, ein Hund, der so scharf ist. Aber das war er sonst nie, mit keinem Fremden. Und dann habe ich ihn selbstverständlich weggegeben. Ich konnte doch Leo nicht von Nuri anbellen und beißen lassen. Nein, das war zu viel. Denn Leo soll es doch gemütlich haben, wenn er zu mir kommt, und sich nicht ärgern müssen über einen unerzogenen Hund. Franziska dachte, dass Leo, obwohl kein Hund mehr da war, der ihn anflog und nicht leiden konnte, doch reichlich selten kam und immer weniger, seit Franziska ihm das abnahm. Wann war er denn überhaupt hier gewesen? Einmal hatten sie zu dritt eine kleine Spazierfahrt gemacht über die Weinstraße und ins Helenental und in einem Gasthaus gegessen, mit der Mutter. Aber sonst kam doch nur Franziska. Sagen Sie Leo nur ja nichts. Das mit Nuri hat ihn sehr getroffen. Er ist sehr verletzlich, wissen Sie. Und ich kann es mir heute noch nicht verzeihen, dass ich so egoistisch war, Nuri haben zu wollen. Aber alte Leute sind eben sehr egoistisch, liebe Franziska. Das verstehen Sie noch gar nicht. Sie sind noch so jung und gut. Aber wenn man sehr alt ist, dann kommen diese egoistischen Wünsche und man darf sich da nicht nachgeben. Wenn Leo nicht für mich sorgte, was wäre dann aus mir geworden? Meine einzige Angst war immer, in ein Altersheim zu müssen. Und das würde Leo nie zulassen. Und hätte ich nicht diese Wohnung, müsste ich in ein Heim. Und das ist wohl ein Hund nicht wert. Franziska hörte ihr verkrampft zu und sie sagte in sich hinein, das also ist es. Das ist es. Und sie hat ihren Hund für ihn weggegeben. Was sind wir für Menschen, sagte sie sich, denn sie war unfähig zu denken, was ist mein Mann für ein Mensch. Wie gemein sind wir doch. Und sie hält sich für eine Egoistin, während wir alles haben. Um nicht ihre Tränen zu zeigen, packte sie rasch ein kleines Paket von Meinl aus, mit Kleinigkeiten, und tat, als hätte sie nichts verstanden. »Ach, übrigens, wo habe ich bloß meine Gedanken? Ich habe Ihnen nur den Tee und den Kaffee gebracht und ein bisschen Lachs und russischen Salat. Ganz zusammen passt es wohl nicht. Aber ich war heute ziemlich verdreht beim Einkaufen, weil Leo abreist und ein Manuskript noch nicht fertig ist.« Er wird sie aber heute Abend anrufen und er kommt ja schon in einer Woche zurück. Er sollte ausspannen, sagte die alte Frau. Sorgen Sie doch dafür, ihr habt doch noch keine Ferien gehabt in diesem Jahr. Franziska sagte lebhaft, das ist ein guter Gedanke. Ich bekomme ihn schon irgendwie herum. Man muss das ein bisschen listig machen. Aber das ist ein guter Rat, den Sie mir da geben. Denn er überarbeitet sich ja ständig und ich muss ihn einmal bremsen. Was Franziska nicht wusste, war, dass es ihr letzter Besuch bei der alten Frau war und sie keine kleine List mehr nötig hatte, weil andere Geschehnisse kamen und von einer so orkanartigen Stärke, dass sie beinahe die alte Frau vergaß, und vieles andere mehr. Die alte Frau, in ihrer Furcht, fragte ihren Sohn am Telefon nicht, warum Franziska nicht mehr kam. Sie beunruhigte sich, aber ihr Sohn klang vergnügt und unbesorgt. Und einmal kam er sogar und blieb 20 Minuten. Das Gebäck rührte er nicht an, den Sherry trank er nicht aus, von Franziska sprach er nicht. Aber eine ganze Menge von sich. Und das machte sie überglücklich, denn er hatte schon lange nicht mehr von sich selber gesprochen. Er verreiste jetzt also. Ausspannen müsse er. Nur bei dem Wort Mexiko bekam die alte Frau einen gelinden Schrecken. Denn gab es dort nicht Skorpione und Revolutionen und Wilde und Erdbeben? Aber er lachte sie aus, küsste sie und versprach zu schreiben. Er schickte auch ein paar Ansichtskarten, die sie andächtig las. Franziskas Grüße fehlten darauf. Von Franziska bekam sie einmal einen Anruf aus Kärnten. Ach, was diese jungen Leute da an Geld hinauswarfen. Denn Franziska erkundigte sich nur, ob alles gut ginge. Sie sprachen dann von Leo. Nur die alte Frau schrie immer im unpassendsten Moment. »Es wird aber zu teuer, Kind.« Aber Franziska redete weiter. »Ja, es sei ihr gelungen, er spanne jetzt endlich aus und sie habe zu ihrem Bruder fahren müssen. Etwas sei zu regeln hier, deswegen habe sie Leo nicht begleiten können. Familienangelegenheiten in Kärnten, wegen des Hauses. Dann bekam die alte Frau noch ein merkwürdiges Kuvert mit ein paar Zeilen von Franziska. Außer Herzlichkeiten stand nichts weiter darin, als dass sie ihr gerne eine Fotografie lassen möchte, die sie selber gemacht habe. Das Foto zeigte Leo, vermutlich auf dem Semmering, lachend in einer Schneelandschaft vor einem großen Hotel. Die alte Frau beschloss, Leo nichts zu sagen. Und fragen würde er ohnehin nicht. Sie versteckte das Bild unter der Brosche in der Kassette. Bücher konnte sie jetzt überhaupt nicht mehr lesen und das Radio langweilte sie. Nur nach Zeitungen verlangte sie, die Frau Agnes ihr brachte. In den Zeitungen, für die sie Stunden brauchte, las sie die Todesanzeigen. Es war immer eine gewisse Befriedigung in ihr, wenn jemand gestorben war, der jünger war als sie. So, also auch der Professor Haderer. Er konnte höchstens 70 Jahre alt sein. Die Mutter von Frau Schönthal war auch gestorben, an Krebs, noch nicht einmal 65. Sie kondolierte steif in der Milchhandlung und schaute den Pudel nicht an. Und dann ging sie wieder nach Hause und stellte sich an das Fenster. Sie schlief nicht so wenig, wie man oft von alten Leuten behauptet, aber oft wachte sie auf und schon hörte sie die Hunde. Wenn die Bedienerin kam, erschrak sie, denn es störte sie schon jedes Kommen von jemand, seit Franziska nicht mehr kam. Und ihr selber war, als veränderte sie sich. Denn jetzt ängstigte sie es wirklich, dass sie plötzlich auf der Straße umfallen könne oder sich nicht mehr in der Kontrolle hatte, wenn sie etwas in der Stadt brauchte. Und sie rief darum gehorsam immer nach dem jungen Herrn Pineda, der sie herumfuhr. Und sie gewöhnte sich an diese kleinen Bequemlichkeiten aus Sicherheitsgründen. Den Zeitsinn verlor sie ganz. Und als Leo einmal braungebrannt zu ihr kam auf einen Sprung, wusste sie nicht mehr, ob er jetzt aus Mexiko zurück war oder wann er überhaupt dort gewesen war. Aber sie war zu klug, um sich zu erkundigen. Und dann entnahm sie einem Satz, dass er geradewegs aus Ischia kam, von einer Italienreise. Sie sagte zerstreut, »Gut, gut, das hat dir gut getan.« Und während er ihr etwas erzählte, fingen die Hunde zu bellen an, mehrere gleichzeitig, in großer Nähe. Und sie war so eingekreist von dem Gebell und einem sehr sanften, sanften Schrecken, dass sie sich vor ihrem Sohn nicht mehr fürchtete. Die Furcht eines ganzen Lebens wich auf einmal aus ihr.

0: Er sollte doch endlich gehen, sie wollte allein sein. Aus Gewohnheit bedankte sie sich vorsichtshalber und er fragte verwundert, aber wofür denn? Jetzt habe ich doch tatsächlich vergessen, dir mein Buch mitzubringen. Ein phänomenaler Erfolg, ich lasse es dir schicken. Also vielen Dank, mein Bub. Schick es nur. Aber deine dumme Mutter kann ja leider kaum mehr lesen und versteht zu wenig. Sie ließ sich von ihm umarmen und fand sich schon wieder allein, diesem Bellen ausgesetzt. Es kam aus allen Gärten und Wohnungen von Hietzing. Eine Invasion der Bestien hatte angefangen. Die Hunde näherten sich ihr, bellten ihr zu. Und sie stand aufrecht wie immer da und träumte nicht mehr von der Zeit mit Kiki und den Griechen, sondern versuchte nur noch, die Dinge zu verstecken. Sie wollte sie auch wegwerfen, besonders die Brosche und die Fotografie, damit von Leo nichts gefunden würde nach ihrem Tod. Aber es fiel ihr kein gutes Versteck ein. Dann bellten die Hunde leiser. Und sie dachte, jemand habe die Hunde entfernt oder einige Hunde weggegeben. Denn es war nicht mehr das starke und häufige und feste Bellen von früher. Je leiser sie bellten, desto unbeugsamer wurde sie. Sie wartete nur auf die Wiederkehr des stärkeren Bellens. Man musste warten können. Und sie konnte warten. Es war auf einmal endlich nicht mehr ein Bellen, obwohl es unzweifelhaft von den Hunden kam aus der Nachbarschaft. Auch nicht ein Knurren, nur hin und wieder das große, wilde, triumphierende Aufjohlen eines einzigen Hundes. Ein Gewimmer danach und im Hintergrund das sich entfernende Gebell aller anderen. Eines Tages erhielt Herr Dr. Martin Ranner, fast 2 Jahre nach dem Tod seiner Schwester Franziska, eine Rechnung von einer Firma Pineda über Taxifahrten, die genau datiert waren, auch von Frau Franziska Jordan angezahlt und in Auftrag gegeben worden waren. Aber da nur wenige Fahrten zu ihren Lebzeiten gemacht worden waren, die meisten nach ihrem Tod, rief er die Firma an, um eine Erklärung für diese mysteriöse Rechnung zu bekommen. Die Erklärung erklärte ihm zwar nur wenig, aber da er nicht wünschte, seinen ehemaligen Schwager anzurufen oder ihn noch einmal im Leben wiederzusehen, bezahlte er ratenweise diese Fahrten einer Frau, die er nicht gekannt hatte und die ihn überhaupt nichts anging. Er kam zu dem Schluss, dass die alte Frau Jordan, die dieser Pineda gefahren hatte, vor einiger Zeit gestorben sein musste. Denn die Firma hatte mehrere Monate seit der letzten Fahrt, aus Pietät vielleicht, verstreichen lassen, ehe sie ihre Forderungen geltend machte.
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0: Ein kurzer Blick auf die Uhr. In 3 Minuten ist es 10, dann gibt's die Nachrichten und danach ist Carmen Mikovic für Sie da. Carmen, einen schönen guten Morgen.
1: Guten Morgen, Bastian.
0: Was gibt's denn bei dir in der Sendung zu erleben?
1: Uns steht ja ein hessisches Großereignis bevor. Das Rheingau Musikfestival beginnt morgen. Da spielt das HR Sinfonieorchester das Eröffnungskonzert in der Basilika von Kloster Eberbach und bekommt auch den hessischen Kulturpreis verliehen. Ja, und was das Festival dann in den Sommermonaten zu bieten hat, das erzählt gleich unsere Kollegin Christiane Hillebrand. Und dann kommt um kurz vor 11 noch Konrad Kuhn zu Wort. Er ist Dramaturg an der Oper Frankfurt. Und die versucht gerade zu ergründen, wie man Entwicklungen aufhalten kann, die unsere Demokratie gefährden, beziehungsweise wie man die Demokratie stärken kann. Und dafür hat die Oper erstmals mit dem Sigmund-Freud-Institut und dem Institut für Sozialforschung zusammengearbeitet. Es gibt eine ganze Veranstaltungsreihe, das finde ich sehr, sehr spannend.
0: Wollte ich auch gerade sagen, sehr interessantes Projekt. Ich wünsche ganz viel Vergnügen, wünsche einen schönen Freitag und ein schönes Wochenende.

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1: 10 Uhr. Anklage gegen Pfleger aus Bad Vilbel wegen versuchten Mordes. Huberts stellt Bauaktionsplan vor. Auch Kreisbergstraße bekommt Nachtfahrverbot für Mähroboter. Das Wetter hochsommerlich und schwülheiß bis 38 Grad. Mein Name ist Daniel Skondo. Die Staatsanwaltschaft Frankfurt hat Anklage gegen einen ehemaligen Altenpfleger erhoben, der in einem Heim in Bad Vilbel in der Wetterau gearbeitet hat. Es geht dabei unter anderem um den Verdacht auf versuchten Mord. Tobias Meiler-Wattes.
2: Dem Pfleger wird laut Staatsanwaltschaft vorgeworfen, vergangenes Jahr 4 Heimbewohnerinnen und einem Heimbewohner Insulin gespritzt zu haben, obwohl das medizinisch gar nicht notwendig war. Das habe bei den zwischen 83 und 88 Jahre alten Opfern zu einem Blutzuckerabfall geführt. Gesunden Menschen Insulin zu spritzen, kann tödlich enden. Der Beschuldigte sitzt seit vergangenem September in U-Haft. Das Motiv ist noch unklar.
1: Ein Grund, warum in Deutschland zu wenig gebaut wird, sind hohe Kosten. Daher stellt Bundesbauministerin Huberts nachher in Frankfurt einen neuen Aktionsplan vor. Das Ziel, bezahlbares Bauen soll wieder zum Regelfall werden. ARD-Hauptstadtkorrespondent Jakob Mayer.
3: So setzt sich die Sozialdemokratin dafür ein, die geltenden Abschreibungsregeln zu verlängern, damit mehr zusätzliches Geld in den Wohnungsneubau fließt. Um Planung und Genehmigung deutlich zu verschlanken, sollen Bauvorhaben künftig vom Antrag bis zur Bewilligung digital behandelt werden. Um staatliche Förderung für Wohnungsneubauten übersichtlicher und leichter zugänglich zu machen, werden verschiedene Programme gebündelt. Das neue Förderprogramm soll im kommenden Jahr starten und Wohneigentum für Familien in den Mittelpunkt stellen.
1: Die für das Wochenende geplanten Gespräche zwischen den USA und dem Iran sind abgesagt. Das hat das Schweizer Außenministerium mitgeteilt, ohne Gründe zu nennen. Das Weiße Haus hatte schon in der Nacht gesagt, dass US-Vizepräsident Vance nicht in die Schweiz reisen wird. Ein neuer Termin ist noch nicht bekannt. Ursprünglich wollten beide Seiten am Vierwaldstätter See darüber sprechen, wie genau das Rahmenabkommen umgesetzt werden könnte. Am Nachmittag kommt die Partei Die Linke in Potsdam zu ihrem Bundesparteitag zusammen. Morgen soll eine neue Parteispitze gewählt werden. Paul Vorreiter.
4: Rund anderthalb Jahre lang stand Jan van Aken an der Spitze der Linkspartei. Aus gesundheitlichen Gründen tritt der 65-Jährige jetzt nicht mehr an. Der Bundestagsabgeordnete Luigi Pantisano will ihm nachfolgen. Der 46-Jährige möchte die Partei stärker auf migrantische Wähler ausrichten und bewirbt sich als Co-Chef neben Ines Schwertner. Sie tritt nach gut anderthalb Jahren im Amt erneut an. Auf dem dreitägigen Parteitag in Potsdam geht es neben der Wahl des Parteivorstands auch um die künftige Ausrichtung der Linken, mit Blick auf die kommenden Landtagswahlen in Ostdeutschland.
1: Im Internet soll es ab heute einfacher sein, alles wieder rückgängig zu machen, wenn man etwas gekauft oder einen Vertrag abgeschlossen hat. In der EU müssen alle Anbieter auf ihren Webseiten oder in ihren Apps einen gut sichtbaren Widerrufsbutton haben. Sebastian Moritz.
5: Die Grundidee ist, das Kaufen soll online genauso einfach sein wie das Widerrufen eines Vertrags. Das heißt ganz konkret, überall da, wo ich online etwas kaufen kann, muss es auf der Homepage diesen Button geben. Und da klicke ich dann drauf, gebe meine Daten ein und der Vertrag ist widerrufen. Das geht ja bei Online-Käufen innerhalb von 14 Tagen. Verbraucherschützer haben in der Vergangenheit mehrfach die Erfahrung gemacht, dass es nicht immer leicht ist, europäisches Recht durchzusetzen, wenn die Händler zum Beispiel in Asien sitzen. Der Handel spricht deshalb auch von Wettbewerbsverzerrung, weil er sagt, die europäischen Unternehmen müssen sich da jetzt wieder an neue Regeln halten. Und die Händler im Ausland interessieren sich dafür eigentlich gar nicht.
1: Im Kreis Bergstraße dürfen Mähroboter nicht mehr nachts durch den Garten fahren. Der Kreis hat ein Verbot erlassen, um Igel zu schützen. Denn die sind nachts unterwegs und werden immer wieder von Mährobotern verletzt oder sogar getötet. Auch der Kreis Groß-Gerau soll ein Nachtfahrverbot bekommen. An anderen Stellen in Hessen wurde es schon eingeführt, zum Beispiel im Kreis Gießen. Bei der Fußball-WM steht am Abend unserer Zeit auch für den dritten Gastgeber das zweite Gruppenspiel an. Die USA treten in Seattle gegen Australien an. Anpfiff ist um 21 Uhr. Mexiko hat den Einzug in die K.O.-Runde schon klar gemacht mit einem 1:0 gegen Südkorea. Vorher hatte Kanada gegen Katar einen 6:0-Sieg geholt. Das waren die Nachrichten. Das Wetter. Sonnig und heiß wird's wieder heute. Am Nachmittag sind einzelne Hitzegewitter möglich. Meist bleibt's aber trocken. Die Höchstwerte zwischen 32 und 38 Grad. Morgen erst noch Sonne und Wolken und im Osten einzelne Schauer und Gewitter. Dann sonnig und am Nachmittag wieder einzelne Hitzegewitter bei ähnlichen Werten wie heute. Die weiteren Aussichten: Sonntag und Montag sehr sonnig, aber auch teils größere Quellwolken und Hitzegewitter bei bis zu 38 Grad. Die Zeit 10.05 Uhr.
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6: Mit Carmen Mikovic, guten Morgen und willkommen dazu. Und unser Vormittag startet mit Musik von Felix Mendelssohn Bartholdy. Sein Rondo Brillant Es-Dur für Klavier und Orchester hat er mit 25 Jahren komponiert und seinem ehemaligen Lehrer Ignaz Moscheles gewidmet, den er 10 Jahre zuvor kennengelernt hatte. Musik, die unbeschwert klingt, aber ganz schön virtuos ist. Und das meistert jetzt Martin Helmchen. Mit ihm spielt die Königlich Flämische Philharmonie Antwerpen unter Philipp Herrewehre.

0: Das Rondo Brillant S-Dur für Klavier und Orchester, Opus 29 von Felix Mendelssohn Bartholdy war das. Gespielt haben Martin Helmchen und die Königlich Flämische Philharmonie Antwerpen. Die Leitung hatte Philipp Herrwege. Morgen, am Samstag, am 20. Juni, beginnt das Rheingau-Musikfestival traditionsgemäß mit dem HR-Sinfonieorchester in der Basilika von Kloster Eberbach und mit einem Programm, das sogleich das diesjährige Motto des Festivals aufgreift. Was genau es damit auf sich hat und was am Wochenende zu hören sein wird, das weiß Christiane Hillebrand.
1: Spot on United Kingdom. Das Rheingau-Musikfestival widmet dem Vereinigten Königreich in dieser Saison einen ganzen Schwerpunkt. Und Spot on United Kingdom heißt es schon gleich bei den beiden Eröffnungskonzerten im Kloster Eberbach und im Kurhaus Wiesbaden. Die klassische Musik hat über Jahrhunderte hinweg das musikalische Selbstverständnis des Vereinigten Königreichs geprägt. Und einer, der an der Schwelle vom 19. zum 20. Jahrhundert die Musiklandschaft beeinflusst hat, das war Edward Elgar. Sein Vater war Organist, Klavierstimmer und Musikalienhändler und schon früh spielte Edward Elgar die unterschiedlichsten Musikinstrumente. Und er hat bald angefangen, selbst zu komponieren. Eines seiner Meisterwerke sind die Enigma-Variationen, ein Orchesterwerk, das ihn international bekannt gemacht hat. Elgar hat hier 14 Variationen über ein Originalthema geschrieben. Dieses Thema entstand eher zufällig am Klavier, als Elgar vor sich hin improvisierte. Seiner Frau Alice gefiel die Melodie und so wurde sie Grundlage für die 14 Variationen. In jeder der Variationen porträtiert Elgar einen Menschen aus seinem persönlichen Umfeld und gleich die erste Variation ist seiner Frau gewidmet, Caroline Alice Elgar.

Die zweite Variation enthält Tonleiterkaskaden, die an den Klavierstil von Elgars Freund Hugh David Stuart Powell erinnern. Auch einem exzentrischen Schauspieler, der gerne Dreirad fuhr, hat Elgar eine der Variationen gewidmet, Richard Baxter Townsend. Enge Freunde, aber auch kleine Geschichten sind in den Variationen verewigt. Zum Beispiel die Geschichte eines Hundes. Elgar beschreibt in der Variation 11, wie die Bulldogge Dan des Organisten Dr. George Robertson Sinclair bei einem Spaziergang in den Fluss stürzte und sich ans Ufer retten konnte.

Ursprünglich hatte Elgar das Stück Variationen über ein Originalthema genannt. Später wurden daraus die Enigma-Variationen. Enigma, also Rätsel. Es geht hier aber nicht um das Rätsel, wer hinter dem Porträt steckt, sondern um ein anderes Rätsel. Laut Elgar soll sich durch die ganze Komposition ein anderes und größeres Thema ziehen, das aber nicht gespielt wird, ein verstecktes Thema also. Darüber rätselt und spekuliert man bis heute. Sicher ist aber, dass die Enigma-Variationen einen festen Platz im Konzertsaal haben. Die Enigma-Variationen von Edward Elgar zum Auftakt der Festivalsaison. Traditionell werden die Eröffnungskonzerte auch in diesem Jahr wieder vom HR-Symphonieorchester übernommen, unter der Leitung seines Chefdirigenten Alain Altinoglu. Und er wird nicht nur den Länderschwerpunkt United Kingdom präsentieren, sondern auch gleich zwei der Fokuskünstler in diesem Jahr. Im Kloster Eberbach gibt die junge Trompeterin Lucienne Renaud-Dervary einen ersten Vorgeschmack auf ihren Fokus. Die Trompete ist meine Stimme, sagt sie. Mit ihr kann ich mich ausdrücken. Die 1999 in Westfrankreich geborene Musikerin wird das Trompetenkonzert des armenischen Komponisten Alexander Arutyunyan spielen. Eines der bedeutendsten Trompetenkonzerte des 20. Jahrhunderts, virtuos und brillant zugleich, aber auch lyrisch und melancholisch, gekoppelt mit armenischem Klangkolorit.

Im Kurhaus Wiesbaden wird Hayato Sumino zu erleben sein. Der experimentierfreudige Pianist, neugierig auf jede Art von Klang ist er, wie er sagt. Er ist Artist in Residence in dieser Festspielsaison und er wird das zweite Klavierkonzert von Sergei Rachmaninow interpretieren, das vom Grundcharakter her tief emotional und leidenschaftlich wirkt. Das Klavier ist hier wie eine menschliche Stimme geführt und so gibt es neben Triumph und Aufbruch auch viele ruhige, poetische Momente.

Vor den Solistenkonzerten spielt das Hase-Phonie-Orchester dann außerdem in beiden Eröffnungskonzerten Musik von Alexander Borodin, die Polowetzer Tänze aus der Oper Fürst Igor. Farbenfroh, virtuos und voller Energie startet das Rheingau-Musikfestival also in den 39. Konzertsommer.

Christiane Hillebrand über das Rheingau Musikfestival, das morgen beginnt. Das wird auch Thema sein im Musikland Hessen bei uns in HR2 Kultur. Um 15 Uhr beginnt die Sendung und dann schließt sich fast nahtlos die Live-Übertragung an aus der Basilika von Kloster Eberbach. Das wird dann um 19 Uhr sein, also nach den Nachrichten. Wenn Sie auch optischen Input brauchen, schauen Sie gerne auf die Website des HR-Sinfonieorchesters. Da läuft parallel der Videostream. Und das HR-Sinfonieorchester hören wir jetzt schon mit einer Aufnahme vom September 2012. Zu seinem Barock-Plus-Konzert hatte sich das Orchester gleich zwei Gäste eingeladen, ein Ehepaar. Tini Matteau saß am Cembalo, Ton Koopmann stand am Dirigentenpult und gespielt wurde ein Concerto Grosso in G-Dur von Johann David Heinichen.

0: Das HR-Symphonieorchester Tini Matteau am Cembalo und ihr Ehemann, der Dirigent Ton Koopmann am Dirigentenpult. Das war das Concerto Grosso G-Dur von Johann David Heinichen, eine Aufnahme aus dem HR-Sendesaal. 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

0: Wie können wir Entwicklungen aufhalten, die unsere Demokratie gefährden, beziehungsweise wie die Demokratie stärken? Mit dieser Frage haben sich gleich drei renommierte Frankfurter Institutionen beschäftigt. Die Oper Frankfurt, das Sigmund Freud Institut und das Institut für Sozialforschung. Zusammen widmen sie sich in einer Veranstaltungsreihe dem Musiktheater mit dem Ziel, neue Perspektiven auf demokratiegefährdende Tendenzen zu gewinnen. Im Mittelpunkt steht die Rossini-Oper Tancredi, die hatte am 7. Juni Premiere. Konrad Kuhn ist Dramaturg der Inszenierung und er erzählt erstmal, worum es in Tancredi eigentlich geht.
1: Das Stück spielt laut Libretto im Jahre 1005 und damals hatten die offenbar schon dieselben Probleme wie wir heute in Europa. Es gibt nämlich Fremde, die da vor der Tür stehen und die will man nicht haben. In diesem Fall sind es die Sarazenen. Ich habe mir mal ein bisschen die Mühe gemacht, nachzuschauen, was dieser Begriff eigentlich bedeutet, wofür der steht. Historisch gesehen sind es muslimische Araber, die damals Sizilien erobert haben. Aber im Laufe der Jahrhunderte hat sich das aufgeladen. Irgendwann stand das auch für Türken, Tataren, Zigeuner. Also alle die, die wir hier draußen halten wollen. Ja, zunächst mal muss man sagen, dass die Geschichte vollkommen unhistorisch ist. Alles, was da durcheinander geworfen wird, hat mit realer Historie nichts zu tun. Und von daher haben wir uns die Freiheit genommen, das radikal nach heute zu verlegen, nach Deutschland, in ein Dorf, wo wird nicht näher benannt oder spezifiziert. Und das hat zunächst mal durchaus idyllische Züge, so wie ja auch die Küste vor Syrakus mit dem Ätna im Hintergrund damals als gemalter Prospekt sicher sehr schön anzuschauen war. Bei uns ist das so eine ländliche Szenerie mit Strohballen und ein paar Tannen kommen auch mal vor. Und der Mittelpunkt ist eine Art Vereinsheim und dort trifft sich die Gesellschaft der Syrakuser und bespricht eben, ja, Dinge wie was tun, wenn jetzt da ein vielleicht auch nur eingebildeter Feind vor der Türe steht. Die sogenannten Sarazenen tauchen im Stück nie auf. Wir sehen sie nie. Insofern bleibt das vollkommen abstrakt.
0: Die Inszenierung von Tancredi setzt den Stoff mit der heutigen Lebensrealität in Beziehung, auch in der Paneldiskussion morgen in der Veranstaltungsreihe Brüche Demokratie in Zeiten ihrer Regression.
1: Ja, das Erste, was dann im Gemeinderat sozusagen besprochen wird, im Stück heißt das Senat, ist ein drakonisches Gesetz gegen jeden und jede, egal welchen Alters oder Geschlechts, der mit dem Feind im Bunde ist. Und dieses Gesetz, das bedroht denjenigen oder diejenige mit der Todesstrafe. Dann gibt es einen Brief der weiblichen Hauptfigur Amenaide, der abgefangen wird, der nicht mit einem Adressaten versehen ist, eigentlich an ihren geliebten Tancredi gerichtet ist und der missdeutet wird, als ob sie jetzt mit dem Sarazenenfürsten im Bunde stünde. Und der eigene Vater unterschreibt ihr Todesurteil.
0: Mit dieser Rossini-Oper mit Tancredi beschäftigt sich nun ein wissenschaftlicher Verbund aus den Fachbereichen Psychologie, Psychoanalyse und Soziologie. Dramaturg Konrad Kuhn sagt, was für diese Fachbereiche so interessant ist.
1: Ja, ich denke, dass die Oper durchaus zeigt, wie sich so eine Gemeinschaft radikalisiert, wie sie sich abschottet unter der, ja, wie gesagt, vielleicht auch nur eingebildeten Bedrohung, regrediert, um das mit dem psychoanalytischen Fachausdruck zu sagen, und was das für Konsequenzen hat, wie das Leben von Menschen zerstört. Und das natürlich mit der Schubkraft der Musik, also Rossini, Belcanto, da ist man natürlich sofort beseligt. Und zugleich sind das sehr krasse Vorgänge, die da gezeigt werden. Und das ist sozusagen der Versuch, zwischen Wissenschaft und Kunst Brücken zu schlagen und zu schauen, wie man sich gegenseitig befruchten kann.
0: Kunst, Kultur und damit natürlich auch die Oper sind wichtig für die Demokratie, sagt Konrad Kuhn, weil sich da viele Menschen zu einem gemeinsamen und im schönsten Fall berührenden gemeinsamen Erlebnis treffen.
1: Unsere Erfahrung ist, dass nach Corona das Publikum wieder zu uns geströmt ist, weil das Bedürfnis nach diesem Live-Erlebnis so groß war. Und ich werde manchmal gefragt, glauben Sie noch an die Zukunft der Oper? Und da kann ich immer nur sagen, ja natürlich, diese Kunstform, die jetzt über 400 Jahre alt ist, die wird es auch in 200 Jahren noch geben, gerade weil eben

0: Dieses Erlebnis, dass Menschen auf einer Bühne eine Geschichte erzählen und das auch noch mit dem Orchester im Graben und allen anderen Künsten, die ja dabei eine Rolle spielen, also Text, Bild, Maske, Gestik, Licht. Alle diese Ebenen kommen ja zusammen und entfalten eine Wirkung. Ja, die ist schon sehr besonders. Und deswegen glaube ich daran, dass diese Kunstform uns Wichtiges mitzuteilen hat,
1: sagte der Dramaturg Konrad Kuhn. Wissenschaft und Kunst im Einsatz für die Demokratie. Unter dem Titel Brüche, Demokratie in Zeiten ihrer Regression startet die Oper Frankfurt in Zusammenarbeit mit der Goethe-Uni, dem Institut für Sozialforschung und dem Sigmund Freud-Institut eine neue Veranstaltungsreihe. Morgen ist schon der Auftakt. Da lädt die Oper um 15.30 Uhr in den Chagall-Saal zu einem Podiumsgespräch ein, bevor es um 19 Uhr eine weitere Vorstellung von Rossinis Tancredi gibt. Im Dezember geht es dann mit einem Symposion weiter. Und das vollständige Gespräch mit Konrad Kuhn, das können Sie bei uns im Netz hören auf hr2.de.

Ein Walzer aus Schwanensee, dem Ballett von Peter Tschaikowski. Das Rundfunkorchester des Südwestfunks hat hier unter der Leitung von Emmerich Smoler gespielt. Vechta im Oldenburger Münsterland, das ist heute eine Hochburg der Schweinezucht. Im 18. Jahrhundert konnte sich die Stadt aber einer weit verzweigten Musikerfamilie rühmen, der auch Andreas Romberg entstammt. Seine Musik war früher sehr, sehr geschätzt. Man hat ihn in einem Atemzug mit Haydn und Beethoven genannt. Das hat sich ein bisschen verändert, was schade ist, denn seine Streichquartette sind wirklich toll. Sie können sich selbst überzeugen an diesem Streichquartett G-Moll, Opus 16 Nummer 2 von Andreas Romberg, das Leipziger Streichquartett spielt es jetzt.

0: Das Streichquartett G-Moll Opus 16 Nummer 2 von Andreas Romberg war das, gespielt vom Leipziger Streichquartett. Das sind Andreas Seidel, Tillmann Bühning, Violinen, Ivo Bauer, Bratsche und Matthias Moosdorf, Violoncello. Es ist Zeit für die Frühkritik in HR2 Kultur. Im Frankfurter Kunstverein ist heute eine neue Ausstellung gestartet. Grönland, not for sale, heißt es dort. Oder in der dortigen Sprache, Kalaallit Nunaat forever. Der unmittelbare Anlass ist klar, die Ansprüche der USA oder genauer gesagt Präsident Trumps, Grönland zu kaufen, die dortigen Ressourcen auszubeuten. In Grönland gab es Proteste und das könnte der Anlass gewesen sein für diese Ausstellung. Näheres weiß mein Kollege Mario Scala und Bastian Korff hat ihn heute Morgen zuerst gefragt, wie aktuell, wie politisch geht es dort denn zu?
1: Der Titel nimmt natürlich direkt Bezug auf die aktuellen Ereignisse, aber es sind eben auch viele Filmaufnahmen und Arbeiten zu sehen, die mehrere Jahre dauerten. Also das ist kein Schnellschuss, da wurden viele Aspekte aufgenommen von dem Alltag dort, von der Ressourcenfrage, vom Kulturleben berichtet. Und es wird auch schnell deutlich, Kultur und Politik sind auf Grönland engstens verbunden. In einem Interview mit einer jungen grönländischen Künstlerin ist zum Beispiel zu hören, dass sie sich ganz selbstverständlich als Künstlerin und als Aktivistin sieht. Und man hat schon den Eindruck, also die Probleme, die Konflikte dort sind omnipräsent, sind drängend, sind auch alltagsnah. Und so gibt es dann viel dokumentarisches Material und insgesamt einen ausgezeichneten Einblick in dieses Land und seine Bewohner und Bewohnerinnen.
2: Dann lass uns mal genauer hinschauen. Wie wird das alles denn in der Ausstellung präsentiert?
1: Am Eingang bereits sieht man eine Weltkarte auf dem Boden und da versteht man direkt die geopolitische Bedeutung des Landes, denn es ist nicht die bekannte eurozentrische Karte, also dieser Globus, wo dann am Rande diese Pole hängen, so dass man genauer hinschauen muss, sondern das ist eine ausgebreitete Karte und man sieht erstens die Größe des Landes, sechsmal so groß wie Deutschland, und dann die Lage genau zwischen Nordamerika und Russland. Also man sieht wirklich die Brisanz. Dann gibt es viel Material, künstlerische Exponate an den Wänden, in den Vitrinen. Und dann sollten sich alle einen Kopfhörer mitnehmen, denn es gibt sehr viele Bildschirme, große und kleine. Da kann man sich einstöpseln und sehen und hören. Insgesamt über 4 Stunden Film auf mehreren Etagen, mehr als 30 Interviews mit Künstlern, Musikern, mit Geologen, die dann den Klimawandel auf Grönland erklären. Auf einem großen Bildschirm in einem Film sieht man zum Beispiel Tropfen des Schmelzwasser, das zu einem Rinnsal wird, zu einem Bach, zu einem reißenden Strom und dann zu einem Wasserfall, bis alles ins offene Meer fließt. 200 Kubikkilometer Eis pro Jahr schmelzen, also eine gigantische Menge. Es gibt Ansichten von Stadt und Land, der Hauptstadt Nuuk mit 20.000 Einwohnern. Die Infrastruktur reicht von Straßen bis Hundeschlitten. Es gibt fantastische Blicke auf Eisberglandschaften, auf Gletscher, kleine Boote, die an ihnen entlangfahren. Und dann bläst ein Wal und kommt an die Oberfläche. Also schon viel von dem Zauber, der in diesen Landschaften eignet. Aber es gibt dann auch den Helikopterflug über eisfreie Hügel. Und die Erklärung, welche Rohstoffe dort liegen, gerade diejenigen, die für die Hightech-Geräte notwendig sind. Und dann natürlich ein Hinweis auf die Konzerne, allen voran die US-amerikanischen, die ja schon bereitstehen zum Plündern.
2: Wie sieht es mit Exponaten aus, Kunst und Kultur? Was ist da alles zu sehen?
1: Das sind Exponate der grönländischen Künstlerin Julie Edel-Hardenberg, zum Beispiel 2 Stoffbahnen nebeneinander hängend. Eine ist oben weiß, unten schwarz, mit weißen Haarteilen, die von einem Farbfeld in das andere hängen. Daneben eines mit umgekehrter Farbsymbolik. Und das hat den Hintergrund, Dänen sind blond, das Klischee der blonden dänischen Frau ist bekannt, Grönländer dunkelhaarig. Welche Bedeutung das hat, wie kulturelle Markierungen wie Race ein Thema ist und Ausschlüsse existieren. Daneben in einer Vitrine Dokumente, Berichte darüber, wie es ist, auf Grönland zum Beispiel nur die Inuit-Sprache zu können, nicht Dänisch sprechen zu können, zum Beispiel wenn man auf eine Feier eingeladen wird und Angst haben muss, am Rande zu stehen, oder wenn man zur Post geht und der Beamte kann nur Dänisch sprechen. Das sind Alltagsprobleme. Oder Beförderungen irgendwann nicht mehr stattfinden, denn das Dänische ist die Sprache der Elite und man kann sehen, wie die indigene Kultur sich Gehör verschaffen muss. Und sehr schön, ein Film im Kellergeschoss, 87 Minuten lang. Da kann man sich wirklich mal Zeit nehmen und den Eisbergen nicht nur beim Schmelzen zuschauen, sondern bei einer meditativen Musik die Schönheit der Eislandschaften bei Tage oder eben bei einer Lichtinstallation in der Nacht zu sehen und inmitten der Eislandschaften dann diese Schönheit zu bewundern.
2: Das klingt ganz wunderbar, aber lass uns nochmal zu diesem Politischen zurückkommen. Also die Beziehung Grönlands ist ja nicht nur zu den USA recht getrübt, auch zu Dänemark. Zieht sich das auch durch die Ausstellung?
1: Das ist auch ein roter Faden. Also man hat schon den Eindruck, da ist ein Konflikt, der an zwei Fronten stattfindet. Also mit den Dänen gegen den Imperialismus der amerikanischen Politik und ihrer Konzerne, aber auch dann gegen den der Dänen. Das ist nicht nur die Haarfarbe oder das sind nicht nur kulturelle Kodierungen. Da gibt es auch erschütternde Informationen über ein Programm der dänischen Regierung, die Geburtenrate der Grönländerinnen zu begrenzen in den 60er, 70er Jahren, indem man Frauen, Mädchen im Alter von 12 Jahren Spiralen einsetzte, ohne ihr Wissen, um dann die Geburtenrate zu kontrollieren. 2020 wurde das publik, es gab einen Skandal und es werden noch Prozesse geführt. Also sehr viel politisches Material, aber auch eben viele interessante kulturelle Arbeiten über die Musikszene des Landes. Es gibt 2 See- und Hörstationen und man kann sich informieren über sehr unterschiedliche Jazz-, Rock- oder Folk-Kombinationen auf Grönland. Man kann sich auf einem großen Bildschirm das Nachtleben in Nuuk anschauen. Also ja, eine politische Ausstellung, aber das scheint auch die Stimmung der Kunst- und Musikszene in Grönland sehr gut wiederzugeben. Also eine sehr überzeugende Ausstellung über ein sehr besonderes Land.
0: Mario Scala über die Ausstellung Grönland Not for Sale, Kalaallit Nunaat Forever. Bis zum 11. Oktober im Frankfurter Kunstverein ist diese Ausstellung noch zu sehen.

Das war eine der bezaubernden Sonaten von Antonio Soler. Marie-Luisa Hinrichs spielte seine Klaviersonate Destur. Sie hören H2 Kultur am Vormittag, 11 Uhr und 33 Minuten ist es. Der Choral St. Antoni ist eine schöne Melodie, die wirklich lang als Ohrwurm hängen bleibt. Das muss auch Johannes Brahms 1873 so gegangen sein, als er dieses Thema zu Orchestervariationen verarbeitet hat. Seine Haydn-Variationen spielen jetzt die Berliner Philharmoniker unter der Leitung von Claudio Abbado.

12, der Vormittag in HR2 Kultur geht so langsam zu Ende. Das heutige Doppelkopfgespräch ist heute, wie immer freitags, eine Ausgabe von Menschen und ihre Musik. Und zu Gast ist die Pianistin Jelena Baschkirova-Barenboim, zu hören gleich nach den 12 Uhr Nachrichten.

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2: 12 Uhr. Huberts stellt Plan gegen hohe Baukosten vor. Pfleger aus Bad Vilbel wegen versuchten Mordes angeklagt. Auch Kreis Bergstraße bekommt Nachtfahrverbot für Mähroboter. Das Wetter sonnig und später örtlich Hitzegewitter bis 38 Grad. Mein Name ist Christoph Haas. Wie kann Bauen in Deutschland wieder billiger werden und schneller gehen? Bauministerin Huberts hat dazu in Frankfurt einen 13-Punkte-Plan vorgestellt. Einer davon, Bauanträge sollen in Zukunft nur noch digital gestellt werden können. ARD-Reporter Jakob Mayer.
3: Bis 2028 soll digitale Antragstellung verbindliche Regel werden. Um staatliche Förderung für Wohnungsneubauten übersichtlicher und leichter zugänglich zu machen, werden verschiedene Programme gebündelt. Das neue Förderprogramm soll im kommenden Jahr starten und Wohneigentum für Familien in den Mittelpunkt stellen. Die Zahl der Genehmigungen und Fertigstellungen von Wohnungsneubauten ist in den vergangenen 4 Jahren stetig und deutlich gesunken.
2: Die Innenminister von Bund und Ländern wollen bandenmäßigen Sozialmissbrauch härter bekämpfen. EU-Bürger aus Südosteuropa werden oft nach Deutschland geholt und in Scheinarbeitsverhältnisse gebracht. Als Aufstocker haben sie dann Anspruch auf Sozialleistungen. Um dagegen vorzugehen, setzt die Innenministerkonferenz auf eine engere Zusammenarbeit der zuständigen Behörden, unter anderem Polizei, Jobcenter und Familienkassen. Der Anspruch auf Sozialleistungen für Familienangehörige im EU-Ausland soll sich künftig nach den dortigen Lebenshaltungskosten richten. Die Staatsanwaltschaft Frankfurt hat Anklage erhoben gegen einen ehemaligen Altenpfleger, der in einem Heim in Bad Vilbel in der Wetterau gearbeitet hat. Es geht dabei unter anderem um den Verdacht auf versuchten Mord. HR-Reporter Tobias Weiler-Mattes.
4: Dem Pfleger wird laut Staatsanwaltschaft vorgeworfen, vergangenes Jahr 4 Heimbewohnerinnen und einem Heimbewohner Insulin gespritzt zu haben, obwohl das medizinisch gar nicht notwendig war. Das habe bei den zwischen 83 und 88 Jahre alten Opfern zu einem Blutzuckerabfall geführt. Gesunden Menschen Insulin zu spritzen, kann tödlich enden. Der Beschuldigte sitzt seit vergangenem September in U-Haft. Das Motiv ist noch unklar.
2: Im Kreis Bergstraße dürfen Mähroboter nicht mehr nachts durch den Garten fahren. Der Kreis hat ein Verbot erlassen, um Igel zu schützen. Denn die sind nachts unterwegs und werden immer wieder von Mährobotern verletzt oder sogar getötet. Auch der Kreis Groß-Gerau soll ein solches Nachtfahrverbot bekommen. An anderen Stellen in Hessen wurde es schon eingeführt, zum Beispiel im Kreis Gießen. Bei der Fußball-WM spielen die USA heute Abend unserer Zeit gegen Australien. Der Sieger steht vorzeitig in der K.O.-Runde, so wie Mexiko es schon geschafft hat. ARD-WM-Reporter Michael Küster.
5: Anstoß ist um 21 Uhr. Danach kann Schottland einen großen Schritt in Richtung 16. Finale machen. Voraussetzung dafür ist ein Erfolg über Marokko. Brasilien peilt ab 2.30 Uhr seinen ersten Turniersieg an. Das Team um Angreifer Vini Junior bekommt es in Philadelphia mit Haiti zu tun. Und am frühen Morgen noch Türkei gegen Paraguay. Beide stehen nach ihren Auftaktniederlagen unter Druck.
2: Das waren die Nachrichten. Das Wetter. Heute scheint oft die Sonne. Ab dem Nachmittag kann es örtlich mal Hitzegewitter geben. Auch Unwetter sind möglich. Außerdem ist es schwül heiß mit maximal 32 bis 38 Grad. Auch kommende Nacht sind teils heftige Schauer und Gewitter möglich. Die Temperaturen gehen nur zurück auf 22 bis 16 Grad. Morgen wird es ganz ähnlich wie heute. Oft Sonne, einzelne Schauer und Gewitter, die wieder heftig sein können, bis 38 Grad. Und die weiteren Aussichten, auch am Sonntag und Montag, ändert sich nicht viel. Die Zeit 12.04 Uhr.
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6: Heute ist die Pianistin Jelena Baschkirova zu Gast, eine der bedeutendsten Pianistinnen unserer Zeit. In Moskau geboren, lebt aber seit vielen Jahren in Berlin und begeistert weltweit mit ihrer außergewöhnlichen Musikalität. Und sie ist jetzt per Leitung aus Berlin zugeschaltet. Herzlich willkommen, Jelena Baschkirova.
7: Guten Tag.
6: Mein Name ist Christiane Hillebrand. Ich freue mich auf das Gespräch und auf die Musikwünsche, die Sie heute für diese Stunde zusammengestellt haben, Frau Baschkirova. Aber jetzt erstmal unabhängig von den Wünschen, die wir gleich hören werden. Gibt es ein Musikstück, das Ihnen spontan einfällt, das Sie sofort zum Lächeln bringt?
7: Ach, zum Lächeln bringt. Das ist interessant. Es gibt, es ist manche Mozart-Opern. Aber nicht eine, es gibt mehrere.
6: Mozart-Oper, also Oper hören Sie auch gerne.
7: Oh, sehr gerne, sehr gerne.
6: Und gibt es ein Werk, eine Musik, die Ihnen einfällt, wenn Sie an Ihre Kindheit denken, die Sie bis heute gerne in Erinnerung haben?
7: Mein Vater war ein Pianist und ein großer Pianist. Und ich muss sagen, sein ganzes Repertoire, was er immer gespielt hat, sind sozusagen die Stücke, die mir immer in meinem Leben begleiten. Zum Beispiel, er hatte immer die von Rachmaninow gespielt, also die schönen Sachen. Ich erinnere mich das. Also das ist für mich irgendwie das meine Kindheit. Aber von mir, ich habe relativ spät angefangen. Und es gibt zum Beispiel ein Schubert-Impromptu, das ich immer mit meiner Großmutter, das ist für mich meine Großmutter, sie hat das immer gespielt, eine Impromptu von Schubert. Und das war meine Großmutter, das war meine Kindheit. Also von einer Seite mein Vater mit Rachmaninow, von einer Seite meine Großmutter mit Schubert und so. Mhm. Das sind Kleinigkeiten. So.
6: Aber verknüpft man sofort mit einer bestimmten Situation auch manchmal, ne? Wenn Sie gerade von Ihrer Großmutter sprechen, also dann sehen Sie sich wahrscheinlich auch wieder am Klavier und sie dabei. Und
7: ja, das klar, zum natürlich. Ja. Natürlich.
6: Sie haben eben Rachmaninow erwähnt.
7: Ja.
6: Wäre das ein Komponist, dessen Werk Sie auch in den verschiedensten Lebensphasen immer wieder begleitet hat?
7: Nein, überhaupt nicht. Ich muss sagen, ich habe großen Respekt und von Rachmaninow und ich Verehrung. Also ich liebe viele Sachen. Ich liebe auch vor allem seine Lieder. Die hatte ich also Glück gehabt zu begleiten und sowas. Aber eigentlich habe ich sehr wenig gespielt von Rachmaninow. Vielleicht kommt irgendwann. Ich war viel mehr Richtung deutsche Romantik und Klassik.
6: Mhm. Gäbe es da einen Komponisten, der Ihnen einfällt, wo Sie sagen, der begleitet mich eigentlich mein ganzes Leben und der darf auch auf so einer Musikwunschliste nicht fehlen?
7: Es gibt zwei eigentlich. Es gibt Mozart und Schumann. Das sind die zwei, die ich würde sagen, die meine Lieblings für Klavierspiel, ja.
6: Sie haben sich, und dann fangen wir doch mal mit dem ersten Musikwunsch an, auch Musik von Wolfgang Amadeus Mozart gewünscht, und zwar das Klarinettenquintett in A-Dur, Köchelverzeichnis 581. Und da hören wir jetzt mal den zweiten Satz, da haben sich das Larghetto gewünscht. Warum dieses Stück und warum dieser Satz?
7: Ich weiß nicht. Ich muss nur sagen, dass diese zwei Klarinettenquintette von Brahms und Mozart machen etwas mit mir jedes Mal, dass ich das höre, dass ich beide so, ich möchte weinen und ich möchte lachen. Das ist also unglaubliche Stücke. Unglaubliche Stücke auch von beiden Komponisten relativ spät, also geschrieben, obwohl bei Mozart kann man über späteren Stil nicht reden. Er war so jung, als er starb. Trotzdem, es gibt etwas so ganz Besonderes und so Besonderes, das richtig ins Herz geht. Und es gibt natürlich andere Stücke, es gibt viele Klavierstücke mit Klavier, es gibt auch andere. Ich finde, dass Opern von Mozart und die Klavierkonzerte sind seine Tagebücher praktisch, also die größte Werke. Damit kann man sozusagen ihn viel besser verstehen.
6: Und wir hören jetzt aber aus dem Klarinettenquintett, das Sie sich gewünscht haben, das Larghetto. Und das ist eine Aufnahme mit Wolfgang Mayer, Klarinette und dem Carmina Quartett.

0: Das war das Larghetto, der zweite Satz aus dem Klarinettenquintett A-Dur, Köchelverzeichnis 581 von Wolfgang Amadeus Mozart mit dem Kaminer Quartett und Wolfgang Mayer. Und gewünscht hat sich diese Musik Jelena Baschkirova, die heute zu Gast ist in der Sendung Menschen und ihre Musik. Frau Baschkirova, Sie haben vorhin schon erwähnt, dass Sie auch das Klarinettenquintett von Johannes Brahms wunderschön finden. Da hören wir nachher auch gleich noch einen Ausschnitt. Und mir fällt auf, die Musikwunschliste, die Sie für heute zusammengestellt haben, da ist viel Kammermusik dabei. Sie sind ja eine große Solistin, auch auf den großen Bühnen dieser Welt zu hören, aber Sie sind eben auch Kammermusikerin. Was bedeutet Ihnen speziell die Kammermusik?
1: Oh, das bedeutet sehr, sehr viel für mich. Ich finde, dass die Kammermusik ist etwas ganz, es ist anderes als die, sagen wir, große Sinfonien und Opern und sowas. Das ist die Musik, die erstmals wirklich sehr richtig ins Herzen geht. Und wenn man selber spielt, zum Beispiel, ich schätze sehr die Qualität von Dialog in Kammermusik. Mit Kammermusik kann man mit Kollegen miteinander etwas zusammen kreieren. Und das, ich glaube, in jedem Ensemble, dass jeder hat etwas zu sagen. Es muss nicht natürlich so eine immer etwas anderes, sondern ein gemeinsames Konzept kommt aus diesen Gesprächen. Und dass jeder Instrument hat auf irgendeinen Moment sein Solo und die anderen gehen zurück und so. Und es ist wunderbar, das ist wirklich wie Konversation. Zum Beispiel das Publikum von Kammermusik ist auch ganz anderes als das Publikum von großen Konzerten. Das ist die Leute, die mitmachen, das gehört dazu. Ich glaube, die Kammermusik kann man nicht einfach so hören im Badezimmer, dass man sich nicht aktiv mitmacht. Also braucht man aktives Publikum. Und das ist auch sehr wunderbar. Das finde ich fantastisch, dass man mithört. Und wenn es gut läuft zum Beispiel, hört man praktisch die Leute atmen, mitatmen. Und das ist was ganz Besonderes ist.
0: Sie setzen sich ja auch sehr für die Kammermusik ein. Sie haben schon 1998, also das ist fast 30 Jahre her, das Jerusalem International Chamber Music Festival ins Leben gerufen und sind bis heute die künstlerische Leiterin. Was war dann damals die Idee dahinter und warum gerade Jerusalem?
1: Es war ein Zufall, ich würde sagen. Ich war dort mit meinem Mann.
0: Daniel Barenboim.
1: Ja. Er hat dort gespielt und wir haben mit Freunden, ein paar Musikologen, Journalisten, so, die kamen zu mir und sagten, das weißt du, wir haben hier ein große Probleme mit Kultur und mit Musik und Jerusalem besonders, weil in Tel Aviv ist eine Stadt, die eigentlich 3/4 Stunde weg ist, aber hat viel mehr Kulturleben. Aber Jerusalem, das war so ein, sagen wir, so Kredel von allen Kulturen. Es blutet. Alle gehen weg. Es ist nicht, entweder gehen sie ganz weg oder sie gehen nach Tel Aviv. Es ist sehr schwierig. Also wir müssen etwas machen. Kannst du helfen? Kannst du vielleicht ein Festival machen, sodass man auch in Jerusalem etwas hat? Und ich dachte damals, also sie haben so viele gute Musiker dort. Warum mich fragen? Und es gibt außer mir auch so viele fantastische Musiker außerhalb. Nein, da, ich weiß nicht warum. Also auf alle Fälle, ich hatte erst mal gedacht, das ist eine absolute Schnapsidee. Aber dann, als ich im zweiten Teil von diesem Konzert saß und hörte mir Tripelkonzert von Beethoven, gespielt von Jefim Bronfman, Itzhak Perlman und Misha Maisky, dachte ich, aber eigentlich, warum nicht? Und gleich danach bin ich gegangen zum Misha Maisky und zum Jefim und fragte sie, wenn wir sowas machen würden, zum Beispiel in Jerusalem, weil sie brauchen das, würdet ihr kommen? Es wird kein Geld sein, es wird nur einfach für das Publikum etwas hier, für die Menschen hier etwas tun. Und sie waren beide sehr begeistert und sagten, das ist eine tolle Idee, wir machen. Und tatsächlich, gleich im ersten Jahr hatte ich diese zwei und viel mehr andere Leute, die kamen auf Boot sozusagen. Und das war toll. Und so hat das angefangen und dann war das wie ein Schneeball. Kamen immer wieder neue Leute. Das war fantastisch. Wir haben von dieser Seite und es ist, wie soll ich sagen, meine Idee, dass man die große, nicht nur große Namen, sondern große Musiker aus Ausland bringt. Und für diese Leute neue und fantastische neue Erfahrungen mit diesen neuen Namen, neuen Leuten für sie. Ich glaube, das war richtig, weil natürlich, die haben viel Musik dort und viele Musiker und Orchester und bla, alles. Aber in dieser Zeit, diese Woche von Jerusalem Chamber Music Festival, plötzlich, das ist wie ein Feuerwerk. Ja, wie ein Feuerwerk. Und die Leute bereiten sich von Anfang an schon, von sobald das Programm raus ist, bereiten sie sich für dieses Programm. Und wir haben sehr, sehr viel auch moderne Musik gemacht und neue Musik und auch unbekannte Sachen. Aber ich habe das immer so, ich nenne das Club Sandwich für Verpackung, so dass immer etwas in diesen Programmen waren, 2, 3 richtig bekannte große Werke, und dazwischen haben wir auch andere Sachen gemacht, aber auf demselben Niveau, und das hat sehr, sehr viel gebracht. Mhm.
0: Ja, fast 30 Jahre lang gibt es das Festival inzwischen. Es musste ein paar Mal ausfallen, wegen der Corona-Pandemie zum Beispiel und auch wegen des Krieges.
1: Genau.
0: Was hat Ihnen denn in den Momenten Kraft gegeben, trotzdem weiterzumachen?
1: Weil ich wusste, dass die Menschen das brauchen. Ich weiß, dass die Leute, die dieses Festival immer besucht haben, die brauchen das und die warten nur auf den Moment, wo das möglich ist. Und ich habe irgendwie ein Gefühl, dass ich muss das machen. Das ist wie ein Versprechen, das ich gegeben habe. Ich muss das weitermachen.
0: Und es gibt ja auch ein Schwesterfestival in Berlin seit 2012 im Jüdischen Museum Berlin, Intonations Festival. Im Juni ist das dann immer. Wer kommt denn dahin? Wer sind die Künstler und wie ist das Publikum dort? Ist das vergleichbar?
1: Also, jetzt muss ich sagen, dass wir haben von 2012 bis 2022 tatsächlich im Jüdischen Museum gespielt. Und es war auch eine interessante Erfahrung für uns, weil es ist ganz anderes Publikum. Die Programme waren natürlich sehr ähnlich und die ähnliche Künstler. Ich wollte nicht, dass jemand hier kommt in Berlin und der nicht in Jerusalem war. Also am Anfang war das immer so, du warst in Jerusalem, du kommst auch hier. Also es konnte nicht das Gleiche sein natürlich. Nicht dieselbe Künstler könnten in selber Zeit. Aber wir haben das sehr ähnlich gemacht. Das Publikum am Anfang, dachte ich, kommen die Leute in Berlin? Weil in Jerusalem war das wirklich ein wie Tropfen von Wasser in eine Wüste. Die brauchten das wirklich für Überleben, für seelische Überleben. Ja? Aber hier in Berlin gibt es so viele Sachen. Wie können wir das Publikum dazu bringen, zu kommen, interessant zu machen? Aber die kamen und das war wunderbar und das hat 10 Jahre gedauert. Dann nach 10 Jahren hat das Jüdische Museum nicht mehr die Interesse gehabt, weiterzumachen. Und wir haben ein neues Ort gefunden, was für mich wirklich, ich würde sagen, vielleicht nicht so hübsch wie das Jüdische Museum, aber es klingt fantastisch. Es ist großartige Akustik, sehr nette Atmosphäre und alle lieben das. Das heißt Kühlhaus in Berlin. Es ist ein wunderbarer Ort, wo alle verlieben sich. Und ich habe mich in dieses Ort verliebt. Und seitdem machen wir dieses Festival da. Aber es kommen immer neue Leute natürlich. Und das ist so wie in Berlin, auch in Jerusalem. Man muss rotieren lassen. Immer die Alten wollen kommen, aber es gibt so viele neue, so viele interessante neue Gesichter, so viele interessante neue Musiker. Mein großer Wunsch ist immer, die jungen Leute mit älteren, mit erfahrenen Leuten zusammenzubringen. Also in größeren Ensembles, das ist sozusagen, dass junge Leute von den Erfahrenen lernen und die Erfahrenen haben diese jugendliche Elan von den Jungen. Also, und dann ist es insgesamt, kommt zu manchmal sehr, sehr gute und interessante Zusammenstellungen. Mhm.
0: Ja, Sie haben ja selber nie wirklich so als Dozentin gearbeitet, aber diese Arbeit in den Festivals, auch als künstlerische Leiterin, wenn Sie gerade sagen, junge Menschen, junge Musikerinnen, Musiker in die Ensembles holen, ist das ja auch eine Art Nachwuchsförderung.
1: Ja, natürlich, klar. Ich versuche also, die gute junge Musiker immer dabei zu haben und auch mit denen zu spielen und manchmal zu arbeiten und so. Das, ja, das ist ein bisschen, ja. Aber ich möchte keine richtige Lehrerarbeit machen, weil ich glaube, ich habe keine Zeit dafür. Ja, wenn man ein Lehrer ist, muss man eine große Verantwortung den Studierenden gegenüber haben. Unglaublich, weil du bist derjenige, der dann das kann gut machen oder du kannst die dann kaputt machen auch. Also mein Vater war ein sehr, sehr großer Lehrer und hat von ihm gelernt, dass entweder machst du das 100%ig oder 200%ig oder gar nicht.
0: Darüber sprechen wir gleich ein bisschen ausführlicher. Ja. Jetzt machen wir erstmal wieder Musik und zwar hören wir jetzt einen Ausschnitt aus dem Klarinettenquintett von Johannes Brahms. Ich habe jetzt hier eine Aufnahme mit dem Jerusalem-Quartett und Sharon Kahm und sie haben sich den ersten Satz gewünscht. Ja. Wir hören den nicht ganz, weil der zu lang ist, aber wir hören in den ersten Satz rein. Und warum gerade der Anfang? Warum der erste Satz?
1: Ich habe als erstes Mal dieses Klarinettenquintett gehört. Als erstes Mal, mir ist Herz stehen geblieben. Gerade am Anfang, glaube ich, also als die Klarinette reinkommt, mir ist etwas passiert. Und deswegen denke ich immer an dieses Stück. Ich habe in diesem Stück verliebt. Das wollte ich immer hören. Gerade am Anfang ist es etwas Besonderes da. Ich liebe das.

0: Das war der Anfang des Klarinettenquintetts von Johannes Brahms mit dem Jerusalem-Quartett und Sharon Kahn. Sie hören Menschen und ihre Musik, eine Koproduktion von HR2 Kultur und BR Klassik. Und zu Gast ist heute die Pianistin Jelena Waschkirova, 1958 in Moskau geboren. Sie wurden in der Meisterklasse ihres Vaters Dmitri Baschkirov ausgebildet am Tschaikowski-Konservatorium. Und Sie haben, Frau Baschkirova, vor der Musik, die wir jetzt gerade gehört haben, schon ein bisschen erzählt. Ihr Vater hat Ihnen sicherlich viel mit auf den Weg gegeben. Er war ja auch einer der bedeutendsten Klavierpädagogen seiner Zeit. Was hat er Ihnen für Ihre musikalische Karriere mitgegeben? Was begleitet Sie bis heute als Musikerin, aber auch als Mensch?
1: Also ich muss sagen, ohne ihn hätte ich nicht Pianistin geworden. Wirklich nicht, weil er mein Lehrer war, sondern die Art und Weise, wie er unterrichtet. Und er war ein großartiger Pianist auch. Ich habe ihm sehr viel gehört. Aber bei seinem Unterricht hat er sich total ausgegeben. Manchmal nach seinen Klavierstunden, nachmittags hat er immer unterrichtet von 4 bis 10 oder so. Und danach hat er nicht mehr Stimme. Er war kaputt, weil er hat sich so ausgegeben. Und deswegen sage ich, das war für mich ein unglaubliches Beispiel, wie man unterrichten soll. Und wenn nicht so. Und er war sehr temperamentvoll. Also manchmal also auch zu viel für manche Leute. Aber für ihn war Musik das Wichtigste. Er konnte nicht ausstehen, wenn die Leute sozusagen Kompromisse machten. Er war kompromisslos in seinem Wunsch, die Musik so gut zu machen, wie es konnte. Also er hat natürlich, er wusste, dass manche von seinen Studenten konnten das oder das nicht, aber er hat immer sozusagen verlangt, dass sie machen das Maximum von was sie wollen, von was sie können. Er hat sehr, sehr viel mit Klang gearbeitet, das ist eine Sache, dass man heute sehr selten hat. Also die Pädagogen jetzt, ich glaube nicht, ich weiß nicht warum, aber niemand oder vielleicht sehr wenige arbeiten mit dem Klang, mit der Produktion von Klang, von wo der Klang kommt. Er war ein richtiger Pädagoge, nicht nur also Lehrer. Er hat uns Opern hören lassen und Lieder hören lassen und Sinfonien und hatte immer in jedem Stück hat er gesagt, dieses symphonische Stück, Sie hören, hier müssen Sie spielen, wie zum Beispiel Oboen und Klarinetten oder Hörner. Hier müssen Sie spielen wie ein Soprano oder Bariton. Also er hat immer diese Klänge in seinem Kopf und er wollte das und hat uns das beigebracht. Der Klang muss sich erst natürlich im Kopf entstehen. Es entsteht im Kopf ein Bild von deinem Klang, sagen wir so. Was willst du mit in dieser Phrase machen? Soll es singen, soll es sprechen, soll es also schreien? Und dann musste man von diesem Klang Vorstellung, dass man hat im Kopf, wurde das also ins Körper kommen, aber von oben über die Schulter und Brust und Bauch. Und nur dann also geht das in die Finger. Und jeder Finger hat er also von uns verlangt, dass jeder Finger muss wie eine kleine Glühbirne haben. Dass der Klang soll so wie wir wirklich wie Licht haben in jeder Note. Also es gibt so viele Sachen, dass bei keinem Menschen sonst man also bekommen konnte. Er hat so schon Besonderes unterrichtet.
0: Das stelle ich mir sehr inspirierend vor.
1: Unglaublich. Ja. Seine Stunden waren so großartig. Also da saßen immer mehrere Leute in seiner Klasse, um das zu hören, wie das er unterrichtet. Also ich habe von ihm sehr, sehr viel gelernt. Das und diese Ethik von Musik, Ethik, wie man die Musik also zur Musik kommt. Er war sehr streng mit dem Text, muss man sagen. Es ist alle diese Sachen mit Klang und sowas und Temperament, aber er war sehr streng mit dem Text. Er kam aus der sehr wunderbaren Klavierschule von Alexander Goldenweser. Der war selber studierte, also er war Enkelkind, musikalische Enkelkind von Liszt. Also das ist also große Schule und der war sehr, sehr stark für alles Klassische. Und mein Vater war immer sehr, sehr, wie soll man sagen, ja, er hat verlangt von jedem Studenten, dass sie erstmal den Text kennen und nicht trocken, sondern versuchen, das zu analysieren. Was ist da und warum ist da? Immer Fragen stellen. Ja.
0: War er dann auch streng, so in seiner Art?
1: Ja, er war sehr streng, aber auch sehr, sehr lieb. Also er hat seine Studenten, konnte er sehr streng sein und im nächsten Moment war sehr lieb. Und deswegen war er sehr geliebt von allen, von seinen Schülern. Ja, er war nie, auch in seinen, sozusagen, wenn er sehr böse mit denen war, wegen Musik natürlich, haben alle seine Studenten sehr, die haben immer Angst um ihn, dass er nicht einen Herzinfarkt kriegt oder sowas. Und sie wollten also ihm irgendwie auf ihn aufpassen, versuchten ihr Bestes zu machen.
0: Also er hat auch das, sein Leben ganz der Musik gewidmet, kann
1: absolut,
0: man sagen.
1: Ja. Absolut, das war, ohne Musik konnte er überhaupt nicht leben.
0: Aber das kann man von Ihnen auch sagen. Wenn man sich die Biografie mal anschaut, da ist eigentlich auch das ganze Leben, spielt Musik eine große Rolle. Sie waren ja auch mal mit dem berühmten Geiger Gidon Kremer verheiratet. Jetzt seit 1988 auch schon eine ganze Zeit mit Daniel Barenboim. Und mit ihm sind Sie dann auch nach Berlin gegangen. Und Daniel Barenboim engagiert sich ja auch sehr für die Verständigung der Kulturen. Er hat zusammen mit Edward Said das West Eastern Divan Orchestra gegründet, das ja junge Musikerinnen und Musiker aus Israel, Palästina und anderen arabischen Ländern sozusagen in einem Orchester vereint. Diese Musik als Mittel des Dialogs zwischen Kulturen, ist das auch was, was Sie beide verbindet?
1: Ja, das auch. Aber ich glaube, er macht das wirklich grandios. Er hat so viel erreicht damit, mit diesem Orchester erstmal und dann auch mit dieser Schule, Akademie, was er in Berlin zu Leben gerufen hat, wo die junge Leute aus diesen Ländern zusammen studieren. Und das ist ein Wunder, gerade jetzt und die letzten Jahre, so eine schwierige Situation, wo die Leute sind Feinde praktisch, aber die kommen hier in der Akademie und die können miteinander wunderbar, die spielen zusammen in Orchester, in Kammermusik, die studieren Philosophie. Das ist die größte Chance für diese Menschen. Und die sind durch Musik und durch diese ganze fantastische Umgebung, kommen sie miteinander. Und die sind das größte Beispiel, wie man also so mit diesen großen Problemen umgehen kann. Er hat das grandiose Sache gemacht, wirklich.
0: Das heißt, Musik kann heute mehr denn je Brücken bauen.
1: Die kann und sie soll viel mehr. Man soll helfen damit. Also Musik ist die einzige Art eigentlich, dass keine Worte braucht. Man kann die zum Beispiel Palästinenser oder Israelis oder Iraner zusammensetzen und sie spielen Musik, sie lächeln sich aneinander, sie gehen zusammen essen dann und sie sind Freunde in Musik, aber auch im Leben geworden. Also es ist fantastisch.
0: Jelena Baschkirova, wir hören die nächste Musik und das ist jetzt eine Aufnahme, in der wir Sie hören. Da haben Sie sich Musik von Antonín Dvořák gewünscht. Es gibt da die poetischen Stimmungsbilder für Klavier. Das sind viele kleine Stücke, 13 Stücke. Und welches Stück möchten Sie hören?
1: Ich habe Ihnen eine Auswahl von 2 gegeben. Eine ist lustig und so sehr keck. Und die andere ist sehr lyrisch und machen dann, Sie Ihren Auswahl. Das ist für Sie.
0: Dann nehmen wir jetzt das Lustige, den Koboldstanz.
1: Okay.

0: Das war der Koboldstanz, die Nummer 8 aus den poetischen Stimmungsbildern von Antonin Dvořák. Und gespielt hat hier Jelena Baškerová, die heute zu Gast ist in Menschen und ihre Musik. Frau Baškerová, wir haben eben schon so ein bisschen über Ihre Familie gesprochen. Sie sind verheiratet mit Daniel Barenboim. Sie haben zwei Söhne, David Barenboim und Michael Barenboim. Und beide sind ja ebenfalls in die Musik gegangen, professionelle Musiker. Ich kann mir vorstellen, da war bei Ihnen viel los zu Hause, musikalisch. War Musik immer Lebensmittelpunkt?
1: Immer, natürlich. Wie gesagt, das war bei mir schon als Kind und dann ist es weitergegangen. So. Und in unserer Familie natürlich ist Musik. Es ist immer da gewesen. Als die Kinder noch zu Hause waren, alle haben etwas gespielt, muss man sagen, dass unser älterer Sohn David, er ist dann später zu Popmusik gegangen und ist jetzt so, macht Elektropop und produziert und singt und komponiert, ist ein sehr kreativer, interessanter Mensch. Also, und Michael ist klassisch geblieben und er unterrichtet auch in der Akademie von seinem Vater und macht Kammermusik sehr viel, spielt eigentlich wunderbar auch beide Violine und Bratsche. Und seine Frau ist auch Pianistin und seine beiden Kinder spielen jetzt schon und singen im Chor und spielen Instrumente. Also da kommt man nicht weg.
0: Es geht immer weiter, genau.
1: Man kommt nicht weg.
0: Wurde denn da zu Hause mehr Musik gemacht oder mehr diskutiert?
1: Beides. Aber wir sehr oft diskutiert über Musik. Das ist das so.
0: Es ist ja auch ganz wichtig, ne? Ja. Kann man denn über Musik streiten? Geht das so?
1: Natürlich, natürlich. Aber und wie? Wie über alles eigentlich Musik. Es gibt so viele verschiedene Geschmäcker. Es gibt so viele verschiedene Arten, Musik zu machen. Und man kann sich absolut nicht eine Meinung sein.
0: Jelena Baškerová, Sie musizieren ja auch viel Kammermusik mit namhaften Musikerinnen und Musikern. Welche Begegnung in Ihrem Musikerleben hat Sie besonders geprägt? Was fällt Ihnen da an? Welche Namen? Das sind wahrscheinlich viele.
1: Sehr viele. Sehr viele. Ich hatte Glück. Ich habe wirklich in eine großartige Musikfamilie geboren zu sein. Und dann natürlich dadurch habe ich sehr viele große Musiker von Anfang an getroffen. Aber später, wenn ich schon also gespielt habe, also ich kann also es wunderbare Leute, zum Beispiel mit denen ich gearbeitet habe, ein paar Sänger zum Beispiel, ich habe mit Robert Holl sehr viel gemacht und das hat mir sehr, sehr viel, ich habe sehr viel gelernt von ihm. Oder ich habe zum Beispiel auch einmal habe ich ein paar Konzerte, ich weiß nicht, irgendwie vielleicht 6, 7 Konzerte mit Anna Netrebko gemacht. Und das hat mir auch sehr, sehr, sehr viel, ich habe viel von ihr gelernt, weil das ist so eine natürliche, wunderbare Musizieren und wie sie ihre Töne, Phrasierungen, Legato, das hat mich sehr inspiriert. Ich habe danach sogar angefangen, Tschaikowski zu spielen. Nein, aber dann wirklich, also wirklich zwei sehr große Erfahrungen für mich und auf längere Zeit waren meine Arbeit und Begegnungen mit Sergiu Celibidache. Ich habe ihn sehr gut gekannt, durch meinen Mann natürlich. Er hat mit ihm praktisch jedes Jahr gespielt, aber ich habe mit ihm auch gespielt. Er wollte unbedingt mich hören und ich habe ihm damals gesagt, kommen Sie, Maestro, Sie können sich jeden nehmen. Warum wollen Sie mich haben? Na, ich möchte Sie haben, sagte er. Und dann habe ich für ihn gespielt und hatte Glück gehabt, in zwei Programme mit ihm zu machen. Das war für mich unglaublich interessant und wichtig, wie er arbeitete, wie er zur Musik kam und was ich von ihm gelernt hat, war enorm für Harmonie und für die, wie man die Klänge und Struktur. Es ist unglaublich wichtiger Mann war das für mich. Ich habe über die Jahre natürlich mit ihm zu tun gehabt. Und dann der andere, mit dem ich auch Glück gehabt habe, das war Pierre Boulez. Ich habe mit ihm auch Dritte Bartok gespielt und habe auch sehr, sehr viel von ihm erfahren und sehr viel gelernt. Ich habe auch gute, wunderbare Erinnerungen an Michael Gielen. Mit dem habe ich auch sehr viel gemacht. und viele, viele verschiedene Stücke gespielt, von klassische, aber auch 20. Jahrhundert und so. Das war auch einer von meinen Lieblingsdirigenten da.
0: Gibt es ein besonderes Konzerterlebnis, über das Sie immer wieder gerne sprechen, weil es entweder sehr skurril war oder irgendwas Besonderes passiert ist?
1: Wenn man denkt an alle die schlechten Konzerte. Nein, also ich glaube, die schlimmsten Sachen konnte man immer erzählen und lachen danach. Also wo die Handys klingen gleich im ersten Reihe und spielen Mozart G-Moll-Symphonie und man spielt etwas ganz anderes und solche Sachen. Aber es passiert ja. Nein, ich kann nichts Besonderes erzählen. Aber es gibt Konzerte natürlich, wo man irgendwie schwebt. Wegen diesem Gefühl, denke ich, muss man die ganze Arbeit, Reisen, also alles, was man tun muss, wegen diesen Minuten von diesem absoluten Glück auf der Bühne, das lohnt alles. Es lohnt sich alles zu machen und zu arbeiten wie verrückt und keine Ferien zu machen und so weiter. Ja, dieses Glücksgefühl, das gibt's nur da. Wir fliegen vielleicht wie wirklich weg. Das ist unglaublich. Also wenn das passiert, das ist nicht jedes Konzert, aber wenn das passiert, kann man sagen, ja, deswegen bin ich, deswegen existiere ich, wegen diese Sachen. Ja.
0: Und wenn Sie heute ein Konzert geben, was ist Ihnen wichtiger, Perfektion oder Ausdruck?
1: Auf alle Fälle Ausdruck. Also ich kann nicht perfekt spielen. Ich bin nicht von der Art. Ich meine, leider. Ich möchte gerne, aber das ist eigentlich, für mich ist wichtiger, dass der Ausdruck kommt und dass es dieses Adrenalin da ist, dass man meine Gedanken und meine Emotionen an das Publikum weiterbringen kann. Und ich kann das Publikum zu mir bringen. Also ich denke nicht sehr viel an Perfektion, wenn ich spiele, weil es ist schon zu spät sowieso. Und die Perfektion, das ist unmöglich eigentlich zu erreichen, weil es gibt verschiedene Sorten von Perfektion. Und Ausdruck gehört auch dazu. Mhm. Wichtig ist, dass man diese Emotion und diesen Ausdruck bringen kann, dass die Leute mitkommen. Und wie ich immer sage, man muss in jedem Stück eine Geschichte erzählen können. Eine eigene Geschichte. Und diese Geschichte erzählt man den Menschen. Dann bin ich glücklich.
0: Mhm. Wenn Sie jetzt noch mal ein Instrument lernen dürften, könnten, gäbe es da eins, was Sie wählen würden, was Sie noch mal reizen würde?
1: Vielleicht Cello oder Klarinette.
0: Mhm. Ja, Klarinette war ja heute bei den Musikwünschen häufiger mal dabei, ne?
1: Es ist ein wunderschönes Instrument. Es ist wie eine menschliche Stimme. Ein bisschen so wie eine wunderschöne menschliche Stimme. Und das ja. Aber ich denke, Klavier ist wie ein Orchester. Man kann nie genug davon haben. Ja.
0: Und eine letzte Frage habe ich noch. Gibt es ein Repertoire, einen Komponisten oder eine Komponistin, die Sie gerne noch mal entdecken möchten, die schon länger auf der Liste steht?
1: Es gibt viele, die auf die Liste stehen. Aber ich habe zum Beispiel jetzt vor ein paar Jahren eine Komponistin entdeckt. Und die finde ich absolut fantastisch, sehr wenig bekannt. Und das ist die Fanny Hensel, Mendelssohn. Die Stücke von ihr, besonders die Lieder oder sowas, sind von so einer unglaublichen, nicht nur Schönheit, sondern auch Kühnheit. Sie war sehr weit für ihre Zeit, sehr weit sie ist gegangen, also harmonische Welt und so irgendwie. Sie war wahnsinnig neugierig, ich glaube, auf die Neue in der Musik. Und wenn sie länger gelebt hätte, würde vielleicht was wirklich ganz Großes kommen. Ihre Musik ist was ganz Besonderes. Und da muss ich sagen, ich war absolut verliebt in ihre Musik. Also so Purple, da kommt vielleicht noch etwas.
0: Jelena Baschkirova, dann kommen wir jetzt zur letzten Musik, die Sie sich gewünscht haben. Und das ist Musik von Arnold Schönberg aus der Verklärten Nacht. Was reizt Sie an dieser Musik von Schönberg?
1: Es ist eine von Stücken, die ich schon von meinen sehr frühen Jahren als schönste Musik erlebt habe. Und Es ist interessant. Es gibt ja verschiedene Versionen davon. Es gibt diese Originalversion für Streichsextett, aber man kann auch sehr groß spielen. Man kann auch mit großem Orchester spielen. Ich weiß nicht, was Sie werden also uns.
0: Ich habe eine Version jetzt für Streichsextett.
1: Das ist also original. Es ist eine von wenigen Stücken, die hat ein Programm. Die ist genau sozusagen, die verfolgt diese Poem Wort per Wort, Phrase per Phrase, also unglaubliche emotionelle Stärke. Und es war sehr früh, es kein Schönberg von 12 Tonen, es ist kein Schönberg von später, also wo er sehr, sehr also streng geworden ist und sowas. Es ist noch ganz der Anfang. Er ist sehr post-wagnerianisch da. Und ich, wenn wir noch mehr Zeit hätten, hätte ich gesagt, okay, spielen Sie Vorspiel von Tristan und Isolde. Das ist auch mein Lieblingsstück.
0: Aber Verklärte Nacht passt da auch. Der Titel ist ja auch Programm, ne?
1: Ja, absolut, Nacht. Absolut. Es ist eine große Geschichte da.

Das war ein Doppelkopfgespräch der Reihe Menschen und ihre Musik heute mit der Pianistin Jelena Baschkirova. 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
1: 13 Uhr. Neue Angriffe zwischen Israel und der Hisbollah. RMV lässt Ticketpreise unverändert. Huberts stellt Plan gegen hohe Baukosten vor. Das Wetter sonnig, später örtlich Hitzegewitter bis 38 Grad. Mein Name ist Christoph Haas. Zwischen Israel und der Terrormiliz Hisbollah im Libanon hat es neue Angriffe gegeben. Die vom Iran unterstützte Organisation teilte mit, sie habe in der Nacht 3 israelische Panzer zerstört. Nach israelischen Angaben wurden dabei 4 Soldaten getötet. Israel reagierte mit Gegenangriffen. Aus Tel Aviv, Bettina Meyer.
2: Dabei seien mehr als 80 Kommandozentren, Abschussrampen und Stellungen nicht nur im Südlibanon, sondern auch nördlich des Litani-Flusses beschossen worden, hieß es weiter. Dutzende Hisbollah-Terroristen seien getötet worden. Israels Premier Netanyahu hatte am Abend in einer Rede gesagt, die Armee werde in den von Israel besetzten Gebieten im Libanon bleiben und schloss damit einen Truppenrückzug aus. Das libanesische Gesundheitsministerium teilte mit, dass es mindestens 18 Tote gegeben habe, darunter seien auch Zivilisten.
1: Neue Erkenntnisse nach dem Pizzeria-Brand in Wetzlar. Die Ermittler sind sich mittlerweile sicher, dass es vorsätzliche Brandstiftung war. Das teilte die Polizei Mittelhessen heute mit. Weitere Details nannte sie noch nicht. Dienstagnacht hatte es im Innenraum des Lokals mutmaßlich eine Explosion gegeben. Alle Fenster gingen kaputt und die Scherben flogen raus bis auf die Straße. Die Pizzeria brannte bis auf die Grundmauern ab. Der Rhein-Main-Verkehrsverbund wird die Ticketpreise zum Jahreswechsel nicht erhöhen. Das hat der Aufsichtsrat jetzt beschlossen. HR-Reporterin Anne-Kathrin Hochstrat.
3: Ein weiterer Punkt ist die Tarifstrukturreform. Die soll die unterschiedlichen Tarife und Zonen vereinfachen. Denn aktuell gibt es beim RMV über 100 verschiedene Ticketarten und Preise. Die Tarifreform soll in einem Jahr umgesetzt werden und wird jetzt noch im Detail ausgearbeitet. Der Nordhessische Verkehrsverbund hat in dieser Woche bereits Details für die eigene Strukturreform bekannt gegeben. Auch die soll im Sommer 2027 parallel zum RMV in Kraft treten.
1: Schneller bauen und das günstiger. Bauministerin Huberts hat in Frankfurt vorgestellt, wie das künftig gehen soll. Ihr 13-Punkte-Plan sieht etwa vor, dass Bauanträge ab 2028 nur noch digital gestellt werden können. Außerdem soll übersichtlicher werden, welche Förderungen es gibt. Teil des Aktionsplans sind aber auch Punkte, die schon angekündigt waren, wie die Möglichkeit zum einfachen Bauen ohne hohe Komfortstandards. Hubert sagte, die Baukosten seien inzwischen auf ein unsägliches Niveau gestiegen. Bei der Fußball-WM spielen die USA heute Abend unserer Zeit gegen Australien. Der Sieger steht vorzeitig in der K.O.-Runde, so wie Mexiko es schon geschafft hat. ARD-WM-Reporter Michael Küster.
4: Anstoß ist um 21 Uhr. Danach kann Schottland einen großen Schritt in Richtung 16. Finale machen. Voraussetzung dafür ist ein Erfolg über Marokko. Brasilien peilt ab 2.30 Uhr seinen ersten Turniersieg an. Das Team um Angreifer Vini Junior bekommt es in Philadelphia mit Haiti zu tun. Und am frühen Morgen noch Türkei gegen Paraguay. Beide stehen nach ihren Auftaktniederlagen unter Druck.
1: Das waren die Nachrichten. Das Wetter? Oft scheint die Sonne. Ab dem Nachmittag kann es örtlich mal Hitzegewitter geben. Auch Unwetter sind möglich. Außerdem ist es schwülheiß mit maximal 32 bis 38 Grad. Auch in der Nacht sind teils heftige Schauer und Gewitter möglich. Die Temperaturen gehen nur auf 22 bis 16 Grad zurück. Morgen wird es ganz ähnlich wie heute. Oft Sonne, teils auch Wolken mit örtlichen Schauern und Gewittern, die wieder heftig sein können. 31 bis 38 Grad. Und die weiteren Aussichten, auch am Sonntag und Montag, ändert sich nicht viel. Die Zeit 13.04 Uhr.
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5: Mit Carmen Mikovic am Mikrofon und mit 2 slawischen Tänzen von Antonin Dvorak.

Eine Skoczna war das, einer der slawischen Tänze von Antonin Dvorak. Davor haben wir eine Sosicka gehört. Das waren die Tänze Nummer 4 und 5 aus seinem Opus 46, gespielt von der Tschechischen Philharmonie unter der Leitung von Václav Neumann. In einer Viertelstunde richten wir den Scheinwerfer hier in HR2 Kultur am Mittag auf den Dirigenten Hans-Wilhelm Steinberg, der vor knapp 100 Jahren zum Generalmusikdirektor an die heutige Oper Frankfurt berufen und wenig später von den Nazis vertrieben wurde. Anlass für unser Porträt ist eine aktuelle Produktion rund um Steinberg. Bis dahin hören wir Musik von Josef Meslebecek, sein Violinkonzert A-Dur mit Leila Schajek und dem Kollegium 1704 unter Václav Lux.

Das war das Violinkonzert A-Dur von Josef Misliwecek mit Leila Scheik und dem Kollegium 1704 unter der Leitung von Václav Lux. Und dieser Dirigent Václav Lux kommt übrigens in der nächsten Saison als Gast an die Oper Frankfurt. Er wird Händels Ottone musikalisch leiten. Und damit sind wir schon bei Hans Wilhelm Steinberg. Er gilt als einer der herausragenden Dirigenten seiner Zeit. Ende der 1920er Jahre wurde er als Generalmusikdirektor ans Frankfurter Opernhaus berufen. Mit der Machtergreifung der Nationalsozialisten 1933 wurde dem jüdischen Orchesterleiter dort allerdings nach nur 4 Jahren fristlos gekündigt. 1936 sieht sich Steinberg dann gezwungen, aus Deutschland zu fliehen und in die USA zu emigrieren. Mit der Produktion »Ein Mann wie Sie« holt die Oper Frankfurt den Ausnahmedirigenten zurück ins Rampenlicht. Silvia Adler stellt uns den Künstler einmal vor.

0: Wilhelm Steinberg war ein leidenschaftlicher Wagner-Dirigent. Vom monumentalen Pathos der NS-Zeit ist seine Deutung jedoch meilenweit entfernt, wie diese Einspielung des Meistersinger-Vorspiels zeigt. Der Dirigent war ein Visionär, der Wagner ein überraschend modernes Gesicht gegeben hat, meint die Frankfurter Musikwissenschaftlerin Ulrike Kienzle.
1: Der Anfang ist richtig klassisch. Ja, dam, da, dam. Spannend wird es dann, wenn Sie da reinsteigen, im zweiten Teil, wenn die Polyphonie kommt und wenn die einzelnen Instrumente sich so zack, zack, zack, zack, zack, so sehr ironisch die Bälle zuspielen. Dann ist es wirklich ein polyphones Meisterwerk. Und da kann man sich vorstellen, wenn er das in Frankfurt auch so gemacht hat, dann werden die Nazis wahrscheinlich gedacht haben, was ist denn das hier? Ja, also er hatte wirklich schon eigentlich eine sehr moderne Art zu dirigieren.
0: Doch genau damit eckt der Dirigent damals auch an. Je stärker die nationalsozialistische Bewegung wird, desto häufiger wird der jüdische Künstler beschimpft und diffamiert. 1933 dirigierte er an der Alten Oper Frankfurt Wagners Meistersinger. Die Vorstellung endet für Steinberg dramatisch, berichtet die Frankfurter Dramaturgin Deborah Einspieler.
2: Am Tag der Machtergreifung, am 30. Januar 1933, hat er noch eine Vorstellung von Die Meistersinger von Nürnberg dirigiert und der damalige Hans Sachs, Robert vom Scheid, erhebt seinen rechten Arm und grüßt mit einem Hitlergruß und der gesamte Saal der Alten Oper erhebt sich und grüßt zurück. Am Pult der Jude Steinberg, der die Oper irgendwie noch zu Ende dirigiert hat. Im März 1933 erfolgte dann die Entlassung.
0: Das vorläufige Ende einer steilen Karriere. Geboren wird Steinberg 1899 in Köln. Dort studiert er am Konservatorium Orchesterleitung. Bereits mit 25 wird Steinberg an der Oper Köln Assistent von Otto Klemperer, weiß Ulrike Kienzle.
1: Dann ging Klemperer nach Berlin an die Krolloper und ließ seinen jungen Assistenten als Kapellmeister in Köln zurück. Und er sagte, fantastisch, jetzt mache ich als erstes Folgendes. Ich führe Schönbergs Kammersinfonie auf, ließ ein Schafott in die Mitte stellen, Musiker obendrauf, Publikum drumherum. Und vor der Pause Schönberg Kammersinfonie, nach der Pause Schönberg Kammersinfonie. Das hat sich der Intendant nicht gefallen lassen. Und dann saß Steinberg auf der Straße, wurde aber kurze Zeit später Operndirektor in Prag. Und kein Wunder, dass man dann in Frankfurt da gedacht hat, oh, diesen jungen Mann, den können wir in Frankfurt in dieser Situation super gut gebrauchen.
0: Steinberg war für zeitgenössische Musik unglaublich offen. Neben Arnold Schönberg hat er in Frankfurt auch andere moderne Komponisten auf die Bühne gebracht, zum Beispiel Alban Berg und Igor Strawinsky. Doch auch das traditionelle Repertoire hat er auf höchstem Niveau dirigiert. Trotz seines Erfolges galt der Dirigent keineswegs als strenger Maestro. Im Gegenteil, meint Deborah Einspieler.
2: Er muss unfassbar viel Humor besessen haben. Also die Zeitzeugen, die ihn erlebt haben, schildern genau das. Also ein Umgang mit Musikern auf Augenhöhe, etwas, was man zur damaligen Zeit in den 50er und 60er Jahren auch gar nicht gewohnt war.
0: Der Dirigent war mit vielen Musikern gut vernetzt. Nach dem Rauswurf an der Oper hat er den Kulturbund Deutscher Juden in Frankfurt ins Leben gerufen. Später gründete er in Berlin ein neues Orchester.
1: Keiner hat geglaubt, dass Hitler länger als 4 Jahre an der Regierung bleibt. Die meisten dachten, der fährt den Karren an die Wand. Steinberg hat aber relativ früh erkannt, dass das eine ernsthafte Gefahr war. Und er hat schon seit 1934 zusammen mit dem weltberühmten Geiger Bronislaw Hubermann die Idee gehabt, entlassene jüdische Musiker aus Europa, vor allem aber aus Berlin und aus Frankfurt, zusammenzuführen zu einem Weltklasse-Spitzenorchester, mit denen nach Tel Aviv zu gehen und dort das Palestine Symphony Orchestra zu gründen.
0: Das Orchesterdebüt hat damals kein geringerer als Arturo Toscanini dirigiert. Der ebnete dem heimatlos gewordenen Steinberg den Weg für eine zweite Karriere in den USA. Unter dem Namen William Steinberg wurde er als Dirigent des Pittsburgh Symphony Orchestras weltbekannt. Einspielungen aus dieser Zeit erleben gerade ein Revival. Bis zu seinem Tod im Jahr 1978 lebte der Künstler in den USA. Das Angebot, nach dem Krieg zurück nach Deutschland zu gehen und die Städtische Oper in Berlin zu leiten, lehnte er ab. mit der Begründung, er fühle sich inzwischen als Amerikaner.
3: Silvia Adler mit einem Porträt des Dirigenten Hans Wilhelm Steinberg. Die Produktion Ein Mann wie Sie über dessen Leben hat am 21. Juni, also am Sonntag um 19 Uhr im Museum Judengasse Premiere. Konzipiert wurde das Stück von Ulrike Kienzle, Max Koch und Deborah Einspieler. Weitere Vorstellungen sind dann am 23. und 24. Juni. Sie beginnen dann schon um 11 Uhr. Wilhelm Steinberg oder später William Steinberg kam auch nach dem Krieg immer wieder nach Frankfurt zurück, zumeist zum Opern- und Museumsorchester. 1955 wurde er zum Ehrenmitglied der städtischen Bühnen ernannt. Wir haben mal in unserem Archiv gekramt und eine Aufnahme mit dem Sinfonieorchester des Hessischen Rundfunks von 1976 gefunden. Das Orchester hieß damals noch Radio-Sinfonieorchester Frankfurt. Entstanden ist die Aufnahme im HR-Sendesaal im Oktober 1976, also 2 Jahre vor William Steinbergs Tod in New York. Ein Konzert mit Anton Bruckners 7. Sinfonie war das damals und hier ist das Scherzo daraus.

Das Scherzo aus Anton Bruckners 7. Sinfonie, vor 50 Jahren aufgenommen im HR-Sendesaal Frankfurt. Das HR-Sinfonieorchester spielte unter der Leitung von Wilhelm Steinberg bzw. William Steinberg, wie er nach seiner Migration in die USA hieß. Heute Abend sind wir in der Alten Oper Frankfurt und hören die HR Big Band unter der Leitung von Darcy James Argue. Und im Mittelpunkt steht dieser tolle Saxophonvirtuose.

Das ist der US-amerikanische Saxophonist Walter Smith III. In Europa noch ein echter Geheimtipp. Dabei ist er schon auf über 100 Produktionen zu hören. Walter Smith hat mit den meisten wichtigen Jazzmusikern unserer Zeit gespielt. Jetzt tritt er selbst ins Rampenlicht. Am Donnerstag vergangener Woche war er zusammen mit der HR Big Band in der Alten Oper Frankfurt zu erleben. Die Arrangements zu seinen Kompositionen hat Darcy James Argue geschrieben, der Composer in Residence der HR Big Band. Wenn Sie noch mal dabei sein wollen, wir senden das Konzert heute Abend nach den 20 Uhr Nachrichten hier in HR2 Kultur. Jetzt um 13 Uhr gleich 49 Minuten gibt's Musik von Jean-Philippe Rameau zu hören. 6 Sätze aus der Klaviersuite A-Moll mit Bruce Liu.

Musik von Jean-Philippe Rameau war das, die Klaviersuite A-Moll mit Bruce Liu am Flügel. Orlando Furioso, der rasende Roland. Seit dieses Versepos des Renaissance-Dichters Ludovico Ariosto im Druck erschien, ist die Story über den Ritter, dessen Verliebtheit in eine Zauberin ihn den Verstand kostet, in Dutzenden literarischer und musikalischer Werke wieder aufgetaucht. Auch die französische Komponistin Augusta Olmès hat den Stoff aufgegriffen. 1877 hat sie eine Sinfonie mit dem Titel Roland Furieux komponiert. Die drei Sätze sind programmatische Momente. Momentaufnahmen aus dem Epos. Roland reitet auf der Suche nach Angélique durch die Welt, Angélique mit ihrem geliebten Médor im Wald und schließlich Roland oder Roland, der aus enttäuschter Liebe wütet. Die Deutsche Staatsphilharmonie Rheinland-Pfalz spielt Augusta Olmès Sinfonie Roland Furieux unter der Leitung von Michael Francis.

Der rasende Roland in Musik gefasst von Augustin Olmès. Roland Furieux heißt ihre dreisätzige Sinfonie. Gespielt hat hier die Deutsche Staatsphilharmonie Rheinland-Pfalz unter der Leitung von Michael Francis.

Das war eine Giaconda von Niccolò Giomelli. Gespielt hat die Cappella dei Turchini unter der Leitung von Antonio Florio. Es ist 3:05, gleich um 14.30 Uhr feiern wir weiter die Literaturikone Ingeborg Bachmann in der Lesung von HR2 Kultur.

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2: Und da geht es heute weiter mit der Erzählung »Das Gebell« von Ingeborg Bachmann. Die Figurenkonstellation darin ist folgende. Leo Jordan ist ein berühmter Arzt, der wenig Zeit findet für seine 85-jährige Mutter, die alte Frau Jordan. Dafür nimmt sich die junge Frau Jordan, Leos neue Frau Franziska, Zeit für ihre Schwiegermutter. Die Mutter lobt ihren Sohn in einem Fort, was Franziska zunächst nur freut. Doch nach einiger Zeit stellt sie fest, dass die alte Frau eigentlich Angst hat vor ihrem Sohn. Sie möchte ihn nicht finanziell belasten, ihm keine Zeit durch unnötige Besuche rauben. Und er soll deshalb bitte keinesfalls erfahren, dass sie Probleme mit ihrem Bein hat. Franziska hat deshalb heimlich einen Taxiservice beauftragt, der die alte Frau Jordan gelegentlich zum Einkaufen fährt. Birgitta Asheuer liest weiter.
3: In der ersten Zeit machte die alte Frau wenig Gebrauch von diesem Wagen und Franziska schimpfte sie aus, als sie aus England zurückkam, denn mit dem Bein ging es wieder schlechter und die alte Frau hatte natürlich alle Einkäufe zu Fuß gemacht und war sogar einmal mit der Straßenbahn in die innere Stadt gefahren, weil man in Hietzing fast nichts bekam. Und Franziska sagte, energisch, wie zu einem widerspenstigen Kind, das dürfe einfach nicht mehr vorkommen. Auch die Zeit der Gespräche über Kiki, das Leben einer jungen Gouvernante in Wien vor dem Ersten Weltkrieg und vor der Heirat, gingen vorüber. Und manchmal erzählte auch nur Franziska, besonders wenn sie von einer Reise zurückgekommen war mit Leo. Etwa, was für einen großartigen Vortrag Leo gehalten hatte auf dem Kongress und dass er ihr jetzt diesen Sonderdruck für die Mutter mitgegeben habe. Die alte Frau las mühsam und angestrengt den Titel. Die Bedeutung endogener und exogener Faktoren beim Zustandekommen von paranoiden und depressiv gefärbten Psychosen bei ehemaligen Konzentrationslagerhäftlingen und Flüchtlingen. Franziska versicherte, es sei nur eine kleine Vorarbeit für eine viel größere, an der er arbeite. Und sie dürfe jetzt auch schon mitarbeiten. Es werde wahrscheinlich das bedeutendste und erste wichtige Buch auf diesem Gebiet sein, von einer noch unabsehbaren Bedeutung. Die alte Frau war merkwürdig stumm. Sie verstand sicher nicht die Tragweite dieser Arbeiten, vielleicht überhaupt nicht, was ihr Sohn tat. Dann sagte sie überraschend, wenn er sich nur nicht zu viele Feinde damit macht, hier in Wien. Und dann ist da noch etwas. Franziska erregte sich. Aber das wäre sogar sehr gut. Es ist auch eine Provokation und Leo fürchtet niemand. Denn für ihn ist das die einzig wichtige Aufgabe, die noch weit über ihre wissenschaftliche Bedeutung hinausgeht. »Ja, natürlich«, sagte die alte Frau schnell, »und er weiß sich zu verteidigen. Und Feinde hat man überhaupt, wenn man berühmt ist. Ich habe nur an Johannes gedacht. Es ist aber schon so lange her. Wissen Sie, dass er 1,5 Jahre vor dem Kriegsende im KZ war?« Franziska war überrascht. Sie hatte es nicht gewusst, verstand dann aber den Zusammenhang nicht. Die alte Frau wollte nicht weiterreden und tat es dann doch. Für Leo war es schon eine gewisse Gefahr, damals einen Verwandten zu haben, der, nun, Sie verstehen schon.
4: Ja, natürlich, sagte Franziska.
3: Sie blieb aber etwas verstört, denn die alte Frau hatte manchmal eine so umständliche Art, Dinge zu sagen und doch nicht zu sagen, und sie fand sich dann nicht zurecht, obwohl sie auf einmal ganz von Stolz erfüllt war, dass jemand aus Leos Familie etwas so Furchtbares durchgemacht hatte und dass Leo in seiner taktvollen, bescheidenen Weise ihr nie etwas darüber gesagt hatte, auch nicht in welcher Gefahr er sich als junger Arzt befunden haben musste. An diesem Nachmittag wollte die alte Frau nicht mehr weitersprechen, sondern sagte zusammenhanglos:
4: Hören Sie das auch?
3: Was?
4: Die Hunde,
3: sagte die alte Frau. Früher hat es nie so viele Hunde gegeben in Hietzing. Ich habe wieder welche bellen gehört, und nachts bellen sie auch. Die Frau Schöntal nebenan hat jetzt einen Pudel, der bellt aber wenig. Er ist ein sehr lieber Hund. Ich treffe sie fast jeden Tag beim Einkaufen, aber wir grüßen einander nur. Der Mann ist nicht Akademiker.
4: Franziska musste rasch heimfahren in die Stadt. Und diesmal wollte sie Leo fragen, ob das etwas zu bedeuten habe, dass seine Mutter auf einmal von Hunden sprach. Ob es ein bedenkliches Symptom war? Es konnte mit dem Alter zusammenhängen.
3: Sie fand die alte Frau immer öfter am Fenster, wenn sie kam. Und sie saßen nicht mehr beisammen, wenn Franziska kam, um den Sherry zu trinken und kleines Gebäck zu knabbern. Und es ging also weiter mit diesen Hunden, während zugleich doch ihre Schwerhörigkeit zuzunehmen begann. Und Franziska war ratlos, denn es musste doch etwas geschehen. Und Leo, dem sie zwar alles fernhielt, würde eines Tages auch nicht darum herumkommen, sich mit seiner Mutter beschäftigen zu müssen. Nur fing gerade damals etwas an, kompliziert zwischen Leo und ihr zu werden. Und sie entdeckte, dass er sie schon dermaßen eingeschüchtert hatte, dass sie sich fürchtete vor ihm. Aber wenigstens einmal in einem Anfall von ihrem alten Mut, ihre unbegreifliche Furcht überwindend, schlug sie beim Abendessen vor: »Warum nehmen wir denn die Mutter nicht zu uns? Wir haben doch Platz.« Und dann wäre doch unsere Rosi immer bei ihr und du brauchtest dir nie Sorgen zu machen. Außerdem ist sie so still und ohne Bedürfnisse. Sie würde dich niemals stören. Und mich schon gar nicht. Ich sage es deinetwegen, weil ich weiß, welche Sorgen du dir machst. Leo, der an diesem Abend bei guter Laune war und sich über etwas heimlich freute, und sie erriet nur nicht worüber, aber sie nutzte die Gelegenheit, antwortete lachend: »Was für eine Idee. Du hast überhaupt kein Gefühl für die Situation, mein Schatz. Alte Leute darf man nicht mehr verpflanzen. Es würde sie nur bedrücken. Und sie braucht ihre Freiheit. Sie ist eine starke Frau, die Jahrzehnte allein gelebt hat. Und wie ich sie kenne, kennst du sie wohl kaum. Aber Franziskalein, bitte, nicht so ein Gesicht.«
4: Aber diese Sache mit den Hunden.
3: Franziska fing zu stottern an, denn sie hatte davon gar nicht sprechen wollen und hätte gern sofort jedes Wort zurückgenommen. Sie war nicht mehr fähig, ihre Besorgnis richtig auszudrücken.
4: »Was?« fragte ihr Mann, völlig verändert. »Will sie noch immer einen Köter?«
3: »Ich verstehe nicht«, antwortete Franziska. »Wieso sollte sie...«
4: »Du meinst doch nicht, dass sie einen Hund haben will?«
3: »Aber natürlich. Und ich bin nur froh, dass dieses kindische Zwischenspiel rasch vorübergegangen ist. Denn sie würde doch nicht in ihrem Alter noch mit einem Hund zurechtkommen. Sie soll auf sich selber aufpassen. Das ist mir wichtiger.«
4: »Sie hat nie etwas gesagt«, erwiderte Franziska schüchtern. »Ich glaube nicht, dass sie einen Hund will. Ich wollte etwas ganz anderes sagen. Aber es ist ohne Bedeutung, verzeih. Nimmst du einen Cognac? Arbeitest du noch? Soll ich dir etwas abtippen?«
3: Bei ihrem nächsten Besuch wusste Franziska nicht, wie sie es anstellen sollte, aus der alten Frau, die auf der Hut war, etwas herauszufragen, was sie wissen musste. Sie fing es auf einem Umweg an und sagte beiläufig, »Ich habe übrigens heute den Pudel von der Frau Schönthal gesehen. Wirklich ein hübscher Hund. Ich mag Pudel sehr. Überhaupt alle Tiere, weil ich doch auf dem Land aufgewachsen bin. Wir hatten immer Hunde. Ich meine, meine Großeltern und alle Leute im Dorf und Katzen natürlich auch. Wäre es für Sie nicht gut, einen Hund zu haben? Oder eine Katze? Jetzt, wo Sie sich mit dem Lesen schwer tun? Sowas geht zwar vorüber, aber ich zum Beispiel würde schrecklich gern einen Hund haben. Nur wissen Sie, in der Stadt, das ist eine Mühe. Und für einen Hund nichts Rechtes, aber in Hitzing, wo er im Garten herumtollen kann und man spazieren gehen kann.« Die alte Frau sagte erregt, »Einen Hund? Nein, nein, ich will keinen Hund.« Franziska merkte, dass sie etwas falsch gemacht hatte. Aber sie fühlte zugleich, dass sie die alte Frau nicht gekränkt hatte, als hätte sie ihr vorgeschlagen, sich einen Papagei zu halten oder Kanarienvögel. Es musste etwas ganz anderes sein, was sie so erregt hatte. Nach einer Weile sagte die alte Frau sehr ruhig, »Nuri war ja ein sehr schöner Hund, und ich bin gut mit ihm ausgekommen. Das war, lassen Sie mich nachdenken, das muss schon 5 Jahre her sein. Aber ich habe ihn dann weggegeben in so ein Asyl oder wo sie die weiterverkaufen. Leo mag Hunde nicht. Nein, was sage ich da? Es war ganz anders. In diesem Hund war etwas, was ich mir nicht erklären kann. Er konnte Leo nicht leiden. Er ist ihn jedes Mal angeflogen und hat gebellt wie verrückt, wenn Leo auch nur auf die Tür zugegangen ist. Und dann hätte er ihn beinahe gebissen. Und Leo hat sich so empört. Das ist ja natürlich, ein Hund, der so scharf ist. Aber das war er sonst nie, mit keinem Fremden. Und dann habe ich ihn selbstverständlich weggegeben. Ich konnte doch Leo nicht von Nuri anbellen und beißen lassen. Nein, das war zu viel, denn Leo soll es doch gemütlich haben, wenn er zu mir kommt, und sich nicht ärgern müssen über einen unerzogenen Hund. Franziska dachte, dass Leo, obwohl kein Hund mehr da war, der ihn anflog und nicht leiden konnte, doch reichlich selten kam und immer weniger, seit Franziska ihm das abnahm. Wann war er denn überhaupt hier gewesen? Einmal hatten sie zu dritt eine kleine Spazierfahrt gemacht über die Weinstraße und ins Helenental und in einem Gasthaus gegessen, mit der Mutter. Aber sonst kam doch nur Franziska. »Sagen Sie Leo nur ja nichts. Das mit Nuri hat ihn sehr getroffen. Er ist sehr verletzlich, wissen Sie. Und ich kann es mir heute noch nicht verzeihen, dass ich so egoistisch war, Nuri haben zu wollen. Aber alte Leute sind eben sehr egoistisch, liebe Franziska. Das verstehen Sie noch gar nicht. Sie sind noch so jung und gut. Aber wenn man sehr alt ist, dann kommen diese egoistischen Wünsche. Und man darf sich da nicht nachgeben. Wenn Leo nicht für mich sorgte, was wäre dann aus mir geworden? Meine einzige Angst war immer, in ein Altersheim zu müssen. Und das würde Leo nie zulassen. Und hätte ich nicht diese Wohnung, müsste ich in ein Heim. Und das ist wohl ein Hund nicht wert. Franziska hörte ihr verkrampft zu und sie sagte in sich hinein, das also ist es. Das ist es. Und sie hat ihren Hund für ihn weggegeben. Was sind wir für Menschen, sagte sie sich. Denn sie war unfähig zu denken, was ist mein Mann für ein Mensch. Wie gemein sind wir doch. Und sie hält sich für eine Egoistin, während wir alles haben. Um nicht ihre Tränen zu zeigen, packte sie rasch ein kleines Paket von Meinl aus, mit Kleinigkeiten, und tat, als hätte sie nichts verstanden. »Ach, übrigens, wo habe ich bloß meine Gedanken? Ich habe Ihnen nur den Tee und den Kaffee gebracht und ein bisschen Lachs und russischen Salat. Ganz zusammen passt es wohl nicht. Aber ich war heute ziemlich verdreht beim Einkaufen, weil Leo abreist und ein Manuskript noch nicht fertig ist.« Er wird sie aber heute Abend anrufen und er kommt ja schon in einer Woche zurück. Er sollte ausspannen, sagte die alte Frau. Sorgen Sie doch dafür. Ihr habt doch noch keine Ferien gehabt in diesem Jahr. Franziska sagte lebhaft, das ist ein guter Gedanke. Ich bekomme ihn schon irgendwie herum. Man muss das ein bisschen listig machen. Aber das ist ein guter Rat, den Sie mir da geben. Denn er überarbeitet sich ja ständig und ich muss ihn einmal bremsen. Was Franziska nicht wusste, war, dass es ihr letzter Besuch bei der alten Frau war und sie keine kleine List mehr nötig hatte, weil andere Geschehnisse kamen und von einer so orkanartigen Stärke, dass sie beinahe die alte Frau vergaß und vieles andere mehr. Die alte Frau, in ihrer Furcht, fragte ihren Sohn am Telefon nicht, warum Franziska nicht mehr kam. Sie beunruhigte sich, aber ihr Sohn klang vergnügt und unbesorgt. Und einmal kam er sogar und blieb 20 Minuten. Das Gebäck rührte er nicht an, den Sherry trank er nicht aus, von Franziska sprach er nicht. Aber eine ganze Menge von sich, und das machte sie überglücklich, denn er hatte schon lange nicht mehr von sich selber gesprochen. Er verreiste jetzt also, ausspannen müsse er. Nur bei dem Wort Mexiko bekam die alte Frau einen gelinden Schrecken, denn gab es dort nicht Skorpione und Revolutionen und Wilde und Erdbeben? Aber er lachte sie aus, küsste sie und versprach zu schreiben. Er schickte auch ein paar Ansichtskarten, die sie andächtig las. Franziskas Grüße fehlten darauf. Von Franziska bekam sie einmal einen Anruf aus Kärnten. Ach, was diese jungen Leute da an Geld hinauswarfen. Denn Franziska erkundigte sich nur, ob alles gut ginge. Sie sprachen dann von Leo. Nur die alte Frau schrie immer im unpassendsten Moment. »Es wird aber zu teuer, Kind.« Aber Franziska redete weiter. »Ja, es sei ihr gelungen, er spanne jetzt endlich aus und sie habe zu ihrem Bruder fahren müssen. Etwas sei zu regeln hier, deswegen habe sie Leo nicht begleiten können. Familienangelegenheiten in Kärnten, wegen des Hauses.« Dann bekam die alte Frau noch ein merkwürdiges Kuvert mit ein paar Zeilen von Franziska. Außer Herzlichkeiten stand nichts weiter darin, als dass sie ihr gerne eine Fotografie lassen möchte, die sie selber gemacht habe. Das Foto zeigte Leo, vermutlich auf dem Semmering, lachend in einer Schneelandschaft vor einem großen Hotel. Die alte Frau beschloss, Leo nichts zu sagen. Und fragen würde er ohnehin nicht. Sie versteckte das Bild unter der Brosche in der Kassette. Bücher konnte sie jetzt überhaupt nicht mehr lesen und das Radio langweilte sie. Nur nach Zeitungen verlangte sie, die Frau Agnes ihr brachte. In den Zeitungen, für die sie Stunden brauchte, las sie die Todesanzeigen. Es war immer eine gewisse Befriedigung in ihr, wenn jemand gestorben war, der jünger war als sie. So, also auch der Professor Haderer. Er konnte höchstens 70 Jahre alt sein. Die Mutter von Frau Schönthal war auch gestorben, an Krebs, noch nicht einmal 65. Sie kondolierte steif in der Milchhandlung und schaute den Pudel nicht an. Und dann ging sie wieder nach Hause und stellte sich an das Fenster. Sie schlief nicht so wenig, wie man oft von alten Leuten behauptet, aber oft wachte sie auf und schon hörte sie die Hunde. Wenn die Bedienerin kam, erschrak sie, denn es störte sie schon jedes Kommen von jemand, seit Franziska nicht mehr kam. Und ihr selber war, als veränderte sie sich. Denn jetzt ängstigte sie es wirklich, dass sie plötzlich auf der Straße umfallen könne oder sich nicht mehr in der Kontrolle hatte, wenn sie etwas in der Stadt brauchte. Und sie rief darum gehorsam immer nach dem jungen Herrn Pineda, der sie herumfuhr. Und sie gewöhnte sich an diese kleinen Bequemlichkeiten aus Sicherheitsgründen. Den Zeitsinn verlor sie ganz. Und als Leo einmal braungebrannt zu ihr kam auf einen Sprung, wusste sie nicht mehr, ob er jetzt aus Mexiko zurück war oder wann er überhaupt dort gewesen war. Aber sie war zu klug, um sich zu erkundigen. und dann entnahm sie einem Satz, dass er geradewegs aus Ischia kam, von einer Italienreise. Sie sagte zerstreut, »Gut, gut, das hat ihr gut getan.« Und während er ihr etwas erzählte, fingen die Hunde zu bellen an, mehrere gleichzeitig, in großer Nähe. Und sie war so eingekreist von dem Gebell und einem sehr sanften, sanften Schrecken, dass sie sich vor ihrem Sohn nicht mehr fürchtete. Die Furcht eines ganzen Lebens wich auf einmal aus ihr. Als er ihr sagte, im Gehen, »Das nächste Mal bringe ich dir Elfi mit, du musst sie endlich kennenlernen«, wusste sie überhaupt nicht, wovon er sprach. War er nicht mehr verheiratet mit Franziska? Und seit wann eigentlich nicht mehr? Und die wievielte Frau war das nun eigentlich? Sie erinnerte sich nicht mehr, wie lange er mit Franziska gelebt hatte und wann, und sie sagte, »Bring sie nur, gut«, wenn es nur gut für dich ist. Einen Augenblick lang hatte sie die Gewissheit, Nuri sei wieder bei ihr und würde ihn anfliegen, anbellen, so nah war jetzt das Gebell. Er sollte doch endlich gehen, sie wollte allein sein. Aus Gewohnheit bedankte sie sich vorsichtshalber und er fragte verwundert, aber wofür denn? Jetzt habe ich doch tatsächlich vergessen, dir mein Buch mitzubringen. Ein phänomenaler Erfolg, ich lasse es dir schicken. Also vielen Dank, mein Bub. Schick es nur. Aber deine dumme Mutter kann ja leider kaum mehr lesen und versteht zu wenig. Sie ließ sich von ihm umarmen und fand sich schon wieder allein, diesem Bellen ausgesetzt. Es kam aus allen Gärten und Wohnungen von Hietzing. Eine Invasion der Bestien hatte angefangen. Die Hunde näherten sich ihr, bellten ihr zu und sie stand aufrecht wie immer da und träumte nicht mehr von der Zeit mit Kiki und den Griechen, sondern versuchte nur noch, die Dinge zu verstecken. Sie wollte sie auch wegwerfen, besonders die Brosche und die Fotografie, damit von Leo nichts gefunden würde nach ihrem Tod. Aber es fiel ihr kein gutes Versteck ein. Dann bellten die Hunde leiser. Und sie dachte, jemand habe die Hunde entfernt oder einige Hunde weggegeben. Denn es war nicht mehr das starke und häufige und feste Bellen von früher. Je leiser sie bellten, desto unbeugsamer wurde sie. Sie wartete nur auf die Wiederkehr des stärkeren Bellens. Man musste warten können. Und sie konnte warten. Es war auf einmal endlich nicht mehr ein Bellen, obwohl es unzweifelhaft von den Hunden kam aus der Nachbarschaft. Auch nicht ein Knurren, nur hin und wieder das große, wilde, triumphierende Aufjohlen eines einzigen Hundes. Ein Gewimmer danach und im Hintergrund das sich entfernende Gebell aller anderen. Eines Tages erhielt Herr Dr. Martin Ranner, fast 2 Jahre nach dem Tod seiner Schwester Franziska, eine Rechnung von einer Firma Pineida über Taxifahrten, die genau datiert waren, auch von Frau Franziska Jordan angezahlt und in Auftrag gegeben worden waren. Aber da nur wenige Fahrten zu ihren Lebzeiten gemacht worden waren, die meisten nach ihrem Tod, rief er die Firma an, um eine Erklärung für diese mysteriöse Rechnung zu bekommen.

0: ehe sie ihre Forderungen geltend machte.
1: Birgitta Asheuer las das Ende von Ingeborg Bachmanns Erzählung »Das Gebell«. 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Am Montag geht's hier in HR2 Kultur weiter. Dann können Sie eine weitere Erzählung von Ingeborg Bachmann hören, wie gewohnt um 9:30 Uhr oder wie jetzt um 14:30 Uhr.

Die Berceuse aus der Dolly Suite Opus 56 von Gabriel Fauré, Andreas Brantelid und Bengt Forsberg haben sie gespielt. Es ist jetzt 3:15 Uhr. Nach den Nachrichten können Sie neue Hörbücher kennenlernen. Eine ganze Reihe davon stellen wir in der Hörbuchzeit vor. Am Mikrofon bis hierhin war Carmen Mikovic. Ich danke Ihnen fürs Zuhören und fürs Weiterhören wünsche ich noch viel Vergnügen. Tschüss.

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1: 15 Uhr. Innenminister wollen Zivilschutz stärken. Neue Angriffe zwischen Israel und der Hisbollah. RMV plant keine Ticketerhöhung zum Jahreswechsel. Das Wetter: sonnig, später örtlich Hitzegewitter bis 38 Grad. Mein Name ist Heiko Schneider. Die Innenminister von Bund und Ländern wollen den Zivilschutz für die Bevölkerung bis 2029 deutlich verbessern. Als Grund nannte Bundesinnenminister Dobrindt auf der Konferenz mit seinen Kolleginnen und Kollegen eine steigende Bedrohung aus dem Ausland, vor allem aus Russland. Beim Zivilschutz sei aber nicht an mehr Bunker gedacht.
2: Das sind Ideen der 80er Jahre, wie man einen Zivilschutz organisiert. Uns geht es darum, dass wir diejenigen stärken, die zur Verfügung stehen, wenn wir Unterstützung in Krisensituationen benötigen. Das sind unsere Rettungsdienste, das sind die Feuerwehren, das ist das THW.
1: Dobrindt kündigte zusätzliche 3 Milliarden Euro an, die diese Institutionen für Ausrüstung und digitale Technik bekommen sollen, zum Beispiel für bessere Warn-Apps. Erst vorgestern war das Rahmenabkommen zwischen den USA und dem Iran zu einem Ende des Kriegs in Kraft getreten, doch die für das Wochenende geplanten Verhandlungen zur Umsetzung wurden heute erst einmal abgesagt. Denn Israel und die vom Iran unterstützte Terrormiliz Hisbollah haben sich wieder gegenseitig angegriffen. Beide Seiten teilten mit, es gebe Todesopfer. ARD-Nahost-Korrespondentin Nina Amin.
3: Die Lage im Libanon gilt als Knackpunkt bei den anstehenden Verhandlungen zwischen den USA und Iran. Die bilaterale Absichtserklärung sieht zwar auf Drängen des Iran ein Ende der Kampfhandlungen in der Region, einschließlich Libanon, vor, aber es gibt keine Klausel über einen Abzug israelischer Truppen aus dem Südlibanon.
1: Seit der Unterzeichnung des Rahmenabkommens zwischen dem Iran und den USA kommt offenbar Bewegung in die Schifffahrt am Persischen Golf. Nach Angaben des Tracking-Unternehmens Axis Marine sind gestern 25 Handelsschiffe durch die Straße von Hormuz gefahren. Das sei die höchste Zahl seit dem 18. April gewesen. Es könnten aber auch mehr gewesen sein, weil die Schiffe ihr Signal ausstellten oder Daten manipulierten, um in der Meerenge nicht bemerkt zu werden. Die Baukosten in Deutschland sollen sinken und es soll schneller gebaut werden. Das will Bundesbauministerin Huberts mit einem 13-Punkte-Plan erreichen. Den hat sie heute bei einer Konferenz der Bau- und Immobilienbranche in Frankfurt vorgestellt. HR-Reporter Lars Hofmann.
4: Beispielsweise soll das gesamte Verfahren vom Auftrag bis zur Fertigstellung eines Gebäudes bundesweit bis 2028 digitalisiert und damit beschleunigt werden. Außerdem soll der Förderdschungel entrümpelt werden. Ziel: nur noch ein Förderprogramm für neue Wohnungen. Auch will Huberts mehr Wohnungen aus industriell gefertigten Teilen bauen. Im vergangenen Jahr wurden rund 206.000 Wohnungen gebaut. Nötig wären jährlich bis zu 400.000.
1: Die Ticketpreise für Busse und Bahnen im Rhein-Main-Verkehrsverbund bleiben stabil und werden zum Jahreswechsel nicht erhöht. Das hat der Aufsichtsrat entschieden. Im kommenden Sommer soll außerdem das Tarifsystem vereinfacht werden. Wie genau, wird jetzt ausgearbeitet. Der Nordhessische Verkehrsverbund ist schon weiter. Er hat erklärt, ab dem kommenden Sommer werde es nur noch 3 Preisstufen geben. Das waren die Nachrichten. Das Wetter. Oft scheint die Sonne, ab dem Nachmittag kann es hier und da Hitzegewitter geben, auch Unwetter sind möglich. Es ist schwülheiß bei maximal 32 bis 38 Grad. Auch in der Nacht sind teils heftige Schauer und Gewitter möglich. Die Temperaturen gehen nur leicht zurück auf 22 bis 16 Grad. Morgen wird es ganz ähnlich wie heute. Viel Sonne, aber örtlich auch Schauer und Gewitter, 31 bis 38 Grad. Die weiteren Aussichten bringen kaum Änderung. Auch zum Start der neuen Woche ändert sich nicht viel. Die Zeit ist gleich 15:04 Uhr.
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5: Heute mit
6: Dorothee Meyer-Karweg
5: und Christiane Hillebrand. Herzlich willkommen. Es geht heute um den Debütroman des 26-jährigen Lukas Misa Nguyen-Egger. Er erzählt von 2 Jugendlichen auf der Suche nach der eigenen Identität. Und noch ein Debütroman beschäftigt uns heute mit dem Titel Scheißkerle. Geschrieben hat ihn der schwedische Autor Andrzej Walden. Das Kinder- und Jugendhörbuch ist von Marc-Uwe Kling und für alle ab 6. Und da setzt er seine Geschichte über das Klugscheißerchen fort. Und wir stellen das Hörbuch Great Britain der ehemaligen ARD-Korrespondentin Annette Dittert vor, mit vielen Reportagen aus Großbritannien. Dabei interviewt sie auch die frühere oberste Richterin Brenda Hale, die er zum britischen Rechtssystem dies erklärt.
6: Weißt du, wir Briten sind nun mal keine Ideologen. Und wir mögen keine Konflikte. Also diskutieren wir lieber, bis wir einen pragmatischen Kompromiss gefunden haben. Anders als bei euch. Jemand hat mal zu mir gesagt, in Deutschland ist alles verboten, was nicht erlaubt ist. Bei uns ist es umgekehrt. Es ist alles erlaubt, was nicht verboten ist.
5: Mehr über Great Britain hören Sie gleich. Am Schluss gibt es wie immer ein Hörrätsel zum Mitraten und Gewinnen. 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Wir beginnen mit der Lesung des Debütromans von Lukas Misa Nguyen-Egger. Geboren im Jahr 2000 in Pforzheim, er hat einen vietnamesischen Vater und eine deutsche Mutter. Und er hat schon früh erfahren, was es bedeuten kann, kulturell und ökonomisch am Rand der Gesellschaft zu stehen. Lukas Misa Nguyen-Egger lebt und arbeitet heute in Karlsruhe. In der kurzen Biografie des Verlags zum Autor steht, dass seine Erfahrungen in der Arbeit mit Kindern und Jugendlichen aus prekären Verhältnissen in ihm den Wunsch weckten, denen eine Stimme zu geben, die keine haben. Dorothee Merkavik, was bedeutet das für seinen Debütroman?
7: Ja, das passt hier. Es ist nämlich die Geschichte zweier 15-jähriger Jungs, die aus schwierigen Verhältnissen kommen und die gemeinsam aus einem Heim ausbrechen. Was sie dann draußen erleben, wohin ihre Reise sie führt, das wird hier beschrieben.
5: Wer sind denn diese beiden?
7: Ja, da ist einmal Kian, der bislang mit seinem kleinkriminellen Vater in einem Plattenbau im 14. Stock in Bielefeld wohnte. Die Mutter ist gestorben. Der Roman startet, als dieser Kian eines Tages von der Polizei zu Hause abgeholt und ins Heim gebracht wird. Warum er ins Heim musste, was mit dem Vater passiert ist, das erfahren wir erst ziemlich am Ende des Romans. Die Hörer ahnen nur etwas von einem schweren Schicksalsschlag. Kian wird also im Heim abgeliefert und weiß, er will hier sofort wieder raus. Schon in der ersten Nacht plant er den Ausbruch und trifft auf den Gängen des Heims auf Marco, der schon seit 11 Jahren hier lebt, aber jetzt ebenfalls fliehen will.
5: Warum will der Marco dann nach vielen Jahren auch im Heim weg?
7: Ja, er hat heimlich einen Anruf mitgehört, den der Heimleiter führte, und da wurde eine Halbschwester von Marco erwähnt. Marco wusste nicht, dass er eine Halbschwester hat, und er dachte nämlich, er wäre allein auf der Welt. Merkwürdigerweise erzählt ihm der Heimleiter dann gar nichts von dem Anruf, aber Marco findet so einen zerknüllten gelben Zettel im Papierkorb des Heimleiters, darauf die Worte Jasmin Kapika, Nordsee und 1. August. Und er, der sich immer so sehr nach einer Familie gesehnt hat, beschließt jetzt, die Halbschwester Jasmin zu suchen. Und dafür will er aus dem Heim ausbrechen. Daher, als sich Kian und Marco nachts durch Zufall im Gang des Heims treffen, versuchen sie jetzt gemeinsam die Flucht. Also erstmal durchs Küchenfenster, da müssen sie 2 Meter tief runterspringen, wobei sich Marco den Fuß verstaucht, dann geht's über den Zaun. Und dann laufen sie durch die Nacht und übernachten irgendwo in der Scheune. Und Marco erzählt von seinem Ziel und fragt Kian, ob er nicht mit wolle an die Nordsee.
8: Also, mein Fuß ist eh am Arsch und ich muss am 1.8. dort sein. Wie gesagt, hab nix dagegen, wenn du mitkommst. Wohin? An die Nordsee, Alter. 7 Tage, zählt Kian. 7 Tage. Muss? Muss. Du kannst machen, was du willst, aber ich muss am 1.8. an der Nordsee sein. Was ist am 1.8., fragt Kian. Marco schweigt. Einige Minuten vergehen. Dann auf zur Nordsee. Kian dreht sich zur Seite. Seine Augenlider werden schwer. Mittlerweile ist die Erschöpfung bis in die letzten Muskeln gesickert. Auf zur Nordsee, murmelt Marco schließlich.
7: Ja, und da hörten wir Moritz Pliquet als Sprecher und er ist etwa 40 Jahre alt. Aber ich finde, er verkörpert sehr gut die beiden Teenager mit all ihren Unsicherheiten, Ängsten, auch mal Aggressionen und ihrer Sehnsucht nach und gleichzeitig Angst vor Nähe.
5: Also auf zur Nordsee. Also man hat den Eindruck, die beiden wissen genau, wo sie hinwollen, aber die Nordsee ist groß. Wie wollen sie da die Schwester finden?
7: Ja, das wissen sie auch nicht so richtig. Sie haben aber ja immerhin den kompletten Namen der Halbschwester, Jasmin Kapika, und sie wissen ja die Richtung. Ja, und so beginnt einfach die abenteuerliche Reise Richtung Meer. Sie finden dann ein altes Fahrrad und einen Bollerwagen, mit dem sie weiterziehen. Sie klauen sogar zwei Motorroller und ein Auto, das sie dann weiterbringt. Kieran wurde nämlich ausführlich vom Vater im Stehlen unterwiesen. Ja, und dann lernen sie Sophia kennen, ein Mädchen aus reichem Elternhaus, das ihnen auch ein bisschen Geld und Essen gibt und die beiden mitnimmt zu ihrem Lieblingsort, dem Dach eines verlassenen Fabrikgebäudes. Und ja, da reden sie miteinander.
8: Freust du dich auf deine Schwester? Fragt Sophia. Du kannst dir nicht vorstellen, wie sehr. Kian legt seine Hände auf das kühle Metall der Baustangen. Er erinnert sich an die erste Begegnung mit Marco. Diese Sehnsucht in seinen blauen Augen. Nach Familie und nach Hoffnung. Und dazwischen der Schmerz darüber, beides nie gekannt zu haben. Der Wind streift über Kians Ohren. Sophias Fragen fügen sich in das Rauschen ein, und Kian hört zu. Du warst noch nie am Meer? Marco schüttelt den Kopf. Noch nie. Es ist wahnsinnig schön. Kian denkt ans TUI-Reisebüro. Nachts leuchtete das Schild blau und rot, wie Blut, das sich im Wasser verliert. Er beugt sich nach vorne, um Sophia zu sehen. Hast du Geschwister? Fragt er. Die Sonne tönt ihre Haut. Sie beißt sich auf die Unterlippe. Ich hab mir immer eine Schwester gewünscht, eine kleine Schwester. Oder einen großen Bruder. Du?
9: Ich hab keine Geschwister.
8: Und du hast dir auch nie welche gewünscht? Fragt Sophia und schnippt einen Stein von der Dachkante. Kian beobachtet, wie er auf dem Schotter aufschlägt.
9: Vielleicht kämpft man lieber alleine?
5: Man kämpft lieber alleine. Bleiben die drei doch zusammen dann am Ende?
7: Nein, auch wenn Kian und Sophia eine große Nähe zueinander spüren. Es gibt sogar einen Kuss. Am nächsten Morgen kommt Sophia nicht wieder zu ihnen, obwohl sie es eigentlich versprochen hat. Die Jungs und damit auch wir können die Gründe nur erahnen. Während die beiden Jungs dann mit den geklauten Rollern weiterreisen, hängt Kian seinen Gedanken nach.
8: Kian muss an den gelben Zettel denken. Nordsee ist ein unglaublich großes Gebiet und trotzdem reicht dieses Wort als Ziel aus. Marco fährt auf etwas zu. Kian sieht den vorbeiziehenden Asphalt und spürt, dass er nicht auf etwas zufährt. Er fährt weg.
5: Also der eine sucht seine Familie, der andere flieht vor ihr.
7: Ja, so ist es. Und trotzdem reisen die beiden dann eben zusammen weiter. Sie werden dann fast von der Polizei geschnappt und treffen auf Menschen, vor denen sie sich besser in Acht nehmen und auf andere, die ihnen bedingungslos helfen. 7 Tage begleiten wir die beiden bis eben zu diesem 1. August, der auf dem gelben Zettel stand.
5: Und finden Sie dann auch die Halbschwester von Marco?
7: Ja, sagen wir mal, sie finden etwas über sie heraus und auch, warum der Heimleiter Marco nichts von dieser Schwester erzählt hat. Am Schluss wird dann klar, nicht das Ziel ist entscheidend, sondern wie so oft der Weg. Gefunden haben sich letztendlich Kian und Marco. Sie sind füreinander da gewesen und werden es vielleicht auch in Zukunft bleiben.
5: Das klingt nach einem gelungenen Debüt.
7: Ja, ich finde schon. Also besonders gut haben mir diese Charakterzeichnungen der beiden gefallen. Also man kommt den Jungs mit ihren Sehnsüchten und Verletzungen sehr nah. Und dabei werden sie auch nicht in den goldensten Farben gezeichnet. Das gefällt mir auch. Vor allem Kian ist durch seinen Vater schon recht weit ins kleinkriminelle Milieu abgerutscht. Klauen ist ihm schon sehr vertraut und Marco lernt leider von ihm. Auch der Schluss hat mir gefallen. Er ist nicht kitschig positiv, aber auch jetzt nicht so zu trostlos schwarz. Also mit einigem guten Willen kann man sich eine einigermaßen positive Zukunft für die beiden vorstellen. Ich wünsche es jedenfalls den beiden, denn ich habe sie im Laufe des Romans richtig in mein Herz geschlossen.
5: Vielen Dank, Dorothy Meyer-Karweg. Vielleicht im Sommer, so heißt der Debütroman von Lukas Misa Nüeng-Egger, gelesen von Moritz Pliquet, sind 7 Stunden 14 Minuten Hörzeit zum Preis von knapp 19 Euro und erschienen ist dieses Hörbuch im Verlag Hörbuch Hamburg.

0: Roberto Proceda hat hier den ersten Satz aus der Klaviersonate in C-Dur, Köchelverzeichnis 545 von Wolfgang Amadeus Mozart gespielt. Und wir kommen zum Hörbuch von Annette Dittert. Die Journalistin und Filmemacherin war von 1999 bis 2025 Auslandskorrespondentin der ARD. Sie war Studioleiterin und Korrespondentin in Warschau, später in New York und ab 2008 in London. Für die Berichterstattung zum Brexit wurde sie 2019 als Politikjournalistin des Jahres ausgezeichnet. Heute lebt Annette Dittert in London auf ihrem Hausboot. Dorothy Meyer-Karwick, Annette Dittert hat jahrelang als Korrespondentin die Berichterstattung aus London und ganz Großbritannien bestimmt. 2025 hat sie aufgehört und das Buch Great Britain geschrieben. Das ist gerade jetzt als Hörbuch erschienen, von ihr selbst gelesen. Was erzählt sie über Great Britain?
1: Ja, wir haben es hier mit einer Ansammlung von Reportagen zu tun. Da berichtet sie aus England, aus Schottland, Wales und so weiter. Also die Themen sind sehr vielfältig. Sie erzählt von ihrem Leben auf ihrem Hausboot Emilia, so nennt sie es. Sie erzählt von ihrer Einbürgerung. Sie ist nämlich jetzt eine echte Britin. Es geht um die Auswirkungen des Brexit, um die Monarchie, die Ungleichheit zwischen Arm und Reich in Großbritannien, die Auswirkungen der Privatisierung, das so beliebte Gardening, um Nationalismus und auch Fremdenfeindlichkeit. Sie berichtet außerdem zum Beispiel über die englischen Clubs und über die Londoner Mattlaker.
0: Was sind denn Mattlaker?
1: Ja, das sind Menschen, die bei Ebbe am Themseufer nach Schätzen aus vergangenen Jahrhunderten suchen. Also unter Schätzen sind aber jetzt nicht die Kronjuwelen zu verstehen, sondern ich sag mal Knöpfe, Glasscherben, Spangen oder Schuhsohlen aus vergangener Zeit. Eine Mattlakerin, Liz, hat Annette Dittert eingeladen, mal mitzukommen. Also steht die eines Tages sehr früh morgens auf und geht zur Themse, auf der gerade Ebbe herrscht. Lange Zeit finden die beiden nichts.
2: Als wir jenseits der Blackfriars Bridge auf der Höhe der Tate Modern ankommen, höre ich unerwartet doch so etwas wie einen leisen, spitzen Freudenschrei. Siehst du, ich wollte schon aufgeben, aber jetzt hast du mir doch Glück gebracht. Sie hält ein Stück schwarzes Holz oder Leder hoch, in das kleine Kreise gestanzt sind. Ratlos schaue ich sie an, bis sie mir den Grund für ihre Begeisterung erklärt. Bei dem für mich undefinierbaren Fundstück handelt es sich tatsächlich um einen Knochen. Mit der Zeit werden die nämlich tiefschwarz im Themseschlamm, klärt Liz mich auf. Das Besondere ist aber, dass er aus einer Werkstatt stammt, wahrscheinlich aus dem 18. Jahrhundert. Aus dem Knochen hat jemand Knöpfe mit einer Feile oder einem ganz kleinen Messer ausgeschnitten. Sie zeigt auf die kleinen, runden Löcher und strahlt mich an, bevor sie weiterspricht. Gewöhnlich waren es damals Kinder, die solche Knochenknöpfe hier am Ufer herstellten, meist für Fräcke oder Mäntel der reicheren Londoner. Die Märzsonne hat sich für einen Moment durch die Wolken gekämpft. Liz nimmt ihre grüne Schirmmütze ab und ihr ganzes rundes Gesicht ist jetzt pures Glück. Dafür allein hat es sich gelohnt hier heute Morgen. Für mich sind das die allerwertvollsten Funde, weil sie eine Verbindung zu den Londonern herstellen, die hier vor Jahrhunderten gelebt haben.
1: Tja, und da hörten wir natürlich Annette Dittert selbst mit ihrer sehr prägnanten Stimme. Sie klingt immer sehr frisch und betont, pointiert. So kennt man sie aus vielen Jahren der Berichterstattung für die ARD. Sie ist da wirklich zu einem Original geworden.
0: Ja, was sie da beschreibt, dieses Mattlaken, das scheint ein interessantes Hobby zu sein.
1: Ja, und nicht so ganz ungefährlich, weil der Tidenhub der Themse doch sehr stark ist. Also die kommende Flut muss man immer mit im Blick haben, wenn man da intensiv den Schlamm absucht.
0: Also das Mattlaken ein Thema, aber Sie haben schon andere Themen angesprochen. Ein wichtiges ist natürlich die politische Situation in Großbritannien. Was erzählt sie uns dazu?
1: Ja, da erleben wir sie schon sehr parteiisch. So sehr, dass ich mich ein bisschen gewundert habe. Als Korrespondentin sollte man ja eher neutral bleiben.
0: Ja, aber jetzt ist sie ja keine Korrespondentin mehr.
1: Ja, aber ich erinnere mich, dass sie ihre gebotene Neutralität auch mal vergaß, wenn sie beispielsweise über den Brexit berichtete. Für sie war das ein Schock und sie zeigt sich hier definitiv nicht als Freund von Boris Johnson. Der von 2019 bis 2022 Premierminister des Vereinigten Königreiches und Befürworter des Brexit war. Es gibt von ihm den Spruch "Get Brexit done". Er wollte das unbedingt durchsetzen. Auch andere politische Themen spielen in diesem Hörbuch eine wichtige Rolle, beispielsweise die Unabhängigkeitsbestrebungen von Wales oder Schottland und auch der zunehmende Nationalismus und die damit verbundene Fremdenfeindlichkeit. Also es ist nicht alles positiv im Land. Vor allem aber zeigt sie die wunderbaren Seiten ihres Berufs. Als Journalistin kann sie auf Menschen der unterschiedlichsten Schichten und Berufe zugehen und sie mit Fragen löchern.
0: Und das lieben wir ja auch in unserem Beruf.
1: Genau. Und Annette Dittert geht zu Menschen in den Pubs, auf der Straße. Aber sie befragt zum Beispiel auch Brenda Hale, die erste Präsidentin des Supreme Court in London und damit die höchste Richterin Großbritanniens, und zwar als diese gerade in den Ruhestand gegangen ist. Mit der spricht sie über den Brexit und die Rolle der Monarchie. Brenda Hale gibt auf alle möglichen Fragen bereitwillig Auskunft, bis Annette Dittert eine Frage nach den vermeintlichen Gedanken der Queen zum Brexit stellt.
2: Brenda Hale schaut einen Augenblick lang aus dem Fenster, durch das jetzt eine harte Wintersonne ihre Strahlen fast waagerecht schickt. Als sie sich mir wieder zuwendet, trifft mich ihr eiskalter Blick völlig unvorbereitet. Ich habe nicht die leiseste Ahnung, was die Queen gedacht hat, und das ist eine ungehörige Frage, die sie mir nicht hätten stellen dürfen. »Wieso nicht?«, frage ich einigermaßen verblüfft. »Niemand weiß, was der König oder die Königin denkt, und selbst wenn man es weiß, ist es nicht erlaubt, das öffentlich zu sagen. Deshalb ist es unethisch, das zu fragen. Und es wäre unethisch von mir, so etwas zu beantworten. Auch der Premierminister darf niemals weitergeben, was er in seiner wöchentlichen Audienz mit dem König bespricht. Das ist die Konvention. Und so ist das in unserer ungeschriebenen Verfassung festgelegt und verankert.«
1: Tja, ups, da ist Annette Dittert ganz schön ins Fettnäpfchen getreten. Schön, dass sie das hier aber nicht verschweigt. Da zeigt sich die Monarchie und die hat eben ihre ganz eigenen Regeln und Vorgaben.
0: Ja, und trotz diverser Skandale scheint diese Monarchie nicht zu wanken.
1: Tja, bislang, wer weiß, wie lange noch. Annette Dittert beschreibt dann noch die Auswirkungen der massiven Privatisierung, die Margaret Thatcher eingeleitet hat, und macht diese auch dafür verantwortlich, dass vielerorts ungeklärtes Abwasser in Flüsse und das Meer geleitet wird, denn auch die Wasserversorgung wurde privatisiert. Was eine Gruppe von Frauen, die sich bezeichnenderweise die Blue Tits nennt, nicht davon abhält, ein Bad in eben diesem Wasser zu nehmen, egal zu welcher Jahreszeit. Annette Dittert trifft diese Frauen am Strand bei eisigem Wind und 7 Grad Lufttemperatur.
2: Catherine, Anna und Imogen tragen tatsächlich bunte Bikinis unter ihren Bademänteln und ermuntern mich zur Begrüßung, es doch auch einmal mit einem Bad im erfrischenden Nass zu versuchen. Wenn du da wieder rauskommst, bist du wie auf Drogen, total euphorisch. Wie Kokain, really. Es hilft gegen alles, von Angstzuständen bis Arthritis. Probier's doch einfach mal. Nach einem kurzen Blick auf das khakifarbene Wasser verschweige ich, dass ich einen Badeanzug mitgebracht habe. Ich hatte tatsächlich mit der Idee eines Selbstversuchs gespielt, aber allein die Vorstellung, mich bei diesen Temperaturen umzuziehen, kommt mir jetzt völlig irre vor. Von den im Meer befindlichen Sauereien ganz zu schweigen. Du musst einfach nur den Kopf über Wasser halten und darauf achten, dass du den Mund nicht aufmachst. Und wenn du doch was schluckst, spuckst du es einfach ganz schnell wieder aus.
1: Boah, ja.
0: Gut. Was für eine Vorstellung.
1: Gute Idee mit dem Ausspucken. Ja, diese Briten, wunderbar schräg.
0: Ja, das klingt nach einem schönen, aber auch vielfältigen Blick auf Land und Leute von Großbritannien.
1: Ich habe das Hörbuch mit sehr viel Vergnügen gehört und auch eine ganze Menge über das Land und die Eigenheiten der Menschen dort erfahren. Auch viele Dinge, die einem als Tourist verborgen bleiben. Positives, auch nicht ganz so Positives. Es ist wirklich ein bunter Strauß an Geschichten, die sehr neugierig machen und letztendlich Lust, das Land mal wieder zu besuchen, auch wenn es durch den Brexit ein wenig umständlicher geworden ist.
0: Das ist wohl wahr. Great Britain, so heißt das Hörbuch von Annette Dittert, gelesen von der Autorin selbst. 9 Stunden, 17 Minuten Hörzeit zum Preis von knapp 23 €. Erschienen ist das Hörbuch bei Dumont Audio.

0: Ein Volkslied aus Dänemark haben wir hier gehört, von Rune Tønsgaard Sørensen. Das Danish String Quartet hat eine Bearbeitung gespielt für Streichquartett. André Walden ist ein schwedischer Autor, Journalist und Illustrator, Jahrgang 1976. Sein Romandebüt Scheißkerle stand monatelang auf Platz 1 der schwedischen Bestsellerliste und wurde mit dem renommierten Augustpreis ausgezeichnet. In dem autofiktionalen Roman erinnert sich André Walden an seine Jugend im Schweden der 80er und 90er Jahre zwischen Waldorfschule, Alternativmilieu und 7 wechselnden Vaterfiguren. Den Roman, interpretiert von Schenja Lacher, bespricht Christian Batzlen. Seine Rezension beginnt mit einem Ausschnitt aus dem Hörbuch.
1: Eines Abends klingelt es an der Tür der kleinen Wolke. Sie schaut durch den Türspion. Im Treppenhaus steht ein Mann, der keinen eigenen Schlüssel mehr für die Wohnungstür hat. Sie will nicht aufmachen, denn er ist zu betrunken, aber er sagt, er will nur reden, und am Ende macht sie trotzdem auf. Den Hammer sieht sie erst, als die Tür offen ist. Er will nicht reden. Er will nicht einmal reinkommen.
2: Solche Szenen ziehen sich durch den Roman Scheißkerle. Sie stehen für eine Kindheit, die von Unsicherheit geprägt ist, und für einen Protagonisten, der aus der Ich-Perspektive genau beschreibt, was um ihn herum passiert. André Walden erzählt davon, wie er aufwuchs in Schweden in den 1980ern und frühen 90er Jahren, ein linkes, aber instabiles Milieu, wenig Geld, häufige Umzüge. Und von 7 verschiedenen Papas in 7 Jahren. Männer, die kommen und gehen, ohne dass das Kind versteht, warum. Die Männer haben keine Namen, nur Funktionen, wie der Künstler, der Dieb, der Pfarrer oder der Mörder. Auch der Pflanzenmagier ist einer von ihnen.
1: Ich war ja in Paris, 68, sagt er oft, wenn er sich mit anderen Erwachsenen unterhält, und dann steigen die anderen meistens ins Gespräch mit ihm ein. Es ist wie ein Trick, mit dem er das Wort in einem Raum an sich reißt, in dem zu viele Worte anderer herumschwirren. Ich weiß nicht, was Paris 68 ist oder wo es liegt, aber ich vermute, dass man dort viel lernt.
2: Der Pflanzenmagier ist laut, gewalttätig, überzeugt von der eigenen Bedeutung, behauptet Dinge, die niemand überprüfen kann, und wirkt damit größer, als er ist. Das Kind spürt, dass viele der männlichen Aussagen nur Machtspiele sind, kann es jedoch noch nicht in Worte fassen.
1: Es ist nicht ihre Schuld, dass sie dumm ist, aber er wird trotzdem wütend. Ich höre, wie er sie unten in der Küche schlägt. Wobei, eigentlich stimmt das gar nicht, denn das Geräusch von Schlägen dringt nicht durch Wände und Decken. Was man hört, sind herumrutschende Möbelfüße und kurze, gedämpfte Schreie, die auf dem Weg aus der Kehle erstickt werden.
2: Eine Stärke dieses Romans: er erklärt nichts, er beschreibt. Die Welt der Erwachsenen wirkt widersprüchlich. Der Junge versteht sie nicht intellektuell, eher atmosphärisch. Scheißkerle ist ein Roman über das Aufwachsen unter schwierigen Bedingungen, erzählt ohne Sentimentalität. Das transportiert die Hörbuchfassung ganz wunderbar, gesprochen von Schenja Lacher, unaufgeregt, fast beiläufig. Er will nicht interpretieren, er will nicht dramatisieren. Man hört, wie aufmerksam dieser Junge durchs Leben geht, wie wenig er versteht und wie viel trotzdem ankommt. Und er merkt schnell, dass es zwischen all diesen Männern auch einen gibt, der hervorsticht. Nicht, weil er besonders gut wäre, sondern weil er nicht noch mehr Unruhe erzeugt.
1: Der Kanute ist in Balance. Er ist morgens schlecht gelaunt, aber tagsüber fröhlich. Er ist jünger als Mama, sieht aber älter aus. Er trinkt jeden Abend, aber nur leicht Bier und nie so viel, dass er ein anderer wird. Er ist nicht reich, aber er hat eine richtige Arbeit als Schweißlehrer in Katrinholm und muss sich nie 500 leihen. Er zwingt mich zum Holzhacken und Rasenmähen und dazu mit dem Hund rauszugehen, aber er wirft nicht mit Aquarien und kriecht nie nackt auf dem Boden herum. Kinder sollen mit geschlossenem Mund kauen, aber es gibt keine Ohrfeigen, wenn man es damit nicht so genau nimmt.
2: Der Kanute ist kein Held, sondern einfach nur normal. Er steht für eine seltene Phase von Stabilität. Keine großen Gesten, einfach Alltag, der nicht kippt. Und in diesem Kosmos aus Chaos, Unruhe und verletzten Erwachsenen ist Normalität für ihn schon fast eine liebevolle Geste. Hier taucht auch die zentrale Metapher des Romans auf. Die Papas sind wie Wetterlagen. Mal Sturm, mal Hitze, mal Nebel, und manchmal eben bleibt es bei vereinzelten Schauern. Das Buch funktioniert wie ein Film, in kleinen Szenen, in Schnitten, in Abblenden und ganz zum Schluss sogar mit Musik.
1: Jetzt bin ich weg. Die Kamera stoppt vor der Tür, die ein paar Mal hin und her schwingt, ehe sie stehen bleibt. Und dann ist ein Orgelsound zu hören, der über dem Lärm in der Wartehalle aufsteigt. Es ist Nevermore von The Soundtrack of Our Lives.
2: Dieser Moment gehört zu den stärksten des Hörbuchs, die erste Begegnung mit dem leiblichen Vater. Und Walden beschreibt ihn mit einem Song, den es damals noch gar nicht gab. Das ist nicht historisch genau, dafür jedoch emotional. Und manchmal braucht ein Moment eben genau diesen einen Klang, zumindest in der Erinnerung eines kleinen Jungen über 7 Väter in 7 Jahren.
0: Christian Batzlen hat uns hier das Hörbuch Scheißkerle von Andrzej Walden vorgestellt, übersetzt aus dem Schwedischen von Justus Karl, gelesen von Schenja Lacher. 8 Stunden, 19 Minuten Hörzeit zum Preis von knapp 21 €. Erschienen ist dieses Hörbuch in der Hörverlag.

0: Das war Musik von Ruggiero Leoncavallo, das Intermezzo aus seiner Oper Der Bajazzo, interpretiert vom Symphonieorchester Göteborg unter Leitung von Neeme Järvi. Und wir kommen zu unserem Kinder- und Jugendhörbuch der Woche. Heute ist es für alle ab 6 und der Titel lautet Klugscheißerchen und Fehlerteufelchen. Geschrieben hat die Geschichte Marc-Uwe Kling, Autor, Kleinkünstler, Regisseur und Liedermacher. Bekannt wurde er vor allem mit seinen Känguru-Chroniken sowie Kinderbüchern wie das Neinhorn und vielen anderen. Nun also Klugscheißerchen und Fehlerteufelchen. Das ist der Nachfolgeband von Das Klugscheißerchen. Dorothy Meyer-Karwick, wer ist denn dieses Klugscheißerchen?
1: Das ist ein türkisfarbenes Wesen, das die Kinder Tina und Theo Teufel, sie 10, er 8 Jahre alt, auf dem Dachboden des alten Hauses entdeckt haben, in das die Eltern gerade mit ihnen gezogen sind. Das Klugscheißerchen lebt in einer Bücherkiste und weiß alles besser. Sichtbar ist es aber nur für andere Besserwisser. In der Familie Teufel können es alle sehen.
0: Das heißt, in der Familie sind alle Klugscheißer.
1: Ja, genau. Vor allem der Vater, aber auch die Mutter und beide Kinder. Sie überbieten sich ständig mit ihren Rechthabereien und das Klugscheißerchen passt einfach wunderbar dazu. In der neuen Geschichte aber passiert etwas Ungewöhnliches am Frühstückstisch. Da hören wir rein, es liest Marc-Uwe Kling selbst.
2: Papa guckte auf sein Handy und sagte, es hat Minusgrade.
3: Also erstens hat es keine Minusgrade, sondern es sind Minusgrade, sagte das Klugscheißerchen. Und zweitens hättest du dafür nicht auf dein Handy gucken müssen. Ein Blick aus dem Fenster hätte genügt. Ist doch klar, dass Minusgrade herrschen, wenn es schneit.
2: Tina traute ihren Ohren kaum. Hatte sie sich gerade verhört? Sollte es möglich sein? Sie blickte ihren Bruder an. Auch der machte ganz große Augen. Tina räusperte sich.
4: Das stimmt so nicht, sagte sie. Damit es schneit, muss nur in den oberen Luftschichten die Temperatur unter dem Gefrierpunkt liegen.
5: Aber es kann bis zu einer Bodentemperatur von ca. 5 Grad schneien, ergänzte Theo.
2: Das Klugscheißerchen guckte dermaßen geschockt, dass alle unwillkürlich lachen mussten. Seit Tina und Theo das kleine Wesen vor 3 Monaten und 7 Tagen kennengelernt hatten, hatte noch nie jemand Anlass gehabt, es zu verbessern.
3: Was? Wie? Wo? Woher wisst ihr das denn?
2: Fragte es fassungslos.
4: Das haben wir in der Schule gelernt, berichtete Tina.
1: Tja, das Klugscheißerchen hat einen Fehler gemacht und ist am Boden zerstört.
0: Es kann ja mal vorkommen, auch ein Klugscheißer kann nicht alles wissen.
1: Ja, das sieht das Klugscheißerchen naturgemäß anders und es beschließt, mit den Kindern Tina und Theo in die Schule zu gehen. Da soll man ja mitunter recht nützliche Dinge lernen können. Gesagt, getan, am ersten Tag geht es mit Tina in die Klasse. Natürlich verbessert das Klugscheißerchen dauernd Lehrer und Schüler, zum Glück so leise, dass es nur Tina hört. Ja, und dann wird ein Test geschrieben und da bemerkt Tina ein anderes Wesen, das ist gerade aus dem Pult der Lehrerin geschlüpft.
2: Das Wesen war ungefähr so groß wie das Klugscheißerchen. Es hatte rotes Fell mit dunklen Flecken, trug einen schwarzen Umhang und sein Kopf steckte in einer Fliegermütze, aus der 2 kleine Hörnchen hervorlugten. Außerdem trug es Gummistiefel. Also einen Gummistiefel. Nur links. Rechts war es barfuß. Mit gewagten Sprüngen, die man ihm ob seiner Größe gar nicht zugetraut hätte, sprang das Wesen von Tisch zu Tisch und dann von Schulter zu Schulter. Es flüsterte Tinas Mitschülerinnen und Mitschülern etwas ins Ohr, woraufhin die meisten von ihnen Kreuzchen setzten oder eine Antwort hinkritzelten. Tina beobachtete das Spektakel mit offenem Mund. Niemand außer ihr schien das Wesen sehen zu können. War es etwa ein weiteres Klugscheißerchen? Eines, das in der Schule wohnte?
4: Klugscheißerchen,
2: flüsterte Tina und deutete auf das sprunghafte Wesen.
4: Siehst du, was ich sehe? Oder bin ich verrückt geworden?
1: Ja, sie ist natürlich nicht verrückt geworden. Was sie da sieht, ist das Fehlerteufelchen, das da nun so munter durch die Klasse hüpft, von Bank zu Bank und den Kindern beim Test falsche Antworten einflüstert. Und das Klugscheißerchen sieht es auch und ist schockverliebt, was es dem anderen Wesen auch bald gesteht.
0: Wie kann sich ein Klugscheißerchen in ein Fehlerteufelchen verlieben?
1: Ja, das möchte das Fehlerteufelchen auch gern wissen.
6: Es sagt, es lübt mich, aber trotzdem will es die ganze Zeit, dass ich keine Fehler mehr mache. Aber so bin ich nun mal. Wenn es mich wirklich lüben würde, würde es dann versuchen, mich zu ändern?«
2: Darauf wusste Theo keine Antwort. Das war ein Argument. Doch seine große Schwester kam ihm zur Hilfe. »Du verstehst das Klugscheißerchen ganz falsch«, verkündete sie, »wenn du denkst, es korrigiert dich, weil es dich ändern möchte. Im Gegenteil.«
6: »Im Gegenteil?«
2: fragte das Fehlerteufelchen. »Ja, du sollst genauso bleiben, wie du bist«, erklärte Theo, der sofort verstanden hatte, was seine Schwester meinte. »Es macht ihm ja Spaß, andere zu korrigieren. Deswegen ist das Letzte, was das Klugscheißerchen möchte, dass du dich änderst.« »Ihr passt so gut zusammen«, sagte Tina, »gerade weil ihr so unterschiedlich seid.«
1: Tja, Gegensätze ziehen sich eben an. Tina schlägt dann ein Rendezvous der beiden vor, darauf lässt sich das Fehlerteufelchen ein und siehe da, die beiden verstehen sich gut. Insgesamt ist es eine lustige Geschichte übers Lernen und Fehler machen. Dabei fällt auf, dass das Fehlerteufelchen ganz schön schlau sein muss, sonst wüsste es ja nicht, ob dies und jenes falsch ist.
0: Ja, und schön, dass Marc-Uwe Kling die Geschichte auch selbst liest.
1: Ja, das will man auch nicht anders haben. Er hat ja eine sehr wandelbare Stimme, er quietscht und brummt, klingt mal wie ein Erwachsener und im nächsten Moment wieder wie eines der Kinder oder das Fehlerteufelchen eben. Dazu kommen dann noch Geräusche und Musik, die das Ganze ein bisschen noch weiter aufpeppen. Also insgesamt eine lustige kleine Geschichte und zwar für Kinder und Erwachsene.
0: Ja, wir haben ja auch herzhaft gelacht. Vielen Dank, Dorothee Meyer-Karweg. Klugscheißerchen und Fehlerteufelchen, so heißt das Hörbuch von Marc-Uwe Kling, gelesen vom Autor selbst, gibt's als Digitalversion oder als CD. Die Länge 36 Minuten, knapp 7 € und empfohlen für alle ab 6. Erschienen ist das Hörbuch im Verlag Hörbuch Hamburg im Label Silberfisch und das Hörbuch kam auf den 2. Platz der HR2 Hörbuchbestenliste für Kinder und Jugendliche vom Juni. Gleich haben wir wieder ein Hörrätsel für Sie, aber zunächst noch Musik von Fritz Kreisler. Liebesleid, bearbeitet für Klarinette und Klavier und es spielen Martin Fröst und Roland Pöntinen.

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1: In unserem vorigen Hörrätsel fragten wir Sie nach Hans Fallada. Sie hörten einen Auszug aus Junge Liebe zwischen Trümmern, gelesen von Ulrich Nöten. Die Erzählungen sind bei Hörbuch Hamburg im Label Osterwold Audio erschienen und wie immer haben wir 3 Hörbuchexemplare verlost, die sich auf dem Weg zu den Gewinnerinnen und Gewinnern befinden. Der heute gesuchte Autor wurde 1931 in Stockholm geboren. Seine Mutter zog ihn nach der Trennung von ihrem Mann alleine auf. Er verbrachte aber auch viel Zeit mit seinem Großvater. In der Schule mit den strengen Lehrern und unangenehmen Klassenkameraden gefiel es ihm nicht gut. 23-jährig veröffentlichte er seine ersten Gedichte. Er studierte unter anderem Literatur, Geschichte und Psychologie an der Hochschule in Stockholm und war dort für 4 Jahre als wissenschaftlicher Mitarbeiter tätig. Anschließend arbeitete er als Psychologe in einer Jugendstrafanstalt. Bekannt wurde er vor allem durch seine Gedichte, für die er mit zahlreichen Preisen ausgezeichnet wurde. 2011

0: Kindern sehr zugetan. Man hätte glauben sollen, dass es schwer für sie würde, sich pensionieren zu lassen. Aber so kam es durchaus nicht. Sie empfand große Erleichterung. Mama war berufstätig und deshalb hatten wir eine Haushaltshilfe oder Jungfer, wie das damals hieß, obschon es wohl Kindermädchen heißen müsste. Sie nächtigte in einem winzigen Zimmer, das mit der Küche zusammenhing und nicht zu der zwei Zimmer mit Küche-Wohnung zählte, wie die offizielle Bezeichnung unserer Wohnung lautete. Als ich im Alter von 5, 6 Jahren war, hieß die Haushaltshilfe Anna Lisa und stammte aus Eslöv. Ich fand sie sehr anziehend. Krauses, helles Haar, Stupsnase, ein sanfter, schonischer Dialekt. Sie war ein wonniger Mensch und noch immer empfinde ich etwas Besonderes, wenn ich am Bahnhof von Eslöv vorbeifahre. Ich bin an dieser magischen Stätte aber niemals ausgestiegen.
1: Soweit der Ausschnitt. Und wir möchten von Ihnen wissen, wie heißt der heute gesuchte schwedische Lyriker und Autor? Wenn Sie es wissen, dann können Sie uns anrufen unter 069 155 60 12. Das Telefon ist eine Stunde lang freigeschaltet. 069 155 60 12. Oder Sie schreiben uns bitte an folgende Adresse: hr2 Kultur 60 222 Frankfurt am Main. Sie können auch eine Mail schicken. Die Adresse lautet hr2@hr.de. Und ob Mail oder Brief, bitte das Stichwort nicht vergessen, das lautet Hörrätsel. Der Einsendeschluss ist der kommende Dienstag. Damit sind wir am Ende der Hörbuchzeit angelangt. Sie finden sie auch im Podcast-Angebot von hr2.de und in ARD Sounds. Und für heute verabschieden sich
2: Dorothee Meyer-Karweg
1: und Christiane Hillebrand.

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2: 16 Uhr. Wetterdienst warnt wegen extremer Hitze. Innenminister wollen Zivilschutz stärken. Offenbar neue Waffenruhe zwischen Israel und der Hisbollah vereinbart. Das Wetter sonnig, später örtlich Hitzegewitter bis 38 Grad. Mein Name ist Heiko Schneider. Der Deutsche Wetterdienst hat seine Hitzewarnungen auf alle Bundesländer ausgeweitet. Ausgenommen sind nur einige Gebiete an der Ostsee. In Teilen Hessens wird bis heute Abend um 19 Uhr sogar vor extremer Hitze gewarnt. Aus der Nachrichtenredaktion Mike Oeske.
3: Bis auf 38 Grad können die Temperaturen steigen. Deutlich kühler war es am Mittag nur auf der Wasserkuppe und auf dem Hohe Rootskopf im Vogelsberg mit 26 Grad. Die Hitze ist nicht nur für die Gesundheit gefährlich, sondern auch die Waldbrandgefahr steigt. Geraucht werden darf in den Wäldern aktuell nicht. Auch der Hessentag in Fulda hat reagiert. Das DRK hat das Sanitätsteam verstärkt. Außerdem wurden auf dem Landesfest weitere Trinkbrunnen aufgestellt und es gibt mehr Getränkestände.
2: Die Innenminister von Bund und Ländern wollen den Zivilschutz deutlich verbessern. Beim Abschluss ihrer Konferenz in Hamburg verwies Bundesinnenminister Dobrindt auf eine steigende Bedrohung durch Spionage und Sabotage. ARD-Korrespondent Oliver Wuttke.
4: Bis 2029 soll Deutschland insgesamt widerstandsfähiger werden und schneller auf Stromausfälle, Anschläge oder äußere Bedrohungen reagieren können. Außerdem sprachen sich die Innenminister für eine schnellere Abschiebung von Straftätern oder Gefährdern mit Schutzstatus aus, auch in Krisenregionen wie Syrien. Und organisiertem Sozialbetrug will man durch den Einsatz künstlicher Intelligenz besser auf die Schliche kommen.
2: Israel und die mit dem Iran verbündete Hisbollah-Miliz im Libanon haben sich nach US-Angaben auf eine neue Waffenruhe geeinigt. Die Vereinbarung ist demnach auf Vermittlung der USA und Katars und mit Unterstützung des Iran zustande gekommen. Sie sei bereits in Kraft getreten. Vorher hatten neue gegenseitige Angriffe zwischen Israel und der Hisbollah das Rahmenabkommen zwischen den USA und dem Iran gefährdet. Für heute geplante Gespräche über dessen Umsetzung waren abgesagt worden. In Potsdam hat der Bundesparteitag der Linken begonnen. Die knapp 600 Delegierten wollen unter anderem über einen Leitantrag beraten, der eine Umverteilung fordert. ARD-Reporterin Cornelia Geis.
5: Menschen mit hohen Einkommen und Vermögen stärker belasten, hohe Erbschaften stärker besteuern. Profitieren sollen Menschen mit kleinen Einkommen. Streit droht beim Thema Nahost. Die Haltung zu Israel hat die Partei in der Vergangenheit tief gespalten. Immer wieder wird der Linken Antisemitismus vorgeworfen. Am Abend steht ein Antrag des Parteivorstandes dazu auf der Tagesordnung mit einem klaren Ja zum Existenzrecht Israels und einem Bekenntnis zur Zwei-Staaten-Lösung.
2: Eine Autobahnbrücke über den Rhein bei Bonn ist Anfang des Monats gesperrt worden wegen Schäden an der Struktur. Jetzt ist laut Bundesverkehrsministerium klar, dass die Brücke der A565 nicht mehr freigegeben werden kann und in Teilen neu gebaut werden muss. Konkret geht es um einen rund 660 Meter langen Teil der Brücke, der noch auf dem Land steht. Der Abschnitt über den Rhein ist nicht betroffen. Bei der Fußball-WM spielt Co-Gastgeber USA heute Abend unserer Zeit gegen Australien. Der Sieger der Partie steht vorzeitig in der K.O.-Runde. Danach trifft Schottland auf Marokko. Brasilien will dann in der Nacht seinen ersten Turniersieg holen, und zwar gegen Haiti. Und am frühen Morgen spielt die Türkei gegen Paraguay. Beide stehen nach ihren Auftaktniederlagen unter Druck. Und das waren die Nachrichten. Das Wetter. Noch scheint über Hessen die Sonne. In den kommenden Stunden kann es dann hier und da Hitzegewitter geben. Auch Unwetter sind möglich. Es ist schwülheiß bei maximal 32 bis 38 Grad. Auch in der Nacht sind teils heftige Schauer und Gewitter möglich. Die Temperaturen gehen nur leicht zurück auf 22 bis 16 Grad. Morgen wird es ganz ähnlich wie heute. Viel Sonne, aber örtlich auch Schauer und Gewitter bei 31 bis 38 Grad. Die weiteren Aussichten bringen kaum Änderung. Auch zum Start der neuen Woche ändert sich nicht viel. Die Zeit 16:04 Uhr.
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6: Mit Katrin Mohn, schönen Freitag zusammen.

Das Orpheus Chamber Orchestra mit dem zweiten Satz aus dem Concerto F-Dur von Georg Friedrich Händel. Hier ist HR2 Kultur am Freitagnachmittag. This is not a church ist das Motto der Manifesta der Europäischen Wanderbiennale. Diesmal ist sie ab Sonntag im Ruhrgebiet zu Gast und zeigt Kunst in leerstehenden Nachkriegskirchen. Das schauen wir uns genauer an. Kinder spielen für Kinder im neuen Kindermusiktheater in Mainz. Auch das stellen wir Ihnen vor. Und Bayreuther Festspiele, großer Staatspreis und Parthenon. Es ist einiges los in den Kulturmedien. Wir fassen die Ereignisse zusammen.

0: Tine Helset war das an der Trompete, Catherine Stott am Klavier mit dem Album Blatt des Dur von Alexander Glasunow. 16.13 Uhr ist es jetzt. Alle zwei Jahre findet die Manifesta, die Europäische Wanderbiennale, statt. Ab dem 21. Juni ist sie für 15 Wochen im Ruhrgebiet zu Gast, in Essen, Gelsenkirchen, Duisburg und Bochum, und bespielt 12 leerstehende Nachkriegskirchen. Unter dem Motto »This is not a church« ziehen Kunst und Kultur in die Gebäude ein und öffnen diese Orte für Dialog, für gesellschaftlichen Zusammenhalt und für künstlerische Innovation.
1: Es knarrt und knarzt im Inneren der Markuskirche in Essen-Frohnhausen. Ein Bau aus den 1960er Jahren, mitten in einem Wohngebiet. Die Künstlerin Lili Lake hat das Gebäude selbst zur Protagonistin ihrer Soundinstallation gemacht. Ist dem mit Holz ausgekleideten Zeltdach mit Kontaktmikrofonen zu Leibe gerückt, hat Klänge von Synthesizern und Instrumenten in die Komposition gemischt, die jetzt den Kirchenraum erfüllt. Die Markuskirche ist eine der 12 sogenannten Pantoffelkirchen, die Schauplatz der Manifesta sind.
2: Pantoffelkirchen sind hier im Ruhrgebiet sehr präsent, weil eben in der Nachkriegszeit unheimlich viele Kirchen auch für die sogenannten Gastarbeiterinnen unter anderem gebaut wurden. Und die Idee war eigentlich, dass man in seinen Hausschlappen und im Pyjama aus der Tür stolpern kann und in die nächste Kirche fällt.
1: Sagt Leonie Herwig, eine der Kuratorinnen der Manifesta 16.
2: Gleichzeitig ist diese Institution aber auch im Wandel. Viele der Gemeinden sterben aus. Und die Gebäude sind aber nicht nur architektonisch interessant, sondern auch einfach wertvolle Räume einer zivilen Art des Zusammenkommens.
1: Als solche sollen sie jetzt aktiviert werden. Noch ist die Markuskirche in sakraler Nutzung, aber die Zukunft ist ungewiss. Dabei liegen direkt neben dem Bau eine Schule, ein Kindergarten und eine Senioreneinrichtung. Das Pell Collective aus Portugal hat deshalb auf dem Kirchvorplatz temporäre Sitzmöbel installiert, die zur Begegnungsstätte für Jung und Alt werden sollen. Schon jetzt ist das Interesse groß. St. Gertrud im Stadtzentrum ist bereits entweiht, aber im Inneren der Kirche steht ein moderner Beichtstuhl, ein gläserner, schallisolierter Raum mit einem KI-Priester, dem man sich anvertrauen kann.
3: Du kannst mir sagen, was du auf dem Herzen hast. Ob du es Sünden nennen möchtest oder nicht, liegt bei dir. Es geht darum, was dich belastet. Ich bin bereit zuzuhören.
1: Der Beichtstuhl ist von der Künstlerin Aisha Erkmann. Vorne im Altarraum hat Nassantur eine Installation aus senkrecht aufgestellten alten Kirchenbänken aufgebaut. Während der nächsten Wochen ritzt er Botschaften von Menschen aus dem Ruhrgebiet hinein. Wünsche, Hoffnungen, Ängste. Ein Archiv der Gefühle, in dem alle zu Wort kommen können. Partizipation ist dem Manifesta-Team wichtig. Es geht nicht darum, mit Kunst und Kultur für ein paar Wochen irgendwo aufzuschlagen. Sie wollen nachhaltig verändern, neue Perspektiven für Menschen und Orte aufzeigen. Zum Beispiel in der St. Bonifatius-Kirche in Gelsenkirchen. Ein profanierter Backsteinbau, der als Lagerraum einer Bäckerei dient. Kurator Gürsor Dotasch bringt Perspektiven der sogenannten Gastarbeitergeneration in den Kirchenraum.
4: Zum einen ist es mir so wichtig zu sagen, dass die Arbeitsmigrantinnen, die gekommen sind, teilweise selbst künstlerisch tätig waren, sei es, dass sie dann später Künstlerinnen geworden sind oder dass sie mit einer sehr besonderen Begabung kommen. Die Feinmotorik, die sie irgendwie so mitbringen, die ist dann später in den Fabriken wichtig.
1: Isan Etche zum Beispiel kam in den 1970er Jahren nach Deutschland. Kollegen ermunterten ihn, sich an einer Kunstakademie zu bewerben. Er wurde angenommen und studierte unter anderem bei Gerd Richter. 6 großformatige Bilder zeigen realistisch gemalte Passfotos von Freunden. Darauf ein Stempel mit dem Bundesadler, darüber steht Gastarbeiter. Ein bitterer Kommentar zur Lebenswirklichkeit der Arbeitsmigranten damals. Draußen vor der Kirche gibt es einen Teegarten. Das Büro Baubotanik hat Hochbeete und Rankgitter mit allerlei Kräutern und Heilpflanzen installiert. Man ist eingeladen, Pfefferminze, Calendula oder Melisseblätter in einen kleinen Teebeutel zu stecken, eine Botschaft draufzuschreiben und gemeinsam Tee zu trinken. Renate Jansen aus Gelsenkirchen betreut den Garten. Sie hofft, dass möglichst viele kommen und von ihrer Teekultur und ihrem Alltag berichten.
5: Vor allen Dingen möchte ich, dass die deutsche Bevölkerung mit der migrantischen Bevölkerung ins Gespräch kommt, weil Gelsenkirchen hat einen sehr hohen Anteil an AfD-Wählern. Und ich möchte gerne dort auch eine politische Auseinandersetzung führen und diskutieren und sagen, lernt euch erstmal kennen. Und dann lass uns doch mal gucken, was wir perspektivisch auch gemeinsam machen können. Also nicht nur bis Oktober, sondern dass dort auch Kontakte entstehen, wo man perspektivisch weiter was entwickeln kann.
1: Ob all diese Ideen und Anstöße über den Oktober hinauswirken, das wird sich zeigen. Es ist der Manifesta und dem Ruhrgebiet zu wünschen.
0: Claudia Dichter über die Manifesta. Die beginnt am Sonntag, ist dann 15 Wochen in Essen, Gelsenkirchen, Duisburg und Bochum zu erleben.

Mit diesem Lied von Ilse Weber aus dem Jahr 1944 wird es 20 Minuten nach vier. Sie hörten Esther Abrami an der Geige und das Esther Abrami Ensemble. Dieses Wiegenlied, Wiegala, hat die jüdisch-tschechisch-deutsche Schriftstellerin und Musikerin im Konzentrationslager Theresienstadt gedichtet und komponiert. Ilse Weber hat dort als Krankenpflegerin gearbeitet und die Kinder freiwillig in den Tod begleitet. In Paris ist ein unbekanntes Mozart-Manuskript aus dem 18. Jahrhundert aufgetaucht. Der Fund in Frankreichs Nationalbibliothek gilt als eine der wirklich bedeutendsten Entdeckungen der letzten Jahrzehnte. Die Verwendung französischen Papiers sowie der Inhalt, Kompositionsübungen und 7 Stücke für Flöte und Harfe deuten darauf hin, dass das Manuskript aus den Unterrichtslektionen stammt, die Wolfgang Amadeus Mozart zwischen Mai und Juli 1778 während seines letzten Paris-Aufenthalts erteilt hat. Seine Schülerin war Marie-Louise Philippine de Guin, eine talentierte Harfenistin aus einer adligen Musikerfamilie. Das Heft mit Handschriften von Lehrer und Schülerin, also von Mozart und Marie-Louise Philippine, scheint die letzten Unterrichtsstunden zu dokumentieren und die letzte Übung, die blieb unvollendet. Außerdem sind die letzten 6 Seiten leer, als hätte die Arbeit ganz abrupt geendet. Tatsächlich endeten die Unterrichtsstunden mit der Hochzeit von Mademoiselle de Guin am 26. Juli 1778. Mozart wurde 1756 in Salzburg geboren. Er starb 1791 in Wien im Alter von 35 Jahren.

0: Jean-F. Lambavusé war das am Klavier mit dem zweiten Satz aus der Klaviersonate Astu Opus 61 von Johann Ladislaus Dussek. 16.27 Uhr wird es. Hier ist HR2 Kultur am Freitagnachmittag. Drei Ereignisse haben die Medien heute beschäftigt. Die Akropolis wurde 200 Jahre restauriert. Nach etwa 200 Jahren sind die Arbeiten jetzt abgeschlossen. Es gibt wieder einen freien Blick auf die Westfassade. Clemens J. Setz bekommt für seine Themen über menschliche Grenzbereiche und gesellschaftliche Außenseiter den großen österreichischen Staatspreis 2026. Der Preis gilt als höchste künstlerische Auszeichnung Österreichs und wird auf Empfehlung des Kunstsenats vergeben. Und dann, damit beginnen wir jetzt, nachdem Friedmann bei den Bayreuther Festspielen wegen Sicherheitsbedenken erst ausgeladen wurde, kam jetzt eine Wiedergutmachung. Und Sie hören schon, es ist schon einiges los in den Medien heute. Christian Batzlen fasst zusammen.
1: Ich nehme Ihre persönliche Bitte um Entschuldigung gerne an, sagte Moderator und Publizist Michel Friedmann, nachdem ihn gestern die amtierende Festspielleiterin in Bayreuth, Katharina Wagner, Urenkelin Richard Wagners, anrief. Sie wollte ihn wissen lassen, dass eine reine Jubelfeier für sie zum 150. Jubiläum unerträglich gewesen sei. Sie bat Friedmann um Verzeihung und sagte ihm, dass es ihr wirklich sehr leid tue. Was war das für eine Woche in Bayreuth? Vorausgegangen waren verstörende Vorgänge, wie es die Süddeutsche Zeitung trefflich einordnet. Die kurzfristige Absage wegen der Sicherheitsbedenken, der nicht gestartete Kartenvorverkauf, weil seit spätestens Mitte März klar war, dass die Veranstaltung gar nicht stattfinden würde. Eine Absage, die auf jeder Ebene eine Bankrotterklärung sei, wie es die Präsidentin der israelitischen Kultusgemeinde München und Oberbayern Charlotte Knobloch nannte. Doch indessen sicherte Wagner Friedmann zu, wie in der SZ exklusiv zu lesen ist, die Veranstaltung wie ursprünglich geplant abhalten zu wollen. Es sei ihr wichtig, der schrecklichen Dinge zu gedenken, mit denen die Festspielgeschichte fatal verknüpft ist. Und auch Friedmann sagt er zu mit den Worten, wenn sich jemand bewegt, sollte man sich mitbewegen. Es ist die höchste künstlerische Auszeichnung in Österreich, schreibt der Standard aus Wien. Der große Staatspreis 2026. Er wird auf Empfehlung des österreichischen Kultursenats vergeben und geht in diesem Jahr an den Schriftsteller Clemens Setz. Einer der bedeutendsten Stimmen der österreichischen Gegenwartsliteratur, wie es in der Begründung hieß. Einer der wichtigsten im deutschsprachigen Raum, der diesen mit seinen außergewöhnlichen literarischen Formen als Dichter der literarischen Avantgarde erweitere, wie kaum ein anderer seit 1,5 Jahrzehnten. Clemens Setz ist als Romancier und als Dramatiker in der Bühnenwelt präsent, wie das Portal Nachtkritik hinzufügt. Seit seinem Debütstück Vereinte Nationen, das vor 9 Jahren in Mannheim uraufgeführt wurde, schreibt er regelmäßig fürs Theater. Mit Die Abweichungen 2018 von Elmar Görden in Stuttgart uraufgeführt, war er anschließend auch für den Mülheimer Dramatikpreis nominiert. Wer bei Stuttgart 21 schon über lange Bauzeiten stöhnt, dürfte jetzt staunen. In Athen ist nach rund 200 Jahren ein weiterer wichtiger Abschnitt der Restaurierung des Parthenon abgeschlossen worden. Wie die griechische Kulturministerin mitteilte, wurden die Arbeiten am westlichen Giebel des antiken Tempels beendet. Gleichzeitig konnten zum ersten Mal die Gerüste an der Westfassade entfernt werden. Damit ist dieser Teil des Bauwerks auch erstmals seit mehr als 200 Jahren wieder vollständig einsehbar. Es war eine aufwendige Restaurierung. Antike Bauteile mussten gesichert, konserviert und wieder eingesetzt werden. Fehlende Elemente wurden mit neuem Marmor ergänzt. Das Projekt sah die Wiederherstellung der architektonischen Kohärenz des Giebels durch die Wiedereinsetzung zweier vertikaler Elemente an ihren ursprünglichen Positionen vor, schreibt Finestre sur l'Art, eines der meistverfolgten Magazine im Bereich antiker und zeitgenössischer Kunst. Der Parthenon auf der Athener Akropolis wurde im 5. Jahrhundert vor Christus zu Ehren der Stadtgöttin Athena errichtet und zählt zu den bekanntesten Bauwerken der Antike. Und immer noch zieht es jährlich Millionen Besucher aus aller Welt an.
0: Die Kulturmedienschau von und mit Christian Batzlen. Ein Blick auf die Uhr, es ist 16.31 Uhr.

Musik von Ermanno Wolf Ferrari. The Academy of St. Martin in the Fields London hat unter Neville Mariner das Intermezzo gespielt aus seiner Oper Die Vier Grobiane. 16.35 Uhr wird es, schauen wir vielleicht einfach auf unser Programm am frühen Abend hier in HR2 Kultur. 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

Das Orchester Les Talents Lyriques unter der Leitung von Christophe Rousset war das mit dem ersten Satz aus dem zweiten Konzert G-Dur von Jean-Philippe Rameau, bearbeitet für Orchester.

0: Sharon Kamm war das an der Klarinette, Itamar Golan am Klavier mit Estrelita von Manuel Maria Ponce. Ursprünglich für Singstimme und Orchester, hier ausgeführt von Klarinette und Klavier. Mainz hat seit letztem Wochenende ein neues Kindermusiktheater. Am Peter-Cornelius-Konservatorium, der größten Musikschule in Rheinland-Pfalz, hat am Sonntag eine neue Abteilung ihren Betrieb aufgenommen. Mit einer Aufführung des Zauberers von Oz, gespielt von Grundschulkindern für Grundschulkinder. Die Idee dahinter ist so einfach wie selten umgesetzt. Nicht Erwachsene, die Kinderrollen spielen, sondern eben Kinder auf der Bühne, die ihresgleichen begeistern. Und mit dabei war auch die neue Chorschule des Konservatoriums. Eva Pobeschin hat sich das mal angesehen.
1: Ein dunkler Raum im Erdgeschoss des Mainzer Peter-Cornelius-Konservatoriums, kurz PCK. Vorhänge, Scheinwerfer, eine kleine Bühne. Bis vor kurzem war das ein Klavierfachgeschäft mit Flügeln im Schaufenster und einer eigenen Klavierwerkstatt. Seit letzten Herbst proben hier Kinder im Grundschulalter das Musical Der Zauberer von Oz. Und sie weihen damit eine neue Abteilung ein am größten Konservatorium von Rheinland-Pfalz, das Kindermusiktheater. Die Idee dafür trägt Direktor Gerhard Scholz schon seit über 15 Jahren mit sich herum.
2: Wir haben kurz vor Weihnachten schon eine erste kleine Show erlebt und haben gesehen, wie 100 Kinder gebannt vor dieser Bühne sitzen und denken, boah, der ist ja genauso alt wie ich und was der alles kann. Und diese Momente, diese Begeisterung und damit eine Motivation, aktiv zu werden und nicht nur am Handy zu sitzen, ist sozusagen einer der Motivatoren.
1: Kinder, die für Kinder spielen, das war von Anfang an die Kernidee. Denn Musicalstoffe für Kinder gibt es viele, aber meist sind es Erwachsene, die auf der Bühne Kinderrollen verkörpern, meint Gerhard Scholz, und das wollte er nie. Stattdessen ein niederschwelliger Zugang, der nichts voraussetzt. Kein Instrument, keine Bühnenerfahrung. Wer mitmacht, bekommt eine Aufgabe, die zu ihm passt. Das meint auch die Leiterin Leonie Herzog.
3: Da kann man einmal alles machen. Und wir haben auch jetzt bei der Aufführung zum Beispiel Linus, der ist vierte Klasse, der ist der Bühnentechniker-Chef. Also er hilft mir, wann muss was auf die Bühne, wer bringt das hin, wo kommt es hin, dass es wieder aus dem Weg ist. Und da gibt es ja ganz viele verschiedene Interessen. Von daher, jedes Kind kann auch ein bisschen seine Nische finden, dadurch, dass Musiktheater so viel zu bieten hat. Ja, jemand anders interessiert sich mehr für die Organisation dahinter. Andere basteln vor allem gern, sind aber ein bisschen nervös, wenn sie dann auf der Bühne sind. Manche singen gerne, andere eigentlich nicht so, aber sind halt trotzdem mit dabei.
1: Leonie Herzog leitet die neue Abteilung. Die studierte Gesangspädagogin wurde nach bundesweiter Ausschreibung ans PCK geholt und hat von Anfang an künstlerisch freie Hand. Der Unterschied zum Schulangebot? Es ist freiwillig, ein echtes kleines Theater und kein Betreuungsauftrag. Das neue Ganztagsschulgesetz in Rheinland-Pfalz beschäftigt das PCK dennoch. Das Kindermusiktheater soll in Zukunft auch mit Schulen kooperieren. Die Kinder kommen dafür dann ans Peter-Cornelius-Konservatorium.
3: Es gibt ja auch diesen Begriff des dritten Orts, den man braucht. Also, dass man die Arbeit bzw. bei Kindern dann die Schule hat, das Zuhause. Aber man braucht auch einen zusätzlichen Ort, um glücklich zu sein. Und ich denke, für Kinder kann hier das PCK so ein Ort sein, wo sie sich nochmal neu entdecken können, wo sie was machen, was sie sonst im Alltag nicht machen. Auch mit anderen Kindern als denen, die sie in der Schule treffen.
1: Begleitet werden die jungen Darstellenden von einem kleinen Orchester aus Studierenden und Lehrenden des Konservatoriums und vom Kinderchor des Hauses. Ein wahres Gemeinschaftsprojekt. Wie es sich anfühlt, tatsächlich dabei zu sein, das lässt sich am besten von denen erzählen, die es gerade erleben.
4: Ich habe schon oft mit Leuten halt auch auf der Bühne gestanden, aber das gibt mir halt ein bisschen mehr Mut, weil wenn ich so allein zum Beispiel so allein auf der Bühne stehe oder was singen muss, dann bin ich sehr nervös, weil alle nur auf mich gucken. Und wenn man halt ein bisschen andere Leute dabei sind, dann fühle ich mich ein bisschen sicherer, weil nicht jede Augen genau auf mich gerichtet sind. Da kann ich besser mich konzentrieren.
5: Also ich finde es hier irgendwie etwas toller als in der Schule, weil in der Schule, da muss man immer so viel arbeiten und so. Und das finde ich irgendwie so anstrengend. Aber hier macht es mir auch so Spaß mit dem Basteln und auf der Bühne zu stehen und dass mich ganz viele Leute anschauen.
6: Wasser, regne, regne schneller.
7: Ring herab und bringe Rost.
8: Rosten soll der Blechgeselle.
9: Nicht bewegen.
10: Kommt durch Regen.
1: Das Kindermusiktheater ist für Gerhard Scholz nicht nur ein pädagogisches Angebot. Es ist auch eine Antwort auf eine strukturelle Veränderung, die er am PCK seit Jahren beobachtet.
2: Ich glaube, in 10 Jahren werden wir über weniger Einzelinstrumentunterrichtsschülerinnen und Schüler reden, weil die das nicht mehr stemmen. Ich glaube, die gesellschaftliche Entwicklung verändert sich dahingehend, dass es nicht mehr so selbstverständlich ist zu sagen, ich stelle mich in einem jahrelangen Prozess, ein Instrument zu lernen, kann ja locker mal 10 Jahre verschlingen, dieser ständigen Auseinandersetzung und diesem ständigen Leistungsgedanken. Sondern sie brauchen, um irgendwie Motivation zu erhalten, brauchen sie auch einen sozialen Zusammenhalt. Und das ist in Gruppen. Wir haben zum Beispiel in den letzten 5 Jahren 40 Ensembles dazu gewonnen. Und diese zusätzliche Motivation durch Sozialverbund ist ein notwendiger Bestandteil, glaube ich, schon für die zukünftige Instrumentalausbildung auch.
1: Finanziert wurde das neue Theater über ein Crowdfunding. 75.000 Euro kamen von der Mainzer Öffentlichkeit zusammen. 25.000 steuerte die Volksbank bei. Zusammen mit dem Förderverein standen am Ende 250.000 Euro zur Verfügung für Bühne, Licht, Küche und Werkstatt. Das Geld ist fast verausgabt und Scholz hat noch größere Pläne. Irgendwann, sagt er, soll aus dem Kindermusiktheater einfach ein Musiktheater werden. Denn dann sind die Kinder längst erwachsen geworden.
0: Eva Pobeschin über das neue Kindermusiktheater in Mainz.

Christine Schauenzahn war das am Cembalo und das Kammerorchester Karl Philipp Emanuel Bach unter der Leitung von Hartmut Hähnchen mit dem dritten Satz aus der Sinfonie G-Dur von Karl Philipp Emanuel Bach. 16.53 Uhr ist es jetzt. Nach fünf sprechen wir über Michaela Kohlhaas. Die Leipziger Autorin Heike Geißler hat aus Kleists Michaela Kohlhaas gemacht und aus dem Pferdehändler eine Angestellte in einem Bestattungsunternehmen. Eigentlich wollte sie ja die Kleist-Vorlage nur in die Gegenwart holen, aber dann kam der Stoff ein Eigenleben. Welches, darüber unterhalten wir uns gegen 10 nach 5.

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0: Aus Wiesbaden. Es gibt noch Restkarten an der Abendkasse.
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2: 17 Uhr. Landesregierung will junge Wölfe zum Abschuss freigeben. Wetterdienst warnt wegen extremer Hitze. Offenbar neue Waffenruhe zwischen Israel und der Hisbollah vereinbart. Das Wetter, lokal heftige Gewitter mit Unwetterpotenzial, in der Nacht 22 bis 16 Grad. Mein Name ist Heiko Schneider. Die hessische Landesregierung will bis zu 40% der Jungwölfe in Hessen abschießen lassen. Das steht im neuen Plan zum Wolfsmanagement, der dem HR vorliegt. Aus Wiesbaden HR-Landtagskorrespondent Sebastian Jakob.
3: Aus dem Entwurf zum Wolfsmanagementplan geht auch hervor, dass sogenannte Problemwölfe leichter geschossen werden können. Beispielsweise, wenn sie Schafe und Ziegen gerissen haben. Der Abschussplan ist eine erhebliche Richtungsänderung in der hessischen Wolfspolitik. Denn der Wolf war lange streng geschützt. Allerdings stufte die EU kürzlich seinen Schutzstatus herunter. Die neuen Abschusspläne des CDU-geführten Landwirtschaftsministeriums könnten für viel Diskussionen sorgen, denn Natur- und Tierschutzverbände lehnen den pauschalen Wolfsabschuss strikt ab.
2: Der Deutsche Wetterdienst hat seine Hitzewarnungen auf alle Bundesländer ausgeweitet. Ausgenommen sind nur einige Gebiete an der Ostsee. In Teilen Hessens wird bis heute Abend um 19 Uhr sogar vor extremer Hitze gewarnt. Aus der Nachrichtenredaktion Mike Oeske.
4: Bis auf 38 Grad können die Temperaturen steigen. Deutlich kühler war es am Mittag nur auf der Wasserkuppe und auf dem Hohe Rootskopf im Vogelsberg mit 26 Grad. Die Hitze ist nicht nur für die Gesundheit gefährlich, sondern auch die Waldbrandgefahr steigt. Geraucht werden darf in den Wäldern aktuell nicht. Auch der Hessentag in Fulda hat reagiert. Das DRK hat das Sanitätsteam verstärkt. Außerdem wurden auf dem Landesfest weitere Trinkbrunnen aufgestellt und es gibt mehr Getränkestände.
2: Israel und die mit dem Iran verbündete Hisbollah-Miliz im Libanon haben sich nach US-Angaben auf eine neue Waffenruhe geeinigt. Die Vereinbarung ist demnach auf Vermittlung der USA und Katars und mit Unterstützung des Iran zustande gekommen. Sie sei bereits in Kraft getreten. Vorher hatten neue gegenseitige Angriffe zwischen Israel und der Hisbollah das Rahmenabkommen zwischen den USA und dem Iran gefährdet. Für heute geplante Gespräche über dessen Umsetzung waren abgesagt worden. Immer mehr Frührentner verdienen laut einer Studie sozialversicherungspflichtig Geld hinzu. Das Institut der Deutschen Wirtschaft hat Versicherte betrachtet, die mit 45 Versicherungsjahren ohne Abschläge in Rente gegangen sind. Im Jahr 2023 hätten 25% von ihnen einen Hinzuverdienst gehabt, der über einen Minijob hinausging. Ein Jahr vorher seien es nur 18% gewesen. Und einen Zuwachs gab es auch bei denen, die ab 63 Jahren mit Abschlägen in Rente gingen. Da stieg der Anteil der Hinzuverdiener von 8% auf 14%. In Polen sind die Kulturgüter angekommen und vorgestellt worden, die Deutschland zurückgegeben hat. Die Objekte waren während der deutschen Besatzung im Zweiten Weltkrieg geraubt worden. Aus Warschau ARD-Korrespondentin Paulina Milling.
5: Eines der Kulturgüter ist das wahrscheinlich älteste erhaltene Manuskript einer der wichtigsten polnischen Hymnen. Ein weiteres ist ein diamantbesetzter Goldring, vermutlich aus dem 16. Jahrhundert. Er soll einem der polnischen Könige gehört haben. Außerdem sind mehrere Eisenbahnmodelle nach Polen zurückgekehrt. Die Objekte gelten als äußerst wertvoll. Ihre Rückkehr sei ein Ergebnis von erfolgreichen Gesprächen mit der deutschen Seite, ein Zeichen des Dialogs und der gegenseitigen Verantwortung für das Kulturerbe, sagte die polnische Kulturministerin.
2: Das waren die Nachrichten. Das Wetter. In den kommenden Stunden kann es hier und da Hitzegewitter geben. Auch Unwetter sind möglich. Es ist schwülheiß bei maximal 32 bis 38 Grad. Auch in der Nacht sind teils heftige Schauer und Gewitter möglich. Die Temperaturen gehen nur leicht zurück auf 22 bis 16 Grad. Morgen wird es ganz ähnlich wie heute. Viel Sonne, aber örtlich auch Schauer und Gewitter bei 31 bis 38 Grad. Die weiteren Aussichten, die bringen kaum Änderung. Auch zum Start der neuen Woche ändert sich nicht viel. Die Zeit 17.04 Uhr.
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6: Mit Katrin Mohn. Schönen guten Tag zusammen.

Das Orchester Tapiola Sinfonietta unter der Leitung von John Storgårds mit dem 12. Konzert in, mit dem 12., genau, mit dem 12. Tanz in S-Dur aus den 12 Kontratänzen von Ludwig van Beethoven. Hier ist HR2 Kultur am Freitagnachmittag. Aus Michael wird Michaela. Heike Geißler hat Kleists berühmte Novelle Michael Kohlhaas in die heutige Zeit geholt und aus dem Pferdehändler eine stellvertretende Friedhofsverwalterin eines städtischen Friedhofs im Süden Leipzigs gemacht. Und aus der Novelle einen Roman. Darüber reden wir gleich. Außerdem, der Mann, der Horst Schimanski verkörpert hat, heute vor 10 Jahren, ist der Schauspieler Götz George gestorben. Wir erinnern an ihn und Gedenkstunde in Frankfurt für Jürgen Habermas. Der ist am 14. März im Alter von 96 Jahren gestorben. Die Stadt Frankfurt am Main, die Goethe-Universität Frankfurt und der Surkamp Verlag gedenken feierlich an den Philosophen, Soziologen und Adorno-Preisträger. Und wir tun's auch.

0: Musik von Florian Christel. Ihn haben Sie auch am Klavier gehört. Und The Modern Swing Quintet. 17.11 Uhr ist es jetzt. Kleists Michael Kohlhaas ist eine der berühmtesten Figuren der Literaturgeschichte. Ein Pferdehändler, dem Unrecht widerfährt, haben wir alle in der Schule gelesen. Sein verletztes Rechtsempfinden bringt ihn dazu, die Grundlage von sozialer und politischer Ordnung durch Selbstjustiz wiederherzustellen. Die Leipziger Autorin Heike Geißler hat jetzt aus Michael Michaela gemacht. Ihre Hauptfigur Michaela Kohlhaas ist Angestellte in einem Bestattungsunternehmen. Am Anfang war aber Heike Geißler der Plan, Kleists Erzählung in die Gegenwart zu holen. Das ist schon auch passiert, aber dann ist noch viel mehr passiert. Was? Darüber rede ich jetzt mit ihr. Und ich freue mich, dass sie mein Gast heute ist. Herzlich willkommen, Heike Geißler.
1: Hallo, ich freue mich auch.
0: Wer ist Michaela Kohlhaas? Wie lebt sie? Wie tickt sie?
1: Michaela Kohlhaas ist eine Frau circa Mitte 40. Da ist der Text nicht ganz präzise. Ich weiß folglich nicht. Sie lebt allein, sie hat keine Kinder. Sie ist stellvertretende Friedhofsverwalterin auf einem Friedhof im Südosten Leipzigs. Und sie hat sich ein bisschen schon zurückgezogen. Sie hat sich verabschiedet aus manchen Kontexten, also Verträge gekündigt, Freundschaften nicht mehr sonderlich gepflegt. Und da begegnet ihr der Text. Also sie ist sehr schnell eine Frau, die aufbricht, die losgeht, die weggeht.
0: Ich könnte Sie jetzt fragen, warum genau haben Sie aus Michael Michaela gemacht? Aber ich schaue einfach in Ihren Roman und ich lese. Man würde Sie mit allen möglichen Lebewesen vergleichen, nie lobend. Sowieso würde sich die Öffentlichkeit schwer damit tun, ihr die Anerkennung zu geben, die sie verdiente. Man würde auf überholte Methoden zurückgreifen, den Kindern die Köpfe drehen und ihnen die Ohren zuhalten. Sieh nicht hin, hör nicht hin. Steckt da die Antwort schon drin?
1: Ja, vermutlich. Ich weiß nur, dass dieser Name war für mich der Auslöser. Ja, ich habe plötzlich diesen Namen gedacht, Michaela Kohlhaas. Und das war letztendlich eine Aufforderung, dann diesen Text zu schreiben. Und ja, sie ist eine auf jeden Fall auffällige Person, um es quasi neutral zu formulieren, und erregt Aufsehen, ja, sie erregt vor allem Widerstand und sehr, sehr viel Abwehr, also in der Regel eben keine Zustimmung.
0: Aus welchen Verhältnissen bricht sie aus?
1: Man könnte das ja beispielsweise sozial beantworten, also sie ist weder reich noch sonderlich arm, sie ist, so sagt es auch der Text, und es ist dann auch irgendwie ganz vorlagengemäß eine gute Bürgerin, also weder besonders gut als Bürgerin, aber auf jeden Fall auch nicht schlecht. Und wenn man dann größer zieht und noch mehr in Betracht zieht, dann bricht sie letztendlich aus, ich glaube, in etwa allen Strukturen dieser Gegenwart aus, aus all den Kontexten, die uns so viel Gewalt erzählen und Gewalt antun. Und das ist ja manchmal nicht körperliche Gewalt, sehr oft erstmal nicht körperliche Gewalt, sondern beispielsweise auch bürokratische Gewalt oder eine der Ausgrenzung, der Herabsetzung, gewaltvolle Hierarchien etc. Und das alles schält sie ab. Das weiß sie am Anfang noch gar nicht so genau, was es ist. Und sie benennt es auch nicht in jedem Fall, aber sie geht los, um herauszufinden, was alles weg muss, was alles stört. Und sie zieht vor allem los, um nicht mehr so leicht einhegbar, kontrollierbar, gängelbar zu sein. Sie wird eine im Prinzip ein bisschen unordentliche oder weniger gute Bürgerin.
0: Sie erzählen Ihre Geschichte aus der persönlichen Perspektive Ihrer Ich-Erzählerin. Welche Beziehung hat denn die Ich-Erzählerin zu Michaela Kohlhaas?
1: Es ist auf jeden Fall eine Freundschaft, aber eine Freundschaft, die eher distanziert ist oder vielmehr aus der Ferne funktioniert, aber es ist eine ganz große Anziehung, Hinziehung und ein Gefühl von Zugehörigkeit. Also sie sind auf eine Art auch zwei Seiten einer Medaille. Die eine schafft es zu gehen, und das ist vielleicht auch nicht unbedingt nur als Erfolgsgeschichte zu erzählen, aber die eine geht und bricht radikal konsequent mit sehr vielen Kontinuitäten, und die andere, Mutter zweier Kinder in Partnerschaften, in anderen Alltagsstrukturen, verwickelt, verwurzelt, auch liebend da anwesend, geht nicht und bleibt und merkt weiterhin die alltägliche Überforderung, die ja aus ganz vielerlei Quellen gemacht ist. Nicht nur, weil man nicht hinterherkommt, sondern auch, weil nie Ruhe ist, nie Muße, nie der Moment, um zu sagen, ich gehe jetzt, was soll's. Also was kann man riskieren?
0: Und dann sagt die Ich-Erzählerin, dass sie Michaela Kohlhaas lieber gar nicht begegnet wäre. Warum?
1: Ich glaube, das ist ein sehr großer Blick in den Spiegel. Michaela Kohlhaas führt vor, sie macht es bei der Ich-Erzählerin, aber das geschieht auch bei allen anderen Begegnungen, wie handzahm viele Menschen leben. Auch ich würde mich da gar nicht so ausschließen, wie vielleicht notwendigerweise auch opportunistisch, also um voranzukommen, wo widerspricht man, für wen setzt man sich ein, worüber schaut man hinweg. Und sie ist eine, die ist der lebende Imperativ hinzuschauen, nicht nur auf sie, sondern zu sehen, wo sitzen all diese Ungerechtigkeiten, die Zumutungen. Und die sind ja oft auch nicht neu, sondern irgendwie schon seit Jahrhunderten angebahnt oder vor Jahrhunderten entstanden. Und die Ich-Erzählerin in dem Moment, da sie bleibt, weiß auch erstens, was wichtig ist und dass der Preis für manche Stabilität und für manche Kontinuität auch, dass möglicherweise das Aufgeben von auch größeren Zielen vielleicht ist und dass man partiell doch auch, ja, eben auch aufgeben muss, möglicherweise. Und da ist ein anderer Aspekt auch der Demut, den ich auch ganz interessant finde, den ich aber, glaube ich, im Buch nicht bearbeitet habe.
0: Michaela Kohlhaas wird zur Aufsässigen, doch anders als Kleists, Michael Kohlhaas mordet sie nicht, ihre Waffen sind die Worte. Was genau will sie damit erreichen?
1: Ich sage das immer wieder, weil viele erwarten, dass da eine Rache geschieht, wie man sich das vielleicht so vorstellt, ein Rachefeldzug. Und den wollte ich eben ursprünglich wirklich auch schreiben. Und dann war es die Figur, die da immer wieder intervenierte und sich und mich dahin geführt hat, es anders zu machen. Und ich finde das Auslassen oder das Weglassen dieser Erwartung erstmal ganz, ganz wichtig. Und nicht nur im Kontext eines Buches, sondern welche Handlung zeigt man nicht, führt man nicht aus, die aber vielleicht logischerweise, erwartbarerweise da wäre. Und die Frage ist immer, wer erwartet beispielsweise eine Rage, eine Rache, eine irgendwas ganz und gar Exaltiertes, das so kräftezehrend ist auch. Ja, wer erwartet das und wer hat einen Nutzen davon? Michaela Kohlhaas hätte wenig Nutzen davon, wenn sie mordet und brandschatzt etc. Und sie ist eigentlich auch eine recht zärtliche, sie ist auch ja recht grob und brachial in der Sprache und im Auftritt und sie stinkt und ist gern auch mal nackt und angreifend sozusagen, was das Visuelle angeht. Aber sie gönnt der Welt diese Rache nicht.
0: Und sie lebt ja schließlich im Planwagen, sie lebt auch auf der Straße, doch in ihrer letzten Etappe ihres Lebens, wie es in ihrem Roman heißt, zieht sie sich ja vom gesellschaftlichen Leben zurück, wird Michaela Kohlhaas Stütze des Systems AD und sie schreiben, die Rechnung ihres Lebens ging nicht zu ihren Gunsten auf. Inwiefern findet auch sie sich in dem jetzigen System einfach nicht mehr zurecht?
1: Ich glaube, sie findet sich sehr, sehr gut zurecht in dem Sinne, dass sie das System in- und auswendig kennt und alle Fehl- und Makelstellen und alle perfiden Strukturen und Bewegungen benennen kann. Die Welt ist dann letztendlich, wenn man erstmal schaut, was sind die großen Bewegungen, die großen Wirksamkeiten, ja gar nicht so schwer zu verstehen. Und ich glaube, es ist die Endlichkeit des Lebens, also der Körper reicht dann eben nicht mehr. Und das ist was dann auch bedauerlich ist, dass sie stirbt vor der Zeit. Das wird ja gleich am Anfang des Textes gesagt, deswegen kann ich das ruhig verraten. Es ist eher der Körper, der nicht mehr genügt. Sie selber findet sich gut zurecht und will da nicht mehr reinfinden. Und ich glaube, sie selber ist auch ein Angebot an Kontinuität, an Anknüpfen und dann anders. Und partiell ist es auch, sich mit anderen Lebewesen vielleicht gemein machen. Also das Projekt Mensch irgendwie auch aufgeben, weil wenn man sich so umguckt, dann sind recht viele Menschen auch eine ganz große Enttäuschung für diese Welt.
0: Denn die einen sind im Dunkeln und die anderen sind im Licht, so trällerte auch die Kohlhaas ihre Erfahrungen in die Welt. Das lese ich in ihrem Text. Welche Art von Widerstand leistet Michaela?
1: Erstmal den des Nicht-mehr-Mitmachens und zwar gänzlich. Also sie ist sicherlich erstmal eine Zuspitzung auch all der Verzichtsaufforderungen, die uns so ereilen. Wie können wir politisch wirksam sein? Wie können wir die Welt verändern? Werden ja immer Positionen angeboten, die bedeuten, kauf nicht dies, iss nicht das, mach dies nicht, mach das nicht. Und es ist eigentlich auch schon länger bekannt, dass es das nicht unbedingt ist. Das wird die Welt nicht retten. Aber es gibt an einer anderen Stelle im Buch im Gespräch zwischen Ich-Erzählerin und Michaela Kohlhaas diesen Satz, den Michaela Kohlhaas sagt, dass sinngemäß, ich kenne ihn jetzt leider auch nicht ganz auswendig, aber sich das Ende des Kapitalismus vorzustellen, ist sehr schwierig. Das ist ja von David Graeber auch übernommen. Aber aufzuhören damit ist ganz einfach. Und das war auch mein Eindruck. Sie macht es es wird immer einfacher, weil es eine logische Folge ist. Und diesen Weg zu gehen und fortzuführen, ich gehe jetzt weg, ich verlasse das alles, was uns allen so wahnsinnig viel wert ist. Und natürlich ist es ganz wichtig, sie ist ja keine Vertriebene, sie ist keine Person auf der Flucht. Sie entscheidet freiwillig, ja. Ich würde auch jederzeit quasi den Komfort wählen und allen schwächeren Menschen dieser Gesellschaft immer den Komfort wünschen. Aber ihr Weg ist ein anderer. Und ich glaube, da sitzt so ein Grundwiderstand, der gewaltig ist und der vor allem auch nicht bedeutet, wieder einen Zweck zu finden oder so.
0: Wie haben Sie den Roman eigentlich geschrieben? Haben Sie die Kleist-Novelle nochmal gelesen, haben Sie weggelegt und dann gesagt, so, jetzt mache ich das Ganze nochmal, aber komplett anders oder war es ganz anders?
1: Das kommt mir sehr komisch vor zu sagen, ich wollte es so wie Kleist machen, aber ich habe seinen Text schon relativ akribisch überarbeitet und immer geschaut, was ist eine Lösung dafür, wie übertrage ich das in die Gegenwart und merkte dann, da waren sehr viele schwierige Entscheidungen zu treffen. Manche haben mich wirklich auch sehr viel Zeit gekostet. Aber irgendwann habe ich mich entschieden, weil es so notwendig war, mich frei zu machen von diesem Text. Und das muss man ja irgendwie dann auch immer, wenn man sich mit schon großen Vorlagen beschäftigt. Und man muss den eigenen Zugang finden. Und das Wichtigste war, der Figur zu folgen, der sie zur Bestimmerin werden zu lassen. Und es ist immer ein Ringen, ja, wer schreibt diesen Text? Aber sie hat die Entscheidungen getroffen, die sie betreffen und nicht, im Wesentlichen erstmal nicht ich. Und das war ihre Vorstellung von, so gehen wir mit dem Michael Kohlhaas um und so bin ich die Kontinuität. Ich bin eben nicht die blutige Kontinuität, die tödliche Kontinuität, sondern ich bin eine ganz andere, die auch weitergeführt werden kann.
0: Michaela Kohlhaas von Heike Geißler. Nach dem Tod der Kohlhaas, heißt es im Roman, nichts deutete dann auf ein Gewaltverbrechen hin, aber es hatte stattgefunden. Den Satz lösen wir jetzt nicht auf. Inwiefern soll sich jede Leserin und jeder Leser dann doch selbst beantworten? Ganz herzlichen Dank, Heike Geißler, für so viel Einblicke. Michaela Kohlhaas ist im Surkamp Verlag erschienen, hat 253 Seiten, kostet 24 Euro.

0: Musik von William Boyce in HR2 Kultur am Freitagnachmittag. The English Concert hat unter Trevor Pinnock seine erste Sinfonie B-Dur aus dem Jahr 1756 gespielt. 17:30 ist es jetzt. Beige-graue M65 Feldjacke, Schnauzbart, Ruhrpott-Schnauze und Kommissar. Horst Schimanski verkörperte als Tatortermittler einen neuen Typus. Duisburger durch und durch, ruppig, säuft, prügelt, flucht, ständig sagt er Scheiße. Töne, die man im deutschen Fernsehen Anfang der 80er noch nicht kannte. Die Stadt Duisburg war zunächst entsetzt, doch viele Zuschauerinnen und Zuschauer liebten diesen Kultbullen. Zum 10. Todestag des Schauspielers Götz George erinnern wir an sein schauspielerisches Wirken und daran, dass George oft mit seiner Rolle verwechselt wurde.
1: An der Horst-Schimanski-Gasse in Duisburg-Ruhrort steht Götz George. Nicht wirklich, sondern als Bronzebüste und schaut die Passanten direkt an. Hier kommen Touristen auf Chimitouren inklusive Currywurst vorbei. Die Führungen an die Drehorte der Tatortkrimis aus den 1980er Jahren und den der späteren Schimanski-Serie sind immer noch beliebt. Vor allem bei älteren Duisburgern ist der berüchtigte Tatort Bulle Kult.
2: Ich glaube hier in Ruhrort auf jeden Fall. Das sieht man ja hier an jeder Ecke, dass er noch seine Spuren hinterlassen hat. Ich glaube generell, wahrscheinlich für die Generation nach mir, ist Schimanski kein Begriff mehr.
1: Filmkommissar Horst Schimanski hat den Duisburgern und dem Ruhrgebiet in den 1980er Jahren Selbstbewusstsein gegeben. Chimie war eine Identifikationsfigur. Damals war das Bild vom Ruhrgebiet noch eher negativ. Mit dem populären Tatortkommissar hat sich das geändert. Aber nicht nur das.
3: Duisburg, Schimanski.
4: Ja, Schimanski?
5: Schimanski, Telefon.
1: Götz George verkörpert mit Horst Schimanski einen komplett neuen Kommissartypus im deutschen Fernsehen. Trinkend, prügelnd, in schmuddeliger Feldjacke ermittelt er sich fluchend durch die Duisburger Mordfälle.
6: Ich habe Scheiße gebaut.
7: Ach, das ist doch Scheiße.
8: Scheiße. Das war das 18. Mal in diesem Fall.
1: Nie zuvor hatte ein Kommissar in einem ARD-Krimi Scheiße gesagt. Überhaupt, Horst Schimanski hat nichts mit den biederen Ermittlern vor seiner Zeit zu tun. In Duisburg kommt er deshalb bei Stadt und Polizei zunächst gar nicht gut an. Sie sehen ihren Ruf gefährdet. Doch viele Zuschauer lieben ihn. Für Götz George war das nur logisch.
9: Wir wollen so einen Actionheld haben. Das hatten wir nicht. Wir waren eher vergeistigtes Kino. Und auf einmal kommt da einer, der sagt, er hat nicht so viel in der Birne, aber springt durch die Tür durch. Und das fanden sie gut.
1: Schon bald können die Ruhrpottler George und Schimanski kaum noch auseinanderhalten. Der Schauspieler verschwindet hinter seiner berühmtesten Rolle.
10: Die kennen nur den Schimanski und lieben ihn auch. Aber sie wissen wirklich nicht, dass ich Götz George heiße. Das ist das Irrsinnige.
1: Dabei war Götz George auch vor Schimanski schon berühmt. In den 1960er Jahren spielte er als junger Mann in 3 Karl-May-Verfilmungen mit und war spätestens nach Der Schatz im Silbersee zum Publikumsliebling geworden.
11: Wo ist der Schatz im Silbersee? Antworte!
12: Der Schatz, das ist eine lange Geschichte. Die kann man nicht so einfach.
11: Dann mach sie kurz!
1: Mit dem neuen deutschen Film und seinen Regisseuren hadert Götz George und spielt deshalb in den 1970er Jahren vor allem Theater. Doch dann kehrt er zurück, spielt nicht nur Schimanski, sondern auch in Helmut Dietls Komödien Stonk und Rossini mit. Und er entdeckt für sich anspruchsvolle und schwierige Figuren, wie den Serienmörder Fritz Hamann in Der Todmacher.
13: Wie viele haben Sie umgebracht? 3, 4 Dutzend?
14: Dutzend? Jetzt kommt ja auch noch damit. Nee, so viel können das nicht gewesen sein. Ich habe immer gesagt, 10 oder 20.
1: Götz George hatte einen hohen Anspruch an seine schauspielerische Arbeit. Dabei sah er sich zeitlebens im Schatten seines Vaters Heinrich George. Der war in der Weimarer Republik berühmt und wurde auch von seinem Sohn oft als Jahrhundertschauspieler bezeichnet.
15: Das größte Vorbild, das ist heute nach wie vor, darf ich gar nicht laut sagen, immer noch mein Vorbild, das ist der Vater, der deswegen so gigantisch und so ein Jahrhundertschauspieler gewesen ist, weil er so vielfältig war. So wurde ich geprägt.
1: Doch Georges Vater Heinrich ist umstritten, weil er mit den Nazis kollaboriert hat. In dem Dokudrama George setzt sich Götz George 3 Jahre vor seinem Tod mit seinem Vater auseinander und spielt ihn sogar selbst. Für Regisseur Joachim Lang war Götz George genauso vielfältig wie sein Vater Heinrich – und stand ihm schauspielerisch in nichts nach.
4: Ich finde, dass Götz-George genauso ein Jahrhundertschauspieler ist. Er hat den Film in der zweiten Hälfte vom 20. Jahrhundert bis zur Gegenwart geprägt. Er hat ein Lebenswerk hingelegt, das ganz außerordentlich ist, und er ist ein Vorbild für andere Schauspieler.
0: Susanne Fritz über Götz-George. Der Schauspieler ist heute vor 10 Jahren gestorben, mit 77 Jahren.

Das HR-Sinfonieorchester unter José Luis Gómez mit dem fünften Satz aus der Harianos-Suite von Soldan Kodály. 17.41 Uhr ist es jetzt. 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

0: Evangelina Mascardi an der Laute mit dem Allegro für Laute aus dem Jahr 1740 von Johann Sebastian Bach. Die Stadt Frankfurt am Main, die Goethe-Universität Frankfurt und der Surkamp Verlag haben heute Mittag in die Frankfurter Paulskirche eingeladen. Anlass war der am 14. März dieses Jahres verstorbene Philosoph Theodor W. Adorno Preisträger Jürgen Habermas. Zur Gedenkstunde kam viel Prominenz nach Frankfurt. Frank Angermund war für uns dabei.
1: Die Frankfurter Paulskirche ist trotz heißer Temperaturen bis auf den letzten Platz gefüllt. Viele Gäste fächern sich mit dem Programm der Gedenkveranstaltung für den Philosophen Jürgen Habermas etwas Luft zu. In der ersten Reihe sitzen unter anderem der Ministerpräsident von Baden-Württemberg, Cem Özdemir, Frankfurts ehemalige Oberbürgermeisterin Petra Roth und Bundespräsident Frank-Walter Steinmeier, der in seiner Rede sagt, Jürgen Habermas zu gedenken bedeute, das zu beschützen, für das der Philosoph gelebt und gelehrt habe.
2: Wahrhaftiges Gespräch, reflektiertes Handeln, vernünftige Freiheit. Meine Damen und Herren, seine Stimme wird uns fehlen in diesen unübersichtlichen Zeiten. Wir hätten ihn dringend weiter gebraucht. Wir werden ihn entsetzlich vermissen.
1: Habermas war ein weltweit anerkannter Philosoph. Bundespräsident Steinmeier betont, dass es Habermas nach der NS-Zeit vor allem um die Demokratie in Deutschland und Europa ging. Er habe Europa als eine Gemeinschaft gesehen, die Menschenrechten, Demokratie, Frieden und Freiheit verpflichtet sei, sagt Bundespräsident Frank-Walter Steinmeier.
2: Wir haben gespürt, wie er mit den politischen Entwicklungen in Europa und in den USA haderte.
1: Steinmeier hob in seiner Rede das Werk von Habermas hervor, vor allem sein Spätwerk mit dem Titel »Auch eine Geschichte der Philosophie«. Und er erinnerte an ein Treffen Habermas im Jahr 2004 in München mit dem damaligen Kardinal Josef Ratzinger, dem späteren Papst Benedikt.
2: Das war ein besonderes Ereignis, als ich zwei der damals vielleicht bekanntesten lebenden deutschen Denker weltweit erstmals trafen und nicht um Höflichkeiten auszutauschen.
1: Ein intellektueller Austausch, bei dem beide den anderen anerkannt und gewürdigt hätten. Frankfurts Oberbürgermeister Mike Josef erinnert an Jürgen Habermas letzte Rede in Frankfurt vor 7 Jahren an der Goethe-Universität. Damals hatte es einen Fehlalarm gegeben, dennoch sind alle Gäste geblieben, sagt Frankfurts Oberbürgermeister.
3: Die Person des berühmten Philosophen, die Aura der kritischen Theorie, der geradezu mythische Ruf der Frankfurter Schule faszinierte die hiesige Stadtgesellschaft zu sehr, um den zweiten Teil des Vortrags zu verpassen.
1: Überhaupt war die Frankfurter Goethe-Universität wichtig für den Philosophen Habermas. Unter anderem, weil er dort seinen Lehrer Theodor W. Adorno getroffen hatte. Enrico Schleif, der Präsident der Goethe-Uni, sagt, Habermas' Zeit in Frankfurt sei die befriedigendste seiner akademischen Laufbahn gewesen.
4: Zugleich ist gerade sein Wirken beispielgebend und eine Mahnung, dass die Resilienz der Demokratie ohne eine freie Wissenschaft nicht erreicht werden kann.
1: Alle Redner in der Paulskirche warnen direkt und indirekt davor, dass die Demokratie in Deutschland und Europa durch einen Rechtsruck scheitern könnte. Jürgen Habermas habe sich deshalb sehr gesorgt.
0: Frank Angermund über die Gedenkstunde in der Frankfurter Paulskirche für den am 14. März verstorbenen Jürgen Habermas.

La rosa y el sauce von Carlos Guastavino. Eigentlich für Singstimme und Klavier hier mit Cello und Klavier und mit Christian Pierre am Cello und Nathalie Gouin am Klavier. Die Rose und die Weide, eine poetische Liebesgeschichte ist das mit ganz viel Natur, denn die Rose steht für eine junge Frau, die Weide für Traurigkeit oder Sehnsucht. Es geht um Liebe, um Verlust und Erinnerung. 17.53 Uhr ist es jetzt. Nach den 18 Uhr Nachrichten hören Sie hier Karin Fuhrmann mit HR2 der Tag und mit dem provokanten Titel Scheiß drauf. Lasst uns über den Darm sprechen, über den wir ja immer mehr wissen. Ich wünsche Ihnen auf jeden Fall noch einen guten Abend, vielleicht mit einem kühlen Getränk. Machen Sie ganz langsam bei den Temperaturen. Mein Name ist Katrin Mund. Tschüss, bis ganz bald.

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2: 18 Uhr. Landesregierung will junge Wölfe zum Abschuss freigeben. Innenminister beschließen Stärkung des Zivilschutzes. Hohe Ozonwerte in Südhessen. Das Wetter, lokal heftige Gewitter mit Unwetterpotenzial in der Nacht, 22 bis 16 Grad. Mein Name ist Andrea Eckstein. Die hessische Landesregierung will bis zu 40% der Jungwölfe in Hessen abschießen lassen. Das steht im neuen Plan zum

0: Wolfsmanagement, der dem HR vorliegt. Aus Wiesbaden HR-Landtagskorrespondent Sebastian Jakob.
1: Aus dem Entwurf zum Wolfsmanagementplan geht auch hervor, dass sogenannte Problemwölfe leichter geschossen werden können. Beispielsweise, wenn sie Schafe und Ziegen gerissen haben. Der Abschussplan ist eine erhebliche Richtungsänderung in der hessischen Wolfspolitik. Denn der Wolf war lange streng geschützt. Allerdings stufte die EU kürzlich seinen Schutzstatus herunter. Die neuen Abschusspläne des CDU-geführten Landwirtschaftsministeriums könnten für viel Diskussionen sorgen, denn Natur- und Tierschutzverbände lehnen den pauschalen Wolfsabschuss strikt ab.
0: Deutschland soll bis spätestens 2029 deutlich besser und schneller auf äußere Bedrohungen und Katastrophen reagieren können. Dazu haben die Innenminister von Bund und Ländern eine Reihe von Beschlüssen gefasst. Beispielsweise soll der Zivil- und Bevölkerungsschutz mit Kursen und im Schulunterricht verbessert werden. Die Innenminister wollen außerdem die Hürden senken, um auch Ausländer mit Schutzstatus nach gravierenden Straf- und Gewalttaten schneller abschieben zu können. Linken-Chefin Schwertner hat einen entschiedenen Kampf gegen die AfD angekündigt. Sie sagte zum Auftakt des Bundesparteitags in Potsdam, man werde den Osten nicht den Nazis überlassen.
2: Wir überlassen ihnen kein einziges Dorf, keine einzige Gemeinde, keinen einzigen Landkreis. Wir werden unsere Hochburgen verteidigen und wir werden neue aufbauen.
0: In Potsdam will die Linke ihre Parteispitze neu wählen. Co-Chefin Schwertner tritt wieder an. Außerdem bewirbt sich Luigi Pantisano um die Nachfolge des aktuellen Co-Vorsitzenden Van Aken. Van Aken stellt sich aus gesundheitlichen Gründen nicht mehr zur Wahl. Mit den Temperaturen steigen auch die Ozonwerte. Besonders hoch sind die Werte heute in Südhessen. In Riedstadt im Kreis Groß-Gerau lag der Stundenmittelwert nach Angaben des Landesamts für Naturschutz, Umwelt und Geologie am Nachmittag bei 190 Mikrogramm pro Kubikmeter. Ab einem Wert von 180 wird empfindlichen Menschen abgeraten, draußen Sport zu machen. Das Landesamt warnt, die Ozonwerte würden in den nächsten Tagen wahrscheinlich auch in anderen Regionen nach oben gehen. Das Ebola-Virus breitet sich in der Demokratischen Republik Kongo weiter schnell aus. Die Weltgesundheitsorganisation spricht von einer ernsten Lage, auch wenn mehr dafür getan werde, die Epidemie einzudämmen. Nach Angaben der WHO wurden seit Mitte Mai rund 890 Infektionsfälle bestätigt. Mehr als 230 Menschen seien an dem Virus gestorben. Bisher unbekanntes Mozart-Manuskript entdeckt. Einem Konservator war das Notenheft mit Stücken für Harfe und Flöte in den Beständen der französischen Nationalbibliothek aufgefallen. ARD-Frankreich-Korrespondent Karin Hecker.
3: Nach Vergleichen mit anderen Manuskripten bestätigte das Mozarteum in Salzburg die Echtheit des Funds. Die Aufzeichnungen sollen aus dem Jahr 1778 stammen, als Mozart bei einem Paris-Aufenthalt einer französischen Harfinistin das Komponieren beibringen wollte. Laut dem Direktor der Bibliothek bewerten Fachleute den Fund als eine der bedeutendsten Entdeckungen dieser Art in den letzten Jahrzehnten. Schon am Sonntag soll die Musik in der französischen Nationalbibliothek uraufgeführt werden.
0: Das waren die Nachrichten. Das Wetter. Die Nacht ist lau mit Tiefstwerten zwischen 22 und 16 Grad. Mancherorts sind heftige Schauer und Gewitter möglich. Morgen wieder schwülheiß bei Höchstwerten zwischen 31 und 38 Grad. Oft Sonnenschein, aber auch Wolken und zum Teil Schauer und Gewitter. Die weiteren Aussichten. Am Sonntag kaum Änderungen und das gilt auch für den Montag. Die Zeit 18.04 Uhr.
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5: Mit Karin Fuhrmann, hallo.
6: Sprechen wir es ruhig mal aus. Pinkeln und Scheißen.
7: Hast du mir auf den Kopf gemacht?
8: Wir essen leider im Schnitt alle so ein bisschen zu wenig von Ballaststoffen.
5: Linsen zum Mittag.
8: Verschiedene Nüsse und Samen.
5: Beim Fibermaxing geht es darum, möglichst viele Ballaststoffe zu essen.
9: Ein Speiseplan, perfekt abgestimmt auf das eigene Mikrobiom.
8: Bin dann Gott sei Dank auf meine Beschwerden losgeworden.
6: Durchschnittlich verbringt der Mensch 3 Jahre seiner Lebenszeit auf dem Klo.
5: Also sollte das ein Thema sein, haben wir uns gedacht. Es beschäftigt ja auch immer mehr Menschen. Haben Sie auch schon Ihr Mikrobiom analysieren lassen? Wiegen Sie täglich die Ballaststoffe in Ihrem Essen oder sind Sie Team Pflanzen-Challenge? Dann liegen Sie voll im Trend. Was wir essen und was unser Körper daraus macht, ist interessant und wir wissen mittlerweile mehr über den Darm, in dem Immunsystem, Psyche, Hormone mit Ernährung zusammenspielen. Und andere machen Geld daraus, dass sich Menschen für ihren Darm mehr denn je interessieren. bieten Tests und Beratung mit zweifelhaften Versprechen an. Warum ist der Darm für unsere Gesundheit so bedeutend? Wie eng arbeitet er mit unserem Hirn zusammen? Und was können wir wissenschaftlich fundiert dem Verdauungsorgan und damit dem ganzen Körper Gutes tun? Diese Fragen stellen wir unter dem Titel Scheiß drauf, lasst uns über den Darm sprechen. Antworten zu hören hier in der nächsten Stunde oder wann immer Sie mögen in ARD Sounds. Entscheidend ist, was hinten rauskommt. 1984 hat diese weisen Worte der damalige Kanzler Helmut Kohl auf einer Pressekonferenz ausgesprochen. Und er meinte natürlich nicht unsere Ausscheidungen, sondern dass das Ergebnis des Handelns wichtiger ist als der Weg dorthin. Es ist aber auch was Wahres dran, wie wir in den nächsten Stunden oder in der nächsten Stunde hören werden, wenn der Satz auf unsere Exkremente bezogen wird. Tatsächlich lädt das Zitat seit jeher auch zum Schmunzeln ein, wie vieles, was mit Pipi und Kaka zu tun hat. Warum eigentlich haben wir immer noch so ein verkrampftes Verhältnis zu dem, was hinten rauskommt, obwohl es doch ganz selbstverständlich und alltäglich zu unserem Leben gehört? Thorsten Schweinhardt mit einer kleinen Kulturgeschichte unserer Ausscheidung.
10: Oh, hab ich Druck auf den Blasen. Ich glaube, ich piss gerade mal hier an die Wand.
11: So ungezwungen wie das hessische Comedy-Duo Badesalz gehen wir selten mit unseren natürlichsten Bedürfnissen um. Jeder tut es, jeder muss es machen. Trotzdem sind all unsere großen Helden in Literatur und Film offenbar darüber erhaben. Nehmen wir Geheimagent James Bond. Er rettet ununterbrochen die Welt, trinkt dabei einen Martini nach dem anderen.
12: Geschüttelt, nicht gerührt.
11: Ja, und dennoch muss Bond nie aufs Klo. Wie kann das sein?
12: Es gibt Dinge, die man einfach nicht tut.
11: Ja, schon klar, 007. Aber das geht ja schon bei seinen literarischen Vorgängern los. Lancelot, Parzival und all die anderen edlen Ritter der Tafelrunde, mussten die zwischen Drachen töten und Jungfrauen retten nicht mal gelegentlich in die Büsche? Selbst Odysseus brauchte auf seinem ganzen langen Heimweg nach Ithaka nicht ein einziges Mal eine Pinkelpause. Jedenfalls schweigt Homer darüber. Ganz ehrlich, das ist doch scheiße, oder? Ja, sprechen wir es ruhig mal aus. Pinkeln und scheißen, Pipi und Aa machen, pissen und kacken. Zwischen Kot und Urin werden wir geboren, stellte schon der Kirchenvater Augustinus fest. Und solange wir hier sind, begleitet uns der Vorgang des Ausscheidens ebenso natürlich wie das Ein- und Ausatmen. Und mal ganz ehrlich, wenn es rund läuft, dann ist das für einen selbst eine gemütliche, ja genussvolle Angelegenheit. Das wusste auch der verstorbene italienische Schriftsteller Umberto Eco. Der Held seines Romans »Die geheimnisvolle Flamme der Königin Loana« hat sein Gedächtnis verloren. Um wieder Zugang zu seinen Erinnerungen zu finden, beschließt er, seine Notdurft draußen zwischen den Weinreben zu verrichten, wie er es früher als Kind getan hat.
13: Ich empfand eine uralte Befriedigung, das ruhige Drücken des Schließmuskels inmitten all dieses Grüns. Dann stand ich auf und betrachtete mein Produkt. Eine schöne schneckenförmige Architektur, noch dampfend.
11: Doch sobald es um die Produkte anderer Menschen geht, empfinden wir Ekel. Dabei war Scheiße nicht immer der Inbegriff von Abscheu oder Wertlosigkeit. Bis zur Zeit der Industrialisierung war das Sammeln von Exkrementen für viele Menschen eine einträgliche Einnahmequelle, ob als Dünger oder als Grundstoff für die Färberei. Aus dem kleinen wie dem großen Geschäft ließ sich Geld machen. Geschriebene Scheiße stinkt nicht, sagte der französische Philosoph Roland Barthes. Dennoch befasste sich die hohe Literatur selten mit dem, was wir so unter uns lassen. Eine Ausnahme sind Schelmenromane. In den Geschichten von Till Eulenspiegel wird im Original geschissen, was das Zeug hält. In einen Senftopf oder mitten in eine Kirche. Und dem berühmten Lügenbaron Münchhausen hat sein eigener Urin mal das Leben gerettet. Als er im Winter vor einem Bären auf einen Baum flüchten musste, fiel ihm sein Jagdmesser aus der Tasche. Unerreichbar, bis ihm ein rettender Einfall kam.
14: Ich gab dem Strahle desjenigen Wassers, von dem man bei großer Angst immer großen Vorrat hat, eine solche Richtung, dass es gerade auf das Heft meines Messers traf. Die fürchterliche Kälte, die eben war, machte, dass das Wasser sogleich gefror und in wenigen Augenblicken sich über meinem Messer eine Verlängerung von Eis bildete.
11: Durchschnittlich verbringt der Mensch 3 Jahre seiner Lebenszeit auf dem Klo. Vielleicht ist es an der Zeit, unsere Ausscheidungen wieder als das wahrzunehmen, was sie sind. ein Teil von uns selbst, den wir lange in uns tragen und der so manches über uns preisgibt.
5: Thorsten Schweinhardt mit einer kleinen Kulturgeschichte unserer Ausscheidungen. Da ist uns doch noch ganz schön vieles peinlich, wenn es um Toilettengänge, Urin und Stuhlgang geht. Nicht so Mike Boucher. Er ist Künstler und Professor an der Hochschule für Gestaltung in Offenbach. Hallo, Herr Boucher.
15: Hallo.
5: Sie haben vor 10 Jahren in einem Kunstprojekt 80 Tonnen Kot in Zürich ausgestellt. Offensichtlich war Ihnen da nichts peinlich und Sie hatten wahrscheinlich auch keine Berührungsängste. Warum haben Sie sich für dieses Material entschieden?
15: Ich wurde in 2016 eingeladen, an der Manifeste 11 in Zürich teilzunehmen. Das ist eine große europäische Biennale für zeitgenössische Kunst. Und die Thema von diesem Jahr war What People Do for Money, was Menschen für Geld tun. Und meine Arbeit war mit dem Zürcher Klärwerk und den großenteils ahnungslosen 400.000 Einwohnern von Zürich, weil die Stadt produziert jeden Tag 80 Tonnen Klärschlamm. Und ich gedenke, dass diese Zahl ist kaum vorstellbar und gleichzeitig völlig unsichtbar. Die Titel von der Arbeit, Zürich Load, das Wort Load hat viele Bedeutungen auf Englisch. Es ist eine Ladung, eine Bürde, auch ein physisches Gewicht. Mhm. Umgangssprachlich bedeutet es auch Kot. Das Gewicht der Skulptur liegt bei 480 Kilogramm pro Quadratmeter, knapp unter der gesetzlichen Tragfähigkeit des Museumsbodens von 500. All das steckt auch schon im Titel. Die Stadt hat klare Auflagen für das Material. Es darf nicht berührt werden, es darf nicht nass werden, es braucht einen Temperatur- und Feuchtigkeit geregelten Raum. Ich dachte, das haben Sie gerade ein Museum beschrieben.
5: Ja, man muss so es vielleicht noch ein bisschen genauer vielleicht auch beschreiben. Sie haben 252 Blöcke gemacht, handgeformt. Genau. Also insofern, genau. Andere Leute haben das Material sehr wohl berührt, aber in der Ausstellung durfte es nicht berührt werden. Diese Blöcke liegen ordentlich nebeneinander. Hat Sie das auch Überwindung gekostet, mit Ihrem Team zusammen so mit dem Stoff umzugehen?
15: Eigentlich das Gegenteil. Als ich das Klärwerk besuchte, war ich von der Schönheit überrascht. Es riecht wie ein Bauernhof, aber das ist auch eine hochmoderne technische Anlage. Aber von dem Material, diese tiefe Farbe, gibt es einen riesen Berg von diesem Material, hat weißen Kristall von dem Magnesium, Kristallformationen. Und ich dachte einfach, das sieht großartig aus. Und ich bin nicht der Künstler, die formal schöne Materialien normalerweise anziehen. Ich bin Konzeptkünstler. Und die Arbeit war sehr gut geplant, hat fast ein Jahr für den ganzen Prozess, was wir können machen, was wir können nicht machen. Ja, die physische Produktion war eine andere Geschichte, natürlich. Die 252 Blöcke von Hand in Formen zu pressen war schwere Arbeit.
5: Das glaube ich. Ich stelle mir auch das ganz doch einigermaßen geruchsintensiv vor, sowohl die Produktion, die Herstellung, als auch dann natürlich in der Ausstellung. Und normalerweise ist ja Kot auch nicht öffentlich, auch Klärschlamm ist nicht öffentlich. Es ist immer noch ein Tabu, auch in eine direkte Auseinandersetzung, auch sogar mit dem eigenen Kot zu gehen. Was haben Sie denn so an Rückmeldung, an Resonanz bekommen, auch in der Ausstellung?
15: Was mich überrascht hat, was aus dem Publikum die Reaktionen waren, positiv. Viele hatten Ekel erwartet und bleibt für lange Zeit mit dieser Skulptur. Auf der anderen Seite, manche Leute kommt und geht schnell zurück, weil der Geruch war ein bisschen wie ein Zoo, ein Bauernhof. Natürlich riecht viel stärker in der Klärwerk, aber ich habe in die Mischung von diesem Material Brennkalk gemischt und ein paar andere Sachen, das ist in der Publikum ausgestellt. Die Mitarbeiter von dem Museum, das war auch ein bisschen kompliziert. Aber ich denke, dass die Reaktion, es war interessant, weil viele Leute in der Kunstwelt finden das schön, andere ekelhaft, aber ich möchte eine sehr schön formale Struktur. Das hat mich interessiert aus diesem, was wir normale haben, eine sehr privat Erfahrung mit dieser Material in einem privat kleinen Raum, das zu einem großen White Cube zu bringen, wo wir es gemeinsam erleben können, wie ein Gefühl von Gemeinschaft entsteht.
5: Und das ist ja was auch sehr geometrisch angeordnet, diese Blöcke, sehr exakt, ästhetisch, nebeneinander liegend in einer großen Fläche, wie man sich vorstellen kann. Ihr Projekt ist genau 10 Jahre her. Sie sprechen in der Vergangenheit. Was ist aus dem Kunstwerk geworden?
15: Die Arbeit wurde zerstört. Das war Teil der Vereinbarung mit der Stadt. Ich denke, man findet viele interessante Sachen. Was ich dabei interessanter finde, das Klärschlamm gilt als streng kontrollierter biologischer Gefahrenstoff. Er darf nicht über Ländergrenzen transportiert werden, in vielen Fällen nicht einmal über Staatsgrenzen hinaus. Das heißt, die Arbeit war von Anfang an ortsgebunden. Sie können nur in Zürich existieren, als Zürich für Zürich. Aber es gibt den Katalog, Fotos, Zeichnungen und Videos. Und was passiert politischer, geht auch weiter, ich denke. Das war eine große Debatte im Zürcher Gemeinderat über die Entfernung der Arbeit während der Ausstellung.
5: Also Sie haben ja damit auch ein Statement gesetzt. Sie haben Unsichtbares sichtbar gemacht, nicht Öffentliches öffentlich. Und einfach auch mal zu sehen, was kommt in so einer Stadt an einem Tag zusammen an Ausscheidungen, das ist ja auch nichts Selbstverständliches. Sie waren auch nicht der Erste, der mit Kot gearbeitet hat. Das gab es ja öfter schon in der Kunst des 20. Jahrhunderts, bei den Fluxuskünstlern ab den 50er Jahren, auch bei Piero Manzoni, der 1961 Dosen mit seinen eigenen Fäkalien füllte und dann zum Goldpreis verkaufte. Wir haben aktuell auf der laufenden Biennale eine Installation von Florentina Holzinger im österreichischen Pavillon. Da schwimmt ein Mensch in geklärtem Urin der Besucher und Besucherinnen. Ein Jetski fährt durch das braune Wasser. Ist da immer auch so eine Botschaft dabei oder sollte man das nicht überinterpretieren?
15: Well, das ist für das Publikum, ich denke, mit Kunst, der Publikum ist sophistizierter geworden. Ja, sie hat dieses Material kulturell verdaut, sozusagen.
5: Nicht mehr so skandalträchtig.
15: Ja. Ich denke, Manzoni war für Provokation und auch Markt- und Kulturkritik. Fluxus war Transgression. Mein Interesse war ein anderes. Wirklich. Das war eine sehr ehrliche Maßstab, Infrastruktur, kollektive Autorschaft. Ich wollte mich von der Tradition des 20. Jahrhunderts distanzieren, von Künstler als Alchemist von Humor, eine monumentale, formale Perspektive finden. Ich wollte, dass die Menschen diese Skulptur betrachten und etwas historisch, etwas Tiefes in unserer Zeit erkennen. Ich denke, dass der Tendenz der Menschheit, natürliche, organische Formen in monumentale, geometrische Formen zu verwenden.
5: Das ist auch Ihr Thema geblieben in der Kunst dann weiterhin? Nicht die Fäkalien, aber das organische Material.
15: Ich denke, ich habe ein Interesse in diesem, was zum Beispiel, was wir kollektive produzieren, verstecken, verdrängen. Das kommt immer wieder in Kultur. Aber mit diesem Zürich Load, das Material ist vielleicht einfach das Ehrlichste, das es gibt für diese, Double Side, diese beide Seite Material.
5: Dankeschön, Mike Boucher, Künstler und Professor an der Hochschule für Gestaltung in Offenbach. Vor 10 Jahren hat er in einem Kunstprojekt 80 Tonnen Kot in Zürich ausgestellt. Scheiß drauf, lasst uns über den Darm sprechen, hier ist der Tag. Es gibt eine Phase im Leben, in der fasziniert das, was hinten rauskommt, besonders. Und es ist dann so interessant, dass das Kinderbuch vom kleinen Maulwurf, der wissen wollte, wer ihm auf den Kopf gemacht hat, zum Kinderbuch-Klassiker über Generationen werden konnte.
16: Als der kleine Maulwurf eines Tages seinen Kopf aus der Erde streckte, um zu sehen, ob die Sonne schon aufgegangen war, passierte es. Es war rund und braun, sah ein bisschen aus wie eine Wurst.
17: Hä?
16: Und das Schlimmste, es landete direkt auf seinem Kopf.
17: So eine Gemeinheit! Wer hat mir auf den Kopf gemacht?
16: Aber kurzsichtig wie der kleine Maulwurf war, konnte er niemanden mehr entdecken.
17: Hast du mir auf den Kopf gemacht?
16: Fragte er die Taube, die gerade vorüberflog.
17: Ich? Nein, wieso? Ich mach so.
16: Und platsch, klatschte ein weißer, feuchter Klecks direkt neben dem kleinen Maulwurf auf den Boden.
17: Hast du mir auf den Kopf gemacht?
16: Fragte er das Pferd, das auf dem Acker graste.
18: Ich? Nein, wieso? Ich mach so.
16: Und rumsdi-pums, plumpsten fünf große, dicke Pferdeäpfel haarscharf am kleinen Maulwurf vorbei. Er war tief beeindruckt.
5: Wir folgen später dem kleinen Maulwurf noch einmal auf der Suche nach dem Übeltäter. Hier war das eine Version aus der Sendung mit der Maus. Sprechen wir jetzt mal mehr über das, was reinkommt in uns, damit es dem Darm gut geht. Brokkoli, Blaubeeren, Bärlauch, solche Lebensmittel schmecken nicht nur lecker, sie helfen auch den Billionen winzigen Lebewesen in unserem Darm, den Mikroorganismen. Die wiederum helfen, gesund zu bleiben. Der neue Trend, die 30-Pflanzen-Challenge. Forscher sagen, wer jede Woche 30 verschiedene Pflanzen isst, fördert ein vielfältiges Darmmikrobiom und damit ein starkes Immunsystem. Was dran ist an der Empfehlung? Nils Walker berichtet.
19: Sabine Helms steht mit Gummistiefeln in ihrem Gemüsebeet. 45 Quadratmeter, die sie sich für einen Sommer gemietet hat. Jetzt, wo die Setzlinge noch klein sind, muss sie viel gießen und kommt fast jeden Tag hierher.
20: Mangold, Pflücksalat, dann habe ich Gurken, rote Beete, Buschbohnen, Kürbis, Zucchini, Kohlrabi.
19: Die 30-Pflanzen-Challenge schafft sie damit mühelos. Dabei geht es gar nicht darum, möglichst viel anzubauen, sondern eigentlich nur in einer Woche mindestens 30 verschiedene Pflanzen zu essen. Dazu zählen neben Gemüse und Obst auch Nüsse, Vollkorn oder sogar Tofu, weil der ja aus Soja gemacht wird, sagt der Ernährungsmediziner Christian Siener von der Universitätsklinik Schleswig-Holstein in Lübeck.
21: Es können Kräuter sein, es können Nüsse sein, es können Gewürze sein. Selbst der Kaffee spielt ja eine Rolle. Und was ganz wichtig ist, ist nicht nur das frische Gemüse, sondern auch das tiefgekühlte Gemüse. Das funktioniert hier genauso.
19: Hinter der 30-Pflanzen-Challenge steckt eine Studie aus Großbritannien und den USA. Demnach sind Menschen gesünder, wenn sie 30 verschiedene Pflanzen pro Woche essen, im Vergleich zu Menschen, die nur auf 10 Pflanzen pro Woche kommen. Die Entzündungswerte gehen zum Beispiel runter, das Immunsystem wird robuster. Und das hängt mit dem Mikrobiom im Darm zusammen, also den vielen kleinen Bakterien und anderen Lebewesen, die in unserem Darm zu Hause sind und ohne die wir unsere Nahrung nicht verdauen könnten. Denn das Mikrobiom braucht Nahrung in Form von Ballaststoffen. Und die stecken vor allem in Pflanzen, so der Professor für Ernährungsmedizin Christian Siener.
21: Also bislang haben wir immer gesagt, die Menge ist das Entscheidende. Was man hier allerdings sagen muss, und das ist neu an dieser Studie, dass die abwechslungsreiche Einnahme oder Aufnahme von Ballaststoffen das Entscheidende ist. Also möglichst viele unterschiedliche Ballaststofflieferanten in die Ernährung einbauen.
19: Die Bakterien in unserem Darm machen aus den Ballaststoffen unter anderem kurzkettige Fettsäuren. Die sind wichtig für unser Immunsystem, denn sie helfen, die verschiedenen Arten von Abwehrzellen in Balance zu halten. So werden zum Beispiel Autoimmunprozesse verringert, also Prozesse, bei denen das Immunsystem den Körper selbst angreift. Es kommt aber noch ein weiterer Aspekt hinzu. Pflanzen dienen nicht nur als Futter für unser Mikrobiom, jede Pflanze bringt auch ein eigenes Mikrobiom mit, also Bakterien, die an den Wurzeln oder den Blättern der Pflanze leben. Und wenn wir die essen, hat das Einfluss auf unser Mikrobiom im Darm. Das zeigt eine Studie der Technischen Universität Graz anhand von Äpfeln. Bahar Razavi erforscht das Mikrobiom von Pflanzen. Sie ist Professorin für Mikrobiologie an der Christian-Albrechts-Universität in Kiel und glaubt, dass eine Pflanze mit einem vielfältigen Mikrobiom auch für uns gut sein kann.
22: Yes, we know that when we consume plants.
23: Wir wissen, dass wenn wir Pflanzen essen, dann nehmen wir auch Teile ihres Mikrobioms auf. Und einige kommen auch lebend im Darm an, wenn auch nicht alle. Aber schon einfache Zellwände oder Hormone aus den Bakterien, die auf diese Weise in unseren Körper kommen, reichen aus, um unser Mikrobiom zu beeinflussen.
22: And this has impact on our microbiome.
19: Je nachdem, wo und unter welchen Umständen eine Pflanze gewachsen ist, unterscheidet sich das Mikrobiom.
22: That's for example soil type.
23: Vor allem der Boden hat einen Einfluss auf das Mikrobiom an den Wurzeln und auf den Blättern der Pflanze. Aber auch Dünger, das Klima, das Wasser, Umweltverschmutzung, all das.
19: Sabine Helms benutzt Kompost als Dünger und verzichtet auf Pflanzenschutzmittel. Dafür investiert sie viel Zeit, um am Ende eigenes frisches Gemüse ernten zu können. Es zahlt sich aus, sagt sie.
20: Ganz ehrlich, ich bin weniger krank. Mehr kann ich eigentlich gar nicht dazu sagen. So ist einfach so.
19: Zu einem ähnlichen Ergebnis kommt auch die Studie aus Großbritannien und den USA. Übrigens, ob es wirklich unbedingt 30 verschiedene Pflanzen sein müssen oder 29 nicht auch reichen, das wurde nicht untersucht. Grundsätzlich sind sich die Experten aber einig, je mehr Vielfalt wir auf dem Teller haben, desto besser.
5: Dr. Luisa Werner ist Ernährungsmedizinerin und in Social Media und auch mit ihrem Buch Darmgut, alles gut mit der Mission unterwegs, die Bedeutung des Darms für die gesamte Gesundheit zu verdeutlichen. Hallo Frau Werner.
8: Ja, guten Tag. Ich freue mich schon sehr auf das Interview.
5: Was haben Sie denn heute Morgen gefrühstückt?
8: Ich bin ja gerade im Urlaub, aber ich habe was relativ Ähnliches gefrühstückt, was ich sonst auch esse. Viel Obst. Hier ist gerade saisonal Nektarine und Pfirsich im. Dazu Joghurt als Proteinquelle und noch verschiedene Nüsse und Samen für die Ballaststoffquelle.
5: Warum ist das gesund, also auch für den Darm?
8: Da achte ich insbesondere auf den Fokus, was Ballaststoffe angeht. Wir essen leider im Schnitt alle so ein bisschen zu wenig von Ballaststoffen. Ballaststoffe an sich sind ja unverdauliche Pflanzenfasern, die wir selbst nicht aufnehmen können, aber ganz viele positive Aspekte für unsere Gesundheit mitbringen. Und empfohlen sind da offiziell diese 30 Gramm am Tag. Wir essen aber im Schnitt nur so 17, 18 Gramm. Und daher kommt bei mir eigentlich immer noch eine Portion drauf, was zum Beispiel so Saaten und Nüsse angeht. Das hat verschiedene Faktoren, sowohl für den Darm, aber es hilft auch einfach, lange satt zu bleiben, was für mein Frühstück essentiell ist, damit ich da die erste Tageshälfte gut überstehe.
5: Und außer den Ballaststoffen, Pflanzen, fermentierte Lebensmittel, was ist noch drin?
8: Also fermentierte Lebensmittel ist zum Beispiel da auch mit drin, durch den Joghurt. Zu Hause habe ich zum Beispiel noch immer ein bisschen Kefir mit dabei. Das ist auf jeden Fall die Basis und ich versuche das immer in so drei Säulen aufzuteilen. Ballaststoffe, Fermentiertes und auch die Plant Points oder auch Pflanzenpunkte. Da gibt es eine ganz große Studie, das American Gut Project. Und die haben gezeigt, dass wenn man über 30 verschiedene Pflanzen pro Woche isst, dass das sich auch positiv auf unsere Darmgesundheit und unser Darmmikrobiom auswirken kann.
5: Jetzt ist ja die Sorge mancher, was gesund ist, das schmeckt langweilig oder und ist dann auch kompliziert. Man muss immer das Richtige da haben und man kriegt es gar nicht alles. Wie machen Sie das?
8: Also bei mir muss alles relativ schnell gehen und es muss gut schmecken und nährstoffreich sein. Das habe ich mir noch während der Arbeit als Ärztin im Schichtdienst auch angewöhnt, weil ich einfach keine Zeit hatte, da ewig lang in der Küche zu stehen. Und ehrlicherweise macht mir das auch einfach keinen Spaß, wenn ich da dann 5 Stunden lang kochen muss. Heißt bei mir alles irgendwie bis zu 20, 30 Minuten und dann ist das Essen fertig. Ich arbeite ganz viel mit Meal Prep, also super viel mit Vorbereitung, dass man dann für die nächsten 2, 3 Tage einfach vorkocht, was das Ganze einfacher im Alltag macht, weil ich finde, gesunde Ernährung sollte eben nicht kompliziert sein, sondern gut umsetzbar und auch Spaß machen.
5: Und es ist auch nicht langweilig. Sie zeigen das auf Social Media ja auch mit diversen Rezepten. Es kann schon eine gute Abwechslung sein.
8: Auf jeden Fall, auf jeden Fall. Es darf, also man muss auch nicht jeden Tag das Gleiche essen. Man kann zum Beispiel auch Zutaten vorbereiten, dass man zum Beispiel Ofengemüse vorbereitet, dann schon mal Reis, Kartoffeln kocht, vielleicht ein paar Dips vorbereitet. Und so kann man sich eigentlich jeden Tag was anderes zusammenstellen.
5: Gelten denn diese Ratschläge für Menschen mit Verdauungsproblemen oder sollten wir alle immerzu auf diese Elemente achten?
8: Am besten wäre es, wenn man es schon im Vorhinein macht, weil es auch viel präventive Aspekte hat. Also, dass man einfach schon jetzt vorsorgen kann, damit man erst keine Verdauungsbeschwerden bekommt. Aber auch so Themen wie entzündliche Darmerkrankungen oder auch Darmkrebs werden davon beeinflusst. Und deswegen ist für mich auch der präventive Aspekt ganz, ganz wichtig. Aber auch, wenn man Verdauungsbeschwerden hat, da gibt es ja noch mal ein bisschen andere Ansätze. Da würde ich dann nicht direkt auf super viele Ballaststoffe gehen, weil sich das teils auch ein bisschen negativ auswirken kann oder man mehr Beschwerden bekommt. Daher würde ich da so ein bisschen drauf schauen, von welcher Richtung man kommt. Aber es hat auf jeden Fall auch viele präventive Aspekte vom Darm, aber auch kardiovaskulär, Mortalität, also Sterblichkeitsrisiko, den Blutzucker beeinflusst es positiv, den Cholesterinspiegel, wenn man genug Ballaststoffe zu sich nimmt. Also es hat viele Aspekte.
5: Ist das denn ein Thema, was immer stärker an Bedeutung gewinnt? Also gibt es immer mehr Menschen mit Verdauungsproblemen?
8: Es nimmt von der Zahl her zu, insbesondere auch die funktionellen Verdauungsbeschwerden. Aber zum Beispiel auch was Darmkrebs angeht, sieht man gerade bei den Jüngeren, dass da die Rate leicht zunimmt. Also sieht man leider schon, dass das ansteigend ist.
5: Und Darm gut, alles gut, sagen Sie ja mit dem Buchtitel. Das heißt, es ist dann nicht nur so, dass die Verdauung gut funktioniert, sondern es hat auch Auswirkungen auf den Körper ansonsten, auch auf die Psyche vielleicht. Welche?
8: Insbesondere bei der Psyche spielt die Darm-Hirnachse eine ganz große Rolle. Das kann man sich vorstellen wie so eine Art dauerhafte Telefonleitung, die zwischen unserem Kopf und unserem, man nennt es ja auch so schön, zweitem Gehirn, also dem Bauchhirn besteht. Und die kommunizieren eigentlich die ganze Zeit. Und dabei schickt unser Darm sogar mehr Informationen zum Hirn als andersherum. Und man weiß mittlerweile, dass dadurch auch die Stimmung beeinflusst werden kann. Angstsymptome, depressive Symptome, bis hin zu Hormonen und verschiedenen Neurotransmittern. Da als kleiner Fun-Fact, über 90% von dem Botenstoff Serotonin, was man so oft auch als Glückshormon hört, wird zum Beispiel im Darm produziert.
5: Eigentlich, das finde ich interessant bei dieser Darm-Hirn-Achse, eigentlich denkt man ja vor allen Dingen, was weiß ich, wenn ich jetzt Stress habe, dann kennt man ja, dann fängt der Bauch an zu rumpeln, man muss aufs Klo vielleicht. Also diese Richtung, die ist einem geläufig, aber es ist keine Einbahnstraße. Es gibt auch in die andere Richtung wirklich messbare Effekte.
8: Ja. Es geht auch in die andere Richtung. Da wird auch gerade ganz viel dran geforscht. Es gibt sogar sogenannte Psychobiotika. Also man kennt vielleicht manchmal schon das Wort Probiotika von Probios, also für das Leben. Das sind Bakterien oder auch Hefen etc., die sich positiv auf die Verdauung und andere Teile auswirken können. Und da gibt es einen Unteraspekt, diese Psychobiotika, die sich da insbesondere auf psychologische Aspekte auswirken können, alleine durch Bakterienkommunikation in unserem Darm.
5: Und rein körperlich kann es auch wirklich in andere Systeme hineinwirken, wenn mein Darm gesund ist?
8: Definitiv, auf jeden Fall. Alleine, also das heißt alleine sogar das Thema Entzündung ist ja ein ganz, ganz großes Thema in unserer heutigen Zeit, weil viele von den chronischen Erkrankungen von Herz-Kreislauf-Gesundheit, Demenz, die ganzen Darmerkrankungen, über all möglichen entzündlichen Erkrankungen von Rheuma und Co., die werden alle durch unser Immunsystem beeinflusst und über Entzündungen, die in unserem Körper herrschen, die teils schon so unterschwellig da sein können. Das nennt man auch Low-Grade Inflammation. Und da spielt der Darm mit seinem Immunsystem eine ganz große Rolle. Vom Immunsystem sitzen 70-80% in unserem Darm. Und dadurch können wir viele andere Erkrankungen mit beeinflussen, wenn der Darm in einer guten Balance ist.
5: Andere Faktoren, Lebensweise, Lebenshaltung, wie schlafe ich, bewege ich mich, habe ich viel Stress, sind auch Faktoren, die auf den Darm dann wirken können?
8: Auf jeden Fall. Also es ist nicht nur die Ernährung. Wenn man bei mir zum Beispiel auch sonst in die Sprechstunde kommt, schaue ich mir auch immer alles an, weil es einfach Hand in Hand geht. Ich bin kein Fan davon, dass man sich einzelne Aspekte rauspickt, sondern man muss dann den ganzen Lebensstil sozusagen darauf polen, dass man versucht, gerade wenn es in Richtung Prävention geht, das ganze darmgesund, aber auch insgesamt gesund zu gestalten. Mhm. Und so Sachen wie Schlafmangel wirkt sich wieder negativ auf die Darm-Hirn-Achse aus. Dadurch kann die Verdauung beeinflusst werden. Also das sind viele Aspekte, die damit reinkommen. Das heißt nicht, dass man jetzt sein Leben um 180 Grad drehen muss. Es reichen oft schon Kleinigkeiten, sei es die halbe Stunde mehr Schlaf, der Spaziergang vor der Arbeit oder nach der Arbeit. Das sind schon Sachen, mit denen man viel machen kann.
5: Und ab und zu ein Stück Kuchen darf doch sein.
8: Auf jeden Fall, den gab es bei mir heute auch.
5: Okay. Noch ganz kurz eine persönliche Frage zum Schluss. Sie beschäftigen sich ja seit über 10 Jahren mit der Darmgesundheit. Wie wurde denn dieses Thema Ihr Schwerpunkt als Ernährungsmedizinerin?
8: Ja, das hat bei mir schon im Medizinstudium angefangen, weil ich selber jahrelang mit Reizdarmbeschwerden, diversen Unverträglichkeiten betroffen war und nicht so richtig die Hilfe gefunden habe, die ich mir gewünscht habe. Und dadurch habe ich mich selber viel eingelesen, habe Fortbildungen gemacht und bin einfach zu dem Thema gekommen. Bin dann Gott sei Dank auch meine Beschwerden losgeworden. Und mittlerweile ist einfach ein ganz großes Herzensthema für mich, auch weil ich merke, wie viele andere Leute betroffen sind. Und ich habe es mir so zum Job genommen, das Ganze als Aufklärung sowohl in der Praxis als auch online zu machen.
5: Der Darm als Herzensthema, das klingt auch gut. Dr. Luisa Werner, Ernährungsmedizinerin und Buchautorin, Darmgut, alles gut heißt das Buch. Vielen Dank für das Gespräch.
8: Vielen Dank auch meinerseits.
5: Scheiß drauf, lasst uns über den Darm sprechen. Hier ist der Tag. Wir tun's, drüber sprechen. Und vor über 30 Jahren haben es Wolf Erlbruch und Werner Holzwart mit dem kleinen Maulwurf, der wissen wollte, wer ihn auf den Kopf gemacht hat, auch schon getan. Mal schauen, ob er auf der Suche nach dem Übeltäter weitergekommen ist.
7: Hast du mir auf den Kopf gemacht?
0: Fragte er das Schwein.
1: Ich? Nein, wieso? Ich mach so.
0: Und platsch, die Plumps, fiel ein weiches, braunes Häufchen auf die Wiese. Der Maulwurf hielt sich die Nase zu.
7: Habt ihr mir auf den Kopf ge...
0: wollte er gerade wieder fragen. Doch als er näher kam, saßen da nur zwei dicke, schwarze Fliegen und aßen.
7: Endlich jemand, der mir weiterhelfen kann,
0: dachte der kleine Maulwurf.
7: Wer hat mir auf den Kopf gemacht? Halt schön still. Ganz klar, das war ein Hund.
0: Endlich wusste der kleine Maulwurf, wer ihm auf den Kopf gemacht hatte. Heinrich, der Metzgershund. Schnell wie ein Blitz kletterte er auf Hans Heinrichs Hütte und pling, landete ein kleines schwarzes Würstchen direkt auf dem Hundekopf. Glücklich und zufrieden verschwand der kleine Maulwurf wieder in der Erde.
5: Der kleine Maulwurf hat den Kackerfall gelöst und sich angemessen gerecht. Jetzt haben wir schon einiges über die richtige Ernährung für Darm und Gesundheit gehört. Zu den Trendthemen gehört zweifelsohne gehören die Ballaststoffe, Stoffwechselmanager, Blutzuckerbremse, High-End-Futter für das Darmmikrobiom. Was Trend ist, wird in Social Media gerne noch mehr gepusht und so wird unter dem Hashtag Fibermaxing dafür geworben, die Ballaststoffzufuhr zu maximieren. Was davon zu halten ist, hat sich Doris Tomball angeschaut.
2: Haferflocken zum Frühstück, Linsen zum Mittag, Vollkornbrot am Abend. Beim Fibermaxing geht es darum, möglichst viele Ballaststoffe zu essen. Grundsätzlich keine schlechte Idee, sagt Ernährungsmediziner Hans Hauner von der TU München.
3: Es gibt eine klare Empfehlung für die Ballaststoffmenge und die liegt so bei etwa 30 Gramm. Und wenn man sich anschaut, was die Deutschen im Durchschnitt essen, dann liegen sie deutlich drunter, 20 bis 25 Gramm am Tag. Und das könnte noch verbessert werden.
2: Ballaststoffe stecken vor allem in Vollkornprodukten, Obst, Gemüse und Hülsenfrüchten. Sie machen länger satt, helfen der Verdauung und sind gut für Blutzuckerregulation und Darmgesundheit. Aber mehr ist nicht unbedingt besser. Laut Hauner sind die wichtigsten gesundheitlichen Effekte bei etwa 40 Gramm pro Tag ausgereizt. Wer plötzlich deutlich mehr isst, riskiert außerdem Bauchschmerzen und Verdauungsprobleme. Also lieber langsam steigern und viel trinken, rät er. Ein anderer Ansatz für mehr Ballaststoffe kommt von der Hochschule Bremerhaven. Dort versucht man im Rahmen des Forschungsprojekts ProBallast Fertigprodukte aufzuwerten, erklärt Lebensmitteltechnologin Kirsten Buchecker.
24: Wenn wir jetzt schon Convenience-Produkte haben, in die wir die Ballaststoffe eingearbeitet haben und diese Convenience-Produkte schmecken auch noch, dann haben die Verbraucher die Möglichkeit, relativ einfach sich Produkte zu kaufen, die diesen höheren Ballaststoffanteil haben und haben diesen ganzen gesundheitlichen Nutzen zur Verfügung.
2: Die Forschenden versuchen gerade, den Teig einer Tiefkühlpizza mit Ackerbohnenmehl oder Linsenschalen anzureichern. Fibermaxing hat also einen sinnvollen Kern, aber als Schritt hin zu einer besseren Ernährung, nicht als Wettkampf auf Social Media.
5: Ballaststoffe sind gut, wer aber zu viele Ballaststoffe zu sich nimmt, der kann Probleme bekommen, das haben wir gerade gehört. Dr. Ulrich Pape ist Chefarzt der Inneren Medizin und Gastroenterologie an der Asklepios Klinik in St. Georg, Hamburg. Hallo Herr Pape.
25: Hallo Frau Fuhrmann, guten Tag.
5: Sehen Sie denn bei Darmuntersuchungen, wie sich jemand ernährt?
25: Nein, unmittelbar können wir das nicht bei Spiegelungen des Magen-Darm-Trakts erkennen. Es sei denn, es sind Restbestände vorhanden, aber eigentlich sind unsere Patienten ja nüchtern zum Zeitpunkt der Untersuchung. Und wenn wir über die Darmspiegelung reden, also die Koloskopie, dann müssen die Patienten ja auch eine Vorbereitung durchlaufen, die den Darm komplett reinigt, was auch schlüssig ist, denn sonst kann man ja nicht sehen und das Perforationsrisiko steigt. Also ist es auch im Interesse unserer Patienten und dementsprechend können wir nicht direkt sehen, wie sich ein Patient ernährt.
4: Aber können Sie als Gastroenterologe schon sagen, was eine gute Ernährung mit dem Darm macht?
25: Ja, natürlich. Das können wir schon sagen, denn erstens gibt es natürlich über Nahrungsinhaltsstoffe ausgelöste Erkrankungen. Vielleicht ein Klassiker ist die Laktoseintoleranz, die aber eher funktionell ist. Die sehen wir nicht mit unseren Endoskopien. Aber zum Beispiel die Zöliakie, also die Glutenempfindlichkeit oder glutensensitive Enteropathie, die kann man sogar im Extremfall in der Endoskopie erkennen, zumindest wenn man eine starke Vergrößerungsfunktion am Endoskop hat. Also solche Erkrankungsbilder lassen sich tatsächlich strukturell abbilden, denn wenn wir eine Magen- oder Darmspiegelung machen, achten wir in erster Linie auf strukturelle Befunde, die wir mit dem bloßen Auge erkennen können, beziehungsweise durch die Vergrößerungsoptik erkennen können. Und da könnten zum Beispiel solche Veränderungen in der Dünndarmschleimhaut erkennbar sein oder zum Beispiel im Kolon Divertikel, die häufig ein Ausdruck einer Bindegewebsschwäche sind und wo sich dann die Darmschleimhaut, das wollte ich gerade noch anschließen, dann durch die Darm nach außen vorstülpt, also nicht in das Lumen hinein wie bei Polypen, sondern in die andere Richtung. Und da kann sich dann mal Stuhlgang verstopfen, das kann sich entzünden. Und das ist häufig ein Indikator für ein bisschen wenig ballaststoffreiche Ernährung. Also Ballaststoffe, ja, es ist das gute Mittelmaß, das immer gefordert ist, auch für die Darmgesundheit.
4: Das ist ja aber alles im Verborgenen, außer Sie als Arzt werden da tätig und schauen wirklich sich den Darm von innen an. Das heißt, sind wir auch alle gefordert, stärker auf unseren Darm zu hören und zu spüren? Oder können wir uns auf die Darmspiegelung ab einem bestimmten Alter alle paar Jahre verlassen?
25: Also ich glaube, die Menschen oder viele Menschen spüren ihren Darm und dann sind sie, glaube ich, auch gut beraten, auf den Darm zu hören. Aber man kann nicht alles durch die Wahrnehmung und durch Reaktion und durch Ernährungsgewohnheiten steuern am Darm. Und natürlich lassen sich Erkrankungen wie zum Beispiel die glutensensitive Enteropathie, also nur durch glutenfreie Ernährung steuern und Laktoseintoleranz nur durch Verzicht auf Laktose oder bestimmte Produkte, in denen der Milchzucker entsprechend schon vorverdaut worden ist. Um nur diese zwei Beispiele anzusprechen. Also darauf gilt es natürlich zu achten und in der täglichen Praxis und auch ja im eigenen Leben, wie Sie und ich, achten wir ja auch darauf, was ist bekömmlich für uns, was vertragen wir besser, was vertragen wir nicht so gut oder wovon vertragen wir einfach ein zu viel nicht so gut. Und dann ist es natürlich sinnvoll, dass man auf den eigenen Körper hört und sagt, ja, Ballaststoffe sind gut, vielleicht sind auch Hülsenfrüchte gut, aber die berühmten Erbsen, Bohnen, Linsen, das ist für einen Gastroenterologen eine Selbstverständlichkeit, die mögen dann eben auch im Überschuss nicht so gut verträglich sein.
4: Jetzt sprechen wir über den Darm eine ganze Stunde lang hier heute in der Tag und ja, manche rümpfen immer noch die Nase bei diesen Themen. Erleben Sie das auch in der täglichen Praxis, dass da immer noch ein Tabu dahinter steckt, über unsere Ausscheidungen zu sprechen und auch das Innere des Verdauungstraktes? Kriegen Sie oder Ihre Kollegen, Kolleginnen da auch manchmal entsprechende Reaktionen, wenn Sie über Ihren Beruf sprechen?
25: Aber natürlich bekommen wir Shitstorms im wahrsten Sinne des Wortes, aber natürlich auch verbal, auch in Kollegenkreisen. Also der distinguierte Kardiologe, der findet natürlich unsere Tätigkeit manchmal nicht so appetitlich. Aber grundsätzlich, glaube ich, versteht das jeder und jeder versteht sehr gut, wie Nahrung, also der erste Teil der Darmtätigkeit, das ist ja das, was wir steuern über Mahlzeitenauswahl, darüber, dass wir gemeinsam Mahlzeiten essen, einkaufen gehen, kochen, feiern, trinken. Diesen Anteil versteht ja jeder und der geht natürlich weiter, eben unbewusst. Und wenn man sich einmal klar macht, wie wenig von all dem, was wir uns zuführen, am Ende tatsächlich entsorgt werden muss über Stuhlgang, dann ist das eigentlich eine Sensation. wenn man sich das einmal klar macht. Und dann kann man nur voller Bewunderung sein für dieses komplexe biologische System. Also ich habe keine Angst vor den Kommentaren, die auch anzüglich sind. Ich scheue auch nicht davor zurück, die zu erwidern, aber natürlich immer mit Selbstironie und Humor. Aber dahinter steckt ein komplexes, sehr leistungsfähiges System, das uns am Leben erhält und worüber wir nur dankbar sein können.
4: Der Darm als Sensation. Vielen Dank bis hierhin für die Einblicke, Dr. Ulrich Pape, Gastroenterologe. Wir sprechen gleich noch weiter, haben eben schon über die Darmspiegelung kurz gesprochen. Das werden wir noch vertiefen. Die gibt es in der Arztpraxis. Mikrobiomtests gibt es im Netz. Das Darmmikrobiom gilt momentan als Schlüssel zum Gesamtglück, soll verantwortlich sein für Haut, Schlaf, Immunsystem. Und das riecht nach Geschäft. Mikrobiomtests für zu Hause kann man online bestellen mit dem Versprechen für Empfehlungen für ein besseres Leben. Aber liefern diese Tests wirklich nützliche Erkenntnisse? Melanie Stinn hat sich diese Angebote mal genauer angeschaut.
6: Wusstet ihr, dass ihr keinen Arzt braucht, um euren Darm zu checken? Ich habe im Internet echt viele Tests gefunden.
9: Stimmungsschwankungen, Heißhunger, Dauermüdigkeit, ein aufgeblähter Bauch, unreine Haut oder Infekte, all das kann im Darm seinen Ursprung haben. Und es ist wichtig, dass die guten und schlechten Darmbakterien in ihrer Balance sind.
10: Eine einfache Probe und du schickst die ins Labor.
4: So klingt es, wenn auf Instagram sogenannte Mikrobiomtests oder Stuhlanalysen beworben werden. Angeboten werden die von verschiedenen Anbietern. Die günstigsten gibt's für 100 Euro, die teuersten für rund 270 Euro pro Stück. Erreicht die Stuhlprobe das Labor, wird dort die DNA sämtlicher Bakterien sequenziert. Im zweiten Schritt wird zum Beispiel der sogenannte Dysbiose-Index bestimmt, ein Wert der Rückschlüsse auf ein Ungleichgewicht im Darm, also das Verhältnis von guten zu schlechten Darmbakterien geben soll. Klingt erstmal wissenschaftlich. Allerdings?
12: Der Begriff Dysbiose ist sehr, sehr kritisiert, zu Recht, weil viele ihn benutzen, ohne spezifisch zu sagen, was er denn eigentlich für sie in diesem Moment bedeuten soll. Und ein generischer Begriff Dysbiose, der für jeden und jede Erkrankung zutrifft, gibt es nicht.
4: Dirk Haller ist Professor für Ernährung und Immunologie an der Technischen Universität München. Seit 25 Jahren erforscht er den Darm und was ihm nützt oder schadet.
12: Dysbiose im besten Fall erklärt, ist eben eine Veränderung des Mikrobioms, das kausal in das Erkrankungsgeschehen involviert ist. Und soweit sind wir in vielen Erkrankungen einfach noch nicht.
4: Noch lässt sich wissenschaftlich also noch gar nicht definieren, was genau ein gesundes Mikrobiom ist oder wie genau man Einfluss darauf nehmen müsste, damit man Krankheiten wie Darmkrebs vorbeugen könnte. Dennoch interpretieren die Anbieter der Tests ihre Analysen so, als gäbe es medizinische Richtlinien dafür. Denn aus den Analysen folgen konkrete Tipps, zum Beispiel zur Ernährung. Dazu wird in der Regel noch ein zweiter Wert bestimmt, der sogenannte Enterotyp. Der soll Auskunft darüber geben, welche Nahrungsmittel jemand besonders gut verwerten kann. Ein Speiseplan perfekt abgestimmt auf das eigene Mikrobiom. Das ist allerdings eine Illusion, meint Dirk Haller.
12: Natürlich hat die Ernährung einen direkten, klaren Zusammenhang, weil natürlich die Funktionalität sich anpasst, dieses Ökosystems im Darm. Das ist überhaupt keine Frage. So, jetzt aber abzuleiten von der genetischen Signatur meines Mikrobioms, was ich essen soll, da sind wir noch Lichtjahre davon entfernt. Ja? Und das wäre natürlich eine tolle Sache, dass ich quasi so eine Art Spiegel definiere. Ich kartiere genetisch mein Mikrobiom und versuche das dann in meinen Ess- oder meinen Lebensmittelauswahl zu integrieren. Das wäre fantastisch. Ja? Soweit sind wir aber noch nicht.
4: Manche Anbieter liefern passende Rezepte mit, andere empfehlen bestimmte Lebensmittel oder direkt die Einnahme von Probiotika, also lebenden Bakterienstämmen. Die können allerdings zum Beispiel Menschen mit geschwächtem Immunsystem sogar schaden. Andreas Diefenbach ist Direktor des Instituts für Mikrobiologie und Infektionsimmunologie an der Charité in Berlin. Wie die meisten Wissenschaftler und Wissenschaftlerinnen ist auch er skeptisch, was den Nutzen von kommerziellen Stuhlanalysen angeht.
13: Die Frage ist, was kann man eigentlich dann daraus ableiten? Ja? Also selbst wenn man Veränderungen sieht, was jetzt mal erst so als nicht ganz normal bezeichnen würde, ist halt die Frage, hat das überhaupt einen pathologischen Stellenwert? Also deshalb gilt, glaube ich, immer noch so der klinische Satz, sozusagen Laborwert ohne Symptome, ja, und dazu zähle ich jetzt auch Abweichungen im Mikrobiom mal, wären mit Vorsicht zu genießen.
2: Dazu kommt, die Tests für zu Hause sind kaum reguliert und werden nicht als Medizin, sondern als Wellnessprodukte vermarktet. Heißt unter anderem, nicht jeder Anbieter von Mikrobiomtests ist auch in der Lage, eine Stuhlprobe technisch gut zu analysieren, erklärt Dirk Haller.
12: Gibt es im Moment sogar eine schöne Publikation dazu, die eher technischer Natur sind, wo die Autoren quasi den Stuhl an unterschiedliche Hersteller dieser Stuhltests geschickt haben, völlig unterschiedliche Ergebnisse gekriegt haben.
2: Und selbst wenn die Tests seriös durchgeführt werden, die Empfehlung in Sachen Ernährung lautet bei vielen ohnehin nur, viele Ballaststoffe essen, also Vollkornprodukte, Hülsenfrüchte, Nüsse und so weiter. Außerdem fermentierte Lebensmittel in den Speiseplan einbauen und viel trinken. Das deckt sich vollständig mit den allgemeinen Hinweisen für eine gesunde Ernährung. Und die gibt's ja bekanntlich, ohne dass man mindestens 100 Euro dafür ausgibt.
5: Wo Interesse ist, wird Hoffnung geweckt und Geld verdient. Das gilt auch für Mikrobiomtests, die unseriös und teuer sind, wie Melanie Stinn berichtet, im Netzfernsehangeboten zum Beispiel. Noch einmal Dr. Ulrich Pape, Gastroenterologe. Stuhlanalysen gehören aber zum medizinischen Alltag ja weiter dazu. Warum sind sie da sinnvoll?
25: Wir verwenden Stuhlanalysen, um bestimmte Funktionszustände zu charakterisieren, zum Beispiel die Verdauungsfunktion der Bauchspeicheldrüse, indem wir die Elastase im Stuhl bestimmen. Wir weisen auch bestimmte Entzündungseiweiße nach, beispielsweise Kalprotektin im Stuhl, um entzündliche Zustände, auch Autoimmunentzündungen nachweisen zu können. Da sind sie sinnvoll, sehr gut validiert. Und dann eben auch in den Leitlinienempfehlungen enthalten, weil sie auf einer wissenschaftlichen Evidenz beruhen. Und natürlich sind Stuhlanalysen extrem wichtig für die Infekterregerdiagnostik. Das ist der Zustand, in dem sozusagen ein bestimmtes Bakterium überhand genommen hat und eine Durchfallerkrankung ausgelöst hat, die man dann nachweisen möchte, um zu verstehen, was liegt für eine Erkrankung vor, oder auch ein Parasit kann das sein. Was liegt für eine Erkrankung vor? Brauchen wir eine spezifische Therapie oder der Darm und das Immunsystem der Patientin oder des Patienten vielleicht von alleine damit fertig, was tatsächlich der häufigste Fall ist im Alltag. Also diese Art von Stuhlanalysen nehmen wir vor und sind absolute Routine, sehr gut etabliert und auch durch entsprechende Qualitätssicherungsmaßnahmen in den Labors gesichert in ihrer qualitativen Aussage. Und das unterscheidet sie, da könnte ich den beiden Kollegen nicht mehr zustimmen, Herrn Haller und Herrn Diefenbach, das unterscheidet sie deutlich von diesen Mikrobiomanalysen, mit denen ich natürlich auch im Alltag immer mal wieder konfrontiert werde.
5: Aber es macht ja neugierig. Es wird gesagt, das Mikrobiom ist entscheidend. Jeder hat ein anderes. Also es klingt super spannend. Warum ist es trotzdem interessant? Einerseits aber sinnlos, sich da rein zu verbeißen, jetzt genau das eigene Mikrobiom auswendig zu kennen.
25: Also das eigene Mikrobiom verändert sich entlang der Achse des Gastrointestinaltraktes. Ja, wir haben ein völlig anderes Mikrobiom, wenn Sie so wollen, im Magen, das dort überwiegend vernichtet wird, unter anderem durch die Magensäure und durch andere Abwehrstoffe der Magenschleimhaut. Und dann wird es wieder neu aufgebaut und gestaltet sozusagen entlang der meterlangen Reise durch den circa im Durchschnitt 5 Meter, sagen wir mal, langen Dünndarm und dann noch die 1,5 Meter im Dickdarm, wo der Stuhlgang eben eingedickt wird. Und deswegen heißt er ja auch Dickdarm. Und da verändert sich das Mikrobiom je nachdem, was an Nahrungsstoffen auch überhaupt noch vorhanden ist im Speisebrei, der sozusagen entlang des Magen-Darm-Traktes transportiert wird. Und dementsprechend gibt es nicht das Mikrobiom an einer Stelle, sondern es gibt sozusagen eine gewisse Dynamik entlang des Gastrointestinaltrakts, die ist variabel. Und die ist auch keineswegs für den ganzen Gastrointestinaltrakt repräsentativ, wenn Sie eine Stuhlprobe analysieren. Denn da haben Sie nur sozusagen das Ergebnis der letzten 10 Meter plus das, was dann passiert, wenn der Stuhlgang einmal ausgeschieden und asserviert wurde und verschickt wurde. Dann verändert sich das ja auch, weil es ja immer noch ein lebendes System ist. Und dementsprechend gibt es dann diese unfassbar große Varianz, die dann eben die Interpretationsschwierigkeiten bereitet, die von denen wir schon gehört haben.
5: Bleibt aber ein interessantes Forschungsgebiet auf jeden Fall. Wir haben jetzt schon davon gehört, dass richtige Ernährung auf jeden Fall gut ist für das Mikrobiom. Manche schwören aber auch auf regelmäßige Darmreinigung, ungefähr so, wie man das bei der Darmspiegelung in der Vorbereitung machen muss. Wann ist denn das sinnvoll, Herr Pape?
25: Das ist grundsätzlich gar nicht sinnvoll. Aber es ist vielleicht sinnvoll, sich klarzumachen, dass wir jeden Tag Darmreinigung machen oder jeden zweiten Tag, wenn wir auf Toilette zum Stuhlgang gehen und den entsprechend absetzen, dann reinigen wir uns ja auch von den Dingen, die dann sozusagen ausreichend verdaut sind und dann nicht mehr verdaulich sind für den Körper und dann ausgeschieden werden müssen. Ich habe ja schon angedeutet, das ist ein ganz geringer Anteil dessen, was wir sozusagen vorher uns zugeführt haben durch den Mund. Und beinhaltet übrigens auch Absterbeprodukte der Darmschleimhaut, die dann auch ausgeschieden wird, die eben zum Teil auch nicht komplett verdaulich ist. Also von daher gibt es eine tägliche Darmreinigung. Aber eine Darmreinigung durch Einläufe oder gar durch Durchfallinduktion, indem man Darmreinigungslösungen trinkt, wie wir sie für die Darmspiegelung brauchen, ist nicht sinnvoll. Im Gegenteil, das kann bei bestimmten Begleiterkrankungen oder Medikamenten sogar bedrohlich oder zumindest beängstigend für die Patientinnen oder Patienten sein. Das kann ich nicht empfehlen und das ist auch überhaupt nicht evidenzbasiert.
4: Und wenn es dann für die Darmspiegelung mal sein muss, kriegt das Mikrobiom sich schnell genug wieder ein?
25: Das kriegt sich schnell wieder ein, aber das wird in dem Moment der Darmspülung sozusagen natürlich erheblich gestört in seiner sonst typischen, für den einzelnen typischen Balance und Zusammensetzung. Das heißt, also da gibt es natürlich eine Veränderung, die holt der Darm aber wieder auf, beziehungsweise nicht der Darm, sondern das Mikrobiom. Das fällt da sowieso von selber an. Und es ist faszinierend, das wird nicht nur verschluckt und durch die Nahrung hineintransportiert, sondern das krabbelt auch von unten nach oben. So werden zum Beispiel der Darm des Neuen.

0: sondern eben auch ein Interaktionssystem, ein Kommunikationssystem darstellt. Und das verändert sich mit den Lebensjahren, das verändert sich auch im Kontext von Erkrankungen. Und mit den Lebensjahren kommen dann bestimmte Erkrankungen, insbesondere chronische Erkrankungen, dann auch dazu. Und während dieser Lebensjahre ändert sich dann eben auch das Immunsystem und die Interaktion mit dem Mikrobiom dadurch. Deshalb ist es ein ganz schlüssiges Konzept der Arbeitsgruppe und glaube ich, da kann man auch noch viel dazu lernen. Was wir aber sehen im Klinikalltag ist eben doch häufiger auch mal alte und sehr alte Menschen, also über 80-Jährige, über 90-Jährige, sind ja heutzutage keine Seltenheit mehr, die dann eben relativ banale Infektionen haben, die im jüngeren Lebensalter, wenn man zum Beispiel noch berufstätig ist, nicht vorkommen, weil unser Körper damit noch fertig wird und der alternde Körper oder alte Körper schafft das dann eben nicht mehr, zumindest nicht mehr in der Quantität und dann hat das eben Folgen, die eben zum Beispiel ins Krankenhaus führen können.
1: Und das heißt, man muss sich einfach mit zunehmendem Alter immer noch gesünder ernähren und noch mehr auch auf die Darmgesundheit achten?
0: Genau, das muss man. Das ist aber nicht nur Ernährung, auch körperliche Aktivität. Das ist faszinierend, auch die Darmmotilität, also die Beweglichkeit des Darms und wie der Darm sozusagen den Speisebrei durchmengt und weitertransportiert, die reagiert auch auf den Körper, zum Beispiel auf körperliche Aktivität. Das weiß jeder Sportler, wenn er plötzlich Sport macht, dass das so ist. Und dementsprechend ist das natürlich eigentlich eine Gesamtbetrachtungsweise des Menschen und des Organismus und auch die Selbstbetrachtung natürlich, wenn man sich jetzt als Zuhörer fragt, was bedeutet das für mich, gehört damit hinein, sich selber auch zu versuchen, ganzheitlich zu betrachten und eben nicht nur die Ernährung, sondern eben auch Lebensstil, Schlaf, körperliche Aktivität und natürlich die Trinkmenge mit einzubeziehen.
1: Klarer Appell von Dr. Ulrich Pape, Chefarzt der Inneren Medizin und Gastroenterologie der Asklepios Klinik St. Georg in Hamburg. Vielen Dank, Herr Pape.
0: Vielen Dank auch.
1: Regelmäßige Untersuchungen sind sinnvoll, richtige Ernährung unbedingt auch, aber der Darm kann auch einiges ab. Das haben wir gehört in der letzten Stunde. Vor allem, es macht Sinn, über ihn zu sprechen, denn er ist Kraftzentrum und entscheidend für unsere gesamte Gesundheit. 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
4: 19 Uhr. Termin für Bahnhofsviertelgipfel steht. Landesregierung will junge Wölfe zum Abschuss freigeben. Zverev im Halbfinale von Halle. Das Wetter: lokal heftige Gewitter mit Unwetterpotenzial. In der Nacht 22 bis 16 Grad. Mein Name ist Andrea Eckstein. Drogenkrisengipfel in Frankfurt. Stadt- und Landesregierung wollen sich nächste Woche treffen, um über die Probleme mit der offenen Drogenszene rund um den Bahnhof zu sprechen. Das hat das Büro von Oberbürgermeister Josef dem HR bestätigt. Mit dabei Hessens Innenminister Poseck sowie weitere Minister und Frankfurter Dezernenten. Viele Abhängige lagern im Bahnhofsviertel auf den Gehwegen, auch weil es in dem Viertel zurzeit viele Baustellen gibt. Die hessische Landesregierung will bis zu 40% der Jungwölfe in Hessen abschießen lassen. Das steht im neuen Plan zum Wolfsmanagement, der dem HR vorliegt. Aus Wiesbaden, HR-Landtagskorrespondent Sebastian Jakob.
5: Aus dem Entwurf zum Wolfsmanagementplan geht auch hervor, dass sogenannte Problemwölfe leichter geschossen werden können. Beispielsweise

0: wenn sie Schafe und Ziegen gerissen haben. Der Abschussplan ist eine erhebliche Richtungsänderung in der hessischen Wolfspolitik. Denn der Wolf war lange streng geschützt. Allerdings stufte die EU kürzlich seinen Schutzstatus herunter. Die neuen Abschusspläne des CDU-geführten Landwirtschaftsministeriums könnten für viel Diskussionen sorgen, denn Natur- und Tierschutzverbände lehnen den pauschalen Wolfsabschuss strikt ab.
1: Linken-Chefin Schwertner hat einen entschiedenen Kampf gegen die AfD angekündigt. Sie sagte zum Auftakt des Bundesparteitags in Potsdam, man werde den Osten nicht den Nazis überlassen.
2: Wir überlassen ihnen kein einziges Dorf, keine einzige Gemeinde, keinen einzigen Landkreis. Wir werden unsere Hochburgen verteidigen und wir werden neue aufbauen.
1: In Potsdam will die Linke ihre Parteispitze neu wählen. Co-Chefin Schwertner tritt wieder an. Außerdem bewirbt sich Luigi Pantisano um die Nachfolge des aktuellen Co-Vorsitzenden Van Aken. Van Aken stellt sich aus gesundheitlichen Gründen nicht mehr zur Wahl. Gedenkstunde für Jürgen Habermas in der Frankfurter Paulskirche. Bundespräsident Steinmeier würdigte den verstorbenen Philosophen und seine Bedeutung für die Demokratie in Deutschland und Europa. Aus Frankfurt HR-Reporter Frank Angermund.
3: Steinmeier sagte, Habermas ging es vor allem um Europa als eine Gemeinschaft, die Menschenrechten, Demokratie, Frieden und Freiheit verpflichtet sei. Der Philosoph sei ein öffentlicher Intellektueller gewesen, der zuletzt mit den politischen Entwicklungen in Europa und den USA gehadert habe. Oberbürgermeister Josef hob hervor, dass Habermas seine Zeit an der Frankfurter Goethe-Universität als die befriedigendsten Zeiten seines akademischen Lebens bezeichnet hat.
1: Lidl ruft Shampoo zurück wegen Krankheitserregern. Nach Angaben des Discounters geht es um das Produkt Cien Shampoo Feuchtigkeit 400 Milliliter. Darin sei ein Bakterium nachgewiesen worden, das Entzündungen der Atemwege, Haut oder Augen verursachen kann. Außerdem Harnwegsinfektionen, vor allem bei Kindern, Schwangeren und Älteren. Das Shampoo wurde in mehreren Bundesländern verkauft, unter anderem in Hessen. Tennisprofi Alexander Zverev steht im Halbfinale des Turniers in Halle. Der Hamburger besiegte den Belgier Raphael Collignon nach 2 Tiebreaks in 2 Sätzen. Im Halbfinale morgen trifft Zverev auf den Amerikaner Taylor Fritz. Das waren die Nachrichten. Das Wetter. Die Nacht ist lau mit Tiefstwerten zwischen 22 und 16 Grad. Mancherorts sind heftige Schauer und Gewitter möglich. Morgen wieder schwül heiß bei Höchstwerten zwischen 31 und 38 Grad. Oft Sonnenschein, aber auch Wolken und zum Teil Schauer und Gewitter. Die weiteren Aussichten. Am Sonntag kaum Änderung und das gilt dann auch für den Montag. Auch am Dienstag setzt sich die Hitzewelle fort. Die Zeit ist 19.04 Uhr.
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5: Mit Carmen Mikovic, hallo. Nach Norwegen geht's zu Beginn der Hörbar und wir versetzen uns an die Küste. Eine blasse Abendsonne versinkt im Meer und hier im Abendlicht kann das Herz die Lasten und Mühen vergessen und sich in der Abendstille ausruhen. Das könnte ich unterschreiben, hab aber nicht ich mir ausgedacht, sondern der norwegische Poet Jan Magnus Broheim. So beginnt sein Gedicht Herbstabend am Meer. In Musik gesetzt hat es für uns Sigrid Moldestad.

Die norwegische Sängerin und Fiddlespielerin Sigrid Moldestad mit ihrem Herbstabend am Meer, wo sie uns dieses kleine Liedchen sang. Jeff Goldblum. Bei diesem Namen ploppen wahrscheinlich bei allen von uns irgendwelche Filme und Bilder auf. Ich sag nur mal, Die Fliege, Jurassic Park oder Independence Day für die Älteren unter uns. Die jüngere Generation wird jetzt vielleicht eher an die Verfilmung des Erfolgsmusicals Wicked denken oder an die witzige Netflix-Serie Chaos. Der Schauspieler hat aber schon lange auch eine musikalische Leidenschaft, den Jazz. Seit über 20 Jahren ist er inzwischen als Pianist mit dem Mildred Snitzer Orchestra unterwegs und legt jetzt mit Night Blooms das Nachfolgealbum zum letztjährigen Still Blooming vor. Auch diesmal wieder mit dabei die Wicked-Kolleginnen Cynthia Erivo und Ariana Grande. Dreimal ist der Chef am Klavier, diesmal als Sänger zu hören. Ansonsten hat er sich einige illustre Gäste eingeladen, wie Melody Gardot oder Scarlett Johansson. Und sie präsentieren neben Songs aus dem Wicked-Musical echte Jazz-Evergreens, wie Mean to Me, As Time Goes By oder Stella by Starlight. Los geht's jetzt aber mit Musik aus Wicked. Jeff Goldblum als Zauberer von Oz im Duett mit Cynthia Erivo, die im Film die böse Hexe Elphaba spielt. If I Only Had a Brain. Im wuchtigen Big Band Sound mit dem Mildred Snitzer Orchestra.

Jeff Goldblum und das Mildred Snitzer Orchestra hier mit einer weiteren berühmten Schauspielkollegin als Gastsängerin, Scarlett Johansson. Schon auf dem letzten Goldblum-Album war Scarlett Johansson mit dabei. Es gibt überhaupt 4 Songs, die nach Still Blooming vom letzten Jahr jetzt auch auf dem neuen Album Night Blooms zu hören sind, in sogenannten Late Night Versions, also noch etwas entspannter eingespielt für die wirklich späten Stunden. Das hier war einer von ihnen, The Best Is Yet To Come. Auch das ein alter Jazz-Standard, bekannt geworden in den 1960er Jahren, vor allem durch Frank Sinatra. Hier ist die Hörbar in HR2 und SWR Kultur. Und da kommen wir jetzt zu einer Sängerin aus dem Iran, Mahsa Wahdat. Ihre Heimat hat sie schon vor 10 Jahren verlassen, zusammen mit ihrer Schwester Marjan, ebenfalls einer Sängerin, und sie lebt seitdem in den USA. Ihr Album Traces of an Old Vineyard erschien 2015, aufgenommen übrigens in Oslo. Und wie öfters in ihren Songs greift Mahsa Wahdat auch hier auf einen alten Text zurück. In diesem Fall auf einen Vierzeiler von Omar Khayyam, ein persischer Dichter aus dem 11. Jahrhundert, der hier an die Vergänglichkeit des Seins erinnert. Und also, trinke den Wein jetzt, denn du wirst nicht in diese Welt zurückkehren.

Das war noch einmal Jeff Goldblum und sein Mildred Snitzer Orchestra. Hier zusammen mit Melody Gardot und mit Misty von Errol Garner. Auch das ein Jazz-Standard aus den 1950er Jahren. Im Original und den unzähligen, oft auch instrumentalen Einspielungen übrigens eine ganz, ganz ruhige Ballade. Hier als deutlich flottere Latin-Groove-Nummer arrangiert. Das Klaviersolo kam natürlich wieder von Jeff Goldblum, auch die Orgel wird von ihm bedient. Dreimal ist er als Sänger zu hören, das ist irgendwie okay, aber jetzt nicht wirklich beeindruckend. Da ist Melody Gardot gesangstechnisch doch eine ganz andere Preisklasse. Night Blooms, so heißt das neue Album von Jeff Goldblum und seinem Mildred Snitzer Orchestra. Falls Sie sich die ganze Zeit schon gefragt haben mögen, wer diese Mildred Snitzer ist, nein, es ist keine Musikerin in der Band. Es ist schlicht der Name einer guten alten Familienfreundin der Goldblums, die über 100 Jahre alt wurde. Eine bemerkenswerte Frau, wie Jeff Goldblum anmerkt und da bei den ersten Auftritten der Combo vor über 20 Jahren irgendein Name drüberstehen musste, bitte sehr, das Mildred Snitzer Orchestra. So, das war's für heute an der Hörbar. Die Musik hat Markus Hürtgen ausgesucht, den Mix präsentiert hat Ihnen Carmen Mikowitsch. 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Und da wird jetzt als letztes hoffentlich vermerkt sein Being Nobody, Being Nowhere mit Ahimsa. Ahimsa steht indisch für Gewaltlosigkeit und beim international besetzten Weltmusikensemble Ahimsa spielt zumindest ein indischer Geiger mit und die Tablas verweisen natürlich ebenso klar auf Indien. Danke fürs Zuhören und tschüss, bis bald.

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2: Um 20 Uhr mit Andrea Eckstein. Empfänger von Wohngeld müssen künftig mit Einbußen rechnen. Das hat Bundesbauministerin Huberts in der Rheinischen Post angekündigt. Hintergrund sind die Sparpläne der Bundesregierung. Aus der Nachrichtenredaktion Heiko Schneider.
3: Laut Huberts betreffen die Kürzungen alle Wohngeldempfänger. Ein Drittel der Haushalte werde komplett leer ausgehen. Betroffen seien unter anderem Menschen, die wegen ihres Einkommens bisher gerade noch antragsberechtigt seien. Aktuelle Wohngeldbescheide sollen gültig bleiben. Durch die Einschnitte könnten Bund und Länder rund 2 Milliarden Euro einsparen. Die SPD-Politikerin sagte der Zeitung, der Schritt sei bitter, aber nicht anders machbar. Über den Gesetzentwurf sollen jetzt die anderen Ministerien beraten.
2: Drogenkrisengipfel in Frankfurt. Stadt- und Landesregierung wollen sich nächste Woche treffen, um über die Probleme mit der offenen Drogenszene rund um den Bahnhof zu sprechen. Das hat das Büro von Oberbürgermeister Josef dem HR bestätigt. Mit dabei Hessens Innenminister Poseck sowie weitere Minister und Frankfurter Dezernenten. Mit den Temperaturen steigen auch die Ozonwerte. Besonders hoch sind die Werte heute in Südhessen. Das Landesamt für Naturschutz, Umwelt und Geologie warnt, dass die Ozonwerte in den nächsten Tagen wahrscheinlich auch in anderen Regionen nach oben gehen. Sport sollte draußen dann vermieden werden. Bei der Fußball-WM gibt es heute Abend und in der Nacht 4 weitere Partien. Dort könnten die nächsten Teams die K.O.-Runde erreichen. Den Auftakt machen in gut einer Stunde die USA und Australien. ARD-Reporterin Desiree Krause.
4: Der Sieger des Spiels schafft es schon sicher ins Sechzehntelfinale. Verlieren verboten gilt.

0: im zweiten Spiel der Gruppe D zwischen der Türkei und Paraguay. Je nachdem, wie die USA und Australien spielen, könnte sonst für den Verlierer schon Schluss sein. In der Gruppe C will Schottland Geschichte schreiben und mit einem Sieg gegen Marokko erstmals bei einer Weltmeisterschaft in die K.O.-Runde einziehen. 17:1 für Brasilien ist die Torstatistik bei den Duellen mit Haiti.
1: In der Türkei sind alle Public-Viewing-Veranstaltungen für das Fußball-WM-Spiel gegen Paraguay kurzfristig verboten worden. Das Spiel findet morgen früh türkischer Zeit statt. Morgen ist auch die landesweite Hochschulzugangsprüfung. Aus Rücksicht auf die Bewerber will das Innenministerium Lärm- und Verkehrsprobleme minimal halten. Bei einer Niederlage droht dem türkischen Team das Vorrunden aus. Das waren die Nachrichten. Das Wetter. Die Nacht ist blau mit Tiefstwerten zwischen 22 und 16 Grad. Mancherorts sind heftige Schauer und Gewitter möglich. Morgen wieder schwül heiß bei Höchstwerten zwischen 31 und 38 Grad. Oft Sonnenschein, aber auch Wolken und zum Teil Schauer und Gewitter. Die weiteren Aussichten: am Sonntag kaum Änderungen bis 36 Grad. Das gilt auch für den Montag. Allerdings wird es ein Ticken wärmer dann bis 38 Grad. Die Zeit 20.03 Uhr.
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3: Heute mit einem Konzert der HR Big Band vom Donnerstag der vergangenen Woche. Am Mikrofon ist Adelheid Kleine. Einen schönen guten Abend wünsche ich Ihnen. In Europa ist der aus Texas stammende Saxophonist Walter Smith III noch ein echter Geheimtipp. Dabei ist er schon auf über 100 Alben zu hören. Mit den meisten wichtigen Jazzmusikern unserer Zeit hat er zusammengespielt, mit Herbie Hancock oder Wayne Shorter. Inzwischen tritt er aber auch selbst ins Rampenlicht, als Solist und als Komponist seiner eigenen Musik, die man als melodiösen Modern Jazz beschreiben kann. In der vergangenen Woche war Walter Smith III zum ersten Mal bei der HR Big Band zu Gast, gemeinsam mit dem Composer in Residence der Big Band, Darcy James Argue. Er hat brandneue Big Band Arrangements zur Musik von Walter Smith geschrieben, der sonst meistens im Quartett unterwegs ist. Und wenn Sie sich jetzt fragen, woher kommt die römische 3 im Namen bei Walter Smith III? Die trägt er, weil er nach einer in den USA weit verbreiteten Tradition nach seinem Vater und seinem Großvater benannt wurde, nach Walter Smith, First und Second. Darcy James Argue und Walter Smith haben 2022 schon mal gemeinsam an einem Charles Mingus Tribute-Album mitgewirkt, aber zusammen auf der Bühne standen sie zum ersten Mal vor einer Woche in Frankfurt. Smith als Solist am Saxophon, Argue als Dirigent, zusammen mit der HR Big Band. Ich wünsche Ihnen bei diesem Konzert jetzt viel Vergnügen.

0: And their Pozona, Christian Yaksha. And back on Walter Smith the third.
1: So klang's am Donnerstag vor einer Woche im HR-Sendesaal, als der Saxophonist Walter Smith III bei der HR Big Band zu Gast war. Geleitet wurde die Big Band an diesem Abend von ihrem Composer in Residence, Darcy James Arcue. Er hat eben nochmal die Solisten des letzten Stücks genannt und er genießt es, so hat er es vorhin in einer Moderation gesagt, als Composer in Residence nicht nur gemeinsam mit der HR Big Band zu musizieren, sondern auch seine ganz persönlichen Lieblingsmusiker nach Frankfurt einladen zu können und ihre Musik neu zu arrangieren. Brad Meldow oder Aaron Deal sind schon da gewesen oder auch der Vibraphonist Warren Wolf. Darcy James Arcue und Walter Smith kennen sich schon aus der Zeit, als sie beide in Boston studiert haben. Arcue am New England Conservatory of Music und Smith ein paar Straßen weiter rauf am berühmten Berklee College. Da leitet er heute selbst die Holzbläserabteilung. Zum ersten Mal begegnet sind sie sich, als Walter Smith mit seinem Quartett in einem Restaurant aufgetreten ist. Und als Darcy James Arcue dieses, wie er sagt, verrückte Saxophon gehört hat, da hat er sich gedacht, mit diesem Typen möchtest du eines Tages mal was zusammen machen. Dieser Tag ist in der vergangenen Woche gekommen und das sogar gleich zweimal. Am 11. Juni sind Darcy James Arcue und Walter Smith gemeinsam mit der HR Big Band im Sendesaal in Frankfurt aufgetreten, einen Tag später dann ein zweites Mal im Stadttheater Gießen. Hier im Konzertsaal von HR2 Kultur sind wir beim Frankfurter Konzert nochmal mit dabei. Zu den Kompositionen von Walter Smith III hat Darcy James Arcue brandneue Big Band Arrangements geschrieben. Und wie die klingen, das können Sie jetzt weiter mitverfolgen im zweiten Teil des Konzerts.

am Saxophon, Heinz-Dieter Sauerborn. Und Walter Smith. Am Schlagzeug, Paul Hookstetter. Dankeschön. Es war mein eine große Freunde in den Vergängen, 2 Jahre als Composer in Residence, für dieses Ensemble tätig zu sein. Es ist mir eine Ehre, mit all diesen wunderbaren Musikern zusammenzuarbeiten. Gestehen Sie mir bitte, sie Ihnen vorzustellen. Am Saxophon, Stefan Weber. Oliver Leit. Heinz-Dieter Sauerborn, Dennis Gabel und Rainer Heuter. An der Posaune Felix Fromm, Günther Bormann, Christian Jaksche und Robert Hedermann. An der Trompete Axel Schlosser, Martin Auer, Frank Wellert und Thomas Vogel. Thomas Vogel. An der Gitarre Martin Scales. Am Klavier Sebastian Skorbel. Am Bass Hans Glawischnik. Und am Schlagzeug Paul Hookstetter. Und noch einmal für Walter Smith III. We're going to conclude with a piece of Walter's called Lone Star.

Die Stimmung war gut am Donnerstag der vergangenen Woche im hr-Sendesaal. Der Saxophonist Walter Smith III war zu Gast bei der hr Big Band und ihrem Composer in Residence, Darcy James Argue. Kompositionen von Walter Smith in neuen Big Band Arrangements von Darcy James Argue standen auf dem Programm. Es war das erste Mal, dass der amerikanische Saxophonist zusammen mit der hr Big Band aufgetreten ist. Darcy James Argue, den kannte er zwar schon, aber unter seiner Leitung gespielt, das hatte er vorher auch noch nicht. Darcy sei, so hat es Walter Smith in einer Moderation vorhin gesagt, er sei schon seit langem sein Lieblingskomponist und Arrangeur. Ja, und vielleicht ist er nach dem heutigen Abend ja jetzt auch sein Lieblingsdirigent. Hier im Konzertsaal von hr2 Kultur konnten Sie bei diesem Konzert heute nochmal mit dabei sein. Wenn es Ihnen gefallen hat und Sie es vielleicht gerne nochmal hören möchten, dann können Sie das jederzeit tun. Auf dem YouTube-Kanal der hr Big Band ist das Konzert als Video on Demand abrufbar. Klicken Sie doch einfach mal rein. Live zu erleben ist die hr Big Band das nächste Mal am Sonntag in einer Woche, am 28. Juni beim Rheingau Musikfestival auf Schloss Johannesberg. Zur Jazz-Matinee ist dann die britische Vokalistin Claire Martin zu Gast. So, und hier in hr2 Kultur bleiben wir bei der hr Big Band und ihrem Composer in Residence. 1,5 Jahre ist es jetzt her, dass der Kanadier Argue in Frankfurt seinen Einstand als Composer in Residence gegeben hat. Das war am 24. Januar 2025. Und zu diesem Konzert im hr-Sendesaal wollen wir Sie jetzt nochmal mitnehmen. Gastsolist an dem Abend war der Vibraphonist Warren Wolfe. Gemeinsam mit der Big Band unternimmt er einen Streifzug durch die Geschichte des Jazz. Der erste Teil des Konzerts besteht aus einer Reihe von Swing-Nummern aus den Federn von Chick Corea, Sonny Burke, Lionel Hampton, John Lewis und von Warren Wolfe selbst. Die Arrangements hat Darcy James Argue geschrieben und los geht's jetzt mit einem Sonnenaufgang. Sunrise, so heißt die Komposition von Warren Wolfe.

Axel Schlosser, flugelhorn. Warren Wolf, and Deepa Fogg.

0: Billy Dunn. And Xavier Sebastian Scoble. Auf Kontrabass, Hans Glawischnig. Am Schlagzeug, Paul Hochstetter. An der Gitarre, Martin Scales. Und am Vibraphon, Warren Wolf. And one more time for John Lewis, Quincy Jones, Duke Ellington, Bob Brookmeyer, and Thad Jones. My heroes.
1: Und am Ende zählt Darcy James Argue nochmal seine persönlichen Helden auf, von Quincy Jones bis Duke Ellington. Das eben war eine Komposition von John Lewis, La Ronde Suite. Der Held dieses Konzerts aber, das ist ganz klar, der Vibraphonist Warren Wolf. Der hat eben nochmal aufgespielt, gemeinsam mit der HR Big Band. Grand Vibes, so hieß es am 24. Januar 2025 im HR-Sendesaal in Frankfurt. Darcy James Argue hat damals seinen Einstand gegeben als Composer in Residence der HR Big Band und er hat auch die Arrangements verfasst zu den Kompositionen von Warren Wolf, Chick Corea, Sonny Burke und Lionel Hampton, die eben im ersten Teil des Konzerts erklungen sind. Bis es hier bei uns in HR2 Kultur um 23 Uhr weitergeht mit dem Doppelkopf, haben wir noch ausreichend Zeit, um in den zweiten Teil des Konzerts mit Warren Wolf und der HR Big Band hineinzuhören. Er beginnt mit einer längeren Komposition von Warren Wolf. Enter the Chambers, so heißt der Titel, der jetzt von Darcy James Argue angesagt wird.
2: Thank you. Welcome back to the second set. 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

0: and clavier, Sebastian Scobel. Am marimba und vibraphon, Ward Wolf.
1: Der US-amerikanische Vibraphonist Warren Wolf gemeinsam mit der HR Big Band unter der Leitung von Darcy James Argue. Hier mit Sebastian Scobel von der HR Big Band am Piano. Spring High, so hieß diese Nummer von Warren Wolf in einem Big Band Arrangement von Darcy James Argue, dem Composer in Residence der HR Big Band. Ein Konzert aus dem HR Sendesaal vom 24. Januar 2025. Und das war der Konzertsaal in HR2 Kultur. Wir steuern hier schon so langsam auf die 23 Uhr Nachrichten zu. Im Anschluss daran gibt's den Doppelkopf, heute mit einer Folge aus der Reihe Menschen und ihre Musik. Da ist diesmal die Pianistin Jelena Baschkirova zu Gast. Bis dahin würde ich vorschlagen, hören wir aber noch ein paar Schlussklänge aus dem Konzert von Warren Wolf und der HR Big Band. Und ich sage danke für Ihre Gesellschaft. Schön, dass Sie mit dabei waren. Mein Name ist Adelheid Kleine. Kommen Sie gut durch die Nacht.

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1: Um 23 Uhr mit Andrea Eckstein. Die Linke nennt das israelische Vorgehen im Gaza-Krieg nun offiziell Völkermord. Nach langer Diskussion hat das der Bundesparteitag in Potsdam mit großer Mehrheit beschlossen. Der Antrag stützt sich auf Einschätzungen von internationalen Organisationen, Menschenrechtsgruppen, Völkerrechtlern. Israel selbst weist eine solche Einstufung strikt zurück. Auch die Bundesregierung schließt sich dem nicht an. In dem Beschluss der Linken enthalten ist ein Bekenntnis zum Existenzrecht des Staates Israel. Großeinsatz an der Bahnstrecke zwischen Offenbach und Frankfurt. Ein liegengebliebener Güterzug hatte auch Auswirkungen auf die Regionalbahnstrecke. HR-Reporterin Conny Bechstedt.
2: Wie eine Sprecherin der Bahn mitteilte, ist aus einem Regionalzug eine Rauchentwicklung gemeldet worden. Daraufhin habe die Bahn kurz vor der Brücke über die A661 gestoppt. Einige Fahrgäste seien dann aus dem Zug gestiegen und hätten sich offenbar im Gleisbett verletzt. Wie die Feuerwehr Frankfurt mitteilte, mussten zwei Personen durch den Rettungsdienst versorgt werden. Auch die Autobahn 661 war kurzzeitig gesperrt.
1: Im bayerischen Kitzingen ist heute die höchste Temperatur des Tages gemessen worden. Der Deutsche Wetterdienst meldet 38,5 Grad. Dahinter liegen mehrere Gemeinden in Baden-Württemberg und Rheinland-Pfalz. Im Frankfurter Westend wurden 37,2 Grad gemessen. Die insgesamt höchste Temperatur bisher ist am 25. Juli 2019 in Tönisforst und Duisburg-Barl gemessen worden mit 41,2 Grad. Wegen der Sparpläne der Bundesregierung sind Einsparungen beim Wohngeld geplant. Bundesbauministerin Hubert sagte der Rheinischen Post, von den Kürzungen seien alle Wohngeldempfänger betroffen. Ein Drittel der Haushalte werde komplett leer ausgehen. Dadurch könnten Bund und Länder rund 2 Milliarden Euro einsparen. Über die Pläne sollen jetzt die anderen Ministerien beraten. Gastgeber USA kann den Einzug in die K.O.-Runde der Fußball-WM vorzeitig perfekt machen. Dazu reicht ein Sieg im Spiel gegen Australien. Da steht es kurz vor Schluss 2:0 für die USA. ARD-Reporterin Desiree Krause.
3: In der Partie Schottland gegen Marokko können sich die Schotten danach mit einem Sieg erstmals für eine WM-K.O.-Runde qualifizieren. Außerdem treffen Brasilien und Haiti sowie die Türkei und Paraguay aufeinander. Die deutsche Mannschaft hat sich um 21 Uhr per Charterflieger auf den Weg nach Kanada gemacht. Mit einem Sieg morgen gegen die Elfenbeinküste wäre sie bereits für das 16. Finale qualifiziert.
1: Das waren die Nachrichten. Das Wetter. Die Nacht ist lau mit Tiefstwerten zwischen 22 und 16 Grad. Mancherorts sind heftige Schauer und Gewitter möglich. Morgen wieder schwül heiß bei Höchstwerten zwischen 31 und 38 Grad. Oft Sonnenschein, aber auch Wolken und zum Teil Schauer und Gewitter. Die weiteren Aussichten. Am Sonntag kaum Änderungen. Auch am Montag und am Dienstag geht die Hitzewelle weiter. 23.04 Uhr.
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4: Heute ist die Pianistin Jelena Baschkirova zu Gast, eine der bedeutendsten Pianistinnen unserer Zeit. In Moskau geboren, lebt aber seit vielen Jahren in Berlin und begeistert weltweit mit ihrer außergewöhnlichen Musikalität. Und sie ist jetzt per Leitung

0: aus Berlin zugeschaltet. Herzlich willkommen, Jelena Baschkirova.
1: Guten Tag.
0: Mein Name ist Christiane Hillebrand. Ich freue mich auf das Gespräch und auf die Musikwünsche, die Sie heute für diese Stunde zusammengestellt haben, Frau Baschkirova. Aber jetzt erstmal unabhängig von den Wünschen, die wir gleich hören werden. Gibt es ein Musikstück, das Ihnen spontan einfällt, das Sie sofort zum Lächeln bringt?
1: Ach, zum Lächeln bringt. Das ist interessant. Es gibt, es ist manche Mozart-Opern. Aber nicht eine, es gibt mehrere.
0: Mozart-Oper, also Oper, ja. Hören Sie auch gerne?
1: Oh, sehr gerne, sehr gerne.
0: Und gibt es ein Werk, eine Musik, die Ihnen einfällt, wenn Sie an Ihre Kindheit denken, die Sie bis heute gerne in Erinnerung haben?
1: Mein Vater war ein Pianist und ein großer Pianist. Und ich muss sagen, sein ganzes Repertoire, was er immer gespielt hat, sind sozusagen die Stücke, die mir immer in meinem Leben begleiten. Zum Beispiel, er hatte immer die von Rachmaninow gespielt, also die schönen Sachen. Ich erinnere mich das. Also das ist für mich irgendwie das meine Kindheit. Aber von mir, ich habe relativ spät angefangen. Und es gibt zum Beispiel ein Schubert-Impromptu, das ich immer mit meiner Großmutter, das ist für mich meine Großmutter, sie hat das immer gespielt, eine Impromptu von Schubert. Und das war meine Großmutter, das war meine Kindheit. Also von einer Seite mein Vater mit Rachmaninow, von einer Seite meine Großmutter mit Schubert und so. Mhm. Das sind Kleinigkeiten. So.
0: Aber verknüpft man sofort mit einer bestimmten Situation auch manchmal, ne? Wenn Sie gerade von Ihrer Großmutter sprechen, also dann sehen Sie sich wahrscheinlich auch wieder am Klavier und sie dabei. Und
1: ja, das klar, zum natürlich. Ja. Natürlich.
0: Sie haben eben Rachmaninow erwähnt.
1: Ja.
0: Wäre das ein Komponist, dessen Werk Sie auch in den verschiedensten Lebensphasen immer wieder begleitet hat?
1: Nein, überhaupt nicht. Ich muss sagen, ich habe großen Respekt und von Rachmaninow und ich Verehrung. Also ich liebe viele Sachen. Ich liebe auch vor allem seine Lieder. Die hatte ich also Glück gehabt zu begleiten und sowas. Aber eigentlich habe ich sehr wenig gespielt von Rachmaninow. Vielleicht kommt irgendwann. Ich war viel mehr Richtung deutsche Romantik und Klassik.
0: Mhm. Gäbe es da einen Komponisten, der Ihnen einfällt, wo Sie sagen, der begleitet mich eigentlich mein ganzes Leben und der darf auch auf so einer Musikwunschliste nicht fehlen?
1: Es gibt zwei eigentlich. Es gibt Mozart und Schumann. Das sind die zwei, die ich würde sagen, die meine Lieblings für Klavierspiel, ja.
0: Sie haben sich, und dann fangen wir doch mal mit dem ersten Musikwunsch an, auch Musik von Wolfgang Amadeus Mozart gewünscht, und zwar das Klarinettenquintett in A-Dur, Köchelverzeichnis 581. Und da hören wir jetzt mal den zweiten Satz, da haben sich das Larghetto gewünscht. Warum dieses Stück und warum dieser Satz?
1: Ich weiß nicht. Ich muss nur sagen, dass diese zwei Klarinettenquintette von Brahms und Mozart machen etwas mit mir jedes Mal, dass ich das höre, dass ich beide so, ich möchte weinen und ich möchte lachen. Das ist also unglaubliche Stücke. Unglaubliche Stücke auch von beiden Komponisten relativ spät, also geschrieben, obwohl bei Mozart kann man über späteren Stil nicht reden. Er war so jung, als er starb. Trotzdem, es gibt etwas so ganz Besonderes und so Besonderes, das richtig ins Herz geht. Und es gibt natürlich andere Stücke, es gibt viele Klavierstücke mit Klavier, es gibt auch andere. Ich finde, dass Opern von Mozart und die Klavierkonzerte sind seine Tagebücher praktisch, also die größte Werke. Damit kann man sozusagen ihn viel besser verstehen.
0: Und wir hören jetzt aber aus dem Klarinettenquintett, das Sie sich gewünscht haben, das Larghetto. Und das ist eine Aufnahme mit Wolfgang Mayer, Klarinette und dem Carmina-Quartett.

0: Das war das Larghetto, der zweite Satz aus dem Klarinettenquintett A-Dur, Köchelverzeichnis 581 von Wolfgang Amadeus Mozart mit dem Carmina Quartett und Wolfgang Mayer. Und gewünscht hat sich diese Musik Jelena Baschkirova, die heute zu Gast ist in der Sendung Menschen und ihre Musik. Frau Baschkirova, Sie haben vorhin schon erwähnt, dass Sie auch das Klarinettenquintett von Johannes Brahms wunderschön finden. Da hören wir nachher auch gleich noch einen Ausschnitt. Und mir fällt auf, die Musikwunschliste, die Sie für heute zusammengestellt haben, da ist viel Kammermusik dabei. Sie sind ja eine große Solistin, auch auf den großen Bühnen dieser Welt zu hören, aber Sie sind eben auch Kammermusikerin. Was bedeutet Ihnen speziell die Kammermusik?
1: Oh, das bedeutet sehr, sehr viel für mich. Ich finde, dass die Kammermusik ist etwas ganz, es ist anderes als die, sagen wir, große Symphonien und Opern und sowas. Das ist die Musik, die erstmals wirklich sehr richtig ins Herzen geht. Und wenn man selber spielt, zum Beispiel, ich schätze sehr die Qualität von Dialog in Kammermusik. Mit Kammermusik kann man mit Kollegen miteinander etwas zusammen kreieren. Und das, ich glaube, in jedem Ensemble, dass jeder hat etwas zu sagen. Es muss nicht natürlich so eine immer etwas anderes, sondern ein gemeinsames Konzept kommt aus diesen Gesprächen. Und dass jeder Instrument hat auf irgendeinen Moment sein Solo und die anderen gehen zurück. Und so, und es ist wunderbar, das ist wirklich wie Konversation. Zum Beispiel das Publikum von Kammermusik ist auch ganz anderes als das Publikum von großen Konzerten. Das sind die Leute, die mitmachen, das gehört dazu. Ich glaube, die Kammermusik kann man nicht einfach so hören im Badezimmer, dass man sich nicht aktiv mitmacht. Also braucht man aktives Publikum. Und das ist auch sehr wunderbar. Das finde ich fantastisch, dass man mithört. Und wenn es gut läuft zum Beispiel, hört man praktisch die Leute atmen, mitatmen. Und das ist was ganz Besonderes ist.
0: Sie setzen sich ja auch sehr für die Kammermusik ein. Sie haben schon 1998, also das ist fast 30 Jahre her, das Jerusalem International Chamber Music Festival ins Leben gerufen und sind bis heute die künstlerische Leiterin. Was war dann damals die Idee dahinter und warum gerade Jerusalem?
1: Es war ein Zufall, ich würde sagen. Ich war dort mit meinem Mann.
0: Daniel Warenbäum.
1: Ja. Er hat dort gespielt und wir haben mit Freunden, ein paar Musikologen, Journalisten, so, die kamen zu mir und sagten, das weißt du, wir haben hier ein großes Problem mit Kultur und mit Musik und Jerusalem besonders, weil in Tel Aviv ist eine Stadt, der eigentlich 3/4 Stunde weg ist, aber hat viel mehr Kulturleben. Aber Jerusalem, das war so ein, sagen wir, so Kredel von allen Kulturen. Es blutet. Alle gehen weg. Es ist nicht, entweder gehen sie ganz weg oder sie gehen nach Tel Aviv. Es ist sehr schwierig. Also wir müssen etwas machen. Kannst du helfen? Kannst du vielleicht ein Festival machen, sodass man auch in Jerusalem etwas hat? Und ich dachte damals, also sie haben so viele gute Musiker dort. Warum mich fragen? Und es gibt außer mir auch so viele fantastische Musiker außerhalb. Nein, ich weiß nicht warum. Also auf alle Fälle, ich hatte erst mal gedacht, das ist eine absolute Schnapsidee. Aber dann, als ich im zweiten Teil von diesem Konzert saß und hörte mir Tripelkonzert von Beethoven, gespielt von Jefim Brontmann, Itzhak Perlmann und Misha Maisky, dachte ich, aber eigentlich, warum nicht? Und gleich danach bin ich gegangen zum Misha Maisky und zum Jefim und fragte sie, wenn wir sowas machen würden, zum Beispiel in Jerusalem, weil sie brauchen das, würdet ihr kommen? Es wird kein Geld sein, es wird nur einfach für das Publikum etwas hier, für die Menschen hier etwas tun. Und sie waren beide sehr begeistert und sagten, das ist eine tolle Idee, wir machen. Und tatsächlich, gleich im ersten Jahr hatte ich diese zwei und viel mehr andere Leute, die kamen auf Boot sozusagen. Und das war toll. Und so hat das angefangen und dann war das wie ein Schneeball. Kamen immer wieder neue Leute. Das war fantastisch. Wir haben von dieser Seite und es ist, wie soll ich sagen, meine Idee, dass man die große, nicht nur große Namen, sondern große Musiker aus Ausland bringt. Und für diese Leute neue und fantastische neue Erfahrungen mit diesen neuen Namen, neuen Leuten für sie. Ich glaube, das war richtig, weil natürlich, die haben viel Musik dort und viele Musiker und Orchester und bla, alles. Aber in dieser Zeit, diese Woche von Jerusalem Chamber Music Festival, plötzlich, das ist wie ein Feuerwerk. Ja, wie ein Feuerwerk. Und die Leute bereiten sich von Anfang an schon, von sobald das Programm raus ist, bereiten sie sich für dieses Programm. Und wir haben sehr, sehr viel auch moderne Musik gemacht und neue Musik und auch unbekannte Sachen. Aber ich habe das immer so, ich nenne das Club-Sandwich für Verpackung, sodass immer, immer etwas in diesen Programmen waren, zwei, drei richtig bekannte große Werke. Und dazwischen haben wir auch andere Sachen gemacht, aber auf demselben Niveau. Und das hat sehr, sehr viel gebracht.
0: Ja, fast 30 Jahre lang gibt es das Festival inzwischen. Es musste ein paar Mal ausfallen, wegen der Corona-Pandemie zum Beispiel und auch wegen des Krieges.
1: Genau.
0: Was hat Ihnen denn in den Momenten Kraft gegeben, trotzdem weiterzumachen?
1: Weil ich wusste, dass die Menschen das brauchen. Ich weiß, dass die Leute, die dieses Festival immer besucht haben, die brauchen das und die warten nur auf den Moment, wo das möglich ist. Und ich habe irgendwie ein Gefühl, dass ich muss das machen. Das ist wie ein Versprechen, das ich gegeben habe. Ich muss das weitermachen.
0: Und es gibt ja auch ein Schwesterfestival in Berlin seit 2012 im Jüdischen Museum Berlin, Intonations Festival. Im Juni ist das dann immer. Wer kommt denn dahin? Wer sind die Künstler und wie ist das Publikum dort? Ist das vergleichbar?
1: Also, jetzt muss ich sagen, also wir haben von 2012 bis 2022 tatsächlich im Jüdischen Museum gespielt und es war auch eine interessante Erfahrung für uns, weil es ist ganz anderes Publikum. Die Programme waren natürlich sehr ähnlich und die ähnlichen Künstler. Ich wollte nicht, dass jemand hier kommt in Berlin und der nicht in Jerusalem war. Also am Anfang war das immer so, du warst in Jerusalem, du kommst auch hier. Also es konnte nicht das Gleiche sein natürlich. Nicht dieselbe Künstler könnten in selber Zeit. Aber wir haben das sehr ähnlich gemacht. Das Publikum am Anfang dachte ich, kommen die Leute in Berlin? Weil in Jerusalem war das wirklich ein wie Tropfen von Wasser in eine Wüste. Die brauchten das wirklich für Überleben, für seelische Überleben. Ja? Aber hier in Berlin gibt es so viele Sachen. Wie können wir das Publikum dazu bringen, zu kommen, interessant zu machen? Aber die kamen und das war wunderbar und das hat 10 Jahre gedauert. Dann nach 10 Jahren hat das Jüdische Museum nicht mehr die, sagen wir, die Interesse gehabt, weiterzumachen. Und wir haben ein neues Ort gefunden, was für mich wirklich, ich würde sagen, vielleicht nicht so hübsch wie das Jüdische Museum, aber es klingt fantastisch. Es ist großartige Akustik, sehr nette Atmosphäre und alle lieben das. Das heißt Kühlhaus in Berlin. Es ist ein wunderbarer Ort, wo alle verlieben sich. Und ich habe mich in dieses Ort verliebt. Und seitdem machen wir dieses Festival da. Aber es kommen immer neue Leute natürlich und das ist so wie in Berlin, auch in Jerusalem, man muss rotieren lassen. Immer die, sozusagen die Alten wollen kommen, aber es gibt so viele neue, so viele interessante neue Gesichter, so viele interessante neue Musiker. Mein großer Wunsch ist immer, die jungen Leute mit älteren, mit erfahrenen Leuten zusammenzubringen. Also in größeren Ensembles, das ist sozusagen, dass junge Leute von den Erfahrenen lernen und die Erfahrenen haben diese jugendliche Elan von den Jungen. Also, und dann ist es insgesamt, kommt zu manchmal sehr, sehr gute und interessante Zusammenstellungen.
0: Mhm. Ja, Sie haben ja selber nie wirklich so als Dozentin gearbeitet, aber nein, diese Arbeit in den Festivals, auch als künstlerische Leiterin, wenn Sie gerade sagen, junge Menschen, junge Musikerinnen, Musiker in die Ensembles holen, ist das ja auch eine Art Nachwuchsförderung.
1: Ja, manchmal, ja, natürlich, klar. Ich versuche also, die gute junge Leute, gute junge Musiker immer dabei zu haben und auch mit denen zu spielen und manchmal zu arbeiten und so. Das, ja, das ist ein bisschen, ja. Aber ich möchte keine richtige Lehrerarbeit machen, weil ich glaube, ich habe keine Zeit dafür. Ja, wenn man ein Lehrer ist, muss man eine große Verantwortung den Studierenden gegenüber haben. Unglaublich, weil du bist derjenige, der dann das kann gut machen oder du kannst die dann kaputt machen auch. Also mein Vater war ein sehr, sehr großer Lehrer und hat von ihm gelernt, dass entweder machst du das 100%ig oder 200%ig oder gar nicht.
0: Darüber sprechen wir gleich ein bisschen ausführlicher. Ja, ja. Jetzt machen wir erstmal wieder Musik und zwar hören wir jetzt einen Ausschnitt aus dem Klarinettenquintett von Johannes Brahms. Ich habe jetzt hier eine Aufnahme mit dem Jerusalem-Quartett und Sharon Kahm. Und sie haben sich den ersten Satz gewünscht. Ja. Wir hören den nicht ganz, weil der zu lang ist, aber wir hören in den ersten Satz rein. Und warum gerade der Anfang? Warum der erste Satz?
1: Ich habe als erstes Mal dieses Klarinettenquintett gehört. Als erstes Mal mir ist Herz stehen geblieben. Gerade am Anfang, glaube ich, also als die Klarinette reinkommt, mir ist etwas passiert. Und deswegen denke ich immer an dieses Stück. Ich habe in diesem Stück verliebt. Und das wollte ich immer hören. Gerade am Anfang ist es etwas Besonderes da. Ich liebe das.

0: Das war der Anfang des Klarinettenquintetts von Johannes Brahms mit dem Jerusalem Quartett und Sharon Kahn. 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Und zu Gast ist heute die Pianistin Jelena Waschkirova, 1958 in Moskau geboren. Sie wurden in der Meisterklasse ihres Vaters Dmitri Baschkirov ausgebildet am Tschaikowski-Konservatorium. Und Sie haben, Frau Baschkirova, vor der Musik, die wir jetzt gerade gehört haben, schon ein bisschen erzählt. Ihr Vater hat Ihnen sicherlich viel mit auf den Weg gegeben. Er war ja auch einer der bedeutendsten Klavierpädagogen seiner Zeit. Was hat er Ihnen für Ihre musikalische Karriere mitgegeben? Was begleitet Sie bis heute als Musikerin, aber auch als Mensch?
1: Also ich muss sagen, ohne ihn hätte ich nicht Pianistin geworden. Wirklich nicht, weil er mein Lehrer war, sondern die Art und Weise, wie er unterrichtet. Und er war ein großartiger Pianist auch. Ich habe ihm sehr viel gehört. Aber bei seinem Unterricht hat er sich total ausgegeben. Manchmal nach seinen Klavierstunden, nachmittags hat er immer unterrichtet von 4 bis 10 oder so. Und danach hat er nicht mehr Stimme. Er war kaputt, weil er hat sich so ausgegeben. Und deswegen sage ich, das war für mich ein unglaubliches Beispiel, wie man unterrichten soll. Und wenn nicht so. Und er war sehr temperamentvoll. Also manchmal also auch zu viel für manche Leute. Aber für ihn war Musik das Wichtigste. Er konnte nicht ausstehen, wenn die Leute sozusagen Kompromisse machten. Er war kompromisslos in seinem Wunsch, die Musik so gut zu machen, wie es konnte. Also er hat natürlich, er wusste, dass manche von seinen Studenten konnten das oder das nicht, aber er hat immer sozusagen verlangt, dass sie machen das Maximum von was sie wollen, von was sie können. Er hat sehr, sehr viel mit Klang gearbeitet. Das ist eine Sache, dass man heute sehr selten hat. Also die Pädagogen jetzt, ich glaube nicht, ich weiß nicht warum, aber niemand oder vielleicht sehr wenige arbeiten mit dem Klang, mit der Produktion von Klang, von wo der Klang kommt. Er war ein richtiger Pädagoge, nicht nur also Lehrer. Er hat uns Opern hören lassen und Lieder hören lassen und Sinfonien und hatte immer in jedem Stück hat er gesagt, dieses symphonische Stück, Sie hören, hier müssen Sie spielen, wie zum Beispiel Luboyen und Klarinetten oder Hörner. Hier müssen Sie spielen wie ein Soprano oder Bariton. Also er hat immer diese Klänge in seinem Kopf und er wollte das und hat uns das beigebracht. Der Klang muss sich erst natürlich im Kopf entstehen. Es entsteht im Kopf ein Bild von deinem Klang, sagen wir so. Was willst du damit in dieser Phrase machen? Soll es singen, soll es sprechen, soll es also schreien? Und dann musste man von diesem Klang Vorstellung, dass man hat im Kopf, wurde das also ins Körper kommen, aber von oben über die Schulter und Brust und Bauch. Und nur dann also geht das in die Finger. Und jeder Finger hat er also von uns verlangt, dass jeder Finger muss wie eine kleine Glühbirne haben. Dass der Klang soll so wie wir wirklich wie Licht haben in jeder Note. Also es gibt so viele Sachen, dass bei keinem Menschen sonst man also bekommen konnte. Er hat so schon Besonderes unterrichtet.
0: Das stelle ich mir sehr inspirierend vor.
1: Unglaublich. Ja. Seine Stunden waren so großartig. Also da saßen immer mehrere Leute in seiner Klasse, um das zu hören, wie das er unterrichtet. Also ich habe von ihm sehr, sehr viel gelernt. Das und diese Ethik von Musik, Ethik, wie man die Musik also zur Musik kommt. Er war sehr streng mit dem Text, muss man sagen. Es ist alle diese Sachen mit Klang und sowas und Temperament, aber er war sehr streng mit dem Text. Er kam aus der sehr wunderbare Klavierschule von Alexander Goldenweser, der war selber studierte, also er war musikalische Enkelkind von Liszt. Also das ist also große Schule und der war sehr, sehr stark für alles Klassische. Und mein Vater war immer sehr, sehr, wie soll man sagen, ja, er hat verlangt von jedem Studenten, dass sie erstmal den Text kennen und nicht trocken, sondern versuchen, das zu analysieren. Was ist da und warum ist da? Immer Fragen stellen. Ja.
0: War er dann auch streng, so in seiner Art?
1: Ja, er war sehr streng, aber auch sehr, sehr lieb. Also er hat seine Studenten, konnte er sehr streng sein und im nächsten Moment war sehr lieb. Und deswegen war er sehr geliebt von allen, von seinen Schülern. Ja, er war nie, auch in seinen, sozusagen, wenn er sehr böse mit denen war, wegen Musik natürlich, haben alle seine Studenten sehr, die haben immer Angst um ihn, dass er nicht einen Herzinfarkt kriegt oder sowas. Und sie wollten also ihm irgendwie auf ihn aufpassen, versuchten sein Bestes zu machen.
0: Also er hat auch das, sein Leben ganz der Musik gewidmet, kann
1: absolut,
0: man sagen.
1: Ja. Absolut, das war, ohne Musik konnte er überhaupt nicht leben.
0: Aber das kann man von Ihnen auch sagen. Wenn man sich die Biografie mal anschaut, da ist eigentlich auch das ganze Leben, spielt Musik eine große Rolle. Sie waren ja auch mal mit dem berühmten Geiger Gidon Kremer verheiratet. Jetzt seit 1988 auch schon eine ganze Zeit mit Daniel Barenboim. Und mit ihm sind Sie dann auch nach Berlin gegangen. Und Daniel Barenboim engagiert sich ja auch sehr für die Verständigung der Kulturen. Er hat zusammen mit Edward Said das West Eastern Divan Orchestra gegründet, das ja junge Musikerinnen und Musiker aus Israel, Palästina und anderen arabischen Ländern sozusagen in einem Orchester vereint. Diese Musik als Mittel des Dialogs zwischen Kulturen, ist das auch was, was Sie beide verbindet?
1: Ja, das auch. Aber ich glaube, er macht das wirklich grandios. Er hat so viel erreicht damit, mit diesem Orchester erstmal und dann auch mit dieser Schule, Akademie, was er in Berlin zu Leben gerufen hat, wo die junge Leute aus diesen Ländern zusammen studieren. Und das ist ein Wunder, gerade jetzt und die letzten Jahre, so eine schwierige Situation, wo die Leute sind Feinde praktisch, aber die kommen hier in der Akademie und die können miteinander wunderbar, die spielen zusammen in Orchester, in Kammermusik, die studieren Philosophie. Das ist die größte Chance für diese Menschen. Und die sind durch Musik und durch diese ganze fantastische Umgebung, kommen sie miteinander. Und die sind das größte Beispiel, wie man also mit diesen großen Problemen umgehen kann. Er hat das grandiose Sache gemacht, wirklich.
0: Das heißt, Musik kann heute mehr denn je Brücken bauen.
1: Die kann und sie soll viel mehr. Man soll helfen damit. Also Musik ist die einzige Art eigentlich, dass keine Worte braucht. Man kann die zum Beispiel Palästinenser oder Israelis oder Iraner zusammensetzen und sie spielen Musik, sie lächeln sich aneinander, sie gehen zusammen essen dann und sie sind Freunde in Musik, aber auch im Leben geworden. Also es ist fantastisch.
0: Jelena Baschkirova, wir hören die nächste Musik und das ist jetzt eine Aufnahme, in der wir Sie hören. Da haben Sie sich Musik von Antonín Dvořák gewünscht. Es gibt da die poetischen Stimmungsbilder für Klavier. Das sind viele kleine Stücke, 13 Stücke. Und welches Stück möchten Sie hören?
1: Ich habe Ihnen eine Auswahl von 2 gegeben. Eine ist lustig und so sehr keck. Und die andere ist sehr lyrisch und machen Sie Ihren Auswahl. Das ist für Sie.
0: Dann nehmen wir jetzt das Lustige, den Koboldstanz.
1: Okay.

0: Das war der Koboldstanz, die Nummer 8 aus den poetischen Stimmungsbildern von Antonín Dvořák. Und gespielt hat hier Jelena Baškirová, die heute zu Gast ist in Menschen und ihre Musik. Frau Baškirová, wir haben eben schon so ein bisschen über Ihre Familie gesprochen. Sie sind verheiratet mit Daniel Barenboim. Sie haben zwei Söhne, David Barenboim und Michael Barenboim. Und beide sind ja ebenfalls in die Musik gegangen, professionelle Musiker. Ich kann mir vorstellen, da war bei Ihnen viel los zu Hause, musikalisch. War Musik immer Lebensmittelpunkt?
1: Immer, natürlich. Wie gesagt, das war bei mir schon als Kind und dann ist es weitergegangen. So. Und in unserer Familie natürlich ist Musik, es ist immer da gewesen. Als die Kinder noch zu Hause waren, alle haben etwas gespielt, muss man sagen, dass unser älterer Sohn David, er ist dann später zu Popmusik gegangen und ist jetzt so, macht Elektropop und produziert und singt und komponiert, ist ein sehr kreativer, interessanter Mensch. Also, und Michael ist klassisch geblieben und er unterrichtet auch in der Akademie von seinem Vater und macht Kammermusik sehr viel, spielt eigentlich wunderbar auch bei der Violine und Bratsche. Und seine Frau ist auch Pianistin und seine beiden Kinder spielen jetzt schon und singen im Chor und spielen Instrumente. Also da kommt man nicht weg.
0: Es geht immer weiter, genau.
1: Man kommt nicht weg.
0: Wurde denn da zu Hause mehr Musik gemacht oder mehr diskutiert?
1: Beides. Aber wir sehr oft diskutiert über Musik. Das ist halt so.
0: Es ist ja auch ganz wichtig, ne? Ja. Kann man denn über Musik streiten? Geht das zum
1: natürlich,
0: Beispiel?
1: Natürlich, natürlich. Aber und wie? Wie über alles eigentlich Musik. Es gibt so viele verschiedene Geschmäcker. Es gibt so viele verschiedene Arten, Musik zu machen. Und man kann sich absolut nicht eine Meinung sein.
0: Jelena Baškirová, Sie musizieren ja auch viel Kammermusik mit namhaften Musikerinnen und Musikern. Welche Begegnung in Ihrem Musikerleben hat Sie besonders geprägt? Was fällt Ihnen da an? Welche Namen? Das sind wahrscheinlich viele.
1: Sehr viele. Ich hatte Glück. Ich habe wirklich in eine großartige Musikfamilie geboren zu sein. Und dann natürlich dadurch habe ich sehr viele große Musiker von Anfang an getroffen. Aber später, wenn ich schon also gespielt habe, also ich kann also es wunderbare Leute zum Beispiel, mit denen ich gearbeitet habe, ein paar Sänger zum Beispiel, ich habe mit Robert Holl sehr viel gemacht und das hat mir sehr, sehr viel, ich habe sehr viel gelernt von ihm. Oder ich habe zum Beispiel auch einmal habe ich ein paar Konzerte, ich weiß nicht, es waren vielleicht 6, 7 Konzerte mit Anna Netrebko gemacht. Und das hat mir auch sehr, sehr, sehr viel, ich habe viel von ihr gelernt, weil das ist so eine natürliche, wunderbare Musizierin und wie sie ihre Töne, Phrasierungen, Legato, das hat mich sehr inspiriert. Ich habe danach sogar angefangen, Tschaikowski zu spielen. Nein, aber dann wirklich, also wirklich zwei sehr große Erfahrungen für mich und auf längere Zeit waren meine Arbeit und Begegnungen mit Sergio Celibidache. Ich habe ihn sehr gut gekannt, durch meinen Mann natürlich. Er hat mit ihm praktisch jedes Jahr gespielt, aber ich habe mit ihm auch gespielt. Er wollte unbedingt mich hören und ich habe ihm damals gesagt, kommen Sie, Maestro, Sie können sich jeden nehmen. Warum wollen Sie mich haben? Na, ich möchte Sie haben, sagt er. Und dann habe ich für ihn gespielt und hatte Glück gehabt, in zwei Programme mit ihm zu machen. Das war für mich unglaublich interessant und wichtig, wie er arbeitete, wie er zur Musik kam und was ich von ihm gelernt hat, war enorm für Harmonie und für die, wie man die Klänge und Struktur. Es ist unglaublich wichtiger Mann war das für mich. Ich habe über die Jahre natürlich mit ihm zu tun gehabt. Und dann der andere, mit dem ich auch Glück gehabt habe, das war Pierre Boulez. Ich habe mit ihm auch Dritte Bartok gespielt und habe auch sehr, sehr viel von ihm erfahren und sehr viel gelernt. Ich habe auch gute, wunderbare Erinnerungen an Michael Gielen. Mit ihm habe ich auch sehr viel gemacht. und viele, viele verschiedene Stücke gespielt, von klassische, aber auch 20. Jahrhundert und so. Das war auch einer von meinen Lieblingsdirigenten da.
0: Gibt es ein besonderes Konzerterlebnis, über das Sie immer wieder gerne sprechen, weil es entweder sehr skurril war oder irgendwas Besonderes passiert ist?
1: Wenn man denkt an alle die schlechten Konzerte, nein, also ich glaube, die schlimmsten Sachen konnte man immer erzählen und lachen danach, also wo die Handys klingen gleich am ersten Reihe und spielen Mozart G-Moll-Symphonie und man spielt etwas ganz anderes und solche Sachen. Aber es passiert ja. Nein, ich kann nichts Besonderes erzählen. Aber es gibt Konzerte natürlich, wo man irgendwie schwebt. Wegen diesem Gefühl, denke ich, muss man die ganze Arbeit, Reisen, also alles, was man tun muss, wegen diesen Minuten von diesem absoluten Glück auf der Bühne, das lohnt alles. Es lohnt sich alles zu machen und zu arbeiten wie verrückt und keine Ferien zu machen und so weiter. Ja, dieses Glücksgefühl, das gibt es nur da. Wir fliegen vielleicht wie wirklich weg. Das ist unglaublich. Also wenn das passiert, das ist nicht jedes Konzert, aber wenn das passiert, kann man sagen, ja, deswegen bin ich, wegen existiere ich, wegen diese Sachen. Ja.
0: Und wenn Sie heute ein Konzert geben, was ist Ihnen wichtiger, Perfektion oder Ausdruck?
1: Auf alle Fälle Ausdruck. Also ich kann nicht perfekt spielen. Ich bin nicht von der Art. Ich meine, leider. Ich möchte gerne, aber das ist eigentlich, für mich ist wichtiger, dass der Ausdruck kommt und dass es diese Adrenalin da ist, dass man meine Gedanken und meine Emotionen an das Publikum weiterbringen kann. Und ich kann das Publikum zu mir bringen. Also ich denke nicht sehr viel an Perfektion, wenn ich spiele, weil es ist schon zu spät sowieso. Und die Perfektion, das ist unmöglich eigentlich zu erreichen, weil es gibt verschiedene Sorten von Perfektion. Und Ausdruck gehört auch dazu. Mhm. Wichtig ist, dass man diese Emotion und diesen Ausdruck bringen kann, dass die Leute mitkommen. Und wie ich immer sage, man muss in jedem Stück eine Geschichte erzählen können. Eine eigene Geschichte. Und diese Geschichte erzählt man den Menschen. Dann bin ich glücklich. Mhm.
0: Wenn Sie jetzt noch mal ein Instrument lernen dürften, könnten, gäbe es da eins, was Sie wählen würden, was Sie noch mal reizen würde?
1: Vielleicht Cello oder Klarinette.
0: Mhm. Ja, Klarinette war ja heute bei den Musikwünschen häufiger mal dabei, ne?
1: Es ist ein wunderschönes Instrument. Es ist wie eine menschliche Stimme. Ein bisschen so wie eine wunderschöne menschliche Stimme. Und das ja. Aber ich denke, Klavier ist wie ein Orchester. Man kann nie genug davon haben. Ja.
0: Und eine letzte Frage habe ich noch. Gibt es ein Repertoire, einen Komponisten oder eine Komponistin, die Sie gerne noch mal entdecken möchten, die schon länger auf der Liste steht?
1: Es gibt viele, die auf die Liste stehen. Aber ich habe zum Beispiel jetzt vor ein paar Jahren eine Komponistin entdeckt. Und die finde ich absolut fantastisch, sehr wenig bekannt. Und das ist die Fanny Hensel, Mendelssohn. Die Stücke von ihr, besonders die Lieder oder sowas, sind von so einer unglaublichen, nicht nur Schönheit, sondern auch Kühnheit. Sie war sehr weit für ihre Zeit, sehr weit sie ist gegangen, also harmonische Welt und so irgendwie. Sie war wahnsinnig neugierig, ich glaube, auf die Neue in der Musik. Und wenn sie länger gelebt hätte, würde vielleicht was wirklich ganz Großes kommen. Ihre Musik ist was ganz Besonderes. Und da muss ich sagen, ich war absolut verliebt in ihre Musik. Also so Purple, da kommt vielleicht noch etwas.
0: Jelena Baschkirova, dann kommen wir jetzt zur letzten Musik, die Sie sich gewünscht haben. Und das ist Musik von Arnold Schönberg aus der Verklärten Nacht. Was reizt Sie an dieser Musik von Schönberg?
1: Es ist eine von Stücken, die ich schon von meinen sehr frühen Jahren als schönste Musik erlebt habe. Und Es ist interessant. Es gibt ja verschiedene Versionen davon. Es gibt diese Originalversion für Streichsextett, aber man kann auch sehr groß spielen. Man kann auch mit großem Orchester spielen. Ich weiß nicht, was Sie werden also uns
0: Ich habe eine Version jetzt für Streichsextett,
1: Sehr gut. Das
0: ja.
1: ist also original. Es ist eine von wenigen Stücken, die hat ein Programm. Die ist genau sozusagen, sie verfolgt diese Poem Wort per Wort, Phrase per Phrase, also unglaubliche emotionelle Stärke. Und es war sehr früh. Es kein Schönberg von 12 Tonen, es ist kein Schönberg von später, also wo er sehr, sehr, also streng geworden ist und sowas. Es ist noch ganz der Anfang. Er ist sehr postwagnerianisch da. Und ich, wenn wir noch mehr Zeit hätten, hätte ich gesagt, okay, spielen Sie Vorspiel von Tristan und Isolde. Das ist auch mein Lieblingsstück.
0: Aber
1: Aber es ist ein
0: Verklärte
1: bisschen,
0: Nacht passt da
1: ja.
0: auch, der Titel ist ja auch Programm, ne?
1: Ja,
0: Verklärte Nacht.
1: absolut, absolut. Das ist eine große Geschichte da. Das ist Geschichte über Liebe und über Größe, über die Liebe und Schamgefühl, aber auch über diese Großzügigkeit, wo die Liebe den Scham also steht über alles. Und das ist fantastisch, also diese Ende auch so verklärt. Ja.
0: Ja, dann hören wir jetzt zum Abschluss den Schluss der verklärten Nacht von Arnold Schönberg. Und ich bedanke mich ganz herzlich, Jelena Baschkirova, für dieses Gespräch. Vielen Dank.
1: Dankeschön,
0: Ihnen
1: danke.
0: alles Gute
1: Danke
0: für die
1: Ihnen.
0: Projekte, die Sie weiterhin noch vorhaben. Und ja, mein Name ist Christiane Hillebrand. Ich bedanke mich auch fürs Zuhören. Viel Spaß mit Musik von Arnold Schönberg.
1: Dankeschön, alles Gute.

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1: Um 0 Uhr mit Andrea Eckstein. Gastgeber USA hat vorzeitig die K.O.-Runde der Fußball-WM erreicht. Dazu reichte ein 2:0-Sieg im Spiel gegen Australien. ARD-Reporterin Martina Knief.
2: Die Tore fielen in der guten ersten Halbzeit. Bereits nach 11 Minuten gingen die USA in Führung. Cameron Burgess unterlief nach einer Flanke von der linken Seite ein Eigentor. Kurz vor Ende der ersten Halbzeit erhöhte Alex Freeman per Kopf auf 2:0. Im zweiten Durchgang kamen die Australier besser ins Spiel, hatten auch einige Chancen, trafen aber das Tor nicht. Die Amerikaner brachten den Sieg über die Zeit und jubelten mit den Fans in Seattle über den zweiten Erfolg bei ihrer Heimweltmeisterschaft.
1: Die Linke nennt das israelische Vorgehen im Gaza-Krieg nun offiziell Völkermord. Nach langer Diskussion hat das der Bundesparteitag in Potsdam mit großer Mehrheit beschlossen. Der Antrag stützt sich auf Einschätzungen von internationalen Organisationen, Menschenrechtsgruppen, Völkerrechtlern. Israel selbst weist eine solche Einstufung strikt zurück. Auch die Bundesregierung schließt sich dem nicht an. In dem Beschluss der Linken enthalten ist ein Bekenntnis zum Existenzrecht des Staates Israel. Im bayerischen Kitzingen ist heute die höchste Temperatur des Tages gemessen worden. Der Deutsche Wetterdienst meldet 38,5 Grad. Dahinter liegen mehrere Gemeinden in Baden-Württemberg und Rheinland-Pfalz. Im Frankfurter Westend wurden 37,2 Grad gemessen. Die insgesamt höchste Temperatur bisher ist am 25. Juli 2019 in Tönisforst und Duisburg-Barl gemessen worden mit 41,2 Grad. Die Probleme mit der offenen Drogenszene in Frankfurt wollen Stadt und Land jetzt doch bei einem gemeinsamen Bahnhofsgipfel besprechen, und zwar nächste Woche. Das hat das Büro von Oberbürgermeister Josef dem HR bestätigt. HR-Reporter Frank Angermund.
3: An dem Treffen werden neben Oberbürgermeister Josef und Innenminister Poseck weitere hessische Minister und Frankfurter Dezernenten teilnehmen. Frankfurts Oberbürgermeister hatte eine Art Krisengipfel vorgeschlagen, nachdem Hessens Innenminister die Stadt für ihre Drogenpolitik kritisiert hatte. Josef will erreichen, dass die Sozial-, Gesundheits- und Sicherheitspolitik zwischen Stadt und Land besser verzahnt wird. Außerdem fordert er, dass auch andere Städte Hilfeeinrichtungen eröffnen, um Frankfurt zu entlasten.
1: In Katzenelnbogen in Rheinland-Pfalz wird vor extrem Hochwasser gewarnt. Das Bundesamt für Bevölkerungsschutz und Katastrophenhilfe hat die Gefahrenstufe auch für die umliegenden Orte ausgerufen. In dem Ort wurden die Ritterspiele abgesagt, ein Zeltlager wurde geräumt. Das waren die Nachrichten. Das Wetter. Die Nacht ist lau mit Tiefstwerten zwischen 22 und 16 Grad. Mancherorts sind heftige Schauer und Gewitter unterwegs. Am Tag wieder schwülheiß bei Höchstwerten zwischen 31 und 38 Grad. Oft Sonnenschein, aber auch Wolken und zum Teil Schauer und Gewitter. Die Zeit 0:03 Uhr.
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5: Mit Jerzy May und in dieser ersten großen Runde mit Aufnahmen des Südwestrundfunks. Den Anfang macht das SWR-Rundfunkorchester Kaiserslautern, 1995 dirigiert von Peter Falk, und zwar mit der Ouvertüre zu Rossinis Aschenputtel-Variante La Cenerentola.

Das Rundfunkorchester Kaiserslautern mit Peter Falk am Pult spielte die Ouvertüre zu Gioachino Rossinis La Cenerentola. Klangfarbenwechsel jetzt mit barocker Kammermusik in Quintettbesetzung. Im Hans-Rosbaut-Studio Baden-Baden, da trafen sich Mitglieder des Ensembles Parnassi Musici, entstanden aus Reihen von SWR-Orchestern, um Musik besonders des 17. und 18. Jahrhunderts zu spielen. Wie das folgende Scherzo in E-Dur von Georg Philipp Telemann. Viel Vergnügen.

Musikerinnen und Musiker des SWR zeigen sich im Ensemble Parnassi Musici von ihrer kammermusikalischen Seite, insbesondere mit alter Musik, wie hier gerade in dieser Aufnahme von 2006 mit dem E-Dur-Scherzo Nummer 2 von Georg Philipp Tillemann. Das SWR-Sinfonieorchester in großer Besetzung, das haben wir jetzt für Sie in dieser ersten ARD-Nachtkonzertrunde. Am Pult ein Mann, der dem Orchester besonders eng verbunden war und für den besonderen Stuttgart-Sound sorgte, Roger Norrington, auch später gern gesehener Gast am Pult, wie im folgenden Konzertmitschnitt, der vor 8 Jahren im Beethoven-Saal der Stuttgarter Liederhalle entstand, und das mit passendem Repertoire, mit Beethoven. Und so ist jetzt die kommende gute Dreiviertelstunde für die Eroica reserviert, Beethovens dritte Sinfonie in S-Dur Opus 55.

Beifall im März 2018 in der Stuttgarter Liederhalle nach der dritten Sinfonie in Esto Opus 55 von Ludwig van Beethoven, der Eroica. Applaus für das SWR-Sinfonieorchester unter Roger Norrington, der über viele Jahre für seinen Stuttgart-Sound mit dem Orchester berühmt war. Ein Klang, der besonders für sparsamen Vibrato-Einsatz stand. Vor bald einem Jahr, im Juli 2025, ist Sir Roger Norrington im Alter von 91 Jahren gestorben. Klangfarbenwechsel mit der nächsten SWR-Einspielung dieser Nachtkonzertrunde und das mit Klaviermusik von Frédéric Chopin. Eugène Mursky spielt die C-Moll-Polonaise Opus 40 Nummer 2.

Im letzten Jahr, da feierte der aus Usbekistan stammende Pianist Eugen Mursky seinen 50. Geburtstag. Auf internationalen Podien wird er schon lange gefeiert. Wir hörten ihn gerade in einer SWR-Studioproduktion von 2006 mit Chopins Polonaise C-Moll Opus 40 Nummer 2. Eine weitere Aufnahme des Südwestrundfunks haben wir für Sie in dieser ersten Nachtkonzertrunde, für die wir ja immer Aufnahmen eines ARD-Senders für Sie auswählen. Und so sind die kommenden 40 Minuten für fantastische Variationen Opus 35 reserviert, rund um eine berühmte literarische Gestalt, Don Quixote. 2012, gespielt vom SWR-Sinfonieorchester Baden-Baden und Freiburg. Das Dirigat war damals Chefsache mit François-Xavier Roth.

Don Quixote, Opus 35, fantastische Variationen über ein Thema ritterlichen Charakters, so der Titel für großes Orchester. Und das große Orchester, das war das SWR-Sinfonieorchester Baden-Baden und Freiburg, geleitet von François-Xavier Roth. Mit einem Quartettsatz von Mozart geht's auf 2 Uhr zu und mit einem Klavierkonzert aus seiner Feder nach den Nachrichten weiter im heutigen ARD-Nachtkonzert, präsentiert von BR Klassik. Bis gleich.